0: Juni 2026. Schon wieder eine Woche rum und wir schließen sie ab mit einem, ja, jetzt würde ich nicht sagen Crazy Friday Thema, aber es geht schon so ein bisschen in die Richtung, denn es lautet heute Abend, was hättest du gerne früher gewusst? Das ist der Satz, der uns heute begleiten wird, den ganzen Abend. Ja, und ich möchte ganz gerne hören, was ihr darauf antwortet. Vielleicht ist es etwas, das ihr gerne früher über Liebe gewusst hättet, über Freundschaft, über Geld, über Gesundheit, über das eigene Leben vielleicht wohl möglich. Ich gebe wie immer nichts vor, sondern lasse euch entscheiden, was ihr darauf antworten möchtet. Und ich würde ganz gerne wissen, was hätte euch dieses Wissen vielleicht erspart oder vielleicht verändert? Das würde mich auch noch interessieren. Kostenlos anrufen vom Handy und vom Festnetz. Die Nummer zu mir ins Studio ist kostenlos. Gerne auch mitmachen. Online-Thema ist gepostet auf Instagram und auf Facebook unter Night Lounge. Da könnt ihr euch gerne mal reinklicken. Und alternativ natürlich auch noch mitmachen in unserem WhatsApp-Kanal. Den findet ihr ebenfalls über Insta und Facebook. Also einfach da mal reinklicken, dann kommt ihr auf den Link. Und dann könnt ihr auch schon direkt hier teilnehmen an diesem Thema. Ich habe dazu schon ein paar Nachrichten bekommen. Und ich muss sagen, ich glaube, da wird sich heute auf jeden Fall die ein oder andere Geschichte herauskristallisieren. Zum Beispiel habe ich die Nachricht bekommen von, wie heißt sie? Wo ist die Nachricht jetzt gerade? Da ist sie. Andrea hat mir geschrieben, ich hätte gerne früher gewusst, dass man nicht von allen gemocht werden muss. Diese Erkenntnis hätte viel verändert und ich hätte mir einiges erspart. Ist zwar eine kurze Nachricht, die sie geschrieben hat, aber ich verstehe, was sie meint. So nach dem Motto, everybody's darling zu sein. Jeder, der das schon mal versucht hat, wird vermutlich die Erkenntnis oder die Erfahrung gemacht haben, dass das nicht funktioniert, dass das nicht immer klappen kann, dass man wirklich bei allen irgendwie beliebt ist. Aber es geht auch in komplett andere Richtungen, die vielleicht mit Liebe jetzt nicht so wirklich was zu tun haben, sondern Timo zum Beispiel, der hat mir geschrieben, dass er sagt, was hätte ich gerne früher gewusst? Ich hätte gerne früher gewusst, dass ich mich um meinen Körper kümmern muss und dass ich ihn gut behandeln muss. Finde ich kurz und knackig. Da hätte man jetzt drüber reden müssen, was genau hat er denn falsch gemacht? Und das ist mehr oder weniger auch das, was wir heute vielleicht gemeinsam rausfinden. Also hätten wir zu dem damaligen Zeitpunkt es überhaupt anders gemacht? Oder waren wir vielleicht einfach auch ein bisschen, naja, manchmal ist man ja auch so ein bisschen sturköpfig, manchmal, ja, will man's, weiß man es einfach besser und will einfach nicht wahrhaben, dass es da vielleicht auch noch andere Möglichkeiten gibt, wie man zu handeln hat. Also unser Thema heute Abend lautet, was hättest du gerne früher gewusst? Und wir gehen in die erste Leitung. Mal schauen, wer mich da erwartet. Wobei, ich sehe es ja schon. Mario aus Kornwestheim ist bei mir. Mario, schön, dass du die Sendung mit mir startest.
1: Mario? Ja, Daniel, das ging jetzt aber.
0: Bist du da? Gut, ja. Bist da, gut.
1: Ja, ich bin da.
0: Das freut mich. Mario, wir schließen die Woche ab.
1: Sehr schnell.
0: Die heiße Woche.
1: Ja.
0: Wobei, es soll ja noch heißer werden die nächsten Tage. Ich bin mal gespannt.
1: Ja, brutal, 38 Grad, das nächste Woche angegeben, habe ich gelesen.
0: Wahnsinn, ne?
1: Ja. Ja, tropische Nächte und so, scheiße. Ja, also mir ist einfach zu warm.
0: Das stimmt, ja, deswegen lenken wir uns heute ein bisschen mit dem Thema ab.
1: Ja.
0: Was hättest du gerne früher gewusst?
1: Wie wertvoll Zeit ist, hätte ich gerne gewusst, früher.
0: Wie wertvoll Zeit ist?
1: Ja.
0: Ja, dann führ mal aus. Was ist das jetzt nur die Überschrift? Was hast du denn über Zeit gelernt?
1: Als junger Mensch denkt man immer, man hat noch ewig Zeit, das mache ich später, und so.
0: Mhm.
1: Ja, und irgendwann merkst du halt, dass gewisse Dinge nicht mehr so irgendwann gehen, so wie du es mal geplant hast, weil du einfach das verschoben hast. Ja, und vor allem Zeit mit Menschen, die dir im Herzen liegen. Das kann auch, manchmal verliert man irgendwie, vergisst man, wie wertvoll das ist. Ja. Oder schenkt dem Ganzen nicht die Bedeutung, die es eigentlich verdient hat, weil man so sagt, ja, die Person sehe ich ja sowieso beim nächsten Mal wieder. Mhm. Ja. Und dabei kann das nächste Treffen komplett anders sein.
0: Dir wurde bewusst, dass du nicht endlos viel davon hast. Wann wurde dir das bewusst?
1: Ja, also wann wurde mir das bewusst? Also ich sag mal so in meinen 20ern nicht unbedingt, aber so, ich sag mal so in meinen 30ern. Wenn so die ersten Leute so diese Erde verlassen, die dir was bedeutet haben. Ich meine, ich habe schon vorher Leute verloren. Aber ich sag mal so, je älter du wirst, desto mehr Leute verlierst du einfach und desto bewusster wurde mir das dann. Ja.
0: Was für Leute sind das, und die du verloren hast?
1: Ja, Familienmitglieder, Freunde, ja, sowas halt, ja.
0: Und, altersbedingt oder eher Unfall, Gesundheit?
1: Sowohl als auch. Also ich war alles dabei eigentlich. Und ich sag mal so, man merkt halt auch so, mit 30 würde ich mal, also mit in den 30ern merkt man halt schon so, dass man nicht mal so zum Beispiel feiern gehen kann, ja. Wie man das mit 20 noch gemacht hat, weil man einfach länger braucht zum Auskurieren. Ja. Und dann stellt man sich halt die Frage, Mensch, das war das früher nicht so. Und warum ist das denn jetzt so? Und das liegt einfach daran, dass der Körper älter wird. Heute zum Beispiel, wenn ich heute einen Tag vor eine Nacht feiern gehe, brauche ich mindestens 3 Tage frei danach.
0: Brauchst du 3 Tage erstmal Pause davon?
1: Ja.
0: Ja, und die Zeit wird immer länger. Manchmal braucht man dann eine Woche oder 2 und spürt immer noch irgendwie, ja, da war mal was vor 2 Wochen.
1: Ja,
0: das kann durchaus sein. Ja.
1: Ja.
0: Wenn man dann irgendwann mal diese Erleuchtung hat und man stellt fest, okay, jetzt verstehe ich, wie wertvoll Zeit ist, was ändert sich dann konkret?
1: Man hängt sich nicht mehr. Also bei mir kann ich jetzt sagen, ich weiß nicht, ob das jetzt für jeden gilt, aber ich kann jetzt für mich sagen, dass ich mit der Zeit gelernt habe, mich nicht mehr überall reinzuhängen. Es gibt auch Sachen, wo ich mir da überlege, okay, ist die Sache wert? Ja. Also hat die Sache jetzt meine Aufmerksamkeit verdient? Ja. Mhm. So, früher habe ich mich in jeden Teich reingehängt, wenn du verstehst, was ich meine.
0: Mhm.
1: Heute sage ich mir, okay, was habe ich davon und lohnt sich die Geschichte und was kann am Ende dabei rauskommen? Ja. Und erst dann, wenn ich irgendwie das Gefühl habe, okay, das lohnt sich da zu kämpfen oder was zu sagen oder so, dann sage ich da was. Deswegen, viele Leute denken immer, das wäre mir egal, dann sage ich, nein, ich hab einfach nicht mehr die Energie und nicht mehr die Zeit und nicht mehr die Lust, mich in jeden Scheiß reinzuhängen. Mir ist auch völlig egal, was Leute für einen Stress miteinander haben. Ja, das müssen die miteinander ausmachen.
0: Ist das nicht auch kräftezehrend, aber schon irgendwo, ich will jetzt nicht sagen gegen deine Natur, aber ein Stück weit schon, würde ich das jetzt so sagen, dass du dein Wesen einfach, ne? Du bist jemand, der gerne hilft und plötzlich triffst du aber die Entscheidung, nee, mir ist das meine Zeit nicht mehr wert und meine Kraft und meine Energie, dann anders zu handeln, als man ja eigentlich gewohnt ist zu handeln. Du bist eigentlich gewohnt gewesen, immer allen zu helfen. Jetzt triffst du die Entscheidung, nee, ich helfe nicht mehr jedem, sondern nur noch ausgewählten Leuten.
1: Ich helfe schon noch gerne, aber ich helfe nicht bei jedem. Also, wie du schon gesagt hast, aber das hat nichts damit, also was meine Hilfsbereitschaft angeht, die hat sich nicht verändert. Die hat sich nur, sag ich mal, so weit verändert, dass ich halt sage, ich helfe nicht mehr. Guck mal, ich erzähle dir mal ein Beispiel. So, zu der Zeit, wo ich früher noch Hinz und Kunst geholfen habe, teilweise auch unbekannten Menschen, ja, habe ich zum Beispiel einen jungen Mann getroffen, der hatte keine Ausbildung, der hatte nur einen Hilfsarbeiterjob. Dem habe ich geholfen, irgendwie so wieder einen normalen Job zu finden, bla bla bla, eine Ausbildung zu machen, bla bla bla. Er ist dann bei einer guten Firma untergekommen. Und nachdem er bei der guten Firma untergekommen ist, hat er sich nicht mehr gemeldet, er ist nicht mehr ans Telefon gegangen. Irgendwann habe ich beim Einkaufen, er hat damals auch keinen Führerschein gehabt, als ich ihn dann ein Jahr später getroffen habe beim Einkaufen, habe ich ihn gegrüßt, habe gefragt, ob es ihm gut geht. Dann hat er gesagt, ja, ihm geht's gut, ob ich mal sein Auto sehen möchte. Dann habe ich gesagt, nee, interessiert mich nicht. Ich muss einkaufen gehen. Was interessiert mich das Auto von jemand? Ich habe einen Rollstuhl, weißt du, was ich meine?
0: So. Also jemand, der nach so langer Zeit nicht auf die Idee gekommen ist, sich mal zu melden, mal was zu unternehmen oder...
1: Ja. Und das erwarte ich ja gar nicht von den Menschen, nur irgendwie so, weißt du, du bist so irgendwie, guck mal, ich habe zum Beispiel auch mal eine, ganz kurz noch mal eine Geschichte aus Facebook, da war eine Dame, die kannte ich nicht, zu der habe ich gesagt, hey, die hat eine Wohnung gesucht, weil im Raum in Baden-Württemberg, sagen wir mal, ja, so. Und dann habe ich die einmal gesagt, du pass mal auf, ich habe Zeit, ich würde dir gerne helfen, bla bla bla. Ich bräuchte nur ein paar Eckdaten von dir, wie groß soll die Wohnung sein und wie groß soll die Wohnung sein und eigentlich, was man so wissen muss, ja. So. Und geschlagen wurde und dass sie halt zwei Hunde hat und dass sie jetzt aus der gemeinsamen Wohnung raus will. Und da bin ich mit der Dame durch ganz Baden-Württemberg gefahren mit dem Zug, weil ich halt kostenlos Zug fahren kann und noch also mit dem Nahverkehr und noch eine Person mitnehmen kann. Ja. So, dann hatte die Dame eine Wohnung, haben wir dann gefunden. Ja. Dann habe ich sie gefragt, ob sie noch mit mir in Kontakt bleiben möchte. Und hat gemeint, nein. Dann habe ich gesagt, okay, passt. Und ich verlange jetzt nicht, dass ich mit den Leuten irgendwie auf Lebenszeit befreundet bleibe oder so. Aber weißt du, im Endeffekt, die Frage ist immer, sind die Leute, für die du da warst, auch für dich da? Mhm. Weißt du, was ich meine?
0: Ich sehe, die Zeit läuft gerade schon wieder so davon. Trotzdem, das würde mich noch interessieren. Ich würde gerne wissen, wenn... Du hast ja gesagt, der 20-jährige Mario, der wusste das nicht, wie wertvoll Zeit ist. Wenn es ihm aber bewusst gewesen wäre, wo würdest du heute stehen? Was wäre heute anders?
1: Ich hätte mich mehr auf mich konzentriert. Ich hätte versucht, dass ich vorankomme und also in jungen Jahren und hätte nicht anderen nicht so sehr mich auf andere konzentriert.
0: Ja, aber wo wärst du heute? Wo würdest du heute, ich wollte gerade sagen, wo würdest du heute sitzen, aber jetzt kommt von dir wahrscheinlich wieder der Spruch, ja, ich war mir klar, dass du das jetzt sagst. Ja. Nein, aber du weißt, wie ich das meine. Ich meine das ja,
1: ne? Keine Ahnung, Daniel, ganz ehrlich, guck mal, wir kennen uns jetzt schon seit über 15 Jahren, glaube ich, ja?
0: So. Ich glaube, so ziemlich 15 Jahre sind es jetzt, ja.
1: 2011. Damals, als wir uns kennengelernt haben, hättest du mir damals gesagt, dass ich eine Speiseröhrenerkrankung habe, irgendwann, ja. Mhm. Hätte ich bitte gesagt, Daniel, wir gehen jetzt erstmal Burger essen und hör auf, so eine Scheiße zu reden. So. Heute habe ich die Speiseröhrenerkrankung, das heißt, ich kann dir gar nicht sagen, wo ich wäre, wenn das so und so gekommen wäre, weil dann wäre vielleicht was anderes gekommen in meinem Leben. Ja.
0: Meinst du, sie wäre gekommen, diese Speiseröhrenerkrankung?
1: Ich weiß es nicht. Kann mir ja keiner sagen, woher die kommt.
0: Achso, das wissen die Ärzte bis heute nicht, woran es liegt.
1: Nö.
0: Und auch wenn du jetzt so zurückblickst, sagst du nicht, okay, das war dies, jenes, was vielleicht eventuell dazu geführt hat.
1: Nein.
0: Nein, nichts.
1: Nein, keine Ahnung, weiß keiner. Ich weiß schon, vielleicht wäre was anderes gekommen. Vielleicht hätte ich auch manche Menschen gar nicht kennengelernt. Zum Beispiel meinen besten Freund, ganz kurz noch, habe ich kennengelernt durch eine Aktion, wo ich einen Junge aus Amerika, der von meinem Stiefvater geschlagen wurde, der wollte hier nach Deutschland zurück und durch die Aktion, die ich dann ins Leben gerufen habe, um den Jungen nach Deutschland zu holen, habe ich meinen besten Freund damals kennengelernt. So. Mhm. Hätte ich das nicht gemacht, dann hätte ich meinen besten Freund nicht kennengelernt.
0: Das wäre ja auch wieder schade gewesen. Also, das heißt, natürlich ist die Entscheidung dann, das kann immer viele Dinge treffen. Auch die schönen Dinge würden dann vielleicht, wären dann vielleicht nie passiert.
1: Deswegen kann man das nicht so sagen. Also ich kann deine Frage leider nicht beantworten, so wie du das möchtest. Weil das ist echt schwierig, weil die Frage ist, wenn ich in meinem Leben nach links gegangen wäre, was hätte da auf mich gewartet? Wenn ich in dem Moment nach rechts gegangen wäre, was hätte da auf mich gewartet?
0: Okay. Ja. Mario, danke dir für deinen Anruf. Dir einen schönen Abend.
1: Schönen Abend.
0: Bis bald. Top. Mach's gut. So, anrufen dürft ihr auch vom Handy vom Festnetz. Im Moment sind zwei Leitungen frei. Die Nummer zu mir. Was hättest du gerne früher gewusst? Ich könnte die Frage auch anders stellen. Ich könnte auch fragen, was hätte dir früher viel erspart? Oder welcher Satz hätte dein Leben verändert? Aber vielleicht musst du den Sinn dieses Satzes erstmal verstehen. So wie Mario, der gesagt hat, Zeit ist wertvoll. Ja, hat man schon mal gehört. Klar, hat man auch gemeint, ihn zu verstehen. Und irgendwann kommt der Moment, dass du sagst, oh, okay, ich glaube, jetzt habe ich ihn verstanden. Jetzt, wo ich merke, dass es mich selbst richtig betrifft und einem dann bewusst wird, es hat dich die ganze Zeit betroffen. Nur jetzt hast du ihn erst in seiner Tiefe verstanden. Gehen wir in die nächste Leitung. Wen haben wir dran mit der 7-1 ruft wer an? Hallo, wer da, woher? Hallo, hallo. Hört mich jemand? Wer ist da unterwegs mit dem Auto? Fühlt sich nicht angesprochen. Oder mag jeder mal Hallo sagen? Hallo? Sagt keiner was. Na gut, dann gehen wir in die nächste Leitung. Da haben wir wen mit der Endziffer 4. Wer hat die 4 am Ende? Oh, hat aufgelegt, vor Schreck. Wen haben wir mit der 2 dran?
2: Jetzt muss ich überlegen.
0: Musst nicht überlegen, das bist du. Wer bist du denn?
2: Okay, ich bin die Sonja.
0: Hallo Sonja, woher kommst du?
2: Aus Rastatt.
0: Aus Rastatt. Schön, dass du anrufst. Ich bin Daniel, freue mich. Willkommen.
2: Ja, hallo.
0: Hallo, hallo. Du hast mitbekommen, ne, worüber wir heute Abend sprechen. Auch von dir würde ich natürlich ganz gerne wissen. Was hättest du denn gerne früher gewusst?
2: Ganz einfach. Ich wäre nie in die Psychiatrie gegangen. Also ich bin psychisch krank, schon seit 34 Jahren. Und ich wäre nicht in die Psychiatrie gegangen, wenn ich das gewusst hätte, dass man da auf dem Arbeitsmarkt kaum Chancen hat.
0: Mhm. Seit wann hast du das, Sonja?
2: Seit 34 Jahren.
0: Bist du jetzt auch 34, oder?
2: Nein, danke für das Kompliment. Ich bin 66.
0: Wirklich? Mhm. Okay, das hätte ich jetzt nicht geraten von der Stimme her. Das hätte ich nicht gedacht. Was war damals der Auslöser? Oder magst du darüber nicht sprechen? Musst du nicht? Lieber nicht.
2: Ja, also.
0: Oder?
2: Nee, also ich habe mal ein lockeres Leben geführt und das hat mich dann später beschäftigt.
0: Mhm.
2: Über 2 Jahre in der Gastronomie, Bars, Diskotheken, alles Mögliche.
0: Bist du heute in Therapie?
2: Nein, also ich bin natürlich in Behandlung, in psychiatrischer, das schon, ja.
0: Okay. Und tut dir das gut? Hast du das Gefühl, das bringt dir was?
2: Ja, ich muss das machen. Ich muss auch diese blöden Tabletten nehmen. Wenn ich sie weglasse, dann kommen die Psychose wieder.
0: Also helfen sie dir ein Stück weit.
2: Ja, ja. Aber ich war dann froh, also ich habe auf dem normalen Arbeitsmarkt keine Stelle gefunden. Weil ich glaube, wenn man sagt, man war in der Psychiatrie, dann kriegen sie alle einen Schreck. Ich bin dann in eine Werkstatt für Behinderte.
0: Mhm. Und da hast du dann gedacht, was soll ich hier? Was mache ich hier?
2: Ja, ja. Am Anfang schon, weil ich war ja gelernte Sekretärin.
0: Oh, okay.
2: Ja, klar. Also mit Anfang 20 habe ich einen Sekretärinnenkurs gemacht.
0: Gibt's die Bezeichnung heute noch, frage ich mich gerade aktuell.
2: Weiß ich gar nicht, wie das heute heißt.
0: Es fühlt sich für mich gerade so an, als ob das heute einen anderen Namen trägt, aber...
2: Kannst du sagen. Ja, dann wohl. Direktionsassistentin oder sowas.
0: Oh, sogar von der Direktion. Okay, schön. So, und dann plötzlich, ja, hast du dich umgeschaut, gemerkt, da hat mich keiner genommen. Und dann bist du in die Behindertenwerkstatt, hast du gesagt?
2: Ja, genau. Und die ersten 9 oder 10 Jahre war es nicht so toll. Da musste ich löten.
0: Mhm.
2: Also das hat überhaupt nichts mit Büro zu tun gehabt. Und dann bin ich aber in die Digitalisierung gekommen. Das ist schon eher so Büroarbeit.
0: Also war ein bisschen anspruchsvoller dann von den Aufgaben.
2: Ja, auf jeden Fall. Ich habe 14 Jahre am Computer gearbeitet.
0: Okay, bist also fit am PC. Sehr gut. Sonja, du sagst ja, was hätte ich gerne früher gewusst? Ich hätte gerne früher gewusst, dass man mit psychischen Problemen auf dem Arbeitsmarkt so gut wie gar keine Chancen hat. Was hätte das denn geändert, wenn du es früher gewusst hättest? Hättest du dich dann gar nicht erst beworben oder was wäre dann anders gelaufen?
2: Ich wäre gar nicht erst in die Psychiatrie gegangen.
0: Aber warum? Hat dir das am Ende nicht auch gut getan oder geholfen?
2: Doch, geholfen hat schon, aber man muss ja, wenn man halt einen Lebenslauf schreibt, muss man halt schon belegen, was da und da war.
0: Mhm. Muss man das so transparent machen? Ich dachte, dass man da auch sagen kann, da war ich in, weiß ich nicht, im Krankenhaus, hätte ich jetzt einfach gesagt. So.
2: Naja, wisst ihr, was man machen kann? Ich war im Krankenhaus.
0: Ja. Was hatten sie gehabt? Hab mir im Urlaub das Bein gebrochen. Das geht dir doch nichts an. Oder geht dir das was an? Ich weiß es nicht. Muss man das offenlegen?
2: Ja, ist auch nicht.
0: Also, ich fände es irgendwie auf jeden Fall komisch, wenn man es offenlegen muss. Naja.
2: Naja. Aber so ist es nicht mehr. Aber trotzdem bin ich inzwischen ganz zufrieden. Ich habe es 24 Jahre in der Werkstatt ausgehalten. Mhm. Und ich habe 10 Jahre normal gearbeitet, bevor ich krank wurde. Und ich bin jetzt in der Lage, Geld zu sparen und kann mir jedes Jahr einen Urlaub leisten.
0: Und wo fährst du am liebsten hin? Wo kannst du abschalten?
2: Ich habe kein festes Urlaubsziel. Letztes Jahr war ich in Island.
0: Oh, das ist schön, da will ich auch mal hin.
2: Ja, lohnt sich.
0: Lohnt sich? Lohnt sich, sagt sie, okay. Na gut. Und, wo warst du noch?
2: Wo ich war? Also, ich war in Kroatien, Italien, Spanien, Portugal, Österreich, Schweiz, Frankreich, Holland, Großbritannien, Norwegen, Island.
0: Du bist rumgekommen, Sonja. Bist du da alleine unterwegs oder bist du da in Begleitung?
2: Die meiste Zeit war ich alleine. Also nicht ganz alleine. Also ich habe immer so, ich habe mich so einer Reisegruppe angeschlossen. Mhm.
0: Immer eine andere wahrscheinlich, gehe ich mal von aus, ne?
2: Ja, die letzten 2 oder 3 Jahre war es dieselbe Reise. Ja, es waren andere Leute, verschiedene Reisegruppen. Mhm. Aber es war derselbe Veranstalter.
0: Wie lange ist man da immer unterwegs? So 2 Wochen oder wie lange?
2: Nein, 8 Tage oder so.
0: Ah, okay, nicht ganz 2 Wochen. Verstehe. Sonja, hast du das Gefühl, wenn du von so einer Reise wiederkommst, von einem Ort, an dem du vorher noch nicht warst, dass das was mit dir gemacht hat, dass du irgendwie merkst, ich bin wie so eine neue Version von mir selbst?
2: Ist mir noch gar nicht aufgefallen.
0: Ich frage nur, ob du das schon mal gemerkt hast, sowas in der Art.
2: Nein.
0: Noch nicht? Okay.
2: Aber es ist natürlich schon toll, wenn man verschiedene Länder anschauen kann.
0: Ja, du hast ja viel gesehen, habe ich gedacht. Reisen bildet Sachen, sagen glaube ich einige.
2: Ja, ich habe auch, ich bin jetzt seit 1,5 Jahren Rentnerin und ich habe, als ich noch gearbeitet habe, ich habe eine Reise gemacht, habe ich einen Reisebericht geschrieben und der ist dann in der Zeitschrift der Lebenshilfe erschienen. Mhm. Also ich schreibe gerne.
0: Machst du auch heute noch, gehe ich von aus, oder?
2: Ich mache immer noch die Urlaubsberichte, genau.
0: Und wo kommen die online oder werden die gedruckt oder was passiert damit?
2: Wie man sie online kriegt, das weiß ich nicht, aber Lebenshilfe, Rastatt Murgtal, da könnte man was finden.
0: Ach, da teilst du das dann immer mit denen? Ah, okay.
2: Ja, also ich schreibe das per Hand. Dann setze ich mich an den Computer und tippe das ab und dann schicke ich es an die Redaktion von der Zeitschrift.
0: Sehr schön. Sonja, ich finde großartig, was du gerade berichtest. Du kannst wirklich stolz auf dich sein, wie viel du erreicht hast, was du alles schon gemacht hast. Danke, dass du das heute mit uns geteilt hast.
2: Ja, gerne.
0: Dir einen schönen Abend. Alles Liebe.
2: Danke.
0: Bis dann. Und ihr dürft auch anrufen, die Nummer zu mir ins Studio. Wenn ich das mal eher gewusst hätte, wäre auch so ein Satz, der heute gut zur Sendung gepasst hätte, die den Titel trägt oder die Frage beinhaltet, was hättest du gerne früher gewusst? Das möchte ich heute von euch erfahren. Ruft mich an vom Handy vom Festnetz. Und wen haben wir in der nächsten Leitung? Mit der 2-0 ruft jemand an. Hallo, wer da?
3: Servus, Taifun am Apparat.
0: Taifun?
3: Ja, richtig.
0: Aus welcher Ecke rufst du an?
3: Gmünd, Schwäbisch Gmünd.
0: Schwäbisch Gmünd, ui, schon lange niemanden mehr gehabt aus Schwäbisch Gmünd. Cool. Ja, ich bin Daniel, freue mich, dass du da bist. Was ist es bei dir, was du gerne früher gewusst hättest, Taifun?
3: Hätte ich mit dem Kopf von jetzt, hätte ich investiert in Immobilien, keine Ahnung, Familie vielleicht früher gegründet, dass man mehr Kinder hätte.
0: Wann ist so früher? Etwas. Wann ist dieser Zeitpunkt? Also jetzt sag mir kein Jahr, sondern sag mir mal so ein Alter.
3: Ja, mit Anfang 20, 22, 23.
0: Mhm. Wie alt bist du heute?
3: 40.
0: Gut. Hallo. Bis jetzt auch nicht.
3: Ja, aber nee, wenn man, ich bin mit

0: Liebhaber geworden.
1: Ah, okay.
0: Ja, so 10 Jahre früher wäre, glaube ich, optimaler gewesen.
1: Was war Taifun für ein Mensch mit 22, Anfang 20?
0: Lebensfroh, also ich, das bin ich immer noch, lebensfroh.
1: Das bin ich jetzt so, ja, okay.
0: Ja, aber auch die Welt bereist hat, viel gesehen hat, aber...
1: Ja, warst du so ein Party-Animal, dass du sagst, ja, nee, also Investments haben mich nicht interessiert, aber dafür habe ich jede Party mitgenommen.
0: Ja, zwischen 18 bis 22 und dann die Welt bereist halt.
1: Nicht schlecht, wo warst du überall?
0: Ja, ziemlich an vielen Ecken, Amerika, Südamerika, Asien. Was mich halt bewundert hat, war Kuba, Mexiko, Türkei komplett durchgemacht, Deutschland komplett durchgemacht, wo man aufgewachsen ist, geboren ist. Das ist wichtig gewesen für mich, dass man das deutsche Land auch kennt. Ob es jetzt Sylt, der Nordbereich ist oder ob der Süden ist, einfach mal alles im Umfeld.
1: Wie hast du das Ganze finanziert, all diese Reisen jetzt im Gesamten?
0: Ja, mit dadurch, dass wir auch ein Reisebüro haben, ist es halt guter Glück gewesen, dass wir selbstständig sind.
1: Ach, deine Eltern? Deine Eltern haben, also deine Familie, die eine Familie hat, hat ein Reisebüro.
0: Ja, genau, richtig.
1: Ja, gut, aber Geschenk kriegst du es auch nicht. Ist halt ein bisschen günstiger.
0: Nee, günstiger, ja. Geschenk kriegt man es eh nicht. Aber ich habe dafür investiert. Aber hätte ich das jetzt gewusst, dass es so teurer wird alles, dann hätte ich, glaube ich, auf Immobilien, auf andere Sachen investiert.
1: Ja, ich verstehe. Nur ich versuche gerade rauszufinden, was der Mehrwert ist von dem, was du gemacht hast. Das ist ja auch etwas, das andere nicht gemacht haben. Die können nicht von diesen Erfahrungen berichten. Ja, die haben nicht so viel von der Welt gesehen. Und das hat ja auch was mit dir gemacht, diese Eindrücke, die du da gesammelt hast.
0: Das definitiv. Also wenn man Leute sieht, wenn man jetzt, ich nehme mal Kuba, das ist ein sehr schönes Land, von Ost nach West verreist, komplett durchgereist. Und wenn ich jetzt wenn ich jetzt sehe, wenn die keinen Strom haben, jetzt gerade, dann hätte ich vielleicht in das Land investiert, dass die vielleicht Solartechnik bekommen hätten oder so. Keine Ahnung, halt, was Gutes gemacht. Weil, was man gibt, kriegt man wahrscheinlich irgendwann mal zurück.
1: Wenn du sagst,
0: wenn man was Gutes hält.
1: Ja, ich hätte gerne früher gewusst, so Investments und sowas. Glaubst du dann, wenn du jetzt die Möglichkeit hättest, nochmal zurückzugehen, könntest du beides machen? Könntest du reisen und investieren oder sagst du, nee, ich müsste mich finanziell entscheiden?
0: Finanziell müsste man sich entscheiden. Dementsprechend erst jetzt vielleicht so die ersten Reisen gemacht, wahrscheinlich die großen.
1: Und wenn ich dich jetzt frage, was würdest du gerne aufgeben? Also dass die ganzen Erinnerungen, die ganzen Erfahrungen, die du da gemacht hast auf deinen Reisen, die nehme ich dir weg, aber ich gebe dir auch alles, was du auf diesen Reisen ausgegeben hast, in bar. Würdest du sagen, ich tausche und gib mir das Geld in bar?
0: Nein.
1: Und ich kann es jetzt investieren, kann mir, weiß ich nicht, Bitcoin kaufen oder SpaceX-Aktien oder was weiß ich. Keine Ahnung.
0: Nein.
1: Was willst du machen?
0: Das nicht. Also ich würde...
1: Lässt dir die Zähne vergolden.
0: Das wär's. Nee, ich würde die Zeit, was ich gesehen, erlebt, die Erlebnisse, die kann man immer zurückverfolgen, aber Geld kann man, das kommt und geht.
1: Das kommt und geht. Das heißt, die Erfahrungen, die du auf deinen Reisen gesammelt hast, das willst du dir nicht wegnehmen lassen? Für kein Geld der Welt? Oder muss ich nur eine große Summe auf den Tisch legen und dann würdest du sagen, ja, okay, lösch es aus meinem Kopf.
0: Würdest du es machen,
1: nein,
0: Daniel?
1: Auf gar keinen Fall.
0: Ich würde es nicht.
1: Auf gar keinen Fall. Weil jede Entscheidung, auch die dümmste Entscheidung, die ich in meinem Leben getroffen habe, hat mich hierhin geführt.
0: Das ist die Wahrheit. Manchmal macht man Fehler und man sollte auf die Fehler auch dahinter stehen können. Das ist sehr wichtig, finde ich. Ja. Und

0: ob man es richtig gemacht hat oder falsch. Wenn man wieder gerade stehen kann und auch wenn man gefallen ist von einer Tätigkeit, ob es geschäftlich oder emotionale Lage gefallen ist, sollte man doch definitiv das Aufstehen lernen, dass man auch die anderen Sachen wieder besser schaffen kann. Also.
1: Würdest du diesen Ratschlag auch einer Person geben, die einen schweren Schicksalsschlag hatte? Oder würdest du sagen, nein, da will ich das so nicht formulieren, weil das könnte man missverstehen?
0: Das kommt auf die Person an. Also wenn man jetzt sagt, ich würde das schon ratschlagen, aber jeder Mensch ist nicht gleich. Jeder Mensch fasst das anders. Vielleicht würdest du es gut erfassen und sagen, okay, ey, der Junge hat gelernt, der weiß, was er spricht. Ich sag mal, zumindest sage ich den Jugendlichen, die jetzt zum Beispiel ab und an mal zum Praktikum kommen oder wenn ich merke, Anfang 15, 16, 8., 9. Klasse müsste es sein, ungefähr kurz vor Schulende der Realschule oder Hauptschule, wenn die ins Reisebüro kommen und sagen, ja, wir wollen Praktikum machen, dann frage ich, möchtest du auch wirklich diesen Beruf ausüben? Hast du Interesse an diesem Beruf, die Welt zu bereisen, aber dafür nicht viel Geld zu verdienen? Weil die Marge bzw. die Konkurrenzfähigkeit, man kennt es ja im Internet, ist ziemlich weit oben mittlerweile. Und also ich denke mal, die Reisebürokollegen machen das mit Herz und Blut, weil das einfach im Herzen liegt, das Geschäft. Weil man sieht viel mehr, man hat sehr viele Kollegen auf der Welt. Und dementsprechend würde ich sagen, möchtet ihr das so machen? Weil viele kommen zur Notlösung. Ja, wir haben nichts gefunden, können wir bei dir Praktikum machen. Das ist ein Beispiel nur. Da frage ich immer die Jugendlichen, wollt ihr es wirklich machen? Wollt ihr wirklich diesen Beruf lernen? Wenn ihr das nicht machen wollt, Zeit, nicht meine Zeit rauben und Zeit, eure Zeit nicht vergolden.
1: Das ist interessant. Man kennt ja diesen Satz, Zeit ist Geld, ne? Kennst du den Spruch?
0: Ja,
1: Was,
0: habe ich vorhin auch gehört.
1: darf ich mal fragen, was verstehst du unter dem Satz, Zeit ist Geld?
0: Zeit ist eher kein Geld, sondern Zeit ist die Zeit, wo du von dir entweder weggibst oder für dich gewinnst. Weil klar ist, wenn man alles mit Zeit bedenkt und mit Geld bedenkt, ist jede Minute verlorenes Geld. Da müsste man 24 Stunden arbeiten, nie schlafen, dann verliert man auch kein Geld.
1: Wann verliert man kein Geld, wenn man?
0: Wenn man gar nicht schlafen würde, also immer arbeiten, dann verlierst du ja nicht, dafür gewinnst du ja. Dann hättest du auch im Schlaf irgendwie, aber Zeit ist deine Zeit oder die eigene Zeit für nichts zu nutzen. Also einfach, es gibt Menschen, die wahrscheinlich nicht die Zeit, nicht, wie sagt man das jetzt, nicht die Zeit für sich investieren können. Also der Herr vor mir, also nicht die Dame, der Herr hat ja auch Zeit gegeben für Personen und geholfen. Und dann, wie er gesagt hat, wenn ich es richtig verstanden habe, hätte ich die Zeit für mich selber mehr investiert, wäre es besser gewesen. Also man muss manchmal Abstriche machen, man lernt auch mit der Zeit, wer wirklich als Freund hinter dir steht und man lernt mit der Zeit, wer als Freund nicht hinter dir steht.
1: Oh ja, das lernen wir mit der Zeit, das stimmt. Das
0: Also
1: ist, ja.
0: wenn ich sage, wenn ich 50 Freunde hatte, damals mit Anfang 20, weil oder mit Anfang 18, weil ich in der Altersgruppe der Älteste war, auch der mit dem einzigsten Führerschein und dann mit dem Auto der Erste war. Und dann warst du der Coolste, weil du viele mitgeschauffiert hast, sage ich mal, hingefahren, mitgenommen in den Club oder so. Und mit der Zeit hat man gemerkt, okay, der eine, der ist nur interessiert, dass er mitfahren kann, investiert aber nichts dafür, also fährt dann nicht selber. Ich kann mal eine Geschichte so erzählen. Das war damals war es noch Proton, glaube ich. Gibt es noch Proton in Stuttgart? Ich denke schon, ne? Da war ich lange nicht mehr. Da sind wir zu viert hingefahren und ein anderer Kumpel war dran mit Fahren am Wochenende, also Party machen. Und dann hat der mit Wodka Bull, glaube ich, oder irgendein stärkeres Alkohol angefangen, der Fahrer. Dann habe ich gesagt, Jungs, ihr könnt trinken, ich fahre zurück. Ich trinke nicht mehr, weil für mich ist mein Leben, meine Sicherheit, beziehungsweise dass alle gut nach Hause ankommen, viel wertvoller als dass wir auf der Strecke passiert, dass ein Unfall passiert, weil er ein bisschen angetrunken war oder keine Ahnung, einfach durch den Rausch was passieren könnte. Das meine ich. Also da ist wirklich manche Entscheidungen richtig getroffen. Und dann hat man halt angefangen, Freunde auszusortieren. Okay. Der würde nur deine Zeit klauen. Okay, der ist nicht gut für dich. Es gibt Freunde, mit denen kann man Party machen. Es gibt Freunde, mit denen kann man Geschäfte machen. Es gibt Freunde, mit denen kann man einfach quatschen.
1: Sortierst du heute aus oder hast du immer noch diese Freunde für unterschiedliche Fälle?
0: Ich habe mittlerweile ziemlich ausgesortiert.
1: Aussortiert, okay.
0: Also, ja, gut aussortiert. Vielleicht sind es nur noch eine Handvoll oder zwei Handvoll Leute, wo man darüber reden kann oder unternehmen kann. Und ja klar, sobald die Familiengründung passiert ist, ist automatisch auch die Zeit, widmet man mehr für das Kind als jetzt für die Freunde, sage ich mal. Weil jeder hat seine eigene Familie gegründet, jeder hat seine Pflichten zu tun, dementsprechend ist das halt auch nicht mehr das Leichteste.
1: Ja, das stimmt.
0: Ab und an trifft man sich halt mit den Freunden und dementsprechend finde ich auch, dass die Zeit mit den besten Freunden, sage ich mal, am schönsten sind.
1: Ja, verstehe.
0: Dann kann man darüber lachen, was wir für Blödsinn früher gemacht haben oder was wir in den Reisen erlebt haben.
1: Mhm. Finde ich großartig. Das ist so. Schöne Gedanken auf jeden Fall. Taifun, vielen Dank, dass du es mit uns geteilt hast.
0: Gerne.
1: Dir einen schönen Abend, alles Gute.
0: Ja, bis bald.
1: Tschüss. Ciao. So, anrufen dürft ihr auch vom Handy und vom Festnetz. Wir sprechen heute über die Frage, die ihr euch vielleicht schon mal gestellt habt, vielleicht aber auch nicht. Was hättest du gerne früher gewusst? Die Nummer ins Studio. Wen haben wir dran mit dem... Ah, nee, ist ein Name. Sandro aus Koblenz ist bei mir. Sandro, grüß dich.
2: Hallo Daniel.
1: Hallo Sandro.
2: Guten Abend.
1: Was hättest du gerne früher gewusst? Erzähl.
2: Ich hätte gerne früher gewusst, dass Menschen, die jahrelang an deiner Seite waren, dich irgendwann so krass hintergehen, dass du, wie soll ich sagen, dass du es halt bereust, die Menschen kennengelernt zu haben.
1: Menschen ist mir gerade zu allgemein. Also, was für Menschen sind? Also, muss schon konkret sein. Also, sonst würdest du ja Panik bekommen vor jedem Menschen. Und das ist ja nicht jeder Mensch, der dich verletzt.
2: Nein. Es geht darum, dass ich hatte eine beste Freundin von mir, ja. Und die kenne ich jetzt, habe ich wirklich über 5 Jahre gekannt. 5 oder 6 Jahre. Und ich habe in den letzten Tagen erfahren, dass sie sehr unschöne Sachen gemacht hat, beziehungsweise sehr schlimme Dinge über mich gesagt hat. Und nicht nur das, es gibt halt auch Menschen, denen ich helfe, weil ich helfe sehr vielen Menschen. Ich mische mich nicht jetzt überall, aber schon oft ein, sag ich dir, wie es ist, obwohl mich das meistens gar nichts angeht. Und ja, egal wie oft du dich für Menschen einmischst, beziehungsweise opferst, die wollen deine Hilfe und dann melden sie sich nicht mehr.
1: Ja, und dann? Es geht ja mal in beide Richtungen das Telefon.
2: Ja klar, ich melde mich dann mal ab und zu, aber wenn da nichts kommt, dann sage ich auch, ey, weil du musst dir vorstellen, ich habe einer Kollegin von mir sehr viel geholfen und ja, ihr Freund mag mich nicht, aber das war mir egal, ich habe ihr geholfen. Und jetzt bin ich auf einmal überall blockiert und ja.
1: Ja, Jetzt verstehst du die Welt quasi nicht mehr, warum das so ist.
2: Ja.
1: Oder verstehst du es und ärgerst dich einfach nur, dass du die Zeit investiert hast?
2: Ich habe ja nicht nur Zeit investiert, ich habe ja auch Finanzen investiert, also Geld halt teilweise auch. Ne? Mhm. Und ich verstehe es einfach nicht, weil ich habe so viel gemacht, so viel getan und jetzt bin ich quasi Luft. Mhm. Und vor allem, du musst ja bedenken, ich kriege ja Blindengeld tatsächlich jeden Monat und ich habe nicht viel davon, aber ich habe es trotzdem geteilt, weil ich bin ein Mensch, das werden dir auch viele Leute bestätigen, wenn du irgendwann mal von mir was hörst oder so. Dass ich ein sehr hilfsbereiter Mensch bin, ein herzguter Mensch bin und auch gerne halt teile, so, weißt du? Mhm. Und es ist einfach, ich finde es halt einfach irgendwie, ich verstehe es nicht. Hätte ich das früher gewusst, dann hätte ich gar nicht so viel Zeit und Mühe investiert, so, weißt du?
1: Klar, hätte man das alles früher gewusst. Aber du hast es ja nicht gemacht, weil du gezwungen wurdest, sondern aus freien Stücken, weil du es gewollt hast. Auch das mit dem Geld, oder? Oder hat dir jemand die Pistole auf die Brust gesetzt? Nö.
2: Nein. Die haben mich gefragt, ob ich den müssen, also halt Zehner oder so. Mhm.
1: Und du hast es gemacht, weil du einfach, ja, das Gefühl hattest, damit kannst du helfen. Damit kannst du jemanden unterstützen.
2: Genau. Wenn ich helfen kann, dann helfe ich so.
1: Okay. Fällt es dir heute immer noch schwer, da einen Schlussstrich drunter zu setzen und zu sagen, okay, so war's, so habe ich die Entscheidung getroffen. Ich habe aus meiner Sicht alles richtig gemacht, ich habe niemanden verletzt, ich habe nichts Falsches gemacht. Oder haderst du mit dir selbst?
2: Ich ärgere mich halt über mich selbst, weil du checkst halt irgendwie nicht, dass du halt ein bisschen gerade Mist gebaut hast, weil das Ding ist, es ist eine Arbeitskollegin von mir, weißt du? Und die ist auch meine Arbeit und wir reden zwar noch, aber
1: ist eine kühle Stimme.
2: Dadurch, dass sie mich blockiert hat und dass sie irgendwie nicht mehr mit mir chillt, ist halt irgendwie die Sachen halt weg. Hm. Und guck mal, ich habe so viel Mist gebaut in meinem Leben. Letztes Jahr, ich habe eine Ex-Freundin gehabt, mit wegen der habe ich sehr viel Mist gebaut, weißt du? Und es ist einfach, ich würde einfach nur gerne verstehen, warum wir Menschen manchmal nicht den richtigen Weg gehen, sag ich mal, weißt du? Mhm.
1: Sie hat ihre Entscheidung getroffen. Ich frage mich gerade, welche Entscheidung du triffst.
2: Wie meinst du? Jetzt oder wie?
1: Naja, sie hat ja die Entscheidung getroffen, mit dem will ich nichts mehr zu tun haben. Warum auch immer. Mhm. Was machst du jetzt? Jetzt bist du am Zug. Bleibst du jetzt da und wartest, dass sie vielleicht auch nochmal zurückkommt und nach dir sieht? Oder sagst du, okay, dann treffe ich jetzt auch meine Entscheidung, nachdem ich lange genug jetzt darüber nachgedacht habe, reflektiert habe. Jetzt gehe ich meinen Weg.
2: Ja. Ich glaube, das ist besser, weil wenn ich jetzt zum Beispiel die ganze Zeit warte, dann bringt mir das auch nichts. So, klar, vielleicht wäre es sinnvoll zu warten, aber es bringt nichts.
1: Ja, was ich oft erlebe, ist, dass, ja, ich kenne das auch persönlich, dass man dann wartet und unter Umständen meldet sich diese Person dann auch bei einem oder spricht plötzlich wieder mit einem. Aber man merkt dann schon relativ schnell, dass man eigentlich nur eine nette Ablenkung ist, eine nette Beschäftigung quasi, ne? Also so eine Art Lückenfüller.
2: So. Ja, das ist.
1: Und am Ende denkt man sich so, warum habe ich gewartet? Warum habe ich hier gestanden wie so ein Hündchen und gewartet, dass man mir wieder Aufmerksamkeit schenkt? Brauchst du nicht.
2: Weißt du, zum Beispiel Sonntag, ja? Letzte Woche Sonntag war ja das Deutschlandspiel, ne?
1: Mhm. Wer hat's nicht gesehen?
2: Das hast du geguckt. Ja, das 7:1, ey. Und wir wollten das eigentlich alle zusammen gucken. Ich, sie und ihr Freund. Und letzte Woche Mittwoch sind halt ein paar Sachen passiert. Und sonntags war ich beim Kollegen von mir. Und da habe ich mir noch so gedacht, ey, du bist jetzt mit deinem Kollegen hier, du guckst es zwar nicht mit dieser Person, aber diese Person will nicht mehr. Die hat keinen Bock mehr auf dich, die, weißt du? Und so denke ich, dass es einfach besser ist, meinen Weg zu gehen. Und wenn ich jetzt mit Leuten korrekt bin, helfe ich denen, aber nicht mehr so intensiv. Das habe ich gelernt.
1: Du wirst auf jeden Fall merken, wenn du anfängst, deinen eigenen Weg zu gehen und der Weg nach oben geht, dann melden sich plötzlich viele Geister aus der Vergangenheit.
2: Ja, das weiß ich.
1: Und es liegt dann an dir, ob du diese Geister in dein Leben lässt oder ob du sagst, ne, ich habe euch bis jetzt nicht gebraucht, jetzt brauche ich euch auch nicht mehr.
2: Weißt du, ich könnte jetzt noch stundenlang mit dir reden, da sage ich dir, wie das ist, weil das ist, ich finde das Thema wirklich interessant. So, und weißt du, es ist einfach so, dass ich, sagen wir so, ich habe halt sehr viele Leute aus meiner Vergangenheit, die haben sich plötzlich wieder gemeldet, weil ich mache Musik teilweise, wie gesagt, und plötzlich, wenn ich einen Song release, melden sie sich alle. Dann bin ich wieder gut genug. Dann bin ich der, ey, wir haben uns doch vor lange schon gekannt und so, weißt du? Mhm. Aber wenn ich nichts tue, wenn ich einfach nur ich bin und mein Ding mache, dann ist plötzlich keiner da.
1: Mhm. Und fühlt sich unfair an in dem Moment, ne?
2: Ja, es fühlt sich richtig unfair an, weil die Frage ist, die würde ich dir auch gerne stellen, Daniel. Die Frage ist, wer ist da, wenn es mal nicht bei dir läuft? Und wer ist da, wenn du dich ganz alleine fühlst und niemanden hast? Wer ist da?
1: Du.
2: Richtig.
1: Du bist da. Und deswegen solltest du dich um dich in erster Linie kümmern. Mit dir selbst ins Reine kommen. Das ist eine Sache, die ich zumindest für mich jetzt über die Jahre dann irgendwann verstanden habe, wie wichtig Selbstliebe ist.
2: Das Ding ist so, von mir, was man von mir sagen muss, wenn ich zum Beispiel, also ich singe ja auch sehr viel, und wenn ich eine krasse Harmonie habe, dann sage ich, ey, das ist krass, ich liebe mich dafür, weißt du? Und ich sehe das einfach so, sorry. So. Das war mein Fenster.
1: Schlagen wir die Tür zu einer Schatzkammer oder in den Keller, keine Ahnung.
2: Ich öffne die Tür zum Keller.
1: Bring deinen Gedanken bitte noch zu Ende, weil ich muss schon wieder weiter.
2: Oh, stimmt. Es ist, haben wir schon 1 Uhr?
1: Das auch, aber ich muss gleich in die nächste Leitung. Deswegen erzähl doch, was du noch an Gedanken hast.
2: Okay. Das Ding ist, was ich jetzt auch für die anderen Hörer mitgeben kann, weil, wie gesagt, mit mir bin ich eigentlich halt im Reinen so, weil es ist einfach Fakt, dass ich habe zwar jetzt viel investiert, aber ich denke, ich gehe meinen Weg, weil es einfach besser ist. Und für die anderen Leute, die auch denken, zum Beispiel, was ihr falsch gemacht habt oder so, Leute, ihr habt meistens nichts falsch gemacht, das sind einfach die Menschen, die undankbar sind, beziehungsweise nicht immer zu dir stehen und nicht immer gerne dich unterstützen. Das ist das Ding.
1: Okay. Sandro, dann vielen Dank für deinen Anruf. Dir einen schönen Abend.
2: Kann ich noch jemanden grüßen?
1: Wen denn?
2: Eine Kollegin von mir, die hört nämlich gerade auch zu. Die heißt Benefa.
1: Dann ist sie hiermit gegrüßt. Dir einen schönen Abend, Sandro.
2: Krass.
1: Danke dir. Anrufen dürft ihr auch vom Handy und vom Festnetz, die Nummer ins Studio. So, wir sprechen heute über die Frage, was hättest du gerne früher gewusst? Macht euch Gedanken zu, greift zum Telefon und lasst uns darüber reden. Jetzt gehen wir zum Jürgen in den Westerwald. Jürgen, grüß dich.
3: Ja, hallo Daniel, grüß dich. Oh, das ist ein Thema, da könnte ich dir sehr viel erzählen. Wir haben ja ab und zu mal schon mal von meiner Mutter gesprochen, aber ich muss es jetzt einfach mal komplett erzählen.
1: Kannst du mir vorher erstmal die Schlagzeile nennen und dann ins Detail gehen? Ist für mich, für mein Verständnis besser. Also, das hätte ich gerne früher gewusst.
3: Ich hätte gern früher gewusst, dass ich 2004 ein Testament schon geschrieben wurde, wovon ich überhaupt nichts wusste.
1: Okay, gut. Das ist jetzt die Schlagzeile und jetzt bin ich gespannt auf den Text. Erzähl, was genau hat es damit auf sich?
3: Meine Mutter hat irgendwann mal einen neuen Freund kennengelernt und der wurde 2009 wurde der also krank. Und ich habe den also in der Zeit immer da rumgefahren und gemacht und getan. Und der hat immer gesagt, wer also sich um ihn kümmert, der würde halt auch mal später was bekommen. Aber ich habe das nicht wegen Geld gemacht. Ich habe also so genug Geld. Also ich habe dem sein Geld nicht gebraucht.
1: Das war der neue Partner von deiner Mom, ja?
3: Genau, okay. Ja. Und dann habe ich also vor 2 Jahren, also ich habe irgendwann, hatte ich keinen Kontakt mehr mit der, oder beziehungsweise, weil er ist ja 2009 ist er ja gestorben, dann ich hatte dann also auch keinen Kontakt mehr mit meinen eigenen Schwester gehabt, die also quasi das ganze Erbe geerbt hat. Und meine Mutter, wie gesagt, die ist ja 94 und die wusste damals schon, da war die ja erst 70 und da wusste die schon, dass alles meine eine Schwester geerbt hat, also die ganze Kohle. Und wie gesagt, ich habe...
1: Die ganze Kohle von wem jetzt? Von dem Partner, von dem Verstorbenen?
3: Von dem Partner, ja, okay. Von dem Partner.
1: Gut, du sagst aber auch, ich wollte davon gar nichts haben. Das war für dich okay?
3: Nee, ich wusste ja auch gar nicht, dass der ihr alles vererbt hat. Das wusste ich ja gar nicht. Das habe ich ja jetzt erst vor 2 Jahren rausgefunden.
1: Ja, aber ich versuche jetzt einfach nur zu verstehen, weil du ja vorhin gesagt hast, ich will von dem gar nichts erben. Und jetzt erfahre ich, meine Schwester hat alles geerbt. Jetzt ärgert es dich irgendwie, dabei wolltest du ja gar nichts haben. Deswegen versuche ich zu verstehen, warum es dich stört, obwohl es dich ja eigentlich nicht gestört hat.
3: Ach so, ja, ganz einfach, weil ich einfach der Lückenbüßer sein soll. Also ich sollte die ganze Arbeit machen, auf Deutsch gesagt, die ganzen Jahre über. Ja, sollte sich auch meine Mutter kümmern und das, dies und jenes. Ja, und das ist das, da fühlt man sich irgendwie schon ausgenutzt, weißt du. Ja, weil, wie gesagt,
1: ja. Du hast es von Herzen gemacht, ohne irgendwie den Gedanken, dass du dafür was kriegst. Jetzt hat aber wer anders was dafür gekriegt und du fühlst dich irgendwie blöd. Verstehe ich.
3: Nee. Es wurde ja immer gesagt, das Geld, das wurde, keine Ahnung, irgendwie den armen Kinder gegeben, das, dies und jenes. Das ist ja noch alles okay.
1: Ach so, man hat dir das im Nachhinein sogar verheimlicht, dass die Schwester das bekommen hat.
3: Ja, klar, das wurde jetzt 20 Jahre verheimlicht, bis ich das also jetzt vor 2 Jahren rausgefunden habe und ich weiter mich um alles kümmern sollte. Ja, und das ist also das, was finde ich, das geht überhaupt nicht, ja. Also man kann nicht irgendwie, wie soll ich mal sagen, wenn man irgendwie was bekommt von einem und dann kann man nicht die Arbeit auf andere Leute abwälzen. Das ist das, was heute wahrscheinlich auch bei vielen anderen Familien der Fall ist, ja. Das wollte ich halt jetzt mal loswerden.
1: Ich will jetzt keine wilden Theorien aufstellen, aber trotzdem frage ich dich, meinst du, dass es damals mit dem Testament mit rechten Dingen zuging? Weil irgendwie finde ich das merkwürdig, dass man es dir verheimlicht hat, was im Testament steht, und dass du es dann so viele Jahre erst später erfährst, erweckt so ein bisschen den Eindruck, als hätte man es dir absichtlich nicht gesagt, damit du es nicht verhinderst oder dass du nicht irgendwie merkst, komisch, irgendwas kann da nicht stimmen.
3: Ja, ich hatte dir das ja irgendwann schon mal erzählt. Ich habe ja auch kurze Zeit, bevor der Freund von meiner Mutter gestorben ist, hatte mir ja noch ein Telefonat morgens, hat er mich morgens nur angerufen. Da hat er wahrscheinlich gemerkt, weil ich mich ja jahrelang halt auch um ihn gekümmert hatte, hat er wahrscheinlich schon gemerkt, so langsam geht ihm das zu Neige, also irgendwann, weil der hatte also Krebs gehabt. Und da hat er mich morgens angerufen und da hat er zu mir gesagt, so und so, willst du das und das haben? Und da habe ich gesagt, wie kommst du jetzt da drauf? Ja, ich habe das noch übrig und dabei waren das, also habe ich jetzt im Nachhinein also gehört, müssen das wohl Steuerhinterziehungsgelder gewesen sein, ja. Aber da wollten die mich dann damals noch dann abstempeln und das ging ja gar nicht, ja. Mhm. Also ich habe das Geld natürlich auch nicht genommen, weil ich mir gedacht habe, ich brauche das Geld nicht. Wenn ich was mache, dann mache ich das von Herzen, mich um jemanden zu kümmern. Aber weißt du, das so das Ausnutzen allgemein heute, weißt du, das ist das, was mich so auch in der Gesellschaft ein bisschen stört, ja. Das ist jetzt so mal ein Beispiel jetzt von meiner Familie, aber das betrifft viele andere auch mit Erbstreitigkeiten. Einer, der bekommt alles und der nichts bekommt, der soll aber die Arbeit dafür machen, weißt du. Und das ist das, was glaube ich, in der Gesellschaft heute viel verbreitet ist.
1: Ja. Bei dem Thema zeigt sich oftmals das wahre Gesicht einer Person, ne?
3: Ja, eben, ja. Und weißt du, und was mich heute noch so ärgert, ja, also meine Schwester, die alles bekommen, also fast 1 Million oder es waren, glaube ich, noch mehr, und sie ist immer noch unzufrieden. Ja, also die, weißt du, also das ist das, Leute, die heute wirklich so viel Kohle gescheffelt haben, die sind trotzdem noch mit ihrem Leben unzufrieden und versuchen trotzdem noch irgendwie, weißt du, man kann sich ja dann, keine Ahnung, wenn es einmal nicht gut geht, eine Haushälterin nehmen oder sonst was, aber doch nicht irgendeinen Bruder oder Schwester nehmen, hier, mach mir mal die Arbeit, obwohl das weißt du, das ist alles irgendwie, also ich finde die Menschheit, ja, gibt ein schönes Wort, Inkompatibilität, Unvereinbarkeit der Menschheit heißt das. Ja, und das ist also, ja.
1: Hat sie heute noch was von dem Erbe?
3: Ja, die hat ein Haus von Amerika, hat das jetzt mittlerweile wieder verkauft, ihr Mann geht's auch nicht so gut, aber wie gesagt, das rächt sich dann halt alles auch auf Erden, ja. Der hat Demenz von meiner Schwester, der Mann, und jetzt haben sie natürlich nichts mehr von dem Geld, weil wenn einer Demenz hat, gut.
1: Ja. Also geht viel Geld für die Pflege jetzt quasi drauf, willst du mir sagen?
3: Ja, gut, das auch, aber der hatte sowieso jeden Monat 10.000 Euro gehabt, also spielt das da, also Geld hat denen noch nie eine Rolle gespielt. Ja.
1: Ah, deswegen ist es dir auch nicht aufgefallen. Wenn jemand so gut verdient, dann wundert man sich nicht, wenn die Person plötzlich höhere Ausgaben hat oder sich ein Haus kauft in Amerika. Das wären ja alles schon Zeichen gewesen, wo man hätte merken müssen, so, wie kannst denn du dir sowas leisten?
3: Ne? Ja, aber das ist halt nur das Ausnutzen von manchen, das ist das, die Gesellschaft, das ist halt, das hört man auch, betrifft jetzt nicht nur mich, auch viele, so mit denen ich so rede, hier, das, diesem, jenes, hab's halt hier, lass dich bloß nicht ausnutzen. Ich habe das jahrelang gemacht und lass das bloß sein, ja, also, ja.
1: Okay.
3: Das zu dem Thema halt.
1: Jürgen, trotzdem, danke, dass du das mit uns geteilt hast. Dir einen schönen Abend.
3: Ja, okay, danke dir.
1: Alles Gute dir, bis bald. Mach's gut, ciao.
3: Tschüss.
1: Anrufen dürft ihr auch vom Handy vom Festnetz. Das Thema lautet heute Abend, was hättest du gerne früher gewusst? Und was hätte euch dieses Wissen vielleicht erspart oder was hätte es verändert? Da bin ich mal sehr gespannt. Ruft mich an vom Handy und vom Festnetz. Wir machen einen ganz kurzen Sprung in die nächste Stunde und dann geht's weiter. Bis gleich.
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0: So, schauen wir doch mal, was haben wir denn in der ersten Stunde gehabt? Wir haben Mario gehabt mit der Erkenntnis, ich hätte gerne viel früher gewusst, wie wertvoll Zeit ist. Sonja sagt, ich hätte gerne früher gewusst, welche Probleme man bekommt, wenn man ohnehin schon psychische Probleme hat und keinen Job kriegt, weil einem jeder sagt, nee, das ist quasi abgestempelt. Taifun sagt, ich hätte gerne früher mehr gewusst über Investments, über Immobilien und so weiter. War damals nicht so sein Thema, hat sich fürs Reisen interessiert und ich fand es trotzdem schön, dass er sagt, all das, was er erlebt hat, all die Erfahrungen will er nicht missen und er wäre auch nicht bereit, sie für eine Summe zu verkaufen und sie zu löschen aus seinem Gedächtnis. Sandro, der gesagt hat, was hätte ich gern früher gewusst? Ja, dass mich irgendwann Menschen hintergehen werden, denen ich für dich alles gegeben habe, für die ich mich aufgeopfert habe. Und Jürgen jetzt gerade zuletzt, der sagt, ja, ich hätte gerne früher gewusst, dass ich im Testament nicht erwähnt bin, obwohl ich viel getan habe für diese Person. Ja, wobei, wer weiß, was da so im Hintergrund losging, was der Jürgen vielleicht gar nicht mitbekommen hat. Klingt für mich auf jeden Fall so, aber man weiß es nicht. Gehen wir mal in die nächste Leitung. Bin aber dran. Piroschka aus Mannheim ist bei mir. Piroschka, grüß dich.
1: Hallo, Daniel.
0: Liebe Hallo. Schön. Was hättest du gerne früher gewusst? Sag mal.
1: Ja, also ich hätte gerne früher gewusst, ja, dass mein Mann später so krank wird. Und dann hätte man viel früher, ja, viel mehr unternehmen können, als man heute nicht mehr kann. Er hat immer gesagt, oh, später machen wir das und das und das. Ne? Und ging immer arbeiten, muss ich wirklich sagen und so. Ne? Und ja, und jetzt heute, wo man nicht mehr arbeiten geht, ja, ja, so lange Zeit, da geht gar nichts mehr. Hätte ich es früher gewusst, ne? Hätte ich viel mehr früher gemacht.
0: Das ist ein gutes Beispiel, was du gerade nennst, denn es ist das erste Beispiel, was wir heute Abend hören, bei dem man, wenn man die Zeit zurückdreht, dennoch keine Antwort finden würde. Das heißt, selbst wenn du dich anstrengen würdest, wir würden die Zeit zurückdrehen, gäbe es ja keine wirkliche Möglichkeit herauszufinden, wie es deinem Mann später mal gehen wird.
1: Ja, klar, stimmt.
0: Oder sagst du, doch, wir hätten schon damals viel früher zum Arzt gehen müssen, dann hätte man schon Blut untersucht oder irgendwelche Diagnosen angestellt, man hätte schon die ersten Stufen gesehen. Oder sagst du, nein, der war kein gesund.
1: Ja, genau. Ja, kein gesund und alles, ne? Mhm. Die Kraft, alles war da und dann auf einmal ging es bergab. Mhm.
0: Was würdest du denn mit diesem, also was hättest du denn trotz allem, jetzt gehen wir mal davon aus, du hättest dieses Wissen, was hätte sich geändert? Wärst du trotzdem diesen Weg gegangen? Wärst du trotzdem an seiner Seite? Oder hättest du dann gesagt, das kostet mich zu viel Kraft, das schaffe ich nicht?
1: Also nein, ich wäre an seiner Seite geblieben, wie ich jetzt noch bin, ja. Aber ich hätte es auf eine andere Art und Weise gemacht, ja. Und nicht immer mich vertrösten lassen und halt so, jetzt sag mal, nicht vertrösten lassen. Sondern ich hätte gemacht, solange es noch ging, dass wir das zusammen machen können, was wir machen können. Und jetzt, wo gar nichts mehr geht, ne?
0: Also hättest du mehr gemeinsame Erlebnisse in diese Zeit, in der noch alles gut war, reingepackt?
1: Ja.
0: Okay.
1: Ja, auf jeden Fall.
0: Wäre das damals möglich gewesen? Aus zeitlichen Gründen, ihr seid ja habt ja beide gearbeitet damals, dann geldmäßig.
1: Ja, ich nicht, er, ja.
0: Achso, okay. Mhm. Er hat gearbeitet und du hast dich zu Hause um alles gekümmert. Dein Kind, dein Sohn.
1: Ja, das war das Kind, ne? Ja. Und andere so, ja.
0: Warte mal, hast du, ich hab schon wieder vergessen, du hast einen Sohn gehabt und das war's, oder?
1: Ja, ne, eine Tochter.
0: Und eine Tochter? Ach so, okay.
1: Ja,
0: und die hast du auch heute noch, ne? Die Tochter ist noch da.
1: Das vierte Oma. Das vierte Mal werde ich Oma.
0: Ach, wie schön.
1: Ja, und das macht mich ganz glücklich.
0: Das glaube ich dir.
1: Ja, und da fühle ich mich ganz erfüllt, ne? Das ist was ganz Tolles. Mhm. Ja, mein Sohn habe ich ja, du warst ja leider früh, ne? Mhm. Verloren, aber deshalb die Zeit, die Sulman, hätte ich das alles so gewusst, ne? Wie das kommt, hätte ich es ganz anders gemacht.
0: Jetzt, du bist ja noch einigermaßen fit, oder? Würde ich sagen.
1: Ja, ich bin ja. Ich bin noch sehr, sehr fit.
0: So, jetzt sagst du ja, mit mir und meinem Mann, diese Erlebnisse, das ist jetzt leider einfach aus gesundheitlichen Gründen einfach nicht mehr möglich. Aber das, was du ursprünglich mit deinem Mann erleben wolltest, wie viel von dieser Zeit, in der man viele Dinge unternimmt und so weiter, kannst du jetzt mit deiner Familie, mit deinen Enkelchen, mit deiner Tochter und so weiter verbringen? Ist da der Kalender vollgepackt oder sagst du, ich sehe die einmal im Jahr und es tut mir im Herzen weh?
1: Nee, sehr voll. Sehr voll ist der Kalender. Ja, also da ist immer ein Kreuzchen, ne? Die gehen jetzt in Urlaub und dann fahre ich nach, also dahin, wo die wohnen, und dann kümmere ich mich um das Haus von denen, ja. Und wenn die in Urlaub sind, und um die Tiere, das ist die Füttere, ja. Und der Garten, dass da gegossen wird, und unseren Garten noch. Ich habe genug zu tun. Also langweilig wird es mir nicht.
0: Ach so, die fahren in Urlaub und du kümmerst dich ums Haus quasi in der Zeit.
1: Ja, genau.
0: Aber du kannst nicht mit wegen deines Mannes, ne?
1: Wie bitte?
0: Du kannst nicht wegen deines Mannes, kannst du nicht mit.
1: Urlaub, das mache ich nicht. Ja, geht nicht. Nein.
0: Gibt es sonst niemanden, der sich um ihn kümmert?
1: Gar niemand. Von seiner Familie sind alle fast schon verstorben, ja. Mhm. Und da gibt es niemand mehr, wo sich kümmern kann. Und der Sohn, die lebt ja nicht mehr, weißt du ja, ne? Mhm. Und da ist ja nur noch die Tochter und die geht in Urlaub. Und ja, und da kümmere ich mich und das mache ich aber sehr gerne.
0: Okay. Aber ihr habt auch gemeinsam Zeit sehr viel.
1: Zwei
0: ne?
1: Hunde, die haben zwei Hunde. Mhm. Du weißt ja von Hunden, ne?
0: Ja.
1: Du hast ja selbst einer. Da kriege ich noch die zwei Hunde, also ich habe genug zu tun.
0: Ja, nee, die Frage war, ob du auch Zeit mit ihnen gemeinsam verbringst, also, wenn sie wieder da sind, ob ihr da auch viel. Oder melden die sich nur und sagen, Mama oder die Enkel, Oma, kannst du bitte mal auf die Hunde und das Haus aufpassen, während wir Urlaub machen?
1: Nein, wir sind im Garten, die kommen zu uns in den Garten. Ne? Wir grillen zum Beispiel bei uns im Garten oder kommen auch zu uns nach Hause. Und nein, wir machen sehr viel. Ne? Und die Tochter, die macht auch dann ganz viele Sachen. Letztes Mal gerade, wir hatten Hochzeitstag, der 41. Ja? Da kam die, hat einen Kuchen gebracht und wir wollten essen gehen. Und dann habe ich gesagt, jetzt lassen wir das mit Essen gehen. Kommt, jetzt bestellen wir Pizza und haben alle zusammen gefeiert. Ja, ne, das ist Familie pur, ne?
0: Das ist schön. So soll es doch sein, ja. Oder nicht?
1: Ja, wenn es auch nur eine reine Tochter ist, ne? Ja, aber der Sohn ist ja auch da, wenn er auch nur im Herzen ist. Und da bleibt er immer.
0: Mhm. Du bist, hast mir mal erzählt, dass du jeden Tag zu seinem Grab gehst. Machst du das immer noch?
1: Immer noch, ja. Heute auch wieder, ja, jeden Tag.
0: Das ist auch nicht so ganz weit, ne, zum Friedhof.
1: Nein, ist nicht so weit, ne? Das ist so, wenn man jetzt am Auto fährt, ist es so ungefähr 5 Minuten. Hm. Und ja.
0: Ist das der große Friedhof in der Innenstadt?
1: Nein, das ist in Mannheim Sandhofen.
0: Ah, ein bisschen außerhalb, okay. Weil ich dachte ja. Gerade, das wäre ein Zufall, weil wir sind ja nicht weit vom Studio hier, ist ein großer Zentralfriedhof,
1: ja,
0: glaube ich, heißt der.
1: Ja, der Hauptfriedhof, meinst du,
0: genau, der
1: du,
0: Hauptfriedhof,
1: ne?
0: Genau.
1: Ja, nein, da ist es weiter weg, oder?
0: Das wäre ja witzig, wenn ich nach all den Jahren jetzt erfahre, dass du zwei Straßen weiter wohnst, Piroschka.
1: Nein, da bin ich ein bisschen weiter entfernt, ne?
0: Okay.
1: Aber so weit ist es nicht, ne?
0: Dann vielen Dank für deinen Anruf. Ich wünsche dir alles Liebe.
1: Okay. Und, ich wünsche dir auch alles Gute.
0: Bis bald, mach's gut.
1: Ja, tschüss. Ne? Dir auch, gell? Bleib gesund.
0: So, anrufen dürft ihr auch vom Handy vom Festnetz. Was hättest du gerne früher gewusst? Unser Thema heute Abend. Und wann in eurem Leben kam euch diese Erkenntnis? Ja, klar, sie kam zu spät, aber wann kam sie denn? Und was hat sie euch gekostet, wenn ihr jetzt mal so zurückblickt? Sagt ihr irgendwie, boah, wahnsinnig viele Nerven? Das wäre jetzt so mein erster Gedanke. Vielleicht Geld, ne? Das war ja das, was wir beim Sandro gehört haben. Der sagt, ja, nicht nur, dass ich da viel geholfen habe, ich habe auch sehr viel Geld da reingesteckt. Aber vielleicht ist es auch was anderes. Vielleicht sagt ihr auch Gesundheit, ne? Vielleicht habt ihr einen Job beispielsweise gemacht und erst viel zu spät gemerkt, dass das nicht das Richtige ist. Und dass es euch gesundheitlich einfach eher geschadet hat. Gehen wir in die nächste Leitung. Da haben wir wen mit der Endziffer 9. Wer ruft an? Hallo.
2: Hi, hier ist Niki.
0: Niki, grüß
2: dich. Aus Saarbrücken.
0: Ich glaube, Niki kenne ich.
2: Aus Saarbrücken wieder mal. Ja, natürlich kennen wir uns.
0: Niki aus Saarbrücken, schön.
2: Ja.
0: Was hättest du gern früher gewusst?
2: Dass gestern mein Stiefvater gestorben ist. Hätte ich bitte gerne vorher gewusst. Ich hätte mich gern noch mit ihm mehr ausgesöhnt.
0: Mein Beileid an dieser Stelle.
2: Dankeschön.
0: Wann ist er denn verstorben?
2: Gestern Mittag um 13 Uhr.
0: Ach so, ich habe gedacht, du hast es gestern erst erfahren und das liegt schon lange, lange zurück.
2: Nee, direkt eine Stunde später habe ich das erfahren, wo er verstorben ist.
0: Mhm. Das ist gestern der Stief. Also hast du es also doch sehr zeitnah eigentlich erfahren. Du sagst, ja. Ich hätte das gern früher gewusst. War es absehbar, dass er nicht mehr lange lebt, oder?
2: Also wir waren das letzte Mal Ostern da, weil es ein bisschen entfernt von mir, wo ich jetzt wohne. Mhm. Da war er schon am Kränkeln, aber ich hätte nicht gedacht, dass das nachher noch so schnell geht. Und vor 2 Tagen wurde dann gesagt, die Nieren haben schon versagt. Da wurde mir schon ein bisschen schummerig. Ich hätte gern noch mal mit ihm geredet, weil wir haben uns nie richtig gut verstanden. An Ostern waren wir super gelaufen, wir waren freundlich miteinander, sonst vorher immer. Ja, da war immer so ein Druck dahinter und ja, keine Ahnung. Und ich hätte mich trotzdem noch gerne ausgesöhnt, dass er in Ruhe gehen konnte.
0: Können wir das mit dem Druck erörtern oder möchtest du nicht? Ich würde nämlich gerne wissen, was für eine Form von Druck zwischen euch beiden war. Also welche, ich hätte jetzt nicht Druck gesagt, diese Anspannung, sage ich mal, zwischen euch beiden. Aber vielleicht ist es auch das falsche Wort, vielleicht ist Druck besser, ich weiß es nicht, das weißt du.
2: Sagen wir mal so, der hat meiner Mutter auch nicht immer gut getan, weil der hat viel mit ihr rumgemault und alles und das hat mir auch nicht so gepasst. Und wenn ich mal auch den Mund aufgemacht habe, habe ich auch abgekriegt.
0: Also lass mich raten, er hatte eine gewisse Vorstellung, wie was zu laufen hat und auch eine Erwartungshaltung an dich, der du nicht immer, ja.
2: Richtig.
0: Wie sagt man das denn? Der hast du nicht immer entsprochen und daraufhin war zwischen euch beiden immer so ein bisschen dicke Luft.
2: Genau, und wir haben immer kaum miteinander dann geredet nachher dann. Ich war immer froh, dass ich weg war. Aber jetzt bereue ich das in dem Sinne, dass ich trotzdem nicht den Anfang gesagt habe, komm, wir reden mal. Und das bereue ich jetzt.
0: Wie hast du deinen Stiefvater als Kind erlebt? Ich weiß gar nicht, wann der in dein Leben getreten ist. Stiefvater klingt für mich, das kann ja jeder möglicher Zeitpunkt gewesen sein. Wie alt warst du, als er in dein Leben getreten ist? In euer Leben?
2: Also das erste Mal. Ja, das erste Mal war ich ein kleines Kind noch. Dann waren die schon mal zusammen. Dann sind die auseinandergegangen. Aber ich habe mich ja damals als Kind ja nicht so interessiert für. Und dann sind die, glaube ich, dann wieder nach, keine Ahnung, wie viele Jahren, die waren jetzt, glaube ich, 17, 18 Jahre wieder zusammen. Vor 12 Jahren haben sie noch geheiratet. Mhm. So, und ja, da habe ich nur noch gedacht, oh nein, nicht den.
0: Oh.
2: Weil ich habe mir so immer, okay. Ja.
0: Aber gut, aber da warst du schon erwachsen. Da warst du kein Kind mehr, oder?
2: Ja, da war ich schon erwachsen. Ich bin ja jetzt.
0: Aber die erste Begegnung als Kind, da warst du wie alt ungefähr?
2: Das muss so 4, 5 Jahre muss ja gewesen sein.
0: Und hast du in ihm eine Art Vaterrolle gesehen oder gar nicht? Damals, mit 5, meine ich.
2: Ja, mit 5 vielleicht eher, ja.
0: Gibt es so in deiner Erinnerung, wenn du so zurückblickst, gibt es da Bilder in deinem Kopf, wo ihr zusammen gespielt habt, wo ihr vielleicht auch zu zweit, zu dritt was unternommen habt, wo ihr gelacht habt, wo ihr Spaß hattet? Oder sagst du, nee, die Form von Vater war er jetzt nicht?
2: Nee, die Form war er nicht als Vater. Ich kann mich gar nicht erinnern, dass er mit mir jemals als Kind gespielt hat oder irgendwas. Ich weiß nur, dass er als Kind noch ein bisschen freundlicher zu mir war. So, ja, und dann bin ich auch in meinen eigenen Weg gegangen, wo ich dann älter war. Und ich habe auch eine Zeit lang, ja, hatte ich damals auch dir gesagt, keinen Kontakt zu meiner Mutter mehr und habe ich ja wieder langsam aufgebaut in den 2 Jahren. Aber trotzdem, wenn ich das vorher wirklich gewusst hätte, ich hätte mich gern mit ihm ausgequatscht, in dem Sinne.
0: Ja, du sagst ja auch gerade, damit er in Frieden gehen kann. Ich würde gerne aber wissen, warum? Warum dir das wichtig ist, dass er in Frieden gehen kann? Warum glaubst du, dass ihn das so sehr belastet hat, also die Beziehung zwischen euch beiden? Vielleicht hat es ihn ja gar nicht belastet. Vielleicht war er ja so zu allen so ein bisschen mürrisch und hatte mit allen irgendwie so Probleme.
2: Nee, also mit meiner Tochter oder Enkelin oder mein Sohn hat er keine Probleme gehabt. Nur mit mir. Irgendwie hat er es mit mir immer nur gehabt, weil ich nicht so gepasst, wie ich denn reagiert habe oder was ich gemacht habe. Es hat nie gepasst. Da hat er immer nur seinen Kommentar gegeben. Und meine Mutter hat einmal sich gewehrt und sagt mal, sie ist doch alt genug, selber zu entscheiden.
0: Mhm. Ja. Du hast mir jetzt verraten, was diese Versöhnung ihm vielleicht gebracht hätte. Was hätte sie dir gebracht?
2: Vielleicht im Moment ein bisschen Ruhe bei mir. Ich hätte nicht gedacht, wo ich das gestern erfahren habe, dass er mich so sehr doch mitnimmt. Aber ich war den ganzen Tag nicht zu gebrauchen. Ich war nur Kopf beim Peter. Die haben ja gesagt, wo er denn verstorben ist. Ich habe mir das bildlich immer komischerweise vorgestellt. Und nee, das kriege ich im Moment auch nicht aus dem Kopf. Ich habe zwar Erinnerungen, Bilder, wo Ostern noch da waren, aber die anderen, keine Ahnung. Ist alles im Moment schimmerig, keine Ahnung. Ich kann es nicht erklären gerade.
0: Ja, okay, gut. Ich dachte gerade, wir begeben uns mal auf Suche, aber wenn du sagst, du weißt das selber nicht so richtig. Ja. Ich habe mich gefragt, ob du vielleicht sowas wie Schuldgefühle hast.
2: Vielleicht, ja, ein bisschen, ja. Dass ich vielleicht in anderen Situationen vielleicht anders reagiert habe. Ich bin ja eine, direkt denn, wie soll ich, aufbrausend danach bin. Und ja, dann gehe ich lieber raus und rege mich ab, statt das zu stellen.
0: Ja gut, das ist ja gut, wenn man das nicht an anderen Leuten rauslässt, dass du da Wege gefunden hast, damit umzugehen. Ich frage mich einfach nur so, wenn du diese Schuldgefühle hast, dann frage ich mich, warum du sie quasi hast, welche Erinnerung kommt dir, blitzt in dem Moment auf, wo du sagst, ah, da hätte ich irgendwie anders reagieren sollen, da war ich vielleicht einfach nur gerade emotional aufgeladen. Aber vielleicht war er ja der Auslöser dafür, dass du so emotional aufgeladen warst.
2: Wahrscheinlich, wenn ich die Tage mich eher so konzentrieren und da würde ich mir eh noch Zeit nehmen, um da über die ganze Sache eh noch mal nachzudenken. Aber im Moment versuche ich mich dauernd abzulenken. Andere Sachen, weil das ist, ich denke schon an Grauen, an die Beerdigung, ist zwar noch was hin, weil er in der Urne kommt, aber trotzdem wird das schwer für mich. Und wenn ich meine Mutter auch dann sehe, dann ist es eh bei mir vorbei.
0: Ist das vielleicht auch ein Aspekt, dass du es deiner Mama zuliebe machen wolltest, dich mit dem Stiefpapa vertragen?
2: Ja klar, ich wollte ja, dass er auch mal glücklich ist, weil sie hatte nie viel Glück mit Männern in dem Sinne.
0: Und trotzdem blieb sie bei ihm bis zum Schluss. Warum?
2: Weil sie ihn geliebt hat, hat sie immer gesagt. Egal, ob der manchmal so zu ihr ist, die war auch fertig, die war sogar am Weinen. Aber trotzdem hat sie immer zu ihm gehalten. Meine Tochter hat schon oft gesagt, komm, ich hol dich mal, Oma. Mhm. Kommst ein bisschen zu uns, aber die wollte den nicht alleine lassen.
0: Wie beurteilst du das? Sagst du irgendwie, da verstehe ich die Mama? Oder sagst du, Mama hätte an sich auch mal denken müssen? Mama hätte da andere Entscheidungen treffen müssen?
2: Die hätte mehr mal an sich denken müssen. Die denkt da so selten an sich. Die macht das immer allen anderen recht, aber sich selber nicht.
0: Meinst du, ihr habt jetzt die Chance, sie hat die Chance und du kannst sie vielleicht dabei unterstützen?
2: Ja, das habe ich ja schon angeboten, bis dahin, bis die Beerdigung ist.
0: Weil ja gut, jetzt ist alles ganz frisch. Jetzt ist ja alles noch, da sind ja noch ganz andere Gedanken. Ne? Aber
2: ich habe ihr angeboten, sie soll sagen, wenn sie Hilfe braucht oder dass sie nicht alleine sein will, sie soll mich anrufen. Ich habe gesagt, ich setze mich in den Zug und komme runter. Mhm. Ja.
0: Erwarte keinen Anruf. Da wird in vielen Fällen kommt dieser Anruf nicht. Da muss man immer wieder mal trotzdem anrufen und sagen, hey, wollte nur mal fragen, was du heute so Schönes gemacht hast. Und immer wieder,
2: es ist
0: einfach so, dass man da einfach, das Angebot ist schön, aber man macht das dann irgendwie nicht. Man nimmt das nicht an, weil man den Leuten nicht zur Last fallen will und so hat so viele Gründe.
2: So ist meine Mutter auch. Ja. Da hast du vollkommen recht, sie ist so.
0: Ja. Niki, erstmal viel Kraft für diese schwere Zeit. Danke, dass du angerufen hast.
2: Dankeschön. Bitte.
0: Dir einen schönen Abend, mach's gut.
2: Ciao.
0: Ja. So, anrufen dürft ihr auch vom Handy vom Festnetz. Was hättest du gerne früher gewusst? Die Nummer ins Studio. Und wir ziehen weiter in die nächste Leitung. Muss man gerade gucken, wer wartet am längsten. Es ist der Peter aus Düsseldorf. Hallo Peter, grüß dich.
3: Hi Daniel, Tag.
0: Hallo, Tag.
3: Hallo. Ja, ich weiß nicht, wie ich anfangen soll. Ich rede von mir selber und nicht von einer anderen Bezugsperson. Ist das auch okay?
0: Wie meinst du andere Bezugspersonen?
3: Ja, die Leute gerade sprachen über andere Personen.
0: Ach so, nee. Also es geht heute erstmal um die Frage, was hättest du gerne früher gewusst?
3: Ja.
0: Da kannst du mir mal die Schlagzeile, also die Kurzform sagen und dann gehen wir mal ins Detail rein, damit ich schon mal grob weiß, um was es geht. Weil manchmal reden die Leute 10 Minuten und ich versuche dann herauszufinden, was jetzt eigentlich der Kern der Botschaft ist. Deswegen verrat mir erstmal den Kern. Was hättest du gern früher gewusst?
3: Gut. Ja, also ich bin als gläubiges christliches Kind erzogen worden, war so sehr gottesfürchtig und habe das alles leider verloren, als ich so 15 war. Dann wollte ich Mädchensex klauen, gut angezogen sein, tanzen und so weiter und war von Gott weg und von der Bibel weg und von der Erziehung weg und hatte riesige Nachteile gehabt, weil ich fing an zu kiffen. Mein Freund hat gedealt, der hat also genug gehabt davon, abends bei uns zu Hause, und haben wir so 3, 4, 5 Joints geraucht. Und nach einem Jahr wahnsinniges Kiffen kam ich in die schwarze Magie rein. Das hätte ich nie für möglich gehalten, dass der Herr Satan sich an mir vergreift und mich aus dem Fenster schmeißen wollte. Habe ich einen riesigen Verfolgungswahn gehabt. Beziehungswahn, Verfolgungswahn, Paranoia, Psychose, egal wie man das nennt, war ein Jahr in der Klapse auf der geschlossenen, wusste nicht mehr, wer ich war. Ich habe mich völlig verloren gehabt. Und nach einem Jahr kam ich mit ganz starken Medikamenten so allmählich wieder zurück in mir und habe dann nach 2, 3 Jahren den christlichen Weg wieder eingeschlagen. Ich bin Zeuge Jehovas und nun ist alles wieder gut.
0: Das war jetzt die Kurzform.
3: Nee, die lange Form.
0: Die lange, wollte ich gerade sagen, du hast doch die lange Form gewählt. Jetzt versuche ich daraus eine Kurzform zu machen, weil wahrscheinlich, das, was ich jetzt verstehe durch das, was du sagst, ich hätte gerne früher gewusst, dass, wie würdest du den Satz jetzt beenden? Ich hätte gerne früher gewusst, dass
3: man mit der Götterwelt nicht rumspielen darf, sondern wenn man einen gewissen Glauben schon gewonnen hat und weiß, wie weit man Respekt haben muss vor den Himmeln da oben, den gespaltenen Himmel, gut und böse, dann muss man mit den Folgen rechnen, die man tragen muss, wenn man sündigt und Fehler macht, große, und das schöne Leben, was man genießt, schnell kaputt gehen kann, besonders wenn man dann mit einem Jahr Kiffen in der Klapse hängt.
0: War mittellang. Okay, aber ich glaube, es ist schon angekommen. Also ich hätte einfach gerne früher gewusst, dass ich vom Weg mit Gott nicht abkommen darf.
3: Ja.
0: Das wäre jetzt die Kurzform, aber du musst natürlich sagen, ob du es fühlst. Wenn du es nicht fühlst, dann macht es keinen Sinn.
3: Aber Daniel, ich hätte nie gedacht, dass der Satan, den ich aus der Bibel kannte, wie der einem wirkt.
0: Das musst du jetzt können wir ins Detail gehen. Jetzt würde ich nämlich ganz gerne wissen, was du konkret meinst, wenn du sagst Satan, wenn du sagst der Teufel. Ist es einfach nur die Beschreibung, wenn etwas Schlechtes widerfahren ist? Oder meinst du tatsächlich in Person?
3: Er ist ein Engel, ein Großengel, ein Cherub. Er hatte von Gott den Auftrag bekommen, die Menschen zu beschirmen im Garten Eden. Hat das rumgeredet, wollte selber angebetet werden. Hat eine Strahlfrage aufgemacht mit Gott, wer der bessere Gott ist. Gott hat die Strahlfrage wegen intelligenten Wesen, Engel, Menschen zugelassen, die Strahlfrage, wer der bessere Gott ist. So konnte der Satan 6000 Jahre bis heute über die Welt regieren. Und wie die Welt aussieht, brauchen wir wohl nicht groß zu erzählen.
0: 6000 Jahre, die Welt gibt es aber schon ein bisschen länger.
3: Adam und Eva sind 6000 Jahre her, Daniel. Und die Flut ist ungefähr 3000 Jahre her. Die Flut Noahs. Also.
0: Und die anderen Milliarden von Jahren?
3: Da sagt die Bibel nichts drüber. Wie viele Milliarden Jahre vorher vergangen sind, wo Gott mit Christus die Welt, den Kosmos, die Natur, die Erde, die Menschen, die Tiere, die Dinosaurier erschaffen hat. Da sagt die Bibel gar nichts drüber. Sie fängt erst an mit, dass die Wüste und leer war am Anfang. Und dann hat Gott die Erde aus der Wüste und Leerheit schön gemacht, grün gemacht, die Tiere erschaffen und dann die Menschen erschaffen.
0: Das alles in 7 Tagen.
3: Das waren dann die 6 Schöpfungstage Gottes.
0: Oder 6.

0: die Gedanken zu mir selber, wo willst du denn raus, Peter? Da habe ich gesagt, hier aus dieser unheimlichen, bösen, schwarzen Sache, die gerade in mir sitzt, das bin ich nicht, das soll von mir rausgehen. Und dann sagte der Gedanke in mir, ja, wer soll das denn sein, der aus dir rausgehen soll? Das bist du doch nur selber. Und ich merkte genau, dass ich das nicht selber war. Und die Leute in der Party in meinem Raum unterhielten sich und fingen an, meine Gedanken auszusprechen. Das habe ich ja 10 Minuten gefallen lassen, habe ich das Fenster aufgemacht und wollte rausspringen. Und dann sagte irgendein Freund, komm, Junge, bleib ruhig, komm, wir bringen dich in die Psychiatrie.
1: Standst du in dem Moment unter Einfluss von Drogen?
0: Ja, ja klar, ich habe jeden Tag 5 Joints geraucht, ein Jahr lang, habe LSD geschluckt, habe Mescalin geschluckt und Fliegenpilz ausgekocht und so weiter.
1: Wovor bist du geflohen damals?
0: Geflohen bin ich vor der Angst, dass der Satan mich umbringen will, weil ich von dem wahren Gott weggegangen bin und dass er wütend ist oder dass Gott das erlaubt, dass er mich bestrafen darf und ich bin dann verrückt geworden. Einfach verrückt geworden. So, jetzt habe ich.
1: Okay, aber was war davor? Als du noch auf dem Weg Gottes warst, sagen wir mal so, da war da alles Friede, Freude, Eierkuchen? War da alles super?
0: Ja, nee, es war sehr tiefer Frieden da, Dankbarkeit, Glaube, Liebe, Ehrlichkeit.
1: Aber was ist dann passiert, dass du überhaupt was anderes gemacht hast?
0: Kann ich ja genau sagen. Als ich 15 Jahre alt war, wollte ich Mädchenknutschen auf der Raupe, auf der Kirmes. Das fand ich so toll, dass es von da an total bergab ging. Ich habe die Kaufhäuser leer geklaut.
1: Ja, Moment mal, also das Ereignis, du wolltest ein Mädchen küssen, die es aber nicht erwidert hat.
0: Doch, auf der Raupe haben wir uns geknutscht. Dafür war die Raupe.
1: Ach so, okay, die hat das erwidert. Und das war der Auslöser für diesen Weg, den du dann eingeschlagen hast.
0: Ja, so.
1: Das ist doch aber erstmal, also mir ist jetzt nicht ganz ersichtlich, warum Knutschen mit einem Mädchen dazu führt, vom Weg abzukommen. Was?
0: Nee, das ist der Anfang. Der Anfang ist das. Nach einem Mädchen sind es halt 5 oder 10 oder 20 Jahre her. Ja, und...
1: Hat dir dieses Mädchen das Herz gebrochen und deswegen hast du dann angefangen zu trinken und Alkohol zu nehmen? Oder was ist passiert?
0: Nee. Mit Sex und Mädchen hatte ich das alles in der Hand gehabt. Das hat mir gefallen. Dass das aber sündhaft ist und mir ein schlechtes Gewissen machen kann. Und ich mit der Wahnsinnssünde vor dem wahren Gott stehe, dem ich als Kind so treu gedient habe. Diese Strafe habe ich dann erkannt in Form von dem Satan, der in mir ging und seine Dämonen. Und das hat auch die Psychiaterin, die Psychologin in Gaffenberg in Düsseldorf, in der Klapse, hat mir das abgenommen. Die hat gesagt, ja, Herr Georg, da kann man reingeraten. Das ist keine Einbildung, das ist nicht nur eine Psychose, sondern die Psychose ist dann der Ausläufer oder die Folge, dass sie Kontakt mit der schwarzen Welt aufnehmen mussten, weil sie vom Satan praktisch in den Tod getrieben wurden.
1: Das hat sie dir gesagt, okay. Und was war dann nach vielen Jahren der Ausweg? Weil du sagst ja, ich habe dann diese Stimme gehört, die mit mir gesprochen hat. Aber du hast es dann ja irgendwann mal, du hast mir dann ja vor dem in der Kurzversion gesagt, dass du es rausgeschafft hast, ne? Aus diesem Strudel. Also was war da das Ereignis? War es wieder ein Kuss mit einer Frau oder was war da das Ereignis?
0: Nee, irgendwann mit nachts rumtanzen in den Bars und so, habe ich auf dem Klo meinen Joint gedreht und habe einfach wieder gebetet zu meinem Gott Jehova. Ich habe gesagt, ich will aus diesem Drecksleben raus, es tut mir alles leid, so geht es nicht weiter. Es war auch schlimm genug, dass ich in der Klapse sein musste und so weiter. Und dann, 2 Tage später, steht an meiner Türe, steht eine Glaubensschwester vor mir, gibt mir die beiden Zeitschriften, Wachtung und Erwachet. Von da an habe ich wieder die Versammlung besucht, habe mich taufen lassen, wurde Zeuge Jehovas, durfte 3 weitere Leute finden, die auch Zeugen Jehovas wurden. Und jetzt ist alles wieder okay. Aber die Kaputtheit in mir, diese Angstzustände und diese Psychose und das Ganze, das ist nicht weg. Ich muss jeden Tag mein Valium einnehmen und mein Neuroleptika, mein Psychopharmaka. Diese Angstzustände, die wird man da nicht los. Das muss man tragen. Das muss man tragen, Daniel. Das ist das, was man bezahlen muss. Verstehst du?
1: Bist du jetzt gerade glücklich?
0: Ja, ich weiß, dass Gott mir hilft, aber er kann mir nicht das abgebrochene Bein annehmen. Das kann er später mal machen, wenn das Königreich da ist, dein Reich komme.
1: Fühlst du dich da, wo du gerade bist, in dieser Religionsgemeinschaft aufgehoben?
0: Ja, da war ich als Kind schon von meiner Mutter reinerzogen worden.

0: deine, ne?
1: Also du fühlst dich da nicht ausgenutzt, du fühlst dich...
0: Nein, im Gegenteil.
1: Okay. Na gut.
0: Mhm. Wie gesagt, der Paulus hat gesagt, der sagt, unser Ringkampf für den Christen geht nicht gegen Blut und Fleisch, sondern gegen die bösen Geistermächte in den himmlischen Örtern. Toll, ne?
1: Okay. Peter, vielen Dank. Dir alles Gute.
0: Ja, gerne.
1: Schönen Abend dir, bis bald. Mach's gut.
0: Mensch, Daniel, tschüss.
1: So, anrufen dürft ihr auch vom Handy vom Festnetz, die Nummer zu mir ins Studio. So, auf Instagram haben wir heute nur eine Frage gestellt und die war nicht zum Anklicken. Ihr musstet tatsächlich tippen und zwar, was hättest du denn gerne früher gewusst? Und ich lese euch mal vor, was die Leute online so geschrieben haben. Zum Beispiel hat ein User geschrieben, ich hätte gerne früher gewusst, dass Liebe für den A-Punkt-Punkt ist. Okay, dann schreibt jemand, ich hätte gerne früher gewusst, vieles. Dann schreibt jemand, ich hätte gerne früher gewusst, dass Zeit einfach viel mehr wert ist als Geld und Scheitern nicht das Gegenteil von Erfolg ist, sondern ein Teil davon. Aber warte mal, das habe ich, glaube ich, falsch betont. Dass Zeit einfach viel mehr wert ist als Geld und Scheitern nicht das Gegenteil von Erfolg ist, sondern ein Teil davon. Dann hat ein anderer geschrieben, eine andere in dem Fall, ich hätte gerne früher gewusst, dass die Monster, die früher unterm Bett waren, im Erwachsenenalter in den Briefkasten ziehen und dass die Welt da draußen nicht Blümchen, Regenbogen, Zuckerwatte, süß und bauschmäßig ist. Dann schreibt jemand, ich hätte gerne früher gewusst, was die Dumpfbacken von mir wollen und warum sie mir auf die Nerven gehen, doch heute ist es mir egal, ich habe mit denen abgeschlossen. Dann schreibt jemand, dass ich hätte gerne früher gewusst, dass Liebe wehtut. Dann schreibt jemand, ich hätte gerne früher gewusst, dass man als Sohn automatisch Erbe von seinem Vater ist, ohne dass das Amtsgericht Bescheid gibt und man Möglichkeit hat, das Erbe abzulehnen. Nun habe ich einen Riesenberg Schulden gehabt. Dann schreibt jemand, ich hätte gerne früher gewusst, dass die Beziehung zwischen meiner Freundin, mit der ich fast 11 Jahre zusammen war, nicht hält. Wir haben ein gemeinsames Kind zusammen. So, das waren ein paar Kommentare jetzt online auf WhatsApp und ich habe noch ein paar Mails bekommen. Zum Beispiel hat uns da geschrieben die Laura. Hey Daniel, wieder ein spannendes Thema. Ich hätte gerne früher gewusst, dass mein Bauchgefühl meistens recht hat. Ich habe so oft gespürt, dass irgendwas nicht stimmt. Bei Menschen im Job, bei Entscheidungen im Leben, die sehr wichtig waren. Und trotzdem habe ich mich selbst überredet, vernünftig zu sein und bloß nicht empfindlich zu wirken. Im Nachhinein waren genau diese Momente die, in denen ich mir mehr hätte vertrauen sollen. Heute höre ich viel stärker auf mich selbst. Das heißt nicht, dass ich nie daneben liege, aber ich nehme meine innere Stimme ernst. Früher wollte ich immer Beweise, Sicherheit, Zustimmung von außen. Heute weiß ich aber, manchmal weiß man innerlich längst Bescheid, bevor der Kopf es zugeben will. Okay. Danke dir für die Nachricht. Und dann hat uns geschrieben, Sven aus Köln hat geschrieben, guten Abend, was ich früher gerne gewusst hätte. Ich musste erstmal lange nachdenken, aber es ist eigentlich ziemlich simpel. Du musst nicht schon mit Mitte 20 wissen, wer du bist und wohin du hin willst. Ich habe mich nämlich jahrelang verrückt gemacht, weil ich dachte, alle anderen hätten längst einen Plan. Fester Job, klare Richtung, sichere Zukunft und ich war eher der Suchende, der immer nur unterwegs war. Das hat mich jahrelang extrem unter Druck gesetzt. Heute sehe ich aber ein, viele wirken nur so, als hätten sie einen Plan. In Wahrheit sind die meisten auch am Ausprobieren. Ich hätte mir gewünscht, dass mir das früher mal jemand gesagt hätte. Dann hätte ich mich wahrscheinlich weniger verglichen und mehr auf meinen eigenen Weg konzentriert. Hey, das finde ich gut. Da kann man drüber nachdenken und könnte man sogar ein Thema draus machen. Dann haben wir eine Nachricht bekommen von Jelena. Jelena hat geschrieben, wo fängt die Nachricht an? Da fängt sie an. Hallo, ich hätte früher gerne gewusst, wie gefährlich es ist, sich ständig mit anderen zu vergleichen. Und, okay, dann schreibt sie noch, wo sie sich, in welchen Fällen sie sich überall verglichen hat. Social Media wird erwähnt und sie schreibt, die Erkenntnis kam leider viel zu spät. aber immerhin nicht zu spät. Okay. So, dann haben wir, komm, eine mache ich noch. Nehmen wir die hier, von Nico. Der hat geschrieben, er hätte gerne früher gewusst, dass Mut wichtiger ist als Perfektion. Ich habe sehr viele Ideen nicht umgesetzt, weil ich immer dachte, ich müsste erst besser vorbereitet sein, vielleicht auch mehr können oder sicherer wirken. Aber es war im Rückblick einfach nicht die falschen Entscheidungen mein größtes Problem, sondern es waren immer Dinge, die ich aus Angst nie versucht habe. Denn aus dem Tun lernt man meistens schneller als aus dem Grübeln. Ja, ich habe irgendwo mal gelesen den Satz oder irgendwie gehört, man lernt, das meiste lernt man aus Fehlern. Das wäre so die Kurzform davon. Danke, Nico. So, wir gehen in die nächste Leitung. Erstmal vielen Dank an all die online mitgemacht haben. Die Nummer ins Studio und wir gehen zu Sebastian nach Bonn. Sebastian, grüß dich.
2: Grüß dich, Daniel. Alles gut bei dir?
1: Ja, es hängt gerade noch die eine oder andere Nachricht gerade in meinem Kopf und ich überlege noch, ob ich zu einer Antwort für mich selbst komme. Aber fang mal an, erzähl du mal deine Gedanken. Was hättest du denn früher gerne gewusst?
2: Gar nichts. Weil, ich erkläre dir auch warum. Ich bin ja, da gibt es ein schönes Buch, das stelle ich mal vorne weg. Jean-Paul Sartre, Das Spiel ist aus, nennt sich das. Da geht uns in Existenzialismus, sprich, wir sind unser eigener Herr.
1: Ist das ein Sachbuch oder ist das Romangeschichte?
2: Das ist ein Roman. Jean-Paul Sartre sollte ein Begriff sein. Er ist ein Philosoph, französischer Philosoph gewesen in den 70er Jahren. So, und da geht es darum, es ist ein Land in Südamerika, nicht näher benannt. Und da startet die Rebellion und der Rebellenanführer verliebt sich gegen die Frau, in die Frau, gegen die eigentlich rebellieren, gegen die herrschende Klasse. Und diese beiden verlieben sich ineinander und sie werden beide, die Frau wird vergiftet, er wird während der Revolution erschossen. Die beiden kommen in den Himmel und kriegen die zweite Chance auf Leben, auf die Erde. Weil die denken, es ist die wahre, einzigartige Liebe, die bedingungslose Liebe. Und die kriegen dann eine zweite Chance. Und diese zweite Chance können die nicht nutzen, weil der Rebellenanführer immer noch im Kopf in seiner Rebellion hängt und die Frau immer noch in ihrem Kopf in der führenden Kaste hängt. Wir können, und zwar, jetzt gehe ich auf deine Frage hinein. Ich würde nichts lieber früher wissen, weil man vergisst zu leben. Man vergisst diesen Moment, den man hat, zu leben. Man lebt dann immer in der Zukunft. Und man versucht verzweifelt, irgendwelchen Missgeschicken, Ungemache oder irgendwelchen Schicksalsschlägen aus dem Weg zu gehen, dass man vergisst, im Moment zu sein.
1: Ja, okay. Ja, weißt du, man könnte ich verstehe, was du meinst. So kann man es eigentlich theoretisch ja auch sehen. Allerdings geht es ja auch so ein bisschen eher darum, dass man, wie wenn man sagt, so, was würdest du deinem früheren Ich gerne mit auf den Weg geben? Das muss ja jetzt nicht ganz konkret ein Ereignis sein, vor dem du warnst oder so, dass man die ganze Zeit dann panisch irgendwie, ne, steig nicht in ein rotes Auto, so als Satz, und dein ganzes Leben
2: wirst
1: du...
2: So ungefähr, und genau. Bei jedem roten Auto springst du in irgendeine
1: panisch.
2: Ecke, weil du denkst, okay.
1: Genau. Das könnte mich gleich mein Leben kosten. Nein, aber vielleicht sowas wie, ja, irgendein Leitsatz, ich sag dazu gerne Glaubenssatz, einen Glaubenssatz, den du vielleicht jetzt erst in deinem Alter verinnerlicht hast, wo du aber ganz klar sagst, das hätte mir so viel gebracht, hätte ich das schon mit 20 gewusst.
2: Mein Glaubenssatz ist, sei du selbst und sei wie Wasser.
1: Okay. Magst du kurz erklären, selbst, was eben, das heißt?
2: Ja, sei du selbst, wir haben alle Fähigkeiten, wir haben alle irgendwelche Skills, die können wir ruhig benutzen, dafür sind sie ja da. Na, wir haben ja das nicht umsonst mit auf den Weg gekriegt von einer höheren Macht, wie man es auch immer nennen mag. Wir haben alle Fähigkeiten. Und diese Fähigkeiten sind dafür da, um benutzt zu werden. Und sei wie Wasser, meine ich damit, du musst nicht mit dem Kopf immer durch die Wand. Ich versuche, in so einem Flow zu geraten, in so einem positiven Flow. Sei freundlich zu den anderen. Du wirst merken, die Welt wird tiefenentspannter, wenn du in diesem Flow drin bist. Ja, dieses Respekt und Freundlichkeit und dieses auch mal ein offenes Ohr haben für andere Leute, vielleicht auch positiv so ein bisschen zu beeinflussen, Manipulation ist ja immer so ein negativ behaftetes Wort, aber so ein bisschen positiv zu manipulieren, finde ich nicht verkehrt. Das machen wir mit unseren Kindern, mit Erziehung.
1: Klar, aber wenn, ja, ich überlege gerade, dass Wasser für mich persönlich zum Beispiel ganz, ganz unterschiedlich sein kann. Ja? Wenn ich jetzt an das Meer denke, dann denke ich, es kann eine ruhige, stille See sein, es kann aber auch eine raue See sein, wo es stürmisch zugeht. Wasser kann für mich gefroren sein und hart sein. Ne? Es kann aber auch bei großer Hitze sich in Dampf verändern. Also ist das damit auch gemeint?
2: Das ist damit auch gemeint, weil das gehört auch dazu.
1: Das heißt aber Anpassung, oder nicht? Wäre das nicht die Abkürzung zu sagen, pass dich immer an? Eck so gut es geht nicht irgendwo an. Und das Beste, um nicht anzuecken, ist, sich immer anzupassen?
2: Nein, und dann kommt nämlich auch die Härte ins Spiel oder die raue, stürmische See, die du meintest. Das gehört nämlich auch dazu. Wenn ich merke, dass zum Beispiel jemand dumm angemacht wird und dann auf einmal ein Opfer dann da auf dem Boden liegt, bevor das auf dem Boden liegt, dass man dazwischen geht. Dass man sagt, so Zivilcourage zeigt. Und dafür muss man manchmal stürmisch sein, rau sein, hart sein. Und danach kann man wieder liebevoll, flowig sein, aber manchmal punktuell gesetzt, das ist ja nicht ins Große und Ganze, sondern man muss gucken, in welcher Situation befinde ich mich, in welchem Setting befinde ich mich und dementsprechend handle ich danach. Ob ich nun gasförmig bin, irgendwo so entlang chille oder ob ich mit Kollegen so ganz locker flockig umgehe oder mit Freunden oder ob ich eine blinden Frau habe ich letztens geholfen, die stand auf einmal mit einem Grünstreifen, weil deren Bauchband die zum Aldi hinlotsen wollte und die stand mitten im Gebüsch und wusste nicht mehr vorne und nach vorne und hinten. Da habe ich gesagt, die Dame, wenn Sie möchten, helfe ich Ihnen. Ach ja, und dann habe ich die zum Aldi gebracht und gute Tat gemacht wieder. Na so, und das meine ich mit sei wie Wasser. Sei freundlich, sei hilfsbereit und du wirst merken, die Leute, die merken sich das. Und die Welt merkt sich das, Karma merkt sich das, das Universum könnte man auch sagen. Und das kommt alles irgendwann wieder.
1: Ich verstehe, dass du zu dieser Erkenntnis gekommen bist und dass du das heute so siehst und dass du das auch gerade sehr ausführlich beschrieben hast, wie du zu dieser Erkenntnis gekommen bist. Wenn ich mir jetzt aber vorstelle, der Sebastian mit 20 kriegt jetzt diese Sprachmemo vorgetragen. Sebastian, hier ist der Zukunfts-Sebastian und ich gebe dir mit auf den Weg, weil diese Erkenntnis habe ich leider erst jetzt in meinem Leben gesammelt. Sei du selbst, sei wie Wasser. Hätte der das überhaupt begriffen von seiner tiefen Bedeutung? Oder hätte der gesagt, danke für nix. Ich habe gerade mehr Fragen als Antworten. Oder ich mache das jetzt sogar, und das ist vielleicht auch, wäre das vielleicht die Lösung, wenn er jetzt gesagt hätte, das ist die ist so wichtig, diese Botschaft, die mache ich jetzt zu meiner Lebensaufgabe. Und wäre das nicht vielleicht sogar katastrophal, weil es ihn dann nicht dazu gebracht hätte, die Lösung zu finden, sondern er wäre irgendwas hinterhergerannt und hätte viele Erfahrungen und Dinge verpasst, die ihn schlussendlich dazu gebracht haben, die Erkenntnis zu haben, die du heute hast.
2: Ich würde nichts meinem früheren Ich mitgeben. Der soll dieselben Erfahrungen machen, wie ich sie gemacht habe, um zur selben Erkenntnis selber zur Erkenntnis zu kommen, wie ich sie habe. Und deshalb immer zu sagen, ich hätte früher dies und das und jenes gewusst. Wir wären heute nicht der wir sind, wenn wir es früher gewusst hätten.
1: Ja, ich weiß, was du meinst. Und weißt du, manchmal erlebe ich das aber, wenn ich mir dann so Talk-Podcasts oder sowas anhöre, oder dann sehe ich manchmal, oder auch so auf Instagram sieht man das manchmal auch, sieht man junge Menschen, und dann denke ich mir so, Wahnsinn, dass der oder die schon mit 18, 19, 20 eine gewisse Sicht auf Dinge hat, für die ich 10, 15 Jahre länger gebraucht habe. Und dann denke ich mir so, boah, das wünsche ich mir so irgendwie, ne? Dass ich das auch schon zu dem Zeitpunkt gehabt hätte.
2: Aber Daniel, du hattest es, man lernt es zu der Zeit, wo es notwendig ist. Jeder hat irgendwo Notwendigkeiten und man lernt es, wenn man Erfahrungen gesammelt hat. Vielleicht hat derjenige Erfahrungen gesammelt, viel, viel früher, andere Erfahrungen als du gesammelt, viel, viel früher.
1: Ja, und das ist auch das, womit ich mich so ein bisschen beruhige, dass ich mir dann selber sage, boah, ich bin beeindruckt, dass du mit 20 schon die Erkenntnis hast, die ich mit Mitte 30 vielleicht erst hatte. Aber ich sag mir dann, dafür habe ich vielleicht Dinge, weiß ich nicht, schon gewusst, die du halt erst mit Mitte 30 erfährst.
2: Richtig, genau. Weil jeder, wenn man zu einer Erkenntnis kommt, dann passiert das immer kurz nach einer Situation, ob positiv oder negativ, lasse ich jetzt mal dahingestellt. Nach einer Situation hat man immer eine Erkenntnis. Bestes Beispiel ist ja, ich nehme jetzt mal das liebe Geld. Na? So. Man hat noch 200 Euro im Portemonnaie und man sagt, ich will jetzt shoppen gehen. Man geht für 800 Euro shoppen, dass das nicht funktioniert, erfährt man alles spätestens hinten an der Kasse. So, und die Erkenntnis ist, wenn man für 800 Euro shoppen gehen will, sollte man sparen. So, jetzt kommst du an, du hast 2 Millionen auf dem Konto, dich jucken die 800 Euro nicht. Du kannst diese Erkenntnis nicht haben, weil du in dieser Situation nicht drin bist.
1: Ja, ich verstehe. Nehmen wir mal ein anderes Beispiel, da würde ich gerne deine Umkehr-Denkweise dann verstehen. Nehmen wir mal an, du hast eine Beziehung geführt, die gescheitert ist, weil man dir fremdgegangen ist. Du hast jetzt die Erkenntnis. Ja, welche Erkenntnis hast du denn?
2: Die Erkenntnis, du prüfe, wer sich bindet.
1: So, die nächste Beziehung, die du anpeilst, du ziehst wieder einen Menschen in dein Leben, der irgendwie hast du ein Muster in dir und suchst wieder nach einem Menschen, der ähnlich ist. Du machst die gleiche Erfahrung wieder. Wieder bist du das Opfer, wieder bist du hintergangen worden. Was ist jetzt die Erkenntnis diesmal?
2: Ja, da würde ich mich erstmal hinsetzen und überlegen, liegt es an mir?
1: An dir kann es nicht liegen. Du bist ja so gut. Du bist ja nicht fremdgegangen.
2: Ja, aber habe ich der Person vielleicht nicht das gegeben, was sie brauchte? Nicht Wärme, Nähe oder sonst irgendwas?
1: Aus deiner Sicht hast du wahrscheinlich alles gegeben. Du hast dir vielleicht eine Person angelacht, die das gar nicht braucht. Die was ganz anderes sucht.
2: Das kann durchaus sein. Könnte durchaus sein, ja.
1: Aber dann bist du ja in einem Dilemma, oder nicht? Weil du scheinst ja etwas anzuziehen, etwas in dein Leben immer wieder zu ziehen, das dir immer wieder schadet. Lässt sich dieses Muster durchbrechen, frage ich mich.
2: Ja, lässt sich. Meiner Meinung nach, ja.
1: Zu welchem Preis?
2: Weil irgendwann, Preis ist immer der Herzschmerz, der damit verbunden ist. Das ist der Preis dabei. Und irgendwann kommt die Richtige, die nicht mehr fremd geht.
1: Die dann aber vielleicht auch nicht so hundertprozentig das verkörpert, was ich immer gesucht habe.
2: Richtig. Einfach den Horizont erweitern, mal vielleicht dicht in seinem Beuteschema festkleben. Na, wie mit Uhu haben wir das Beuteschema auf der Stirn kleben. Und dass man einfach sagt so, nee, ich erweitere meinen Horizont, ich nehme jetzt mal den Zettel mit dem Beuteschema von der Stirn ab. Das tut manchmal weh. Mhm. Weil man stellt sich ja komplett selber in Frage, ne? Und seine Ansichten in Frage, das tut immer weh. Aber im Nachgang muss man sagen, ist es erleichternd, befreiend, weil man merkt dann erstmal, wie man sich an gewisse Sachen festgeklammert hat. Und wenn man dann einfach mal loslässt und sagt, ich lasse einfach mal alles auf mich zukommen, ich suche jetzt nicht explizit die Frau mit 90, 60, 90, Entschuldigung, wenn ich das sage, dicke Titten und lange roten Haaren, sondern man sagt, ja, egal, jetzt erstmal Charakter.
1: Ja gut, aber das funktioniert nicht, solange du immer noch die Filter aktiviert hast, die du die ganze Zeit aktiviert hattest, als du gescheitert bist mit der Partnersuche.
2: Genau.
1: Wenn du die immer noch, du musst sie ja ablegen, aber nicht bewusst, sondern eigentlich, was heißt bewusst, also du musst sie ja ablegen, ohne dass du, also du musst sie freiwillig ablegen. Bringt ja nichts, wenn du jetzt sagst, ich setze mich jetzt hin und ich suche jetzt mal eine ganz Liebe. So, jetzt habe ich eine ganz Liebe, aber ich merke irgendwie, dass ich mich dennoch innerlich immer noch danach sehne, nach diesem wilden, verrückten, heißen Abenteuer, was ich die ganzen Beziehungen vorher hatte. Was mich zwar immer wieder unglücklich am Ende gemacht hat, aber es hat mich halt einfach gereizt und alles andere ist halt langweilig.
2: Ja, aber man wird ja weiser, man wird ja auch älter und man wird ruhiger.
1: Das heißt, deine.
2: Ich gehe jetzt auf 40 zu, ich hatte auch Beziehungen, in denen ich betrogen worden bin und habe dann gesagt, so, okay, ich suche halt eben nichts Spezielles. Hm. Ich lasse meinen Blick einfach mal schweifen und weißt, was ich gemacht habe? Das Beste überhaupt, alleine feiern gehen. Wenn du mit Kumpels oder mit Freunden feiern gehst, du bleibst immer in dieser Bubble drin. Wenn du alleine frei feiern gehst, alleine ausgehst, wirst du unheimlich viele nette Menschen kennenlernen. Und dann erweitert sich dein Horizont automatisch, weil du außerhalb dieser Bubble bist. Und wir Menschen sind soziale Wesen, wir suchen immer Anschluss. Und du wirst früher oder später dann eine super Truppe finden, bei der du Anschluss hast, mit denen du wunderbaren Abend verbringst.
1: Aber du musst ja offen für die sein.
2: Ja, also ein bisschen Offenheit, es wird die Gruppe finden, du wirst eine Gruppe finden. Alles spätestens in der dritten Bar oder in der dritten Kneipe wirst du eine Gruppe finden, die genau so verrückt ist, wie du es bist. Ohne das verrückt negativ zu meinen. Die dann ähnliche Ansichten haben, die ein ähnliches Mindset haben und mit denen wirst du dann um die Häuser ziehen und eine Bar nach der anderen.
1: Genau, da stellt sich für mich immer wieder diese gefährliche Vermutung, dass das automatisch funktioniert. Ich kenne Menschen, die sagen, boah, nee, ich habe einen falschen Freundeskreis. Meine Freunde, die trinken Alkohol, die nehmen Drogen. Ich habe da jetzt keinen Bock mehr drauf, deswegen bin ich jetzt in eine andere Stadt gezogen. Und in dieser anderen Stadt lernen sie auch wieder Menschen kennen, die halt gerne rauchen und die halt gerne Drogen nehmen. Und plötzlich sind sie im gleichen Dilemma wie davor.
2: Genau, und deshalb ausbrechen aus den Mauern und alleine rausgehen und dann halt eben sich nach Leuten umgucken, die nicht rauchen, keine Drogen nehmen, nicht so exzessiv Alkohol trinken. Also ich trinke auch gerne mal ein Glas Wein beim Essen oder so. Das bezeichne ich jetzt nicht als Trinken, das ist eine Form von Genuss. Aber jetzt, ich war die letzten 5 Monate komplett alkoholfrei, weil ich halt arbeiten musste und mit der Dienstwaffe am Mann Alkohol geht gar nicht. So, und jetzt hatte ich mal ein paar Tage frei und dann habe ich auch gesagt, so abends sitzt du mal mit ein paar Kumpels zusammen, schaust dir das Deutschlandspiel an, trinkst dabei ein Bierchen, passt doch.
1: Okay. Also ist die Botschaft, das liegt an dir, nicht an den anderen.
2: Es liegt immer an einem selber. Bevor ich bei anderen den Fehler suche, muss ich überlegen, ist es vielleicht mein Mindset, was andere Menschen beeinflusst, mit mir Sachen zu tun, die ich eigentlich nicht möchte. Mhm. Weil in einer Beziehung hat man ja Einfluss aufeinander.
1: Das stimmt.
2: Man beeinflusst sich ja permanent gegenseitig. Also ich glaube, da gibt es keinen, der dagegen widerspricht, weil dann führt er keine Beziehung. Ne? Und ich habe einen kleinen Sohn von 1 Jahr und 6 Monaten und ich habe dann relativ, was heißt streng, ne? Ich habe einen roten Faden in dieser Erziehung, der ist sehr liebevoll, aber halt eben auch, ne, wenn ich sage, Sachen gehen nicht, dann gehen die nicht. Ne? Und dann nein ist auch ein Nein. Aber ja ist auch definitiv ein Ja. Ne? Also er darf ja auch. Ne? So, und wichtig ist, dass sich das die Waage hält. Und das meine ich mit Beeinflussung. Beeinflussung muss sich immer die Waage halten. Ich kann einen Menschen positiv, negativ beeinflussen oder es hält sich die Waage. Und wenn es die Waage hält, ist es eigentlich optimal. So, und dann ist die Beeinflussung auch weder positiv noch negativ, sondern sie ist einfach da. Und das ist eigentlich super, weil jeder Mensch, man möchte ja auch keinen Hut übergestülpt bekommen. Man möchte ja nicht, dass der andere Partner einen komplett verändert.
1: Ich glaube, man verändert sich mit der Zeit automatisch, oder?
2: Richtig, deshalb braucht es da, was das angeht, keine negative Beeinflussung, man braucht keinen Hut übergestülpt bekommen, weil das automatisch passiert.
1: Ja, aber nur weil es automatisch passiert, heißt das ja noch lange nicht, dass du damit eigentlich glücklich bist. Manchmal veränderst du dich auch in einer Beziehung und stellst fest, dass du dich unterdrückt hast selbst.
2: Ja, dann ist aber das nicht mehr ausgewogen.
1: Nee, aber du hast es gar nicht gemerkt.
2: Und dann ist die Beeinflussung, Ja, genau. Dann ist die Beeinflussung, dann ist sie toxisch und das hat man, wenn die Beeinflussung nicht ausgewogen ist, dann ist die Beziehung toxisch. Wenn es immer nur heißt, du musst, du musst, du musst, du musst dies machen, du musst das machen, du musst so sein, du musst so sein, dann ist die Beziehung toxisch. Dann ist es aber nicht ausgewogen. Ausgewogen heißt immer, du darfst sein, ich liebe dich, so wie ich dich kennengelernt habe, ich liebe dich mit allen Ecken, mit allen Kanten. Du bist die perfekte Version von dir, auch für Sachen, die du nicht richtig machst, in meinen Augen, aber du hast sie gemacht, in deinen Augen sind sie richtig. Und von daher ist das manchmal ausgewogen. Ne?
1: Du weißt aber schon, dass mit einer gewissen rhetorischen Technik kann ich dir oder jeder andere Mensch auch, kann dir glaubhaft machen, dass du das willst, dass du etwas willst. Ohne dass ich gesagt habe, du musst, kann ich durch gewisse Manipulationen dir den Eindruck vermitteln, dass du das selber willst.
2: Ja, genau. Und dann ist es aber auch nicht ausgewogen. Dann ist es wieder ungleichmäßig.
1: Aber du merkst es ja gar nicht. Es ist ja nicht offensichtlich, wie wenn ein Partner sagt, du darfst dies nicht, du darfst das nicht, sondern du wirst, ja.
2: Ja, aber dann ist, das ist ja immer dieses Zwischenspiel, ne, zwischen den Beziehungspartnern. Und wie gesagt, wenn es nicht ausgewogen ist, wenn der eine Teil dominanter ist als der andere, dann und der eine Teil, der dominantere Teil, den weniger, gibt es einen Fachbegriff zu, der stärkere Teil, den schwächeren Teil unterdrückt.
1: Dann lass mich abschließend eine Frage stellen. Ich würde gerne wissen, wie finde ich das raus?
2: Das ist eine gute Frage, Daniel. Das ist eine gute Frage. Das zeigt die Zeit.
1: Das zeigt die Zeit?
2: Das zeigt die Zeit.
1: Okay.
2: Das zeigt die Zeit. Weil das ist genau das, wenn wir das alles von vornherein her wüssten, wenn wir jetzt von vornherein her wüssten, würden wir alle nicht in eine Beziehung gehen. Weil wir alle dann mehr auf uns fixiert wären, auf oha, ich werde in der Zukunft betrogen, ich will gar nicht in eine Beziehung gehen, um diese Erfahrung nicht zu machen.
1: Einer hat mal zu mir gesagt, wenn du wissen willst, ob du das willst, dann denk an irgendeine bestimmte Sache, was auch immer, setz einfach irgendwas ein und sag mir, wie es sich gerade für dich anfühlt. Fühlt es sich gut an oder fühlt es sich nicht gut an? Und dann weißt du es.
2: Ja.
1: Kann man mal so stehen lassen. Sebastian, bleib kurz dran, wir können noch kurz nach der Sendung reden. Euch da draußen erstmal vielen Dank fürs Zuhören, fürs Mailschreiben, fürs Posten. Das war ja eine spannende Sendung. Ich hoffe auch für euch. Wir hören uns wieder und zwar in der Nacht von Sonntag auf Montag. Habt ein schönes Wochenende, wenn ihr frei habt. Genießt unser Programm und ja, dann hören wir uns nächste Woche wieder in alter Frische. Kühlt euch ein bisschen ab, wird heiß. Bis dann, tschüss.

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0: Guten Morgen, Big FM, Rob Gray mit Jill.
2: Guten Morgen.
0: Und mit Jonas Klemmer.
3: Morgen.
0: Das haben wahrscheinlich viele Leute gedacht heute Nacht, als es so 36 Grad im Schlafzimmer war. Awake tonight.
2: Ja.
0: Hat man mit dem Fuß die kalte Stelle unter der Bettdecke gesucht, falls sie überhaupt mit Bettdecke geschlafen hat. Ich werde mich nie beschweren wieder über das Wetter, aber das ist schon scheiße heiß aktuell.
2: Es ist so heiß,
3: sagt Rob Green mit einer Klimaanlage zu Hause.
0: In der Tat, in der Tat.
3: Weißt du, also...
0: Ja, guten Morgen zusammen. So, 6 Uhr Song, letzte Woche Freitag.
4: Ja. Ich bin wie du, ich bin wie du.
0: Ich glaube inzwischen diese 6 Uhr Songs, die Leute suchen sie aus, nur um mich zu ärgern. Big FM, Rob Green, wer ist dran auf Leitung 7 heute Morgen?
5: Einen wunderschönen guten Morgen, hier ist der Marco und bitte ausmachen.
0: Okay, Marco. So, mal gucken, was Marco für einen heutigen 6 Uhr Song vorschlägt.
5: Community, Funky Kolbedina. Heute, weil es einfach nur ein geiler Montag ist nach einem geilen Wochenende. Haut rein.
0: Okay. Okay, das ist Tone Loke. Das ist, glaube ich, sogar 80er. Mhm. Gott, klingt auch so. 08900901, ihr wisst ja Bescheid. Wollt ihr den Song weiterhören, dann soll ich den Schund ausmachen.

0: Soll ich rangehen?
1: Alle Leute.
2: Mach mal. Voll.
1: Digga Fam Rob Green, wer ist dran heute Morgen?
3: Ja, einen wunderschönen guten Morgen, hier ist der Waldi. Was geht ab, Robby?
1: Waldi, guten Morgen. Laufen lassen oder ausmachen?
3: Morgen. Ausmachen, bitte.
1: Okay, ganz klar und deutliche Antwort. Gut. 2:06, guten Morgen, Deutschland. Jonas Klemmer hat die Nachrichten, was trendet in den Socials.
4: Witzige Memes zu den Hydration Breaks bei der WM, die stehen ja in der Kritik. Das Netz macht aber coole KI-Bilder draus. Die britische Mannschaft beispielsweise hat darauf feine Teetassen in der Hand. Bei uns Deutschen steht natürlich eine Bierzapfmaschine bei den Spielern.
1: Okay. Big FM News. Die sonstigen Themen heute Morgen, Jonas Klammer.
4: Tja, wir bleiben nochmal kurz bei der WM. Kap Verde schreibt weiter an seine Erfolgsstory. Der krasse Außenseiter hat nach dem 0:0 gegen Titelfavorit Spanien jetzt auch Uruguay geärgert. Gegen den zweimaligen Weltmeister holte der kleine Inselstaat ein starkes 2:2. Am Samstag geht's dann gegen den Gruppenletzten Saudi-Arabien. Die restlichen Ergebnisse vom Abend und der Nacht: Spanien, Saudi-Arabien 4:0, Belgien, Iran 0:0 und Neuseeland, Ägypten 1:3. Die Rentenkommission der Bundesregierung macht heute den Deckel drauf. Die Beratungen sind abgeschlossen. Morgen sollen die Vorschläge dann offiziell im Kanzleramt übergeben werden. Ein paar Punkte sind aber schon durchgesickert und die haben es in sich. Das Rentenniveau soll langfristig abgesichert werden, unter anderem mit einer neuen Kapitalrente. Heißt, ein Teil der Altersvorsorge soll stärker über den Kapitalmarkt laufen.
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4: In Deutschland werden gerade richtig viele Batteriespeicher gebaut. Allein in den ersten 5 Monaten diesen Jahres sind rund 225.000 neue Speicher ans Netz gegangen, mit einer Kapazität von 3,4 Gigawattstunden. Bei den Großspeichern hat sich der Zubau im Vergleich zum Vorjahr mehr als vervierfacht. Diese großen Speicher benötigt man vor allem, um Strom der erneuerbaren Energien zu speichern.
1: Dankeschön, Jonas.
5: Gerne. Live für dich aus dem KI Community Center.
6: Wetter. In Niedersachsen, Bremen und Hamburg startet der Montag mit Nebel, der sich bald auflöst. Im Laufe des Vormittags wird es leicht bewölkt. Am Nachmittag zeigt sich die Sonne und die Temperaturen steigen auf 27 Grad im Osten. Die Nacht bleibt trocken und mild, mit Temperaturen um 16 Grad. Dienstag früh ist wieder Nebel möglich. Aktuelle Werte: In Hamburg am Harburger Binnenhafen sind es 16 Grad, in Bremerhaven am Klimahaus 17 Grad und in Lueneburg am Alten Kran ebenfalls 17 Grad. Klingt nach einem entspannten Wochenstart.
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6: Heute Morgen ist wenig los. Auf der A1 Richtung Bremen staut es sich zwischen Bremen-Brinkum und Bremen-Arsten auf 3 Kilometer 15 Minuten gehend drauf. Auf der A25 steht es zwischen Hamburg-Nettelnburg und Hamburg-Allermöhe 2 Kilometer. Das sind bis zu 15 Minuten extra einzuplanen. Und auf der A261 Richtung Hamburg-Südwest stockt der Verkehr zwischen Tötensen und dem Dreieck Hamburg-Südwest auf 1 Kilometer, etwa 5 Minuten Verlust. Fahrt ruhig und bleibt entspannt. Gute Fahrt.

0: Martin Garrix, Sebastian Ingrosso, Marlon Hofstadt. Ab nach Belgien mit euch.
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0: Ja, knapp 4 Wochen sind wir dort live und senden aus dem gläsernen Studio mit Blick auf die Mainstage. Alle ja. Stages, alle Sets, alle DJs. Aber nicht nur wir von Big FM, sondern ihr seid dabei. Unter anderem Vanessa beim Reese. Sie hat gejubelt, denn sie hat 2 Experiences gewonnen.
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5: Geil!
6: Ja, geisteskrank!
5: Oh, mega!
0: Hat geklappt!
7: Ja, genau. Und zwar mit erster Ton, letzter Ton. Wir spielen das und zwar mit einem Song von einem Tomorrowland-Künstler. Alles, was ihr dafür tun müsst, ist erraten, welcher Song das ist und dann anrufen 08900901.
0: Big FM, Rob Gray mit Jill und mit Jonas Klemmer an diesem Montagmorgen. Guten Morgen zusammen!
7: Morgen!
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0: Big FM, 6.13 Uhr an diesem Montag. Einen traumhaften guten Morgen in Deutschland. Vielen lieben Dank fürs Einschalten. Ich dachte wirklich, drei Viertel der Zeit, wir vergeigen das Spiel, oder?
1: Ja!
0: Ich habe nicht mal das Wort Fußball gesagt und Jonas hat schon verstanden, um was es ging. Ich glaube, von euch da draußen ging es vielen so, dass nach dem ersten Spiel wir gedacht haben, ach, das wird ein Spaziergang. Wurde es aber nicht, ne? Also ich meine ganz ehrlich, UNDAF reinzubringen war die beste Entscheidung von Nagelsmann an dem Abend. Als er alle ausgetauscht hat gefühlt, habe ich gesagt, na, brennt's im Kittel und dann plötzlich alle bam, bam. Und ich so, gute Entscheidung, Julian, gute Entscheidung.
1: Aber ich war gefühlt Bundestrainer schon beim ersten Spiel, weil ich habe schon gesagt, wechselt den ein, wir müssen Sané raus, wir müssen Goretzka raus. Wir müssen UNDAF rein, wir müssen Amiri reinmachen und dann hat es ja auch geklappt. Wir freuen uns.
0: Fabi hat natürlich alle Infos zur WM in den nächsten 20 Minuten in der Show. Und für euch Devotion, Joel Corey, aber erstmal ein bisschen Sonnenschein an diesem Montagmorgen.
1: Ja.
0: Calvin Harris und Jesse Reyes, Ocean. Und ja, das ist mein Lieblingssong aktuell. Joel Corey's Devotion. Big FM, Rob Green mit Jill und Jonas an diesem Montag. Deutschland, guten Morgen.
1: Morgen.
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2: Okay, okay.

0: Jessie hat gerade geschrieben, 08900901. Steig ins Auto, Wetter ist geil und da läuft Ocean. Bester Song. Kann ich mir gut vorstellen, das ist irgendwie sehr sommerlich. Calvin Harris und Jesse Reyes, 6.26 Uhr. Hier ist Big FM mit den Nachrichten Jonas Klemmer. Jonas, was trendet in den Socials?
1: Einige finden yay, andere nay. Rapper Lil Nas X ist zurück auf der Plattform X. Sein neuer Post, Out of Rehab, I guess, sammelt viele Likes. Einige Fans fragen sich aber auch, warum die Rückkehr auf die Plattform von Elon Musk.
0: Okay.
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0: Was ist sonst noch wichtig heute Morgen, Jonas Klemmer?
1: Der Tankrabatt läuft ja Ende diesen Monats aus. Laut einer YouGov-Umfrage für die dpa wollen 49% der Befragten auf jeden Fall neue Entlastungen gegen hohe Preise. Weitere 21% sagen eher ja, nur 22% finden Folgemaßnahmen eher nicht angebracht. Der Tankrabatt selbst, den Tankrabatt selbst würden viele auch gern behalten. 62% fänden eine Verlängerung sinnvoll, die schwarz-rote Koalition will ihn aber, wie gesagt, Ende des Monats beenden.
0: Okay.
1: Bei den Gesprächen zwischen den USA und dem Iran geht es jetzt direkt in die nächste Runde, allerdings erstmal auf Arbeitsebene. Nach dem Auftakt in der Schweiz sollen Fachleute weiter verhandeln. Das Ziel, innerhalb von 60 Tagen soll ein finales Abkommen stehen. Vermittelt wird das Ganze von Katar und Pakistan. Auf dem Tisch liegen die großen Brocken, Irans Atomprogramm und die westlichen Sanktionen.
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1: MotoGP-Pilot Marco Bezzecchi hat sich richtig Ärger eingehandelt. Nach einem Sturz im Sprint ist der Italiener mit einem Streckenposten aneinander geraten und wurde danach für den großen Preis von Tschechien gesperrt. Der Hintergrund: der Streckenposten wollte seine Maschine bergen. Dabei soll einer der Helfer an den Gasgriff gekommen sein. Bezzecchi schubste den Streckenposten weg und gab ihm dann sogar eine Ohrfeige.
0: Okay, dankeschön.
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3: Wetter. In Niedersachsen, Bremen und Hamburg erwartet euch heute ein heller Montag. Morgens gibt's Nebel, der sich ab dem späten Vormittag auflöst und klare Sicht bringt. Am Nachmittag steigen die Temperaturen auf angenehme 24 bis 27 Grad. Perfekt, um die Sonne ausgiebig zu genießen. Achtet dabei auf den mäßigen nordöstlichen Wind. Auch morgen bleibt das Wetter ähnlich freundlich. Aktuell sind es 16 Grad in Hamburg im Altonaer Volkspark, 17 Grad in Bremen am Osterdeich und 17 Grad in Delmhorst am Wasserturm. Gute

0: Lola Young. Big FM, 6:33 Uhr, Rob Green hier und hier ist Fabi.
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2: Tja, Leute, wir sind mittendrin im zweiten Spieltag der WM-Gruppenphase und so langsam ordnen sich die Dinge. Wie in der Dorfdisco früher. Die coolen Jungs haben sich schon mal die VIP-Lounge gemietet, wo es aus einer Mischung aus Paco Rabanne, Schweiß und Pferdemädels riecht. Die anderen stehen die ganze Zeit hinten drin und geben bis zum Schluss die Hoffnung nicht auf, dass vielleicht doch noch irgendwie was geht.

0: rausfliegen. Nach gerade mal 2 Stunden. In dem Fall ist das die Türkei, denn wir wissen ja...
1: Türken machen das Unmögliche immer möglich.
0: Ja, zum Beispiel mit einem der talentiertesten Kader nach der letzten WM-Teilnahme 2002 dieses Jahr schon in der Gruppenphase rausfliegen. Mit 0 Toren nach 63 Torschüssen. Oder anders gesagt, wäre der Attentäter von Tupac, türkischer Nationalspieler, bei der WM gewesen.

0: Park würde heute noch leben. Ganz anders trefft sich ja dagegen vor allem.
1: Und das! Dennis und das!
0: Doppelpack-Siegtreffer und Man of the Match beim Last-Minute-Erfolg von Deutschland gegen die Elfenbeinküste. Damit ist die deutsche Mannschaft schon vorzeitig als Gruppensieger in der nächsten Runde. Und Dennis Undaff hat allein jetzt schon 5 Torbeteiligungen. Und trotzdem, wenn Bundestrainer Julian Nagelsmann in der Dorfdisco Wingman von Dennis Undaff wäre, würde er sowas sagen wie, ja okay, das ist der Dennis, guter Typ, dies, das. Aber kennst du schon Leroy Sané?
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0: on the replay, Rihanna bei Big FM.
1: Peinliche Stille nach dem One-Night-Stand? Hier ein Fun-Fact, der die Situation rettet.
2: 1500 vor Christus begannen die Menschen in Nordeuropa damit, Eigentum zu umzäunen.
3: Das bleibt alles so, wie es hier ist.
0: Guten Morgen, Deutschland, an diesem Montag, 22. Juni. Oh,
4: guten Morgen.
0: Ich bin Rob Green, das ist Jill.
4: Hello.
0: Das ist Jonas Klemmer in den Nachrichten.
5: Moin.
0: Ich hoffe, dass ihr gut geschlafen habt, trotz der heißen Temperaturen.
4: Ja.
0: Aber wir wollen uns nicht beschweren. Hochsommer wollten wir und Hochsommer haben wir bekommen. Harrison gleich, All the Things She Said.
4: Sehr geil.
0: Ist es?
5: Yes.
0: Und auch bei Big FM, The Second Voice. So soll sich anfühlen auf dem Weg zur Arbeit. Geile Musik im Radio. Guten Morgen zusammen.
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0: Where is my husband, Big FM? Vorsieben, Jonas Klemmer hat die neuesten Nachrichten. Jonas, was trendet in den Socials?
1: Wilde Bilder auf Instagram aus New York. Auf dem Times Square haben hunderte Menschen ihre Matten ausgerollt und gemeinsam Yoga gemacht. Vom frühen Morgen bis zum Abend konnte man sich auch im Livestream dazuschalten. Das Ganze gab es zum Internationalen Tag des Yogas.
0: Schön.
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0: Das ist irgendwie so bescheuert, dass es wieder geil ist. Also, was machst du da? Ich gucke gerade jemand zu, wie sie Yoga machen. Ah, geil. Was ist wirklich wichtig heute Morgen, Jonas Klemmer?
1: Ja, Kap Verde schreibt weiter an seine Erfolgsstory bei der WM. Der krasse Außenseiter hat nach dem 0:0 gegen Titelfavorit Spanien jetzt auch Uruguay geärgert. Gegen den zweimaligen Weltmeister holte der Inselstaat ein starkes 2:2. Am Samstag geht's gegen den Gruppenletzten Saudi-Arabien. Die restlichen Ergebnisse vom Abend und der Nacht: Spanien, Saudi-Arabien 4:0, Belgien, Iran 0:0 und Neuseeland, Ägypten haben sich 1:3 getrennt. Deutschlands Kommunen schlagen heute Alarm mit einem bundesweiten Aktionstag, wollen Städte und Gemeinden auf ihre angespannte Finanzlage aufmerksam machen. Sie sagen, es gibt immer mehr Aufgaben, immer höhere Kosten, aber nicht genug Geld von Bund und Ländern.
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1: Haftbefehl zieht die Reißleine. Der Offenbacher Rapper hat auf Instagram angekündigt, aus gesundheitlichen Gründen eine Auftrittspause einzulegen. In seinem Statement schreibt er, dass er schon länger mit persönlichen Herausforderungen kämpft. Die große Aufmerksamkeit nach seiner Netflix-Doku und der ganze Rummel hätten ihn zusätzlich belastet. Deshalb brauche er jetzt Ruhe, Zeit und Abstand.
0: Okay, danke schön.
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5: In Niedersachsen, Bremen und Hamburg geht's warm los. Am Vormittag starten wir mit leicht bewölktem Himmel und bis zu 24 Grad. Perfekt für einen ausgiebigen Spaziergang durch die Stadt. Am Nachmittag erreichen viele Regionen knapp die 30 Grad. Das Wetter bleibt freundlich, also raus ins Freie. Abends wird es langsam angenehmer, bleibt aber mild. Morgen erwartet uns noch mehr Sonne. Aktuell haben wir in Hamburg am Boberger See 16 Grad, in Bremen am Europahafen 17 Grad und in Lingen am Marktplatz ebenfalls 16 Grad.
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5: A1 Osnabrück Richtung Bremen, zwischen Bremen-Brinkum und Bremen-Arsten. 3 Kilometer Stau, 20 Minuten. A1 Lübeck Richtung Hamburg, zwischen Hamburg-Moorfleet und Dreieck Norderelbe. 1 Kilometer stockend. A25 Gehstadt Richtung Hamburg, zwischen Hamburg-Nettelnburg und Hamburg-Neuallermöhe West. 1 Kilometer Stau. A261 Buchholzer Dreieck Richtung Hamburg Südwest. Zwischen Tötensen und Dreieck Hamburg Südwest. 4 Kilometer Stau, 10 Minuten. Gute Fahrt.
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0: Mit mir, Rob Green, mit Jill.
6: Guten Morgen.
0: Mit Jonas Klemmer.
1: Guten Morgen.
0: Und mit euch gleich, denn ja, wir wollen euch nach Boom Belgien schicken zum besten Festival der Welt. Tomorrowland mit Big FM.
6: Macht euch schon mal bereit, geht noch mal ein paar Tomorrowland-Künstler durch. Wir spielen erster Ton, letzter Ton.
0: Okay, in den nächsten 7 Minuten ist es soweit. Bis dahin James Hype, French Montana und Topic Becky G. Guten Morgen, Deutschland.

0: Bin bei Tomorrowland Live erleben ist auch geil. James Hype. Big FM, gleich 7:07.
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0: So,
4: apropos Tomorrowland.
0: Yeah.
4: Wir spielen erster Ton, letzter Ton und damit kann es für euch zum Tomorrowland 2026 gehen, was schon in 4 Wochen stattfindet.
0: Genau.
4: Ne? Also es ist schon bald. So, und es geht los. Wir spielen jetzt einen ersten Ton und einen letzten Ton von einem Tomorrowland-Künstler. Mhm. Alles, was ihr tun müsst, ist zu erraten, welcher Song das ist und dann anrufen 08900901. Immer aufregend.
0: So, Ton 1. Ton 2, letzter Ton. Was ist das? 08900901. Jetzt höre ich euch alle schreien ins Radio. Rob, nochmal. Erster Ton, letzter Ton. Was ist das? 08900901.

0: Big FM an diesem Montag mit South Star Rob Green. Guten Morgen mit Jill.
1: Guten Morgen.
0: Nachrichten Jonas Klemmer.
2: Moin.
0: Schön, dass ihr dabei seid. Ab mit uns in einen grandiosen Montag und gute Musik im Radio beim Autofahren jetzt. Die alte Nummer von Madonna. Neue Nummer von Josh Forrest. Like a Prayer.
1: Oh, das hittet für den Montag. Oh.
0: Und Dominik Feig. So hat der Montagmorgen zu klingen im Radio. Vielen lieben Dank, dass ihr Big FM einschaltet. Deutschland.
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0: Big FM 7:25 Uhr mit den Nachrichten. Jonas Klemmer. Jonas, was trendet in den Socials?
1: Die Hydration Breaks bei der WM sind ja bei den Fans nicht sonderlich beliebt, im Netz aber schon. Es gibt witzige Meme-Bilder dazu. Auf denen hat zum Beispiel die britische Mannschaft Teetassen in der Hand. Mhm. Bei uns Deutschen steht natürlich eine Bierzapfmaschine. Ja. Am Zapfhahn ist natürlich Manuel Neuer.
0: 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Und was ist wirklich wichtig heute Morgen, Jonas Klemmer?
1: Laut einer Umfrage der Jobseite Indeed können sich 2/3 der Arbeitnehmerinnen und Arbeitnehmer in Deutschland vorstellen, im Ausland zu arbeiten. 1/3 hat sich sogar schon konkret informiert. Besonders beliebt sind die USA, Großbritannien und die Schweiz, wobei das Interesse an den USA zuletzt etwas nachgelassen hat. Auffällig, vor allem Gutverdiener sind offenbar schon im Mal-gucken-was-geht-Modus. Für immer weg wollen aber die wenigsten. Viele denken eher an ein paar Monate oder ein paar Jahre Auslandserfahrung nach. Der Bundesverband der deutschen Industrie lädt heute zum Tag der Industrie. Später am Nachmittag ist auch Bundesfinanzminister Lars Klingbeil bei einer Podiumsdiskussion dabei. Das Motto der zweitägigen Konferenz: Stärke, Sicherheit, Zukunft, Made by Europe. Ziemlich großes Thema: Wie kommt die deutsche Wirtschaft wieder in Schwung und wie wird Europa im internationalen Wettbewerb wieder stärker?
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1: Die schottischen Fans liefern bei der WM offenbar auch abseits des Rasens ordentlich ab. In Boston sollen sie einige Bars fast trockengelegt haben, zumindest was das Bier angeht. Mehrere Pubs berichten tatsächlich, dass schottische Fans innerhalb von 4 Tagen 4-mal so viel Bier getrunken haben wie sonst üblich. Die Folge, es mussten sogar Notlieferungen her. Auch andere Barbesitzer sagen, sowas haben sie noch nicht erlebt.
0: Tja, Schotten. Vielen Dank.
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3: Wetter. In Niedersachsen, Bremen und Hamburg starten wir den Montag mit Nebel und dichter Bewölkung. Die Wolken brechen am Vormittag auf. Gegen Mittag zeigt sich öfter die Sonne. Temperaturen klettern auf bis zu 27 Grad, optimal für den Nachmittag im Freien. Ein frischer Wind aus nordöstlicher Richtung sorgt für Abkühlung. Morgen bleibt es freundlich mit Temperaturen bis 27 Grad. Aktuell in Hamburg im Jenischpark 17 Grad, in Bremen am Woltmershauser Strand ebenfalls 17 Grad und in Hann, Münden am Weserstein 18 Grad.
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3: A1 Osnabrück Richtung Bremen zwischen Bremen-Brinkum und Bremen-Asten 4 Kilometer Stau. Hier könnt ihr mit bis zu 25 Minuten Zeitverlust rechnen. Auf der A25 Gehstadt Richtung Hamburg zwischen Hamburg-Nettelnburg und Hamburg-Neuerlamühe West 1 Kilometer Stau. Das kostet dich bis zu 10 Minuten. A33 Osnabrück Richtung Bielefeld zwischen Kreuz Osnabrück Süd und Haderberg ebenfalls 1 Kilometer Stau mit einer Verzögerung von bis zu 10 Minuten. Fahrt vorsichtig, gute Fahrt.
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0: Mi Gente, J Balvin, Willy William, Big FM 7:32 Uhr an diesem Montag. Rob Green hier. Es ist Zeit für eine neue Frau in der Show in Form eines Vorstellungsgesprächs mit euch. Große Klappe, richtig Bock. Ihr Name ist Bishra.
1: Vorstellungsgespräch 15 von 20.
2: Ja.
1: Mit
2: Bishra.
3: Mann! Wow.
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5: Hi, ich bin Maike und ich würde gerne von dir wissen, wie viele Tage nicht duschen ist okay.
2: Oh, ich hasse Duschen. Also Duschen braucht kein Mensch.
6: Moment, was heißt denn das jetzt?
2: Die Haare alle 10 Tage. Und den Körper, ja, im Sommer muss man halt daily, ne? Aber wenn ich mir das aussuchen dürfte, da auch nur einmal die Woche oder so. Oh mein Gott, jetzt denken alle, ich bin voll die Sau und voll die Dreckige. Aber Leute, sorry, wer geht gern duschen? Das nervt, das nimmt so viel Zeit in Anspruch.
6: Bist du für ein Mensch?
2: Ja, nee.
6: Jo. Nee, wir sind ja hier alle offen, Therapierunde, alles gut. Längstes am Stück nicht duschen.
2: Ich war krank, es war eine ganze Woche.
3: Oh.
2: Ja.
4: Das erste Mal mit Bishra.

0: Wollen wir mal?
1: Ja.
0: Big FM, guten Morgen.
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0: Tim, guten Morgen.
5: Guten Morgen, hi.
1: Hallo.
0: Ha? Hast du Bock auf Boom Belgien?
5: Ich hab so Bock, ey. Ich könnte euch das nicht vorstellen. Ich warte seit 2011 auf meine Chance.
0: Oh, wow. Also ich gehe davon aus, dass du noch nie bei Tomorrowland warst.
5: Leider noch nicht, aber es wird jetzt langsam mal Zeit, glaube ich. Hoffe ich.
0: Wir haben gerade den ersten und den letzten Ton gespielt von einem Tomorrowland-Künstler. Ich spiele es nochmal vor. Das war der erste Ton, letzter, nochmal und letzter. Was hast du gedacht, als du das im Radio gerade gehört hast, Tim?
5: Ich habe mir gedacht, heute ist es soweit, ich versuche wieder mein Glück.
0: Dann bin ich fest davon überzeugt, dass du jetzt 1 und 1 zusammen addierst und auf 2 kommst. Welches Song war das?
5: Alan Walker, Faded.
0: Und diese Antwort ist goldrichtig.
5: Ja, Mann! Jawohl!
0: Du hast es geschafft, Digga. Tomorrowland, Boom Belgien, in knapp 4 Wochen, du bist dabei.
5: Geil.
0: Das Problem ist, nur du bist dabei.
5: Ja, ja. Das ist ein Problem, das
0: ja. stimmt. Wenn du jemanden mitnehmen willst, musst du jetzt eine sehr schwere Entscheidung treffen.
1: Was machst du?
5: Ich werde zocken, weil ich werde meine Freundin auf jeden Fall mitnehmen. Da habe ich das versprochen, dass ich auf jeden Fall für sie zocken werde.
0: Du weißt aber, dass du die gerade gewonnene Tomorrowland Experience verlieren könntest.
5: Ja, ich habe es Freitag mitbekommen.
0: Gib dir nochmal die letzte Chance jetzt. Also, du bist dabei beim besten Festival der Welt. Willst du das aufs Spiel setzen? Ja, nein.
5: Ja, für sie werde ich es machen.
0: Okay.
1: Oh mein Gott!
0: Dann morgen 7.07 Uhr, Tim in der Show und entweder nach der Runde ist Tim sehr, sehr glücklich und die Freundin auch oder beide sind richtig mies drauf.
5: Wir werden sehen.
0: Wir werden es sehen. Okay, dann spielen wir gleich Alan Walker in der Show mit Faded. Ebenfalls der absolute Sommersong, The Bowser Magnetic und Teddy Swims. Chillige Beats für diesen Montagmorgen. Alles hier nach Big FM.
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0: Big FM, Montagmorgen. Glockenbachen, Klock, Klock. Brooklyn, 5 Minuten vor 8, die Nachrichten. Hier ist Jonas Klemmer, was trendet in den Socials?
1: Anne Hathaway hat auf Instagram ihren Babybauch gepostet. Die Oscar-Preisträgerin ist schwanger mit Baby Nummer 3. Als musikalische Untermalung gibt es den Barbara Lewis-Klassiker Baby, I'm Yours. Und die Fans, die freuen sich natürlich mit ihr.
0: Okay.
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0: Ich freue mich für die Fans, dass sie sich freuen. Was ist wirklich wichtig heute Morgen, Jonas Klemmer?
1: Vor dem nächsten deutschen WM-Spiel gibt es Diskussionen um den Rasen. In East Rutherford, direkt vor den Toren New York, soll unsere Mannschaft ja gegen Ecuador spielen am Donnerstag. Aber einige Spieler und Trainer sind mit dem Platz nicht so richtig warm geworden. Frankreichs Mittelfeldspieler Rabiot meinte sogar, der Rasen fühle sich eher wie Kunstrasen an. Andere sagen, der Untergrund sei vor allem einfach ziemlich hart. Die FIFA sieht das Ganze entspannt. Der Weltverband sagt, alle Spielfelder der 16 WM-Stadien seien in hervorragendem Zustand. Man habe schließlich auch mehr als 5 Jahre an dem Rasen geforscht, getestet und schließlich auch mit Rasenexperten zusammengearbeitet.
0: Dann ist alles okay.
1: Die Deutsche Krankenhausgesellschaft schlägt Alarm. Wegen der Sparpläne der schwarz-roten Regierung droht eine Pleitewelle. Verbandschef Gerald Gaas sagte dem Redaktionsnetzwerk Deutschland, wenn die Einsparungen so kommen wie geplant, verlieren die Krankenhäuser im nächsten Jahr insgesamt 8% ihrer Erlöse. Eine aktuelle Studie kommt laut Verband zu dem ziemlich krassen Ergebnis. Bis 2030 könnte fast jede zweite Krankenhausstandort ein hohes Ausfallrisiko haben.
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1: Solarenergie wird in Deutschland immer wichtiger und bringt laut Bundesverband Solarwirtschaft richtig viel. Inzwischen gibt es hierzulande rund 6 Millionen Solarstromanlagen. Laut Verband haben die in den vergangenen 6 Jahren fossile Energieimporte im Wert von mehr als 20 Milliarden Euro ersetzt.
0: Finde ich gut, Dankeschön.
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5: In Niedersachsen, Bremen und Hamburg starten wir neblig in den Tag, aber die Sonne übernimmt schnell. Temperaturen klettern auf bis zu 27 Grad, perfekt für eine entspannte Zeit im Bürgerpark oder einen Kaffee an der Alster. Der Abend bleibt warm, ideal für einen Spaziergang im Freien. Morgen gibt's weiterhin Sonnenschein mit bis zu 27 Grad, also plant den nächsten Ausflug. Jetzt sind es in Hamburg am Övelgönner Strand 17 Grad, in Bremen am Domsheide ebenfalls 17 Grad und in Goslar an der Kaiserpfalz 19 Grad.
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5: Unterwegs im Berufsverkehr? Das hier solltet ihr wissen. A1 Osnabrück Richtung Bremen. Zwischen Delmhorst Ost und Bremen-Arsten gibt's 4 Kilometer Stau. Rechnet mal locker mit 30 Minuten extra. A7 von Hannover Richtung Flensburg staut sich zwischen Hamburg-Heimfeld und Hamburg-Othmarschen auf 3 Kilometer. Das kostet euch 10 Minuten. A27 Bremen Richtung Bremerhaven zwischen Stotel und Bremerhaven-Mitte 3 Kilometer Stau. Plane 20 Minuten mehr ein. Gute Fahrt.
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0: Guten Morgen zusammen, Robrina, an diesem Montag mit Jill.
6: Guten Morgen.
0: Mit Jonas Klemmer.
6: Moin.
0: Ich hoffe, dass ihr gut aus dem Bett gekommen seid heute Morgen. Doch einigermaßen okay geschlafen habt bei diesen Temperaturen. Es wird wirklich heiß, Hochsommer 2026 ist da. Und im Radio, she did it again, Tyler, Zara Larson, Coldplay, mit Burna Boy und Jennifer Lopez und David Guetta.
6: Ja.

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1: Nicky Romero, Martin Garrix, Disco Lights.
2: Yes.
1: Ihr seid mit Big FM in Boom, ja. Belgien. 8:08, chill.
3: Ja, wir haben erster Ton, letzter Ton gespielt mit Tim. Und ich sag mal so, Tim hat eine Experience zum Tomorrowland sich geschnappt.
4: Ich hab so Bock, ey. Ich könnte euch das nicht vorstellen. Ich warte seit 2011 auf meine Chance.
1: Und war es einfach, war es nicht einfach? Hört selbst. Erster Ton und letzter. Was hast du gedacht, als du das im Radio gerade gehört hast, Tim?
4: Ich habe mir gedacht, heute ist es soweit, ich versuche wieder mein Glück. Alan Walker Faded.
1: Und diese Antwort ist goldrichtig.
4: Ja, Mann! Jawohl!
1: Aber wie Jill gerade gesagt hat, er hat eine Tomorrowland Experience gewonnen.
3: Nur eine, und er hat ja die Möglichkeit, weiter zu zocken oder zu sagen, nee, ich nehme die eine und bin fein. Was hat er gemacht?
4: Ich werde zocken, weil ich werde meine Freundin auf jeden Fall mitnehmen. Da habe ich das versprochen, dass ich auf jeden Fall für sie zocken werde. Ja, für sie werde ich es machen.
1: Hey, 7:07 morgen in der Show. Tim verliert alles oder gewinnt zwei Experiences für Tomorrowland 2026. Yes.
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2: Big FM an diesem Montag, 8.15 Uhr.
3: Ja.
2: Rob Grainstar mit Jill heute Morgen.
3: Morgen.
2: Und Raindance. Lass uns mal hoffen, nicht auf in ein geiles Song bei diesem schönen Wetter. Dave and Tim's. Und auch mega chillig gleich in der Show Yearbooks.
3: Aber das ist schon, das bumst ein bisschen.
2: Das bumst ein bisschen. Graceland gleich hier, Books. 8.15 Uhr, Big FM. Guten Morgen zusammen.
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0: Big FM, 8.25 Uhr, Jonas Klemme mit den Nachrichten. Jonas, was trendet in den Socials?
1: Bad Bunny ist noch Thema. Hab gerade ein Reel gesehen vom Bad Bunny Konzert in Düsseldorf am Samstag. Stimmung war mega und auch davor war einiges los. Bad Bunny wurde nämlich wieder US-Präsident in einer Kolonne von 7 verdunkelnden Mercedes zur Location gefahren.
0: Okay.
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0: Image ist alles. Die sonstigen Themen heute Morgen, Jonas Klemmer.
1: Der Tankrabatt läuft Ende des Monats aus. Laut einer YouGov-Umfrage für die dpa wollen 49% der Befragten auf jeden Fall neue Entlastungen gegen hohe Preise haben. Weitere 21% sagen eher ja. Nur 22% finden Folgemaßnahmen eher nicht angebracht. Den Tankrabatt selbst würden viele auch gerne behalten. 62% fänden eine Verlängerung toll. Die Rentenkommission der Bundesregierung macht heute den Deckel drauf. Die Beratungen sind abgeschlossen. Morgen sollen die Vorschläge dann offiziell im Kanzleramt übergeben werden. Ein paar Punkte sind aber schon durchgesickert und die haben es in sich. Das Rentenniveau soll langfristig abgesichert werden, unter anderem mit einer neuen Kapitalrente. Außerdem soll das Rentenalter in den nächsten Jahrzehnten Schritt für Schritt steigen und auch bei den Rentenbeiträgen dürfte es teurer werden.
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1: Kap Verde schreibt weiter an seiner Erfolgsstory bei der WM. Die krassen Außenseiter haben 0:0 gegen Spanien ja schon ausgehalten oder durchgehalten. Ja. Und jetzt haben sie auch Uruguay geärgert. Gegen den Inselstaat gab es ein starkes 2:2. Die restlichen Ergebnisse vom Abend und der Nacht: Spanien-Saudi-Arabien 4:0, Belgien-Iran 0:0 und Neuseeland-Ägypten 1:3.
0: Dankeschön, Jonas.
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4: In Niedersachsen, Bremen und Hamburg startet der Montag mit dichten Wolken und leichtem Nebel. Später zeigt sich die Sonne immer mehr und die Temperaturen erreichen bis zu 27 Grad, perfekt für einen entspannten Nachmittag. Der Wind weht mäßig aus Nordost. Morgen erwartet euch erneut viel Sonne bei angenehmen Temperaturen. Gerade sieht's so aus, in Hamburg in Bergedorf am Schloss sind es aktuell 17 Grad, in Bremen am Wegesacker Hafen ebenfalls 17 Grad und in Göttingen am Gänseliesel zeigt das Thermometer 19 Grad.
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4: A1 Osnabrück Richtung Bremen, zwischen Delmenhorst Ost und Bremen-Arsten 5 Kilometer Stau, 40 Minuten Zeitverlust. A1 Lübeck Richtung Hamburg zwischen Hamburg-Billstedt und Dreieck Norderelbe. 2 Kilometer, 10 Minuten. A1 Bremen Richtung Osnabrück zwischen Uphusen und Bremen-Arsten 4 Kilometer Stau, 15 Minuten Zeitverlust. A27 Bremen Richtung Bremerhaven zwischen Stodel und Bremerhaven-Mitte 3 Kilometer Stau, 25 Minuten, bleibt staufrei. Gute Fahrt.
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1: Tja, Leute, wir sind mittendrin im zweiten Spieltag der WM-Gruppenphase und so langsam ordnen sich die Dinge. Wie in der Dorfdisco früher. Die coolen Jungs haben sich schon mal die VIP-Lounge gemietet, wo es aus einer Mischung aus Paco Rabanne, Schweiß und Pferdemädels riecht. Die anderen stehen die ganze Zeit hinten drin und geben bis zum Schluss die Hoffnung nicht auf, dass vielleicht doch noch irgendwie was geht. Zur Not mit der Dicken aus der früheren Paraklasse. Und dann

0: zwei Stunden. In dem Fall ist das die Türkei, denn wir wissen ja...
1: Türken machen das Unmögliche immer möglich.
0: Ich höre zum Beispiel mit einem der talentiertesten Kader nach der letzten WM-Teilnahme 2002 dieses Jahr schon in der Gruppenphase rausfliegen. Mit 0 Toren nach 63 Torschüssen. Oder anders gesagt, wäre der Attentäter von Tupac türkischer Nationalspieler bei der WM gewesen, Tupac würde heute noch leben. Ganz anders treffsicher dagegen vor allem...
2: Und das...
0: Doppelpack-Siegtreffer und Man of the Match beim Last-Minute-Erfolg von Deutschland gegen die Elfenbeinküste. Damit ist die deutsche Mannschaft schon vorzeitig als Gruppensieger in der nächsten Runde. Und Dennis Undav hat allein jetzt schon 5 Torbeteiligungen. Und trotzdem, wenn Bundestrainer Julian Nagelsmann in der Dorfdisco Wingman von Dennis Undav wäre, würde er sowas sagen wie, ja okay, das ist der Dennis, guter Typ, dies, das. Aber kennst du schon Leroy Sané?
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0: gerade mich unterhalten mit Jill über den Song. Das ist wirklich einer der besten Songs ever, oder?
1: Ja,
0: Dilemma, Nelly und Kelly. Wir haben hier gesungen, wo wir damals waren, als der Song lief. Und das ist wirklich einer der schönsten Songs ever. Sonne scheint, ihr hört alle so Big FM im Auto und das läuft.
1: Und es geht sehr, weiter sehr geil. Mit geiler Musik.
0: Harrison! Und mein Lieblingssong. Joel Corey's Devotion. 8:40 Uhr. Big FM an diesem Montag. Guten Morgen zusammen. Deutschland.
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0: sehr schöne Song. End of Beginning. Es ist 8:54 Uhr. Big FM, Rob Green mit Jonas Klemmer in den Nachrichten. Was trendet in den Socials?
1: Ja, wir haben es uns gerade auch nochmal angeschaut. Wilde Bilder aus New York. Auf dem Times Square haben hunderte Menschen ihre Matten ausgerollt und gemeinsam Yoga gemacht. Vom frühen Morgen bis zum Abend konnte man sich auch im Livestream dazuschalten zum Internationalen Tag des Yogas.
0: Okay.
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0: Vergesst Netflix, Leute, Amazon Prime, Paramount. Nee, guckt euch Yoga, Leute, im Livestream an. Mega. So, Jonas Klemmer, was ist wirklich wichtig heute Morgen?
1: Laut einer Umfrage der Jobseite Indeed können sich 2/3 der Arbeitnehmerinnen und Arbeitnehmer in Deutschland vorstellen, im Ausland zu arbeiten. 1/3 hat sich sogar schon konkret informiert. Besonders beliebt sind die USA, Großbritannien und die Schweiz, wobei das Interesse an den USA zuletzt etwas nachgelassen hat. Auffällig, vor allem Gutverdiener sind offenbar schon im Mal-gucken-was-geht-Modus. Für immer weg wollen aber die wenigsten. Viele denken eher an ein paar Monate oder ein paar Jahre Auslandserfahrung nach. Bei den Gesprächen zwischen den USA und dem Iran geht's jetzt direkt in die nächste Runde, allerdings erstmal auf Arbeitsebene. Nach dem Auftakt in der Schweiz sollen Fachleute weiter verhandeln. Das Ziel, innerhalb von 60 Tagen soll ein finales Abkommen stehen. Auf dem Tisch liegen die großen Brocken, Irans Atomprogramm und die westlichen Sanktionen.
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1: Haftbefehl zieht die Reißleine. Der Offenbacher Rapper hat auf Instagram angekündigt, aus gesundheitlichen Gründen eine Auftrittspause einzulegen. In seinem Statement schreibt er, dass er schon länger mit persönlichen Herausforderungen kämpft. Die große Aufmerksamkeit nach seiner Netflix-Doku und der ganze Rummel hätten ihn zusätzlich belastet. Deshalb brauche er jetzt Ruhe, Zeit und Abstand.
0: Habt ihr den Netflix-Doku eigentlich geschaut, Jill?
3: Ja.
0: Hast du?
3: Ja.
0: Du, Jonas?
1: Ich noch nicht, muss noch.
0: Ich auch
1: noch
0: nicht.
1: Vor mir.
3: Was?
0: Nee, es ist wirklich so gut.
3: Ja, es ist krass.
0: Ich bin kein Riesenfan von seiner Musik, aber dass die Story...
3: Schaut euch an.
0: Okay,
3: ja.
0: Alles
3: okay.
0: Klar. Danke.
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5: In Niedersachsen, Bremen und Hamburg startet der Montag neblig. Gegen Mittag ziehen die Wolken über Hannover und Braunschweig weg. Es bleibt leicht bewölkt. Am Nachmittag klettert das Thermometer auf angenehme 27 Grad. Perfekte Bedingungen für eine entspannte Radtour an der Weser. Ein moderater nordöstlicher Wind weht. Morgen bleibt's mild, vereinzelt sind Wolken dabei. Aktuelle Werte: in Hamburg im Blankenese am Treppenviertel 19 Grad, in Bremen am Speicherquartier 17 Grad und in Soltau am Heidepark 18 Grad.
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5: 5 Kilometer Stau auf der A1 von Osnabrück Richtung Bremen zwischen Delmenhorst Ost und Bremen Arsten, 40 Minuten Verlust. 4 Kilometer Stau auf der A1 Bremen Richtung Osnabrück zwischen Uphusen und Bremen Arsten, 20 Minuten. Auf der A7 von Hannover Richtung Flensburg sind zwischen Hamburg-Heimfeld und Hamburg-Othmarschen 3 Kilometer Stau. A27 von Bremen Richtung Bremerhaven zwischen Stotel und Bremerhaven-Mitte 2 Kilometer Stau, 15 Minuten Verzögerung. Wir hören uns, gute Fahrt.
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0: Hochsommer 2026 ist da an diesem Montag. Ja. Jill ist da, guten Morgen.
3: Guten Morgen.
0: Jonas Klemmer ist da, guten Morgen.
1: Hi.
0: So, die Frage an euch draußen: Was war die längste Zeit, wo ihr nicht geduscht habt? Der Grund, warum ich das frage: Wir haben eine neue Frau in Deutschlands Big Star Morning Show. Ja. Bishra, ihr Vorstellungsgespräch geht um das Thema. Machen wir nach Nico Santos, ja. Felix Jan und The Second Voice.
3: Oh.

0: 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Nico Santos. 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Juni. Gestern war kürzeste Nacht, also längster Tag.
1: Ah. Ab jetzt geht's also wieder.
0: Ab jetzt wird's wieder früher dunkel. Wir haben aber eine neue Frau hier bei Big FM. Es ist Zeit für eine neue in der Show in Form eines Vorstellungsgesprächs mit euch. Große Klappe, richtig Bock. Ihr Name ist Bishra.
2: Vorstellungsgespräch 15 von 20.
3: Ja.
2: Mit
3: Bishra.
4: Mann! Wow. Das erste Mal mit Bishra.
5: Hi, ich bin Maike und ich würde gerne von dir wissen, wie viele Tage nicht duschen ist okay.
3: Oh, ich hasse Duschen. Also Duschen braucht kein Mensch.
6: Moment, was heißt denn das jetzt?
3: Die Haare alle 10 Tage. Und den Körper, ja, im Sommer muss man halt daily, ne? Aber wenn ich mir das aussuchen dürfte, da auch nur einmal die Woche oder so. Oh mein Gott, jetzt denken alle, ich bin voll die Sau und voll die Dreckige. Aber Leute, sorry, wer geht gern duschen? Das nervt, das nimmt so viel Zeit in Anspruch.
6: Bist du für ein Mensch?
3: Ja, nee.
6: Jo. Nee, wir sind ja hier alle offen, Therapierunde, alles gut. Längstes am Stück nicht duschen.
3: Ich war krank, es war eine ganze Woche.
4: Oh.
3: Ja.
4: Das erste Mal mit Bishra.

0: It's a song. Big FM, DJ Snake, Cardi B, Ozuna, and Selena Gomez. Some Taki Taki Rumba. Und das mögen wir. Rob Green mit Jill, Jonas Klemmer an diesem Montagmorgen. Lady Gaga, Doechii.
1: Da startet man so richtig mit Selbstbewusstsein irgendwie in die Woche bei dem Song.
0: Und man fährt, die Sonne scheint, gerade alle, die im Auto sitzen. Das hier ist auch einfach mega schön für die Autofahrt. So much beauty around us. Lost Frequencies and Nathan Nicholson. Vielen Dank fürs Einschalten. Heute Morgen, 9.13 Uhr, Big FM. Alles gleich. 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
2: Boah, bei dem Wetter hat man eigentlich schon ein bisschen Bock auf Afterwork. Und wenn es dann auch noch Salsa ist, dann ist richtig geil. Und das könnt ihr morgen haben, und zwar im Cascadas in Hamburg. Da gibt es natürlich eine Afterwork-Party und ihr könnt natürlich Salsa tanzen, Bachata und alles, was dazu gehört. DJ Miguel Angel ist am Start und Special Guests auch. Also kommt vorbei, morgen ab 20 Uhr geht's los im Cascadas in Hamburg. Ganz viel Spaß euch.
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3: 9:26 Big FM, Rob Green, Jonas Klemmer mit den Nachrichten. Jonas, was trendet in den Socials?
4: Tja, einigen sagen yay, andere sagen nay. Rapper Lil Nas X ist zurück auf der Plattform X. Sein neuer Post, Out of Rehab I Guess, sammelt viele Likes. Einige Fans fragen sich aber auch, warum denn jetzt die Rückkehr auf die Plattform von Elon Musk?
2: Ja.
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3: Sehr interessante Frage. 9:27 die sonstigen Themen, Jonas Klemmer.
4: Vor dem deutschen WM-Spiel am Donnerstag gibt es Diskussionen um den Rasen in East Rutherford. Direkt vor den Toren New York soll ja unsere Mannschaft gegen Ecuador spielen.
2: Ja.
4: Aber einige Spieler und Trainer sind mit dem Platz nicht so richtig zufrieden. Frankreichs Mittelfeldspieler André Rabiot meinte sogar, der Rasen fühle sich eher wie Kunstrasen an. Andere sagen, der Untergrund sei vor allem ziemlich hart. Die FIFA sieht das Ganze entspannt. Der Weltverband sagt, alle Spielfelder seien in hervorragendem Zustand. Man habe mehr als 5 Jahre an dem Rasen geforscht, getestet und mit schließlich auch Rasenexperten zusammengearbeitet.
3: Na dann.
4: Deutschlands Kommunen schlagen heute Alarm. Mit einem bundesweiten Aktionstag wollen Städte und Gemeinden auf ihre angespannte Finanzlage aufmerksam machen. Sie sagen, es gibt immer mehr Aufgaben, immer höhere Kosten, aber nicht genug Geld von Bund und Ländern.
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4: So. Jetzt sind wir dran, Jill. Hier, wir haben uns super, super Witze und Sprüche vorbereitet. Die schottischen Fans nämlich liefern bei der WM offenbar auch abseits des Rasens ordentlich ab. In Boston sollen sie einige Bars fast trockengelegt haben, zumindest was das Bier angeht. Pubs berichten, dass schottische Fans innerhalb von 4 Tagen 4-mal so viel Bier getrunken haben wie sonst üblich. Die Folge, es mussten sogar Notlieferungen her. Man kann quasi sagen, wegen der Schotten wurden bei den Bars
2: die Schotten dicht
3: gemacht.
2: Gemacht.
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6: In Niedersachsen, Bremen und Hamburg verzieht sich der Nebel und die Sonne zeigt sich mehr. Später wird's angenehm warm mit bis zu 27 Grad, optimal für einen Spaziergang an der Alster oder durch Hannover. Der Wind weht aus Nordost, eine leichte Brise gibt's kostenlos dazu. Morgen startet bedeckt, mittags klart es auf und es wird wieder 27 Grad warm, perfekt für draußen. Aktuell sind es in Hamburg am Harburger Binnenhafen 20 Grad, in Bremerhaven am Klimahaus 17 Grad und in Lueneburg am Alten Kran 19 Grad.
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6: Unterwegs im Berufsverkehr? Das hier solltet ihr wissen. A1 Osnabrück Richtung Bremen zwischen Bremen-Brinkum und Bremen-Hemelingen stehen 4 Kilometer. Zeitverlust von bis zu 25 Minuten. A1 Lübeck Richtung Hamburg zwischen Hamburg-Billstedt und Dreieck Norderelbe 2 Kilometer Stau, macht bis zu 10 Minuten mehr. Auf der A7 Hannover Richtung Kassel zwischen Hildesheim und Derneburg-Salzgitter 1 Kilometer Stau mit bis zu 10 Minuten Verzögerung. Big FM immer mit euch unterwegs. Gute Fahrt.
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0: Justin Bieber, Ludacris. Big FM und das ist Tim.
1: Ich hab so Bock, ey. Ich könnte euch das nicht vorstellen. Ich warte seit 2011 auf meine Chance.
0: Okay.
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0: Big FM 9:38 Uhr, er hat seine Chance bekommen heute beim ersten Ton, letzten Ton.
4: Ja, einen Tomorrowland-Künstler erraten und dann könnte es zu Tomorrowland 2026 gehen. Tim hat, ich sag mal so, ich glaube, Tim hat es richtig erraten.
0: Erster Ton und letzter. Was hast du gedacht, als du das im Radio gerade gehört hast, Tim?
1: Ich habe mir gedacht, heute ist es soweit, ich versuche wieder mein Glück. Alan Walker Faded.
0: Und diese Antwort ist goldrichtig.
1: Ja, Mann! Jawohl!
0: Er geht zu Tomorrowland, aber er geht alleine und das ist ja das Problem. Wir hören hier einfach mal weiter.
1: Ich werde zocken, weil ich werde meine Freundin auf jeden Fall mitnehmen. Da habe ich das versprochen, dass ich auf jeden Fall für sie zocken werde. Ja, für sie werde ich es machen.
0: Also, entweder morgen früh 7.07 Uhr gewinnt er zwei Experiences, geht nach Boombergen mit der Freundin, oder er bleibt in Deutschland, weil er alles verloren hat. Zoe hat uns gehört und sich gemeldet, 08900901. Zoe, hättest du gezockt?
5: Ich glaube, das hätte ich mir nicht nehmen lassen. Ich wäre trotzdem alle. Ich hätte, glaube ich, nicht riskiert.
4: Ja.
0: Klar, soll ich Ansage, wie das ausgeht. Morgen früh 7.07 Uhr.
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0: Big FM, Rob Green, an diesem Montagmorgen, Apache 207, Breaking Your Heart. Die Crew heute Morgen, Jill, guten Morgen.
1: Guten Morgen.
0: Jonas Klemmer mit den Nachrichten.
2: Hallo.
0: Und Shibuzi gleich.
1: Oh, ich liebe diesen Song.
0: Ich auch. Aber noch mehr liebe ich Girls Trip Euro Summer. Der Song des Sommers gefühlt.
2: Das ist dein Song.
0: Das ist mein Song. Sarah Larsson, Shakira, Girls Trip hier bei Big FM läuft alles hier.

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0: them now. Big FM. Sehen wir in 4 Minuten. Rob Gray mit Jill mit Jonas Klemmer.
1: Hallo.
0: Das wird ein heißer, hochsommerlicher Tag.
1: Es sollen fast bis zu 40 Grad werden. Was ist das?
0: Das ist wirklich krass. Oh. Ja, dann egal, was ihr macht heute, Leute, trinkt viel, denkt an Sonnencreme. Das sagt ihr jetzt nicht der Opa im Radio, sondern es ist wirklich so, das ist extrem. Man schnallt es nicht, wenn man gerade draußen unterwegs ist, wie knallen die Sonne darunter brutzelt. Also ja, das ist irre.
1: Ja, man kann sich auch einfach irgendwie so ein Stanley mitnehmen und da irgendwie ganz viel Wasser, Cola Zero, Spaßgetränke reinmachen und dann ist man versorgt. Weißt du, was ein Stanley ist?
0: Nee, aber ich wollte auch nicht fragen.
2: Ich hab's mit seinem Blick gesehen.
1: Ja, genau. Keine Ahnung, was das ist.
0: Ich nehm's einfach so hin. Galantis, no money.

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1: Social Media in den Lebenslauf packen kann eine richtig geile Idee sein, aber nur, wenn der Link auch wirklich was zeigt. Die goldene Regel ist simpel. Rein darf, was deine Bewerbung belegt und aufwertet. Das beste Beispiel ist LinkedIn. Wenn da dein Studium, Praktika, Projekte und Skills sauber und gepflegt aufgelistet sind, ja, dann ergänzt das deinen Lebenslauf perfekt. In kreativen oder technischen Berufen funktionieren auch Portfolio-Seiten wie Behance oder GitHub richtig gut. Da sieht man direkt, was du kannst, statt nur zu lesen, was du kannst. Und auch Instagram, TikTok und YouTube können rein, aber nur dann, wenn sie fachlich was zeigen. Also zum Beispiel Content Creation, Videoschnitt, Community Management, Design oder Moderation. Wichtig ist, der Link braucht einen beruflichen Mehrwert. Wenn Recruiter draufklicken, dann sollte danach mehr Klarheit da sein als mehr Fragezeichen. Für mehr Tipps, klick dich rein.
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2: 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Ihr kriegt Fragen gestellt zu verschiedenen Künstlern. Da ist von Olivia Rodrigo, BTS bis Metallica alles dabei. Also All-Genre-Mix. Und es gibt 3 Runden mit wechselnden Kategorien. Also getestet wird euer Musikwissen. Teams können gebildet werden bis zu 8 Personen. 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Morgen ab 19 Uhr im Grüner Jäger in Hamburg.
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3: 10.25 Uhr, Jonas Klemmer hat die neuesten Nachrichten. Jonas, guten Morgen, was trendet in den Socials?
4: Anne Hathaway hat auf Instagram ihren Babybauch gepostet. Die Oscar-Preisträgerin ist nämlich schwanger mit Baby Nummer 3. Als musikalische Untermalung für den Post gibt es Barbara Lewis-Klassiker Baby I'm Yours und die Fans, die freuen sich natürlich mit ihr.
3: Okay.
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3: Die sonstigen Themen heute Morgen.
4: Starbucks hat in Korea nach einem ziemlich heftigen PR-Eklat jetzt die Notbremse gezogen. Heute wurden mehr als 2000 Filialen früher geschlossen für eine verpflichtende Geschichtsschulung der Mitarbeitenden. Der Auslöser, eine Werbeaktion für einen Edelstahl-Thermobecher namens SS-Tank. Der 18. Mai wurde dabei zum Tank-Day erklärt. Klingt erstmal nach Becher-Marketing, ist in Südkorea aber ein extrem sensibles Datum. Am 18. Mai 1980 wurde in dem Land nämlich eine Demokratiebewegung niedergeschlagen. Auch mit Panzern. Die Deutsche Krankenhausgesellschaft schlägt Alarm. Wegen der Sparpläne der schwarz-roten Regierung drohen den Kliniken eine heftige Pleitewelle. Verbandschef Gerald Gass sagte dem Redaktionsnetzwerk Deutschland, wenn die Einsparungen so kommen wie geplant, verlieren die Krankenhäuser 2027 insgesamt 8% ihrer Erlöse. Eine aktuelle Studie kommt laut Verband zu einem ziemlich krassen Ergebnis. Jede zweite Klinik könnte bis 2030 finanziell richtig wackeln oder sogar pleite gehen. Berlin schaut heute genauer hin, wie groß das Problem mit Gewalt, Mobbing und Diskriminierung an Schulen wirklich ist. Bildungssenatorin Günther Wünsch stellt dazu eine neue Studie vor. Für das sogenannte Konflikt- und Gewaltbarometer werden unter anderem Berliner Schülerinnen und Schüler sowie Lehrkräfte befragt. Es geht darum, wie oft es an Schulen zu Gewalt kommt, welche Formen von Mobbing und Diskriminierung auftreten und was dahinter steckt.
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4: Die Spargelsaison geht in den Endspurt und die Landwirtschaftskammer sagt,
3: so.
4: Die Ernte war durchschnittlich bis leicht überdurchschnittlich gut. Konkrete Zahlen gibt es zwar noch nicht, aber insgesamt klingt das nach Beef okay.
3: Dann bin ich beruhigt.
4: Ja, oder?
3: Jetzt ist die Welt in Ordnung, Leute. Dankeschön, Jonas Klemmer.
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6: In Niedersachsen, Bremen und Hamburg startet der Montag neblig und bewölkt, doch bald lockern die Wolken auf. Bis mittags wird's heller, perfekt für einen Moment am Wasser oder einen Kaffee im Freien. Höchstwerte 27 Grad im Zentrum, im Norden frische 24 Grad. Morgen ähnlicher Start, mehr Sonne am Vormittag, ideal für eine Fahrradtour oder einen Parkspaziergang. Aktuell Hamburg im Tierpark, Hagenbeck 21 Grad, Bremerhaven am Zoo am Meer 19 Grad, Oldenburg am Schlossgarten 18 Grad.
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6: Osnabrück Richtung Bremen. Stau auf 4 Kilometern zwischen Bremen-Brinkum und Bremen-Hemelingen, 25 Minuten. A1 Bremen Richtung Lübeck, 5 Kilometer Stau zwischen Maschener Kreuz und Dreieck Hamburg-Südost, ebenfalls 25 Minuten. A2 Braunschweig Richtung Hannover, 4 Kilometer zähflüssig zwischen Peine und Lehrte, 20 Minuten extra. A7 Kassel Richtung Hannover, 4 Kilometer Stau zwischen Rastplatz am Bierberg und Rastplatz Bornum am Harz. Gute Fahrt.
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0: off the radio. Sehr geiler Song, Neo.
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0: Mit Big FM nach Boom, Belgien. Erster Ton, Letzter Ton.
3: Ja, und Tim hat heute Morgen schon Erster Ton, Letzter Ton gespielt.
0: Erster Ton und Letzter. Was hast du gedacht, als du das im Radio gerade gehört hast, Tim?
4: Ich habe mir gedacht, heute ist es soweit, ich versuche wieder mein Glück. Alan Walker Faded.
0: Und diese Antwort ist goldrichtig.
4: Ja, Mann! Jawohl!
0: Aber er hat nur eine Tomorrowland Experience gewonnen. Das ist das Spiel. Entweder er geht Liner hin und sagt, ja, cool, oder er will jemand mitnehmen und er hat sich für Letzteres entschieden.
4: Ich werde zocken, weil ich werde meine Freundin auf jeden Fall mitnehmen. Da habe ich das versprochen, dass ich auf jeden Fall für sie zocken werde. Ja, für sie werde ich es machen.
0: Okay, morgen früh 7.07 Uhr. Entweder Tim und Freundin gehen zu Tomorrowland. Oder es geht von den beiden niemand hin.
3: Ja.
0: Und dann seid ihr dran. Also morgen früh wissen wir mehr.
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0: Sexy Montag mit Big FM. Help me put my mind to rest. Und Josh Favas. Hat Madonna ein bisschen aufgetuned. Like a Prayer. Hier zum Reinstarten in den sonnendurchfluteten Vormittag. Und wir kriegen eine scheiß heiße Nummer von Topic und Becky G. Oh mein Gott, und jetzt am Beach, ey. Barfuß im Sand, bisschen den Arsch schwingen. Geil. Das in Gedanken gleich hier.
1: Weißt du eigentlich, dass das Gehirn auf Zucker und Kokain sehr ähnlich reagiert? Ebenso ist wissenschaftlich bewiesen, dass ein Speck-Sandwich hervorragend gegen einen Kater hilft. So, jetzt weißt du's. Schokolade und Speck, das ist es.
0: Und ganz vergessen, natürlich auch ein heißer Justin Timberlake, weil was wäre ein Sommermontag ohne ihn? Selfishly.
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1: Auf Big FM. Frisch geduscht, rein in die heiße Woche. Hey, Jana, was geht heute bei dir?
2: Ja, arbeiten und danach hoffentlich die Sonne genießen. Also wahrscheinlich Schwimmbad oder Balkonien wird es wahrscheinlich sein.
1: Top,
2: wenn
1: ey.
2: Ich mal die Sonnenstrahlen
1: ja.
2: da sind.
1: Genießen wir. Und davor, bisschen geile Mucke. Josh Favas gleich mit die neue Like a Prayer. Klopp kommt.

0: geflöht. One Republic, I Ain't Worried auf Big FM. So starten wir doch rein in die Woche. Hey, gleich mit heißem Scheiß vom Topic Fireboy, DML und Co. Body. Schon so Festival, ne? Ja, jetzt erstmal Arbeit. Auch mal ganz okay, auch wenn wir vielleicht hin und wieder mit dem Unterarm am Schreibtisch festkleben. Sommer ist Liebe. Maike, was machst du denn?
1: Ich habe die Woche tatsächlich frei.
0: Geil.
1: Und genieße ein bisschen das Wetter.
0: Da hast du aber sehr, sehr viel Glück in der Hand gehabt beim Urlaubszettel ausfüllen. Ne? Krass, einfach die beste Woche des Jahres bislang abgegriffen.
1: Kein Urlaub, ich bin nur Teilzeitkraft, ich habe die Woche einfach frei.
0: Ja, noch besser. Bist du so Spaghetti-Eis mit gefrorener Sahne-Typ oder worauf stehst du da?
1: Ja, genau. So richtig Standard.
0: Geil. Ja, aber Standard manchmal auch das Beste, ey. Also, weißt du, brauch nicht so viel Schnickschnack, einfach die coolen Dinge. Kleines Planschbecken auf dem Balkon, gut. Brauchst nicht immer unbedingt ans Meer.
1: Nee, das hat man schon.

0: Polizei.
1: Mit der Zunge festkleben am Eis, wie so ein Magnet. Das ist ja wohl das beste Gefühl des Sommers. Magnetic ist auch das Ding hier. Das ist die neue von The Bowser. Ganz easy peasy durchgesteppt durch den Montagvormittag mit Big FM. Vorher noch BTS und Swim. Na, wo ist er? Ah. Das ist dann eher so der Moment, die ein, zwei Sekunden unter Wasser nach der Arschbombe in den Pool. Geil. Auch das? Klick hier.
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2: Kurz vor halb, 11?
3: Ja.
2: 12. Schon halb 12, juhu! Das heißt, eine Stunde näher am Mittagessen. Jonas ist da mit News. Was trendet auf den Socials?
3: Tja, die Hydration Breaks bei der WM mag ja irgendwie niemand so richtig. Für lustige KI-Bilder auf Instagram reicht's aber. Die Memes zeigen beispielsweise die britische Mannschaft mit feinen Teetassen in der Hand. Bei uns Deutschen steht natürlich ein Bierzapffass bei den Spielern. Echt sind die Bilder natürlich nicht.
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2: Bisschen sad auch. Was ist sonst noch wichtig?
3: Tja, gerade erst passiert, der britische Premierminister Keir Starmer hat seinen Rücktritt angekündigt. Er gibt den Posten als Chef der Labour-Partei ab, sagte er in einer Ansprache vor Downing Street No. 10. Bis sein Nachfolger gewählt ist, wird er allerdings noch im Amt bleiben. Starmer beugt sich mit der Aktion dem seit Wochen steigenden Druck aus seiner Partei. Mit Andy Burnham steht bereits ein potenzieller Nachfolger in den Startlöchern. Die Rentenkommission der Bundesregierung macht heute den Deckel drauf. Die Beratungen sind abgeschlossen. Morgen sollen die Vorschläge dann offiziell ins Kanzleramt. Ein paar Punkte sind aber noch durchgesickert und die haben es in sich. Das Rentenniveau soll langfristig abgesichert werden, unter anderem mit einer neuen Kapitalrente. Außerdem soll das Rentenalter in den nächsten Jahrzehnten Schritt für Schritt steigen und auch bei den Rentenbeiträgen dürfte es teurer werden. Der Tankrabatt läuft Ende Juni aus. Laut einer YouGov-Umfrage für die dpa wollen 49% der Befragten auf jeden Fall neue Entlastungen haben. Nur 22% finden Folgemaßnahmen eher nicht angebracht. Den Tankrabatt selbst würden viele gerne behalten. 62% fänden eine Verlängerung sinnvoll.
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3: Solarenergie wird in Deutschland immer wichtiger und bringt laut Bundesverband Solarwirtschaft richtig viel. Inzwischen gibt es hierzulande rund 6 Millionen Solarstromanlagen. Laut Verband haben die in den vergangenen 6 Jahren fossile Energieimporte im Wert von etwa 20 Milliarden Euro ersetzt. Das waren die News. Die nächsten gibt's in einer Stunde um 12:30, dann mit meiner Kollegin Nele.
2: Schönen Feierabend, genießt die Sonne. Ich höre jetzt auf zu reden, wie wär's?
3: Ja, Musik.
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4: In Niedersachsen, Bremen und Hamburg zeigt sich der Montag abwechslungsreich. Der Tag startet oft mit Nebel und Bewölkung. Im Lauf des Vormittags lockert das auf. Im Süden bleibt es länger grau, während der Norden bis zu 25 Grad und teils blauen Himmel erwartet. Am Nachmittag sind leichte Wolken und Temperaturen zwischen 24 und 27 Grad angesagt. In Hamburg im Jenischpark sind es gerade 22 Grad, in Bremen am Woltmershauser Strand ebenfalls 22 Grad und in Hann, Münden am Weserstein 25 Grad.
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4: A1 Osnabrück Richtung Bremen. 3 Kilometer Stau zwischen Bremen-Brinkum und Bremen-Arsten plus 15 Minuten. A1 Bremen Richtung Osnabrück. 6 Kilometer Stau zwischen Uphusen-Bremen-Mahndorf und Bremen-Arsten. 30 Minuten Verzögerung. A2 Braunschweig Richtung Hannover. 8 Kilometer Stau zwischen Peine und Raststätte Lerthersee Nord. 1 Stunde Verzögerung. A7 Kassel Richtung Hannover. 7 Kilometer Stau zwischen Rastplatz am Bierberg und Rastplatz Bornum am Harz. Gute Fahrt.
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Wenn uns nicht eh schon warm wäre, dann wäre uns jetzt schweineheiß. Allein von The Weeknd, Starboy, mein Gott. Für mich der beste Song, den er jemals gemacht hat. Hier ist Back of M, happy Start in die neue Woche. 08000.

0: 01 ist die kostenlose Hotline hierher ins Studio. Jacqueline, na?
1: Hi.
0: Hi.
1: Na, wie geht's?
0: Boah, gut, ey. Ich liebe den Sommer. Und soll ich dir was sagen? Ich habe heute das erste Mal in meinem Leben gefühlt auf der Arbeit keinen BH an und ich liebe es.
1: Geil. Freiheit für die Profis.
0: Oder? Naja, also man muss dazu sagen, ich habe so ein Shaping-Body an. Also es hält schon alles da, wo es hingehört. So. Aber
1: ja.
0: Es war eine kleine Überwindung. Checkst du das?
1: Ja, auf jeden Fall. Ne?
0: Was ist denn dein Outfit zum Start in die Woche bei der Wärme?
1: Okay. Ganz ehrlich, ich habe ganz klassisch Adiletten an und ein Kleidchen.
0: Oh, wie schön. Das ist aber auch ein Statement. Lieben wir. Top.
1: Ja, richtig gut, ey. Ja, bei dem Wetter, was will man auch anziehen, was anderes?
0: Voll.
1: So springst du schnell in die Adiletten rein, zack, und dann let's go, ne?
2: Schöne Schöpfe.

0: Mutti ballert wieder einen raus. Sarah Larsons neue mit Tyler. She did it again. Klingt nach so einem geilen Sundowner heute Abend zum Start in die neue Woche. Schön mit so einem Cocktailschirmchen im Getränk auf Balkonien. Top. Und das Ding hier klingt wie schon ins Wasser reingejumpt. Oder vielleicht unter so einer Regenfalldusche. Moment mal. Regenfalldusche? Was mit mir denn? Wasserfalldusche. The second voice, let me be. Das und so viel mehr gleich hier auf Big FM.
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0: auf Big FM. David, wie finden wir den Sommer so?
10: Ich find's bombastisch. Die Sonne lacht.
0: Also rein da. Neue Stunde Tyler und Sarah Larsson mit She Did It Again, neues Ding und The Second Voice mit Let Me Be. 3, 2, 1 und go!

0: Achtung, Achtung, viel Meinung, wenig Ahnung jetzt hier, Fußball und ich, naja, aber Julian Nagelsmann ist der menschgewordene FC Bayern. Unsympathisch, arrogant und deutlich überbewertet, oder?
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2: Tja, Leute, wir sind mittendrin im zweiten Spieltag der WM-Gruppenphase und so langsam ordnen sich die Dinge. Wie in der Dorfdisco früher. Die coolen Jungs haben sich schon mal die VIP-Lounge gemietet, wo es aus einer Mischung aus Paco Rabanne, Schweiß und Pferdemädels riecht. Die anderen stehen die ganze Zeit hinten drin und geben bis zum Schluss.

0: diesen Reihern und rausfliegen. Nach gerade mal 2 Stunden. In dem Fall ist das die Türkei, denn wir wissen ja,
1: Türken machen das Unmögliche immer möglich.
0: Ja, zum Beispiel mit einem der talentiertesten Kader nach der letzten WM-Teilnahme 2002 dieses Jahr schon in der Gruppenphase rausfliegen. Mit 0 Toren nach 63 Torschüssen. Oder anders gesagt, wäre der Attentäter von Tupac türkischer Nationalspieler bei der WM gewesen, Tupac würde heute noch leben. Ganz anders treffsicher dagegen vor allem.
2: Und das!
0: Doppelpack-Siegtreffer und Man of the Match beim Last-Minute-Erfolg von Deutschland gegen die Elfenbeinküste. Damit ist die deutsche Mannschaft schon vorzeitig als Gruppensieger in der nächsten Runde. Und Dennis Undav hat allein jetzt schon 5 Torbeteiligungen. Und trotzdem, wenn Bundestrainer Julian Nagelsmann in der Dorfdisco Wingman von Dennis Undav wäre, würde er sowas sagen wie, ja okay, das ist der Dennis, guter Typ, dies, das. Aber kennst du schon Leroy Sané?
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0: bisschen so Sommerferienspaß bei Oma und Opa. Also muckemäßig, hä? Sia und David Guetta sind schon halt ein altes Mucke-Pärchen, aber saugeil wie am allerersten Tag. Die ganz neue zusammen mit Afrojack, Awake Tonight, gleich auf Big FM. Und Dominik Feig und White Keys kommen vorher noch. Ist eine Nummer chilliger. Auch okay, zum kleinen Eistee in der Büroküche holen. Mit Eiswürfeln drin, wenn wir Glück haben.
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2: Oh Gott, es ist einfach Hitster zocken in real life. Soundcheck, das Musikquiz in Hamburg im Grüner Jäger. 19 Uhr geht es morgen Abend los. Für 10 Euro haben wir dieses monatliche Event. Musikfragen zu verschiedensten Künstlern. Olivia Rodrigo, BTS, Metallica, ist wirklich alles dabei. All Genre Mix, alle Musikgeschmäcker sind vertreten. Da könnt ihr gar nichts falsch machen. 3 Runden mit wechselnden Kategorien. Es wird so witzig. Teams mit bis zu 8 Leuten. Have fun.
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2: Kurz vor 12:30, Nele ist da und hat News dabei. Nele, was trendet heute auf den Socials?
3: Bad Bunny hat jetzt das erste Deutschlandkonzert seiner Welttournee gespielt. Die Stimmung in Düsseldorf, die war mega. Es war heiß und die Leute hatten teilweise so krasse Outfits an. Ein paar Fans haben Bad Bunny dann sogar noch auf dem Parkplatz getroffen. Die Videos davon werden millionenfach geklickt.
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2: Gott, imagine. So cool. Was ist sonst noch wichtig heute?
3: Der öffentliche Dienst in Deutschland wächst und wächst. Mittlerweile arbeiten rund 5,5 Millionen Menschen bei uns für den Staat. Also zum Beispiel in Schulen, Kitas oder Behörden wie Polizei und Co. Besonders viele neue Stellen gab es in Kitas. Die größte Berufsgruppe bleibt aber die Schule. Da arbeiten mittlerweile mehr als 1 Million Menschen. Die UN warnt vor Kürzungen bei der Asylberatung in Deutschland. Dabei geht es um kostenlose und unabhängige Hilfe für Menschen, die hier Schutz suchen. Bei so einer Beratung bekommen sie nämlich erklärt, wie das Asylverfahren abläuft, welche Rechte sie haben und welche Schritte als nächstes so wichtig sind. Die Sorge der UN, fällt diese Beratung weg, könnten viele die neuen und strengeren Asylregeln nicht so richtig verstehen und Entscheidungen treffen, die vielleicht schwere Folgen für sie hätten. In Berlin wird heute weiter verhandelt. Gewerkschaften und Arbeitgebende treffen sich mit Kanzleramtschef Thorsten Frey. Da geht es mal wieder um die schon so viel diskutierten Sozialreformpläne der Bundesregierung. Also von Jobs über Versicherungen bis hin zu weniger Bürokratie. Die Regierung will mit Gewerkschaften und Co. am liebsten noch vor ihrer Sommerpause auf einen gemeinsamen Nenner kommen. Kanzler Merz sitzt da heute aber nicht mit am Tisch.
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3: Ach, das ist doch mal eine richtig schöne WM-Story. Der Torwart von Kap Verde, Vucinha, ist ja mit seiner krassen Leistung weltbekannt geworden. Aber auch, weil er seine Mutter so sehr bei der WM vermisst hat. Die konnte ihn wegen Visaproblemen erst nicht in den USA anfeuern. Das hat für viele Tränen bei den beiden gesorgt. Jetzt aber zum Glück das Happy End. Mama Vucinha ist mittlerweile in den USA und konnte ihren Sohn sogar schon direkt beim letzten Spiel von der Tribüne aus supporten. Mein Herz ist fast aus meiner Brust gesprungen, sagt sie da in einem Interview. Auch Vucinha selbst freut sich natürlich riesig und spricht von einem ganz, ganz besonderen Moment für seine ganze Familie.
2: Sweet. Nächste News mit Nele wieder in einer Stunde, richtig?
3: Richtig.
2: Super. Yes. Bis gleich.
3: Bis gleich.
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4: In Niedersachsen, Bremen und Hamburg. Der Himmel klart auf. Heute Nachmittag erwarten uns bis zu 27 Grad. Perfektes Wetter für ein Eis in der Lüneburger Heide. Abends bleibt es mild in Hamburg für einen Alsterspaziergang. Morgen bleibt es ähnlich. Die Wolken lockern ab Nachmittag weiter auf und es wird bis zu 26 Grad warm. Aktuell in Hamburg am Övelgönner Strand sind es 23 Grad, in Bremen an der Domsheide 24 Grad und in Goslar an der Kaiserpfalz 21 Grad. Bereit für einen weiteren schönen Sommertag?
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4: A1 Bremen Richtung Osnabrück. Zwischen Ophusen Bremen-Mahndorf und Bremen-Asten 6 Kilometer Stau, 30 Minuten mehr. A2 Hannover Richtung Dortmund. Zwischen Hannover-Herrenhausen und Wunstorf-Kohlenfeld 7 Kilometer Stau, 20 Minuten länger. A2 Braunschweig Richtung Hannover. Zwischen Peine-Ost und Lehrter See Nord 9 Kilometer Stau, 1 Stunde Zeitverlust. A7 Kassel Richtung Hannover. Zwischen Rastplatz, Bierberg und Bornum am Harz 6 Kilometer Stau, 40 Minuten länger. Gute Fahrt.
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0: Hi Karin, hier ist die Susel.
1: Hallo Susel, wie geht's dir heute, du Schöne?
0: Ja, gut, gut. Und dir?
1: Oh, mega, ey. Die Sonne ballert. Ich lieb's so hart. Mein Gott, es ist so schönes Wetter.
0: Ja, gleich good vibes, good vibes.
1: Ist so, die gönnen wir uns. Dazu Naughty Boy und Sam Smith mit La La La La La. Ihr wisst schon. Und Miles Smith und Stay. Und los!

0: Arsch schwingen und los. Egal wo wir sind, egal was wir gerade treiben, überall ist ein Laufsteg möglich. Wenn wir es fühlen, Lady Gaga und Doja machen es möglich, wir fühlen es definitiv gleich. Runway auf Big FM und der Typ, der immer alles weiß. Neider sagen Klugscheißer, ich sage hot as fuck. Teddy Swims, Mr. Know-It-All auf Big FM. Schöne Mittagspause.
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0: auf Big FM. Montagmittag in the making. Len, wie geht's dir?
7: Mir geht's gut. Also ich bin ein bisschen verkatert von gestern, aber das Wetter bringt mir meine Lebensenergie wieder zurück.
0: Perfekt, genau so soll's sein. Standesgemäß jetzt mal 2 Liter Wasser rein. Hilft gegen Hitze und gegen den Rest von gestern, you know. Obendrauf Runway, die neue von Lady Gaga und Doja. Medusa und Dermot Kennedy. Oh mein Gott, dieser scheiß heiße Ire. Hallo mit Paradise. Direkt nach Teddy Swims.

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0: 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Oberspannend.
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4: Einfacher wird's nicht. Oh, oh.

0: Wieder da, zusammen mit Shakira, Euro Summer. Was für eine Hymne, Alter. Knallen wir uns gleich in die Rüstung und Lost Frequencies kommt rum. Ah, für einen chilligen Abend, einen kleinen Sundowner am See. Perfekt. Füße im Wasser. Noch so ein bisschen allerletzte Sonnenstrahlen, die nicht mehr so britzeln, aber immer noch warm genug sind, ne? Auf der Haut. So much beauty around us. Auf Big FM.
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2: Kurz vor 2, Nele ist da und hat News dabei. Hi.
3: Sarah Larsson trendet gerade auf Insta. Oder besser gesagt, ihre herzhafte Lache. Sarah hat sich beim Chicken Shop Date Interview gar nicht mehr eingekriegt. Ihr Lachflash wird millionenfach geklickt. Und ich finde es auch ultra ansteckend.
2: Voll.
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2: Was ist sonst noch wichtig heute?
3: Diesel kostet aktuell so viel wie vor dem Iran-Krieg. Am Wochenende lag der Preis zeitweise bei rund 1,73 pro Liter. Grund dafür sind gesunkene Ölpreise und der Tankrabatt, der Sprit ja quasi künstlich günstiger macht. Aber das könnte nur kurz halten, denn der Tankrabatt läuft Ende des Monats aus. Dann könnten Diesel und Co. wieder teurer werden. Großbritanniens Premierminister Starmer tritt als Chef der Labour-Partei zurück. Der Druck in den eigenen Reihen war zuletzt immer größer geworden. Schlechte Umfragewerte und Rücktritte im Kabinett haben ihm ordentlich zugesetzt. Bis ein Nachfolger feststeht, bleibt Starmer aber noch Regierungschef. Mit Andy Burnham steht aber auch schon ein möglicher Nachfolger in den Startlöchern. Der neue Linken-Chef Pantisano hat sich jetzt zu seinem Faschismusvorwurf gegen die CDU entschuldigt. Er räumt ein, dass seine Aussage falsch und zu pauschal gewesen sei. Vor ein paar Tagen hat er noch gesagt, die CDU mache faschistische Politik und unterscheide sich kaum noch von der AfD. Dafür gab es heftiges Kopfschütteln, auch aus den eigenen Reihen der Linken. An seiner Kritik am Rechtskurs von CDU-CSU hält Pantisano aber weiter fest.
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3: Kleiner Mix mal wieder aus Big Sports und Big Music. Tom Kaulitz wurde als Fan-Experte bei der WM ziemlich gehypt. Er durfte da zum Beispiel Interviews führen, Spiele kommentieren und vor allem, wie er sagt, seinen ganz großen Traum leben. Das kam auch bei Zuschauerinnen und Zuschauern richtig gut an. Die sind deswegen jetzt auch traurig, dass Toms Praktikum als Fan-Experte schon wieder endet. Er hat auch ganz süß eine kleine Urkunde und Verabschiedung bekommen. Und wem Tom beim Fußballgucken jetzt schon fehlt, die WM ist ja auch noch lang. Vielleicht gibt es da ja noch ein kleines Comeback. Die nächsten News, die gibt es dann wieder in knapp einer Stunde hier.
2: Dankeschön, bis gleich.
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4: In Niedersachsen, Bremen und Hamburg erwartet euch ein Montag voller Wetterwechsel. Der Süden zeigt aktuell viele Wolken, während der Norden zunehmend sonniger wird. Die Temperaturen erreichen bis zu 27 Grad. Später am Abend bleibt es leicht bewölkt mit kühleren 19 Grad im Norden. Morgen ist ein Mix aus Sonne und Wolken am Start. Ideal für den Feierabend im Park. Aktuell in Hamburg am Harburger Binnenhafen sind es 24 Grad, in Bremerhaven am Klimahaus 22 Grad und in Lüneburg am Alten Kran ebenfalls 24 Grad.
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4: A1 Hamburg Richtung Osnabrück zwischen Bremer Kreuz und Bremen-Arsten. 6 Kilometer Stau, 30 Minuten. Weiter auf der A1 Hamburg Richtung Bremen zwischen Maschener Kreuz und Dibbersen. 4 Kilometer Stau, 20 Minuten. A2 Braunschweig Richtung Hannover zwischen Braunschweig-Wartenbüttel und Raststätte Lerthersee Nord. 12 Kilometer Stau, 1 Stunde. A7 Hamburg Richtung Hannover zwischen Bischbingen und Dreieck Walsrode. 9 Kilometer Stau. Bleibt staufrei. Gute Fahrt.
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0: Underdog-Liebe. Oh mein Gott, diese WM ist so voller Überraschungen. Wie cool ist es bitte? Diese vermeintlichen Außenseiter, die ballern gerade richtig hart, ne? So Kap Verde einfach, Debütant dieser WM. Weiter ungeschlagen, Curaçao, ersten WM-Punkt der Geschichte geholt gegen Ecuador. Wie toll ist das? Tim, feierst du die auch, die ganzen Underdogs?
1: Ja, ist mega geil. Also macht einfach Spaß beim Zugucken. Ich meine, wenn es eine Competition gibt, die Spaß hat, dann der Underdog gewinnt und alle feiern es natürlich. Ja, klar. Das ist mega. How

0: Also wenn es keine Liebe ist, dann kann es halt auch weg. Na? Finde Serpent Rita Ora auch, die ganz neue If It's Not Love. Perfekt für einen heißen Sommernachmittag, der uns bevorsteht an diesem Montag. Durch Da-Team mit Joel Corey und Devotion. Das dicke Brett gleich auch noch hier. Macht's euch schön.
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1: 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So, jetzt aber mal einen kleinen Flutschfinger gönnen auf Arbeit. Vielleicht ja auch in Musikform. Die neue von Serb und Rita Ora gibt einem ungefähr das gleiche Gefühl, finde ich. Kühlt ein bisschen ab, ist ein bisschen cool. Kühlt ein bisschen ab und ist ein bisschen cool. Ja. Na, das habe ich doch großartig gemacht, oder?
2: Ich muss sagen, du warst nicht schlecht von dem, wie du auch am Schluss abgedelivert hast. Fand ich okay.
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0: Es ist Sommer. Unverkennbar, ne? Hier ist Big FM gleich mit der neuen von Ava Max und Bia Energy. Oh mein Gott. Es ist ja eigentlich was Geiles, diese Neuerung, die WhatsApp uns da auf den Teller ballert. Eine Testphase läuft für einmal Textnachrichten, also so das, was wir schon bei Sprachnachrichten können. Dass man das einmal liest oder halt einmal anhört und dann wupp, sind die weg. So, gibt's ja auch schon für Bilder und Videos, dies, das. Ich denke sofort an, okay, wie ist es dann? Kann ich dann einen Screenshot davon machen? Und wenn ja, sieht derjenige dann den Screenshot und überhaupt Screenshot-Fails? Oh mein Gott, was da alles schon für eine Scheiße passiert ist. Den gemacht und dann aus Versehen an die gleiche Person wiedergeschickt, weil man eigentlich mit jemand anderem darüber lästern wollte, aber so krass in diesem Ding war. Vanessa, kennst du sowas auch?
1: Ja, hatte ich auch schon tatsächlich und ich habe es ganz, ganz schnell gelöscht. Gott sei Dank gab es ja dann bei WhatsApp die Funktion mit für alle löschen.
0: Ja.
1: Ja, aber die Erklärung auch schon mal und wenn, ja.
0: Genau, exakt das nämlich dann das Problem. Dann kommt, was hast du denn da gelöscht? Du hast mir was geschickt, was hast du denn da gelöscht? Oh Gott, was wäre denn da deine ultimative Ausrede?
1: Ich bin aus der Szene draufgekommen, aber das, ich glaube, da kann ich dich gar nicht mehr rausreden, weil das so doof ist.
0: Ja, ich glaube, da weiß
1: also
0: jeder.
1: Jeder würde es verstehen und du kannst dich eigentlich nur noch schämen.
0: Ja,
1: also
0: genau.
1: In dem Moment.
0: Oder auch der Klassiker, Handy wegschmeißen. Oh mein Gott, nein! So,
1: ja.
0: Das ist immer meine Reaktion. So,
1: ja. Ja, oder das?
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1: Heißer Sommernachmittag, rein da. Mit diesem Brett. Josh Favas. It's like a prayer. Außerdem, wunderschönes Ding von The Second Voice. Let Me Be. Klingt nach Auftauchen, nachdem man in den Pool gejumpt ist. Lieben wir.
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4: Social Media in den Lebenslauf packen kann eine richtig geile Idee sein, aber nur, wenn der Link auch wirklich was zeigt. Die goldene Regel ist simpel. Rein darf, was deine Bewerbung belegt und aufwertet. Das beste Beispiel ist LinkedIn. Wenn da dein Studium, Praktika, Projekte und Skills sauber und gepflegt aufgelistet sind, ja, dann ergänzt das deinen Lebenslauf perfekt. In kreativen oder technischen Berufen funktionieren auch Portfolio-Seiten wie Behance oder GitHub richtig gut. Da sieht man direkt, was du kannst, statt nur zu lesen, was du kannst. Und auch Instagram, TikTok und YouTube können rein, aber nur dann, wenn sie fachlich was zeigen. Also zum Beispiel Content Creation, Videoschnitt, Community Management, Design oder Moderation. Wichtig ist, der Link braucht einen beruflichen Mehrwert. Wenn Recruiter draufklicken, dann sollte danach mehr Klarheit da sein als mehr Fragezeichen. Für mehr Tipps, klick dich rein.
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2: Oh Gott, das ist einfach Hits da zocken in real life. Soundcheck, das Musikquiz in Hamburg im Grüner Jäger. 19 Uhr geht es morgen Abend los. Für 10 Euro haben wir dieses monatliche Event. Musikfragen zu verschiedensten Künstlern. Olivia Rodrigo, BTS, Metallica, ist wirklich alles dabei. All Genre Mix, alle Musikgeschmäcker sind vertreten. Da könnt ihr gar nichts falsch machen. 3 Runden mit wechselnden Kategorien. Es wird so witzig. Teams mit bis zu 8 Leuten. Have fun.
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3: Dua Lipa trendet. Sie hat jetzt Fotos von ihrem zweiten Brautkleid rausgehauen. Ein enges Kleid mit vielen Perlen und Federn und ein ganz, ganz langer bestickter Schleier. Sehr elegant das Ganze. Der Post wurde schon über 13 Millionen Mal auf Insta geliked und wird total abgefeiert.
2: Geil.
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2: Und was ist sonst noch wichtig?
3: Junge Menschen, die wollen beim Thema Wehrpflicht stärker mitreden, fühlen sich da aber oft immer noch außen vor. Das zeigt nochmal eine neue Umfrage der Unis Hildesheim und Frankfurt. 74% haben da den Eindruck, dass vor allem ältere Generationen bei der Wehrpflicht den Ton angeben. So generell findet da auch nur etwa jeder Dritte die Pläne der Bundesregierung gut. Viele sind skeptisch oder auch dagegen. Das Thema beschäftigt die meisten aber richtig doll. Trotzdem fehlt ihnen das Gefühl, wirklich in der Debatte mit eingebunden zu sein. In der russischen Stadt Woronesch ist eine Fabrik von ukrainischen Raketen getroffen worden. In der sollen laut Medienberichten auch Waffen produziert worden sein. Der Angriff gehört zu einer Reihe von ukrainischen Schlägen auf russische Industrie- und Versorgungsziele. Die befinden sich viel im sogenannten Hinterland, also weiter entfernt von der Kriegsfront. Und auch Russland greift seinen Gegner weiter an. Aktuell gab es wieder Drohnen- und Raketenangriffe auf mehrere Städte in der Ukraine. In Berlin wird heute weiter verhandelt. Gewerkschaften und Arbeitgebende treffen sich mit Kanzleramtschef Thorsten Frey. Da geht es mal wieder um die schon so viel diskutierten Sozialreformpläne der Bundesregierung. Also von Jobs über Versicherung bis hin zu weniger Bürokratie. Die Regierung will mit Gewerkschaften und Co. am liebsten noch vor ihrer Sommerpause auf einen gemeinsamen Nenner kommen. Kanzler Merz sitzt da heute aber nicht mit am Tisch.
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3: Ja, nicht so schön. Gerade wurde bekannt, WM aus für Nico Schlotterbeck. Der Dortmunder Abwehrspieler hat sich im letzten Spiel gegen die Elfenbeinküste wohl am Sprunggelenk verletzt. Ein Bänderriss soll es sein. Da kann die Heilung gerne mal mehrere Wochen oder sogar Monate dauern. Damit war es das leider für Nico bei der WM. Am wahrscheinlichsten gilt jetzt Antonio Rüdiger als Ersatz. Der rückt wohl in die Startelf auf und übernimmt dann Schlotterbecks Rolle in der Abwehr. Dann drücken wir ihm da mal die Daumen und sagen gute Besserung an Nico Schlotterbeck. Yep. Die nächsten News, die gibt's hier dann wieder in knapp einer Stunde.
2: Danke dir.
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5: In Niedersachsen, Bremen und Hamburg startet der Nachmittag sonnig mit nur wenigen Wolken. Das Thermometer klettert auf warme 25 bis 27 Grad, ideal für eine Fahrradtour oder einen Abend draußen. Später kühlt es etwas ab, bleibt aber mild. Morgen heißt es wieder Sonne pur bei bis zu 27 Grad. Perfekt für einen kleinen Spaziergang. Hier die aktuellen Werte. In Hamburg im Tierpark Hagenbeck sind es 24 Grad, in Bremerhaven am Zoo am Meer 22 Grad und in Oldenburg am Schlossgarten 23 Grad.
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5: A1 Osnabrück Richtung Bremen, 3 Kilometer Stau zwischen Bremen-Brinkum und Bremen-Arsten. 20 Minuten in Gegenrichtung A1 Bremen Richtung Osnabrück, 6 Kilometer Stau zwischen Uphusen und Bremen-Arsten, 25 Minuten Verzögerung. A2 Braunschweig Richtung Hannover, 12 Kilometer Stau zwischen Kreuz Braunschweig-Nord und Raststätte Lehrter See-Nord, etwa 50 Minuten. A7 Kassel Richtung Hannover, 9 Kilometer Stau zwischen Dreieck Salzgitter und Laatzen, bis zu einer Stunde. Gute Fahrt.
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0: Stranger Things Liebe. Soundtrack von Joe, End of Beginning, gleich hier auf Big FM.
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0: Weißt du eigentlich, dass das Gehirn auf Zucker und Kokain sehr ähnlich reagiert? Ebenso ist wissenschaftlich bewiesen, dass ein Speck-Sandwich hervorragend gegen einen Kater hilft. So, jetzt weißt du's. Schokolade und Speck, das ist es.
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1: Fam, eine neue Woche, neues Glück, mittendrin im Montagnachmittag, gleich auf der Playlist Magnetic von The Bowser, dann gibt's noch Head Down von Lost Frequencies und alle müssen mal die Schnauze beim Fußball.
2: Erstmal geil, Deutschland war schön 2-1, ne?
1: So.
2: Freuen wir uns.
1: Ja.
2: Und wir hatten, also Reese und ich, wir hatten beide am Wochenende Freunde im Freundeskreis, die dann einfach so ein bisschen Experten wurden. Die sind dann zu Trainern mutiert. Und ich glaube, das kennt man immer, gell? So Leute, die auf einmal irgendwie so mega die Ahnung haben.
1: Schwierig, ganz schwieriges Thema, wenn dann so, yeah, der hätte das machen müssen und das und auswechseln. Ich denke so, ja, Bro, keine Ahnung.
2: Big FM Community, wer ist denn bei euch immer so übelst, macht einen auf Profi, obwohl er vielleicht sogar gar keine Ahnung hat? 08900901. Wir haben hier so Teile, die machen Lärm.
1: Ja.
2: Wir werden die euch zuschicken, dann könnt ihr das der Person das nächste Mal in die Hand drücken, damit sie lieber mal ein bisschen die Schnauze hält und einfach nur Lärm macht.
1: 08900901 klingelt durch.

0: Paul, 0890901. Wer ist denn bei euch, so, wenn ihr Fußball schaut, gerade jetzt zur WM, so der Pseudo-Trainer?
1: Also bei uns ist das auf jeden Fall der Sascha. Der haut immer einen Spruch nach dem anderen raus. Und vor allem jetzt auch aktuell mit dieser Undav Sané-Thematik, der hat da ja so viele Takes zu.
0: Okay, schieß los, gib uns einen Take.
1: Stumm schalten. Also seiner Meinung nach muss Undav unbedingt in die Startelf. Da führt kein Weg dran vorbei. Und Sané ist eigentlich nur Show. Das ist seine knallharte Analyse.
2: Geil. Ist er dann auch so der lauteste im Raum? Der so, kennst du so Leute, die reinschreien, so guck mal, was der macht, ich hätte schon Wangs raus.
0: Ja, Schiri.
1: Ja, auf jeden Fall. Also vor allem natürlich dann gerne bei jeder nicht gelungenen Aktion heißt es dann direkt, ja natürlich, hier ist er wieder und
0: war ja klar.
1: Genau, war ja klar und das gibt's doch nicht und schon wieder und immer der. Ja, genau.
0: Geil. Findest du es noch lustig oder nervt's schon?
1: Naja, es kommt immer drauf an. Die ersten 10 Minuten ist das immer noch lustig und dann so ab der zweiten Hälfte, vor allem dann, wie es jetzt diesen Samstag war, wenn man dann noch zurückliegt, dann fängt es irgendwann an zu nerven. Aber ich versuche da immer noch ein positives Mindset irgendwie zu behalten.
0: Also wir schicken dir auf jeden Fall was zu, damit er künftig ein bisschen Lärm machen kann. Dann drückst du ihm das in die Hand. Dann kann er ja mehr Lärm machen und das nächste Mal einfach mal ein bisschen ruhig sein.
1: Das klingt gut. 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

0: Starker Song, starker Song, das ist Purple Disco Machine. War ich kurz der Fußballkommentator?
1: Warst du Fußballkommentator?
0: Ja, oder?
1: Ja.
0: So wie jeder am Wochenende, wenn Deutschland spielt.
1: Es ist wirklich unglaublich, wie viele Bundestrainer dieses Land hat. Einer, der mit Sicherheit auch ganz weit vorne steht,
0: yes,
1: weiß man, ist Fabi.
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3: Tja, Leute, wir sind mittendrin im zweiten Spieltag der WM-Gruppenphase und so langsam ordnen sich die Dinge. Wie in der Dorfdisco früher. Die coolen Jungs haben sich schon mal die VIP-Lounge gemietet, wo es aus einer Mischung aus Paco Rabanne, Schweiß und Pferdemädels riecht. Die anderen stehen die ganze Zeit hinten drin und geben bis zum Schluss die Hoffnung nicht

0: und rausfliegen. Nach gerade mal 2 Stunden. In dem Fall ist das die Türkei, denn wir wissen ja...
1: Türken machen das Unmögliche immer möglich.
0: Ja, zum Beispiel mit einem der talentiertesten Kader nach der letzten WM-Teilnahme 2002 dieses Jahr schon in der Gruppenphase rausfliegen. Mit 0 Toren nach 63 Torschüssen. Oder anders gesagt, wäre der Attentäter von Tupac, türkischer Nationalspieler, bei der WM gewesen. Tupac würde heute noch leben. Ganz anders trefft sich ja dagegen vor allem...
2: Und das...
0: Doppelpack-Siegtreffer und Man of the Match beim Last-Minute-Erfolg von Deutschland gegen die Elfenbeinküste. Damit ist die deutsche Mannschaft schon vorzeitig als Gruppensieger in der nächsten Runde. Und Dennis Undaff hat allein jetzt schon 5 Torbeteiligungen. Und trotzdem, wenn Bundestrainer Julian Nagelsmann in der Dorfdisco Wingman von Dennis Undaff wäre, würde er sowas sagen wie, ja okay, das ist der Dennis, guter Typ, dies, das. Aber kennst du schon Leroy Sané?
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0: So, gleich gibt's diese beiden Ladies, Sarah Lawson und Tyler. Und Tyler bringt uns bald ihr neues Album A-Pop aus, dauert nicht mehr lang, aber...
1: J-Lo kommt gleich natürlich nochmal um die Ecke. Was übrigens ganz witzig ist, angeblich soll ihr Kaffee immer exakt gegen den Uhrzeigersinn umgerührt werden, damit es ihr schmeckt.
0: Oh mein Gott, reiche Leute haben so Spleens.
1: Ich schwöre, ich kann mir bei J-Lo, kann ich mir das auch richtig gut vorstellen, dass sie so richtig special, sie soll ja auch ihre eigenen Glühbirnen mitbringen, weil ihr das Licht immer zu hell ist in den Hotelzimmern und wo sie, wenn sie so rumreist, bringt ihre Glühbirne mit. Meinst du, das kann ich mir schon vorstellen?
0: Glühbirnenschraube bei J-Lo wäre auch krasser Job.
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2: Karibisch geht zur Sache. Also wettertechnisch haben wir auf jeden Fall ein bisschen Karibik gerade, ne? Mhm.
3: Und zwar gibt es die perfekte Party, die Salsa Afterwork Party in Hamburg City im Cascadas.
2: Ja, ihr solltet auf jeden Fall vorbeischauen. Völlig egal, ob ihr Salsa und Co. tanzen könnt oder nicht. Es ist kein Problem. Es sind Leute da, die können es und die bringen es euch dann auch bei.
3: Yes, DJ Miguel, Angel und Special Guests sind am Start. Das Ganze kostet einen Zehner. Morgen ab 20 Uhr.
2: Viel Spaß.
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2: 15:26 Uhr, die News mit Nele Krämer. Was haben wir denn auf den Socials?
4: Bad Bunny hat jetzt das erste Deutschlandkonzert seiner Welttournee gespielt. Die Stimmung in Düsseldorf, die war mega. Es war heiß und die Leute hatten teilweise so krasse Outfits an. Ein paar Fans haben Bad Bunny danach sogar noch auf dem Parkplatz getroffen. Die Videos werden millionenfach geklickt.
3: News. Oh mein Gott, Big FM Community. Wenn irgendjemand von euch da war, ich wäre so gerne da gewesen, bitte ruft mal an, erzählt mir alles. 08900901. Okay, das musste ich jetzt, das ist mir persönlich wissen.
2: War wichtig.
3: Ja,
2: war
4: wirklich
2: wichtig.
4: Süße Aufnahmen. Also der hat sich auch sehr gefreut, da mit den Leuten zu
3: sprechen. Oh Mann, oh. Okay, Reese, ihr könnt weitermachen.
2: Okay, wir machen weiter, Nele.
4: Die Union, also CDU-CSU, die hat jetzt einen Vorschlag, um Kinder und Jugendliche in sozialen Medien besser zu schützen. Die Idee jetzt, kein generelles Verbot für zum Beispiel unter 16-Jährige, sondern unterschiedliche Altersgrenzen je nach Plattform. Wie genau das dann bei Insta, TikTok und Co. aussehen soll, ist noch nicht so klar. Genauso, ob die SPD als Regierungspartner da auch wirklich mitgeht. Bei einem israelischen Angriff im Gazastreifen ist nach palästinensischen Angaben eine Schülerin getötet worden. Israel sagt, eigentlich sollten die Raketen die Terrororganisation Hamas treffen. Das palästinensische Bildungsministerium fordert jetzt mehr Schutz für Kinder und Schulen. Im Gazastreifen gilt eigentlich seit letztem Oktober eine Waffenruhe, aber trotzdem kommt es da immer wieder zu schweren tödlichen Angriffen. Die UN warnt vor Kürzungen bei der Asylberatung in Deutschland. Dabei geht es um kostenlose und unabhängige Hilfen für Menschen, die hier Schutz suchen. Bei so einer Beratung bekommen sie erklärt, wie das Asylverfahren abläuft, welche Rechte sie haben und vor allem auch welche Schritte als nächstes so wichtig sind. Die Sorge der UN, fällt diese Beratung weg, könnten viele die neuen, strengeren Asylregeln nicht richtig verstehen und vielleicht falsche Entscheidungen treffen.
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4: Und das ist doch mal eine richtig schöne WM-Story. Der Torwart von Cap Verde, Vocinha, ist ja zum einen mit seiner krassen Performance-Welt bekannt geworden, aber auch, weil er seine Mutter so sehr bei der WM vermisst hat. Die konnte ihn wegen Visa-Problemen erst nicht in den USA anfeuern. Das hat für ganz schön viele Tränen gesorgt. Jetzt aber zum Glück das Happy End. Mama Vocinha konnte endlich einreisen und ihren Sohn beim letzten Spiel sogar direkt von der Tribüne aus supporten. Mein Herz ist dabei fast aus meiner Brust gesprungen, sagt sie da jetzt in einem Interview. Und auch Vocinha selbst freut sich natürlich riesig und spricht von einem ganz besonderen Moment für seine ganze Familie.
2: Dankeschön, Nele.
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5: In Niedersachsen, Bremen und Hamburg sieht es aktuell freundlich aus. Der Nachmittag bringt einen leicht bewölkten Himmel. Besonders Bremen und Hamburg werden richtig sonnig. Bei warmen 25 bis 27 Grad lohnt es sich, draußen zu sein. Ein leichter Nordwind sorgt für Abkühlung. Am Abend bleibt es angenehm warm. Morgen ähnlich sonnig mit viel Licht und Wärme. Gerade jetzt in Hamburg im Altonaer Volkspark 25 Grad, in Bremen am Osterdeich 26 Grad und in Delmhorst am Wasserturm 25 Grad.
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5: A2 Braunschweig Richtung Hannover zwischen Peine Ost und Raststätte Lehrtersee Nord. 10 Kilometer Stau, 40 Minuten einplanen. A7 Kassel Richtung Hannover zwischen Dreieck Salzgitter und Laatzen 12 Kilometer, rechne mit 50 Minuten. A7 Heide Richtung Hamburg zwischen Dreieck Hamburg Nordwest und Hamburg Bahnfeld 2 Kilometer Stau, 40 Minuten. A7 Hannover Richtung Flensburg zwischen Hamburg Heimfeld und Hamburg Othmarschen 5 Kilometer Stau, 40 Minuten mehr. Gute Fahrt.
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2: Guck mal, den Montag haben wir ja schon fast wieder geschafft. Es ist schon gleich wieder 4 Uhr. Hallo, so geil. Dann gleich noch mit One Republic auf der Playlist. Hier Brooks, Jason Derulo, dann geht das.
3: So einfach kann es gehen. Ist auf jeden Fall so die Lage in Deutschland. Wie sieht es eigentlich aus? Pascal, du sitzt im Kran, was geht?
4: Ich sitze hier im Führerhaus, ich habe Klima an auf 20 Grad.
2: Oh, so. Geil.
3: Kann man nichts sagen.
2: Schön frozen danach. Sehr geil.
4: Ja. Bisschen die Nüsse kühlen.
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0: Kannst du eigentlich immer gönnen?
1: Ich weiß, Tomorrowland Experiences.
0: Man kann vielleicht nicht immer gönnen. Also, folgende Situation. Heute Morgen in Deutschlands Bigster Morning Show. Ihr könnt mitzocken. Erster Ton, letzter Ton ist das Game. Tim hat erfolgreich gespielt. Hat er auch gut gemacht.
1: Hat sich eine Experience damit gesichert und konnte dann jetzt entscheiden heute Morgen, will er morgen nochmal zocken und riskieren oder staubt er die ab und macht sich ein gutes Leben?
2: Ich werde zocken, weil ich werde meine Freundin auf jeden Fall mitnehmen. Da habe ich das versprochen, dass ich auf jeden Fall für sie zocken werde. Ja, für sie werde ich es machen.
1: Und das Ding ist ja, wenn er verkackt,
0: dann gibt's für uns alle die Chance auf direkt zwei Experiences.
1: Ja, also für uns nicht, für dich und mich nicht, aber warum? Für euch, Big FM Community, wir dürfen nicht mitspielen.
0: Ach so.
1: Aber ihr könnt dann mit einem Mal zocken direkt zwei Experiences abstauben, wenn er also verkackt.
0: Ich bin ein sehr großer Fan davon, dass wir hier alle ehrlich miteinander umgehen. 08900901. Wer macht denn so ein kleines bisschen gerade Auge, dass Tim morgen vielleicht verkackt? Nicht aus bösem Willen, aber einfach, man will ja selber. Ich glaube, es gibt.
1: Ja, oder würdet ihr es ihm trotzdem gönnen? Würdet sagen, nee, Mann, nee, ich würde dem gönnen. Aber bei Tomorrowland Experiences, ich weiß nicht.
0: Man will schon haben. So, wo sind die Egoisten? 08900901, seid mal ehrlich.
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0: Kevin Harris, auch ein heißer Kandidat fürs Tomorrowland.
1: Mhm. Und
0: aber
1: ja,
0: man will manchmal auch zu viel oder eben nicht.
1: Tim hat gesagt, ich habe zwar eine Experience heute gewonnen, aber ich will zocken, ich will mehr und setze sie ein, um noch eine weitere Experience. Jetzt könnt ihr Big FM Community natürlich Daumen drücken und hoffen, dass er verkackt, damit ihr auf einen Schlag zwei Experiences dann morgen Nachmittag bei uns abstauben könnt. Oder ihr gönnt von ganzem Herzen dem Tim.
0: 08900901. Ich wette, wir finden jemanden, der sagt, ey, ich gönn's auf jeden Fall nicht. Phyllis und Reese, wer bist du?
2: Ich bin Joshua und wollte mal meine Meinung sagen. Ich bin viel zu unverschämt und sage, ne, ich gönn ihm nichts.
1: Joshua, du bist doch noch viel zu jung, du darfst doch selber gar nicht zu Tomorrowland gehen.
2: Einer von euch aus der Community hat es vielleicht ja verdient.
1: Und warum hat Tim das nicht verdient?
2: Also macht ihn nicht so einfach, ne?
0: Also wir sollen es ihm noch ein bisschen schwerer machen.
2: Ja, genau. Einfach ein Level hoch und ja.
1: So aus Prinzip. Der soll es nicht einfach so zu leicht haben, ja, im Leben.
2: Ja.
0: Joshua, mit wem bist du gerade unterwegs?
2: Mit meinem Vater.
0: Dad, gib uns mal deinen Dad.
1: Den müssen wir jetzt mal sprechen.
3: Ja. Ich bin am Steuer.
1: Hi, Papa.
3: Aber wir können gerne sprechen.
0: Okay, super. Wie heißt du
3: ja,
0: denn?
3: Ja, was ist los?
0: Erziehung? Bei euch ist alles okay? Oder bist du, sagst du eher so, Junge, du musst kämpfen im Leben.
3: Ja, natürlich. Natürlich, selbst ist der Mann.
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0: Swiss MC. So, und den gibt's gleich fürs Mittagstief. Joel Corey mit Devotion auf Deutschlands Big Star Playlist hier auf Big FM. Und dann...
1: Macht Spaß. Ich finde, da geht's so richtig weed, weed, weed. Weißt du, da geht man immer so ab.
0: Jetzt könntest du einen Moonwalk machen.
1: Yes!
0: Und Lady Gaga und Doji.
1: Ja, einfach auch legendär. Die Kombination von den beiden lieben wir natürlich. Also übrigens, bei ihr ist auch Verwöhnung nicht nur, also bei Lady Gaga, nicht nur für sie selbst angesagt, sondern auch für ein Doggo. Ihre französischen Bulldoggen, die haben vielleicht auch schon Maniküre backstage bekommen.
0: Besseres Leben als ich.
1: Ja.
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2: Soundcheck, das Musikquiz gibt's in Hamburg und zwar eure Location Grüner Jäger ab 19 Uhr.
3: Yes, einmal im Monat könnt ihr damit flexen, was ihr musikalisch so wisst. Völlig egal, ob es über die Mucke an sich ist oder über die Künstler. Zum Beispiel Fragen zu Olivia Rodrigo, BTS, aber auch Metallica. Alles ist möglich.
2: Yes, ihr könnt in Teams bis zu 8 Personen zocken und zu gewinnen gibt's Schnaps und Vinyl.
3: Super, bester Preis, kann man dabei sein.
2: Geil. Viel Spaß.
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3: 16.25 Uhr, die News mit Nele Krämer. Was gibt's denn auf den Socials?
4: Sarah Larsson trendet gerade auf Insta oder besser gesagt ihre herzhafte Lache. Sarah hat sich beim Chicken Shop Date Interview gar nicht mehr eingekriegt. Lachflash wird millionenfach geklickt. Ich find's aber auch ultra ansteckend.
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3: Was haben wir noch auf der
4: Man muss direkt mitlachen, ne? Wir wollen beim Thema Wehrpflicht stärker mitreden, fühlen uns aber oft außen vor. Das zeigt eine neue Umfrage der Unis Hildesheim und Frankfurt. Die haben tausende 15- bis 30-Jährige dazu befragt. Das Ergebnis, 74% von ihnen haben den Eindruck, dass vor allem ältere Generationen bei der Wehrpflicht den Ton angeben. So generell findet auch nur etwa jeder Dritte die Pläne der Bundesregierung gut. Viele sind da eher skeptisch. Der Iran will wohl wieder Kontrolleure der Atomenergiebehörde ins Land lassen. Das hat US-Vizepräsident Vance jetzt gesagt. Nach monatelangen politischen Spannungen soll also wieder überprüft werden, was gerade so im iranischen Atomprogramm passiert. Der Iran, der sagt da nämlich, er will mithilfe von Atomenergie Strom und Forschungen antreiben. Andere Länder haben aber Angst, dass da versteckt neue Atombomben entstehen. Die Kontrolle der Anlagen ist auch Teil der Friedensverhandlungen zwischen dem Iran und den USA. Der neue Linken-Chef Pantisano hat sich jetzt für seinen Faschismusvorwurf gegen die CDU entschuldigt. Er räumt ein, dass seine Aussage falsch gewesen sei. Vor ein paar Tagen hat er nämlich gesagt, die CDU mache faschistische Politik und unterscheide sich kaum noch von der AfD. Dafür gab es heftiges Kopfschütteln, auch aus den eigenen Reihen. An seiner Kritik am Rechtskurs von CDU-CSU hält Pantisano aber weiter fest.
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4: Ja, nicht so schön. WM aus für Nico Schlotterbeck. Der Dortmunder Abwehrspieler hat sich im letzten Spiel gegen die Elfenbeinküste wohl am Sprunggelenk verletzt. Ein Bänderriss soll es da sein. Da kann die Heilung gerne mal mehrere Wochen oder sogar Monate dauern. Nico hat jetzt auch ganz enttäuscht auf Insta geschrieben, dass er das alles irgendwie erstmal verarbeiten muss. Was jetzt zählt, ist die Mannschaft und ihre Unterstützung, sagt er da auch. Als wahrscheinlichster Ersatz gilt Antonio Rüdiger. Der rückt wohl in die Startelf auf und übernimmt dann Schlotterbecks Rolle in der Abwehr.
3: Dankeschön, Nele.
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5: In Niedersachsen, Bremen und Hamburg geht am Nachmittag die Sonne auf Tour. Der Norden von Bremen bis Hamburg genießt strahlenden Sonnenschein, während sich im Süden noch ein paar Wolken tummeln. Die Temperaturen steigen bis zu 27 Grad. Ideal für einen Feierabend unter freiem Himmel. Später kühlt es auf 24 bis 26 Grad ab, ehe die Nacht frische Böen aus Nordost bringt. Aktuell Hamburg am Boberger See 26 Grad, Bremen am Europahafen 25 Grad, Lingen am Marktplatz 27 Grad.
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5: A1 Hamburg Richtung Osnabrück zwischen Bremer Kreuz und Bremen-Arsten, 7 Kilometer Stau, 40 Minuten. A2 Hannover Richtung Dortmund zwischen Hannover-Bosfeld und Hannover-Herrenhausen, 9 Kilometer Stau, 40 Minuten. A7 Flensburg Richtung Hamburg zwischen Hamburg-Schnelsen und Hamburg-Bahnfeld, 6 Kilometer Stau, 1 Stunde. A7 Hannover Richtung Flensburg zwischen Hamburg-Heimfeld und Hamburg-Uthmarschen, 5 Kilometer Stau, 40 Minuten. Alles klar? Stay safe und entspannt euch. Gute Fahrt.
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0: Sarah Larsson und Shakira gleich auf der Playlist.
1: Was guckst du jetzt? Und du wolltest gerade mitrappen bei
0: mir. Nein, ich wollte seinen Namen, Sexion Dazon.
1: Oh mein Gott. Sexion Dazon war das gerade mit Désolé.
0: Sexion.
1: Sexion.
0: Das ist die Hitze. So, ich kann nicht lesen, nur noch Sex und dann.
1: Sarah Larsson und Shakira gibt es gleich
0: ist in die
1: Rose Summer Jungs. Okay. Ist schon lustig. Vor allem Sexion ist auch Shakiras Middle Name. Das wissen viele nicht.
0: Was?
1: Ist nicht. Nein, ist es nicht.
0: Fake. Hör mal auf, hier Fake News zu verbreiten, Ray.
1: Aber Shakira ist halt heiß.
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2: So, Franz, da sind wir auch schon wieder in Richtung Feierabend. Geht's jetzt der erste diese Woche? Ist auch wunderschön.
3: Feierabend, wie das duftet. Kräftig, Däffchen.
2: Stopp, wegen Werbung. Jonas, ja. Was geht bei dir?
4: Nicht viel, weil Dienstreise zurückkommen. Und dann dachte ich, rufe mal kurz an.
2: Wie war der Tag?
4: Gut, also kann mich nicht beschweren. Arbeitstag an einem Montag ist meistens schlimmer, aber bei dem schönen Wetter freut man sich auch heimzukommen.
3: Yes, geil. Was hast du noch Schönes geplant heute?
4: Wahrscheinlich nehmen wir uns noch ein paar Freunde und fahren am Bodensee runter.
2: Okay,
3: ja, Montag. Ja, genau. Genau so muss man den Montag machen. Warum jetzt heim und nichts mehr machen? Geil.
4: Ja, vor allem bei uns ist ja 35 Grad. Das bringt ja nichts. In der Bude gehst du ja nur ein.
3: So,
2: das stimmt.
3: Geil. Und vor allem, wenn man das unter der Woche macht, dann zelebriert man irgendwie das Leben viel mehr. Das finde ich schön.
4: Ein bisschen Abkühlung schadet jetzt ja auch nicht.
2: Absolut gar nicht.
0: Ja. 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

0: Euro Summer Girls Trip von Sarah Larsson. Ich würde bei diesem Girls Trip mit Sarah Larsson und Shakira, würde ich unsere neue Morning Show.
1: Würdest du da auch mit hin?
0: Die würde ich da sehen.
1: Ich würde aber auch mit Shakira auf den Girls Trip gehen.
0: Das glaube ich, dich ist Büschra.
2: Es nervt mich. Es ist nichts schiefgelaufen. Ich bin nicht zu früh gekommen. Ich bin auch nicht zu spät gekommen. Mann!
3: Das erste Mal mit Büschra.
4: Hi, ich bin Maike und ich würde gerne von dir wissen, wie viele Tage nicht duschen ist okay.
5: Oh, ich hasse Duschen. Also Duschen braucht kein Mensch.
6: Moment, was heißt denn das jetzt?
5: Die Haare alle 10 Tage. Und den Körper, ja, im Sommer muss man halt daily, ne? Aber wenn ich mir das aussuchen dürfte, da auch nur einmal die Woche oder so. Mein Gott, jetzt denken alle, ich bin voll die Sau und voll die Dreckige. Aber Leute, sorry, wer geht gern duschen? Das nervt, das nimmt so viel Zeit in Anspruch.
6: Was bist du für ein Mensch?
5: Ja, nee.
6: Jo. Nee, wir sind ja hier alle offen, Therapierunde, alles gut. Längstes am Stück nicht duschen.
5: Ich war krank, es war eine ganze Woche.
2: Oh. Ja.
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0: Purple Disco Machine, Sophie in the Giants hier auf Big FM. Und zur Sommerzeit gibt es ja auch ein bisschen eklige Sachen.
1: Ja, es gibt ein Mysterium, was wir lösen. Big FM Community, wie lange duscht ihr eigentlich nicht am Stück?
2: 10 Tage. Es gab kein fließend Wasser.
3: Ich glaube, ich habe mein ganzes Leben lang regelmäßig geduscht.
4: Ja, nee, ich glaube ich auch. Sehr regelmäßiger Hobbyduscher.
5: In Peru 3 Tage.
6: 4 Tage. Auf Reisen.
7: Ich glaube, bei mir war auch während der Corona-Zeit 4 Tage. Und ich habe es nicht eingesehen, mich zu duschen für irgendwen.
8: 4 Tage Maximum, wenn man krank war.
9: 7 Tage. Es war ein Pfadfinderlager. Klar, ein bisschen eklig an der einen oder anderen Stelle, aber solange es alle machen.
1: Das ist bodenlos. Also,
0: das ist schon ein bisschen ekelhaft, muss man aber auch mal ganz ehrlich sagen. Ey.
1: Ich finde, wenn man nicht krank ist, dann darf man das nicht.
0: Nee.
1: Wenn man krank ist, okay, dann kann man mal kurz, weil dann riecht ich ja keine. Aber in der Öffentlichkeit?
0: Bah, eklig.
1: Nee.

0: Chris Brown auf Big FM. So reitet man gleich in den Feierabend in Deutschland.
1: Yeah!
0: Shabuzi ist das mit Born to Die und...
1: Ey, stell dir mal vor, du hättest ein Pferd und könntest jetzt wirklich in den Feierabend reiten.
0: Das würde schon cool aussehen.
1: Das würde so cool aussehen. Alle würden denken, was ist los, aber es wäre witzig.
0: Und dann bam, Polizei. Wow.
1: Oder du machst einfach wie Rita Ora, die hat sich mal, als sie noch nicht bekannt war, hat die bei einer Castingshow mitgemacht, hat einfach gelogen, hat gesagt, die ist voll die erfahrene Background-Sängerin und so.
0: Nice.
1: Und dann ist der so der Stift gegangen, als er dann erfahren hat, das kommt jetzt ins Fernsehen, dass er dann wieder abgebrochen hat.
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2: Karibisch geht zur Sache. Also wettertechnisch haben wir auf jeden Fall ein bisschen Karibik gerade, ne?
3: Und zwar gibt es die perfekte Party, die Salsa Afterwork Party in Hamburg City im Cascadas.
2: Ja, ihr solltet auf jeden Fall vorbeischauen. Völlig egal, ob ihr Salsa und Co. tanzen könnt oder nicht. Es ist kein Problem. Es sind Leute da, die können es und die bringen es euch dann auch bei.
3: Yes, DJ Miguel, Angel und Special Guests sind am Start. Das Ganze kostet einen Zehner. Morgen ab 20 Uhr.
2: Viel Spaß.
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2: 17:27 Uhr in die News mit Nele Krämer. Was haben wir denn auf den Socials?
4: Stories, aber Dua Lipa trendet. Sie hat ja doppelt Hochzeit gefeiert und jetzt Fotos von ihrem zweiten Brautkleid gepostet. Es ist ein enges Dress, viele Perlen und Federn und auch ein langer Schleier. Wirklich schick. Auf Insta gab es da schon über 13 Millionen Likes.
2: Nice.
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2: Und was haben wir noch auf der Welt?
4: Der öffentliche Dienst in Deutschland wächst und wächst. Mittlerweile arbeiten rund 5,5 Millionen Menschen bei uns für den Staat. Also zum Beispiel in Schulen, Kitas oder Behörden wie Polizei und Co. Besonders viele Neustellen gab es in Kitas. Die größte Berufsgruppe bleiben aber Schulen. Da arbeiten mittlerweile mehr als 1 Million Menschen. Bei einem israelischen Angriff im Gazastreifen ist nach palästinensischen Angaben eine Schülerin getötet worden. Israel sagt, eigentlich sollten die Raketen die Terrororganisation Hamas treffen. Das palästinensische Bildungsministerium fordert da jetzt mehr Schutz für Kinder und Schulen. Im Gazastreifen gilt eigentlich seit letztem Oktober schon eine Waffenruhe, aber trotzdem kommt es da immer wieder zu schweren tödlichen Angriffen. In Berlin wird gerade weiter verhandelt. Gewerkschaften und Arbeitgebende treffen sich mit Kanzleramtschef Thorsten Frey. Da geht es mal wieder um die schon so viel diskutierten Sozialreformpläne der Bundesregierung. Also von Jobs über Versicherungen bis hin zu weniger Bürokratie. Die Regierung will mit Gewerkschaften und Co. am liebsten noch vor ihrer Sommerpause auf einen gemeinsamen Nenner kommen. Kanzler Merz ist da heute aber nicht mit am Tisch.
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4: Ihm soll bald ein ganz besonderer letzter Wunsch erfüllt werden. Oliver Tree, der ist letzte Woche leider bei einem Helikopterabsturz gestorben. Seine Liebe für Kunst soll aber weiterleben. Familie und Friends wollen nämlich bald in seinem Namen eine Stiftung gründen, die Dr. Oliver Trees Extremely Epic Grant for Baby Geniuses. Die Idee dahinter, das Geld des verstorbenen Olivers soll jungen Künstlerinnen und Künstlerinnen unterstützen und kreative Projekte fördern. Laut Medienberichten steht das auch genauso als großer Wunsch in seinem Testament. Ziel soll also sein, coolen Talenten schon ganz früh unter die Arme zu greifen.
2: Danke. Dankeschön, Nele.
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6: In Niedersachsen, Bremen und Hamburg bleibt der Abend leicht bewölkt bis wolkig. Temperaturen liegen bei 23 Grad im Norden und bis zu 26 Grad im Süden. Mäßiger Wind aus nördlicher Richtung. Perfekt für einen Abendspaziergang. In der Nacht verdichten sich im Norden und Westen die Wolken. Morgen lockern sich die dichten Wolken auf. Angenehme 23 Grad erwarten uns. Aktuell Hamburg im Jenischpark mit 25 Grad, Bremen am Woltmershauser Strand 26 Grad, an Münden am Weserstein 28 Grad.
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6: A1 Hamburg Richtung Osnabrück. Zwischen Bremer Kreuz und Bremen-Arsten 6 Kilometer Stau, 25 Minuten. Auf der A2 Braunschweig Richtung Dortmund. Zwischen Kreuz Hannover-Buchholz und Wunstorf-Kohlenfeld 18 Kilometer stockend. A2 Braunschweig Richtung Hannover, Peine Ost bis Raststätte, Lehrter See Nord, 9 Kilometer Stau, 25 Minuten. A7 Hannover Richtung Flensburg, zwischen Hamburg-Heimfeld und Hamburg-Othmarschen, 5 Kilometer Stau, 30 Minuten. Gute Fahrt.
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7: Hallo, ich bin David. Die Miete bleibt für viele Haushalte in Deutschland eine erhebliche Belastung. Gut jeder zweite befragte Mieter sprach in einer Allensbach-Umfrage von einer großen oder sehr großen Belastung. Mit ihrer Wohnsituation sind demnach knapp 83% der Mieter zufrieden, vor allem mit der Lage des Hauses. Häufig genannte Kritikpunkte betreffen die Parkplatzsituation, den Energieverbrauch sowie die Höhe der Miete. Rund jeder vierte Mieter hält die Forderung für sinnvoll, große Immobilienunternehmen zu enteignen. Und noch der Blick auf den DAX, der stand zuletzt bei 25.088 Punkten im Plus.
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0: So, diesen Bray gibt's gleich hier auf Big FM und Mitte Juli in Good Old Germany kann man sich auf jeden Fall drauf freuen. 18. und 19. ist am Start in Berlin.
1: Teddy Swims nämlich.
0: Der Schwimmer. Und dann gibt's auch noch den Spooky-Typen.
1: Ja. Yeah. Josh Favas. Er ist so lustig. Als der seine Karriere gestartet hat, dachten alle, dass der KI ist. Alle. Ja, doch, ohne Scheiß. Die ganze Musikindustrie hat schon gesagt, ja, nee, der existiert gar nicht. In Musikmagazinen wurde der als Paradebeispiel für so tote KI-Musiker ohne Seele, wurde über den so getoucht und dabei saß er daheim auf der Couch und hat sich bepisst.
0: Geil.
1: So lustig.
0: So, guck mal,
1: und jetzt rasiert er, weißt du?
0: Ja, gibt's jetzt gleich mit Like a Prayer auf Big FM.
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0: Gleich am Start Nico Sanders für den Feierabend. Dann gibt's noch Yearbook mit Graceland. Phyllis und Reese hier am Start. 08900901 kostenlose BFM Hotline.
13: Hier ist die Lia.
1: Hi Lia, was geht, Cutie?
13: Nichts, also meine Freundin hat Geburtstag und wir wollten das ausprobieren, ob wir ins Radio kommen.
0: Ach so. Surprise, da sind wir schon.
1: Geil. Ja, was macht ihr Schönes und wie alt wird sie, wie heißt sie, wo ist sie?
13: Sie sitzt neben mir und sie heißt Valentina. Sie wurde heute 16.
1: Geil, ey Valentina, nice. Happy Sweet Birthday. 16,
0: happy
1: alles
0: birthday.
1: Gute zum Geburtstag.
13: Dankeschön.
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0: Das ist Arlo Parks.
1: Ja, das ist er.
0: Oh mein Gott, das ist so unglaublich. Alle sprechen genau das gleiche. 08900901. Phyllis und
1: Reese hier. Wer ist denn dran?
2: Hi, Johanna Schwarz.
1: Maus, bist du so bei dem Wetter, dass du sagst, geil, Mann, let's go. Ich liebe das Wetter und See, ja! Schwimmbad. Ja,
2: natürlich.
1: Ja.
2: Ja, voll. Ich kann gar nicht heiß genug sein. Ich verstehe die Menschen nicht, die hier rummeckern.
1: Echt. Danke, ich liebe es. Das heißt, du warst am Wochenende wahrscheinlich auch irgendwo Crispy Chicken-like am See oder so.
2: Aber holla die Walze, ja. Samstag See, Sonntag leider nur Freibad, weil es ist dann doch ein bisschen voll. Aber alles gut.
0: Okay, das heißt dann, du bist eher Team See.
2: Ja, Team See und Team Meer. Oh, ja. Aber leider gibt es ja kein Meer, von daher, ja.
1: Ich habe die Sehnsucht gerade nicht rausgehört. Ja, ja. Geht mir aber auch so.
0: Ja, check ich.
2: Ja, echt so ein bisschen Sand unter den Füßen, weiter Blick ins Meer, heiß, Sonne, gute Musik und ja.
1: Mach weiter, ich bin gerade, ich sehe es vor mir.

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1: Das ist Aranya Grande. No tears left to cry. Ja, ist vielleicht auch das Stichwort bei Tim. Der hat nämlich heute Morgen gezockt.
2: Ich werde zocken, weil ich werde meine Freundin auf jeden Fall mitnehmen. Da habe ich das versprochen, dass ich auf jeden Fall für sie zocken werde. Ja, für sie werde ich es machen.
3: Falls ihr euch jetzt gerade fragt, um was geht's hier eigentlich? Erster Ton, letzter Ton ist unser Game, das in Deutschlands Biggest Morning Show gespielt wird für Tomorrowland Experiences. Wenn ihr mehrmals zockt.
1: Genau, ihr zockt einmal, so wie Tim heute. Der hat gewonnen, hat es eingesetzt und zockt morgen noch einmal. Wenn er verkackt, dann könnt ihr direkt 2 Experiences gewinnen.
3: Ja, wo wir schon beim Thema wären. Gönnt man's oder gönnt man's nicht? David.
4: Ich gönne es ihm auch nicht.
3: Man will schon selber, David. Jetzt sind wir mal ehrlich.
4: Ich hätte an dem Zeitpunkt eh keine Zeit. Und wenn ich es gewinnen würde, würde ich darauf verzichten und würde es einem anderen sogar 3 Tickets.
3: Gott.
1: Aber warum gönnst du es Tim nicht?
4: Weiß ich nicht. Der ist unser Partner.
3: Wow, das ist cool.
1: Hey, aber woran machst du das denn fest?
4: Anhand der Stimme.
1: Ehrlich, also jetzt mal ernsthaft, hat dir das gereicht, der kleine Snippet von Tim, den du gehört hast, zu sagen, nee, Mann, der klingt unsympathisch. Ich will nicht, dass der das gewinnt einfach?
4: Ja, irgendwie schon.
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0: Kevin Harris, Jesse Reyes hier auf Big FM mit Ocean.
1: Apropos Ocean, was wird da gemacht?
0: Gutes Stichwort. Im Ocean kann man eine Sache ganz toll machen und zwar...
1: Einfach schwimmen. Einfach schwimmen. Ja, lieben wir. BTS, bester Song.
0: Absolut. Guck mal, das ist ein richtiger Sundowner. Aperoli auf linke Hand oder...
1: Auf
0: rechte Hand. Ja.
1: Oder in beide Hände. Schatz, Schatz, Schatz. Was?
0: Ist Montag.
1: Schatz.
0: Magnetic gleich, die Pause auf Big FM.
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2: Soundcheck, das Musikquiz gibt's in Hamburg und zwar eure Location Grüner Jäger ab 19 Uhr.
3: Yes, einmal im Monat könnt ihr damit flexen, was ihr musikalisch so wisst. Völlig egal, ob es über die Mucke an sich ist oder über die Künstler. Zum Beispiel Fragen zu Olivia Rodrigo, BTS, aber auch Metallica. Alles ist möglich.
2: Yes, ihr könnt in Teams bis zu 8 Personen zocken und zu gewinnen gibt's Schnaps und Vinyl.
3: Super, bester Preis, kann man dabei sein.
2: Viel Spaß.
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3: Die News mit Nele Krämer, was gibt's denn auf den Socials?
4: Bad Bunny hat jetzt das erste Deutschlandkonzert seiner Welttournee gespielt. Die Stimmung in Düsseldorf, die war mega. Und die Leute hatten teilweise echt so krasse Outfits an. Ein paar Fans haben Bad Bunny sogar danach noch auf dem Parkplatz getroffen. Die Videos werden millionenfach geklickt.
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4: Die Union, also CDU/CSU, hat einen neuen Vorschlag, um Kinder und Jugendliche in sozialen Medien besser zu schützen. Die Idee jetzt, kein generelles Verbot für zum Beispiel unter 16-Jährige, sondern unterschiedliche Altersgrenzen je nach Plattform. Wie genau das Ganze dann bei TikTok, Insta und Co. aussehen soll, ist noch unklar. Genauso auch, ob die SPD als Regierungspartner da mitgeht. Zuletzt gab es da aber schon immer wieder Gespräche über mögliche Online-Altersgrenzen. Der Iran will wohl wieder Kontrolleure der Atomenergiebehörde ins Land lassen. Das hat US-Vizepräsident Vance jetzt gesagt. Nach monatelangen politischen Spannungen soll also wieder überprüft werden, was gerade so im iranischen Atomprogramm passiert. Der Iran, der sagt dann nämlich, er will mithilfe von Atomenergie Strom und Forschungen antreiben. Andere Länder haben aber Angst, dass da versteckt neue Atombomben entstehen. Die Kontrolle der Anlagen ist auch Teil der Friedensverhandlungen zwischen dem Iran und den USA. Die UN warnt vor Kürzungen bei der Asylberatung in Deutschland. Dabei geht es um kostenlose und unabhängige Hilfe für Menschen, die hier Schutz suchen. Bei so einer Beratung bekommen sie erklärt, wie das Asylverfahren abläuft, welche Rechte sie haben und vor allem auch welche Schritte als nächstes wichtig sind. Sorge der UN, fällt diese Beratung weg, könnten viele die neuen, strengeren Asylregeln nicht richtig verstehen und vielleicht sogar falsche Entscheidungen treffen.
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4: Das ist doch mal eine richtig schöne WM-Story. Der Torwart von Kap Verde, Vucinha, ist ja zum einen mit seiner krassen Performance-Welt bekannt geworden, aber auch, weil er seine Mutter so sehr bei der WM vermisst hat. Die konnte ihn wegen Visa-Problemen erst nicht in den USA anfeuern, jetzt aber zum Glück das Happy End. Mama Vucinha konnte endlich einreisen und ihren Sohn beim letzten Spiel sogar direkt von der Tribüne aus supporten. Mein Herz ist fast aus meiner Brust gesprungen, sagt sie da super süß in einem Interview. Und auch Vucinha selbst spricht von einem ganz besonderen Moment für seine Familie.
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6: In Niedersachsen, Bremen und Hamburg erwartet uns ein wirklich freundlicher Montagabend. Besonders die südlichen und östlichen Teile sind zwar etwas wolkiger, doch insgesamt bleibt es angenehm leicht bewölkt. Das heißt, perfektes Wetter für ein entspanntes Feierabendbier im Freien oder einen gemütlichen Spaziergang an der Alster. Auch morgen soll sich das freundliche Wetter fortsetzen, wobei sich die Wolken im Laufe des Tages immer weiter lichten. Die Temperaturen Hamburg am Övelgönner Strand, Bremen an der Domsheide und Goslar an der Kaiserpfalz jeweils bei angenehmen 25 Grad. Gute Fahrt!
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6: A1 Osnabrück Richtung Bremen. Zwischen Bremen-Brinkum und Bremen-Arsten. 2 Kilometer Stau, 10 Minuten extra. A1 Bremen Richtung Osnabrück. Zwischen Uphusen-Bremen-Mahndorf und Bremen-Arsten. 4 Kilometer Stau, 20 Minuten Verzögerung. A2 Hannover Richtung Dortmund. Zwischen Hannover-Langenhagen und Wunsdorf-Kohlenfeld. 14 Kilometer, dauert 25 Minuten. A7 Hannover Richtung Flensburg. Zwischen Hamburg-Heimfeld und Hamburg-Othmarschen. 5 Kilometer, 40 Minuten mehr einplanen. Gute Fahrt.
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1: Hi, ich bin's, Miriam Otto-Henner, und wir starten rein ins Monatsfinale bei Newcomer at Big FM. Drei Wochengewinner kämpfen um diesen Titel in dieser Woche, Newcomerin oder Newcomer des Monats Juni. Mit dabei wären da Emily Ladystar, David Emde und Maurice.
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1: Und wir starten in diese neue Woche mit Emily Ladystar. Die Sängerin verbindet modernen Pop mit jeder Menge Energie und einer ganz eigenen Handschrift. Ihr Song Pink X Green hat sie ins Monatsfinale gebracht.
3: Ich bin's, Emily Ladystar, eine 17-jährige Singer-Songwriterin aus Stuttgart. Und ich hoffe, ich kann euch damit ein Lächeln ins Gesicht zaubern und euch wenigstens für diese 2,5 Minuten von eurem Stress und Sorgen befreien.
1: Und hier ist sie, Emily Ladystar mit Pink X Green im Monatsfinale bei Newcomer at Big FM. Morgen geht's weiter mit dem nächsten Wochengewinner. Das ist dann David Emde und seinem Song Kreise. Wer am Ende Newcomerin oder Newcomer des Monats wird, entscheidet ihr. Abstimmen könnt ihr ab jetzt und die ganze Woche über auf bigfm.de.
3: Also es kommt sie, meine Lieblingsfarbkombi, Pink X Green.
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2: Social Media in den Lebenslauf packen kann eine richtig geile Idee sein, aber nur, wenn der Link auch wirklich was zeigt. Die goldene Regel ist simpel. Rein darf, was deine Bewerbung belegt und aufwertet. Das beste Beispiel ist LinkedIn. Wenn da dein Studium, Praktika, Projekte und Skills sauber und gepflegt aufgelistet sind, ja, dann ergänzt das deinen Lebenslauf perfekt. In kreativen oder technischen Berufen funktionieren auch Portfolio-Seiten wie Behance oder GitHub richtig gut. Da sieht man direkt, was du kannst, statt nur zu lesen, was du kannst. Und auch Instagram, TikTok und YouTube können rein, aber nur dann, wenn sie fachlich was zeigen. Also zum Beispiel Content Creation, Videoschnitt, Community Management, Design oder Moderation. Wichtig ist, der Link braucht einen beruflichen Mehrwert. Wenn Recruiter draufklicken, dann sollte danach mehr Klarheit da sein als mehr Fragezeichen. Für mehr Tipps, klick dich rein.
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1: Bad Bunny hat jetzt das erste Deutschlandkonzert seiner Welttournee gespielt. Die Stimmung in Düsseldorf, die war mega. Und die Leute hatten teilweise echt so krasse Outfits an. Ein paar Fans haben Bad Bunny sogar danach noch auf dem Parkplatz getroffen. Die Videos werden millionenfach geklickt.
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1: Die Union, also CDU/CSU, hat einen neuen Vorschlag, um Kinder und Jugendliche in sozialen Medien besser zu schützen. Die Idee jetzt, kein generelles Verbot für zum Beispiel unter 16-Jährige, sondern unterschiedliche Altersgrenzen je nach Plattform. Wie genau das Ganze dann bei TikTok, Insta und Co. aussehen soll, ist noch unklar. Genauso auch, ob die SPD als Regierungspartner da mitgeht. Zuletzt gab es da aber schon immer wieder Gespräche über mögliche Online-Altersgrenzen. Der Iran will wohl wieder Kontrolleure der Atomenergiebehörde ins Land lassen. Das hat US-Vizepräsident Vance jetzt gesagt. Nach monatelangen politischen Spannungen soll also wieder überprüft werden, was gerade so im iranischen Atomprogramm passiert. Der Iran, der sagt dann nämlich, er will mithilfe von Atomenergie Strom und Forschungen antreiben. Andere Länder haben aber Angst, dass da versteckt neue Atombomben entstehen. Die Kontrolle der Anlagen ist auch Teil der Friedensverhandlungen zwischen dem Iran und den USA. Die UN warnt vor Kürzungen bei der Asylberatung in Deutschland. Dabei geht es um kostenlose und unabhängige Hilfe für Menschen, die hier Schutz suchen. Bei so einer Beratung bekommen sie erklärt, wie das Asylverfahren abläuft, welche Rechte sie haben und vor allem auch welche Schritte als nächstes wichtig sind. Sorge der UN, fällt diese Beratung weg, könnten viele die neuen, strengeren Asylregeln nicht richtig verstehen und vielleicht sogar falsche Entscheidungen treffen.
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1: Das ist doch mal eine richtig schöne WM-Story. Der Torwart von Kap Verde, Vucinha, ist ja zum einen mit seiner krassen Performance-Welt bekannt geworden, aber auch, weil er seine Mutter so sehr bei der WM vermisst hat. Die konnte ihn wegen Visa-Problemen erst nicht in den USA anfeuern, jetzt aber zum Glück das Happy End. Mama Vucinha konnte endlich einreisen und ihren Sohn beim letzten Spiel sogar direkt von der Tribüne aus supporten. Mein Herz ist fast aus meiner Brust gesprungen, sagt sie da super süß in einem Interview. Und auch Vucinha selbst spricht von einem ganz besonderen Moment für seine Familie.
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1: Bad Bunny hat jetzt das erste Deutschlandkonzert seiner Welttournee gespielt. Die Stimmung in Düsseldorf, die war mega. Und die Leute hatten teilweise echt so krasse Outfits an. Ein paar Fans haben Bad Bunny sogar danach noch auf dem Parkplatz getroffen. Die Videos werden millionenfach geklickt.
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1: Die Union, also CDU, CSU, hat einen neuen Vorschlag, um Kinder und Jugendliche in sozialen Medien besser zu schützen. Die Idee jetzt, kein generelles Verbot für zum Beispiel unter 16-Jährige, sondern unterschiedliche Altersgrenzen je nach Plattform. Wie genau das Ganze dann bei TikTok, Insta und Co. aussehen soll, ist noch unklar. Genauso auch, ob die SPD als Regierungspartner da mitgeht. Zuletzt gab es da aber schon immer wieder Gespräche über mögliche Online-Altersgrenzen. Der Iran will wohl wieder Kontrolleure der Atomenergiebehörde ins Land lassen. Das hat US-Vizepräsident Vance jetzt gesagt. Nach monatelangen politischen Spannungen soll also wieder überprüft werden, was gerade so im iranischen Atomprogramm passiert. Der Iran, der sagt dann nämlich, er will mithilfe von Atomenergie Strom und Forschungen antreiben. Andere Länder haben aber Angst, dass da versteckt neue Atombomben entstehen. Die Kontrolle der Anlagen ist auch Teil der Friedensverhandlungen zwischen dem Iran und den USA. Die UN warnt vor Kürzungen bei der Asylberatung in Deutschland. Dabei geht es um kostenlose und unabhängige Hilfe für Menschen, die hier Schutz suchen. Bei so einer Beratung bekommen sie erklärt, wie das Asylverfahren abläuft, welche Rechte sie haben und vor allem auch welche Schritte als nächstes wichtig sind. Sorge der UN, fällt diese Beratung weg, könnten viele die neuen, strengeren Asylregeln nicht richtig verstehen und vielleicht sogar falsche Entscheidungen treffen.
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1: Das ist doch mal eine richtig schöne WM-Story. Der Torwart von Kap Verde, Vucinha, ist ja zum einen mit seiner krassen Performance-Welt bekannt geworden, aber auch, weil er seine Mutter so sehr bei der WM vermisst hat. Die konnte ihn wegen Visa-Problemen erst nicht in den USA anfeuern, jetzt aber zum Glück das Happy End. Mama Vucinha konnte endlich einreisen und ihren Sohn beim letzten Spiel sogar direkt von der Tribüne aus supporten. Mein Herz ist fast aus meiner Brust gesprungen, sagt sie da super süß in einem Interview. Und auch Vucinha selbst spricht von einem ganz besonderen Moment für seine Familie.
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1: Ich bin Lisa und manchmal werde ich gefragt, warum glaubst du eigentlich an Gott? Und ehrlich gesagt, ich weiß gar nicht, ob ich darauf eine perfekte Antwort habe. Ich könnte jetzt ganz viele kluge Dinge sagen über Gott, über die Bibel, über Theologie. Aber wenn ich ehrlich bin, glaube ich vor allem deshalb, weil ich finde, dass es sich lohnt. Nicht, weil dadurch plötzlich alle Probleme verschwinden. Tun sie nämlich nicht. Auch als Christin habe ich manchmal Angst, dass was schief geht oder davor, wie es weitergehen soll. Aber ich vertraue darauf, dass ich in meiner Angst nicht allein bin. Dass ich da nicht alleine durch muss. Ich glaube an einen Gott, der mich nicht aufgibt. Selbst wenn ich mich selbst aufgegeben hätte. Weil er mich liebt, so wie alle anderen Menschen auch. Und ich glaube, dass die Welt viel besser wäre, wenn wir alle ein kleines bisschen von dieser göttlichen Liebe weitergeben würden. So, wie Jesus es vorgemacht hat. Andere Menschen lieben, vergeben, barmherzig sein, nicht nur an sich selbst denken. Das ist Gottes Traum für die Welt. Und vielleicht glaube ich genau deshalb. Nicht, weil ich alles beweisen kann, sondern weil ich erlebt habe, dass es etwas gibt, das stärker ist als meine Angst. Weil ich darauf vertraue, dass da einer ist, der mitgeht. Heute und morgen und auch an den Tagen, an denen ich selbst nicht weiß, wohin der Weg führt.
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1: Social Media in den Lebenslauf packen kann eine richtig geile Idee sein, aber nur, wenn der Link auch wirklich was zeigt. Die goldene Regel ist simpel. Rein darf, was deine Bewerbung belegt und aufwertet. Das beste Beispiel ist LinkedIn. Wenn da dein Studium, Praktika, Projekte und Skills sauber und gepflegt aufgelistet sind, ja, dann ergänzt das deinen Lebenslauf perfekt. In kreativen oder technischen Berufen funktionieren auch Portfolio-Seiten wie Behance oder GitHub richtig gut. Da sieht man direkt, was du kannst, statt nur zu lesen, was du kannst. Und auch Instagram, TikTok und YouTube können rein, aber nur dann, wenn sie fachlich was zeigen. Also zum Beispiel Content Creation, Videoschnitt, Community Management, Design oder Moderation. Wichtig ist, der Link braucht einen beruflichen Mehrwert. Wenn Recruiter draufklicken, dann sollte danach mehr Klarheit da sein als mehr Fragezeichen. Für mehr Tipps, klick dich rein.
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2: Welcome back. Immer noch. Wir werden nicht rausgeschmissen, tatsächlich. Das hat sich bewahrheitet. Solange er uns nicht sieht, glaube ich, der Chef von Big FM, der Oberste.
3: Deswegen machen wir auch keine Livestreams, während wir die aufnehmen.
2: Es gibt irgendwo in Stuttgart so einen Palast, so einen ganz riesengroßen Palast auf einem Berg, wo ein Vulkan mit drin ist und so. Da ist
3: so, mit so einer Höhle, wo Batman wohnt.
2: Genau, neben Batman direkt wohnt der Chef von Big FM. Aber den werden wir nie zu Gesicht bekommen. Der ist nachtaktiv.
3: Okay. Der steht immer früh auf.
2: Der steht immer sehr früh auf. Ey, wir haben heute die schlimmsten 90er-Jahre-Songs, die auf keiner 90er-Jahre-Party gespielt werden.
3: Dürfen.
2: Rausgesucht. Diepe Kackmucke, habt ihr das auch getauft. Und wo wir gerade bei dem Thema sind. Jetzt gleich kommt ein Song, der wurde tatsächlich von dem Interpreten dieses Songs, beziehungsweise von einem Label höchstwahrscheinlich damals, angefragt bei einem sehr renommierten Künstler, Alter. Also der Song ist, glaube ich, meiner Meinung nach ursprünglich von Herbert Grönemeyer.
3: Mhm.
2: Und wenn dann einfach so ein Schaluppi von GZSZ um die Ecke kommen kann und sagt, hör mal Herbert, ich würde das gerne, ich mache da auch Rap drauf, das wird richtig...
3: Das wird cool, das ist was Neues.
2: Das wird fresh. Das wird, so sagen wir jungen Leute, das wird fresh.
3: Aber ich habe da, also gerade haben wir die Strophe gehört, und ich war verwundert, dass es auf Deutsch ist.
2: Ja, ja,
3: ich dachte, Oli P. hat auf Englisch gerappt.
2: Nein, Oli P. ist sowas von Deutsch.
3: Ich dachte, der hat auf Englisch gerappt. Ich dachte immer, der hat Englisch. Also ich war mir 100% sicher, der hat auf Englisch gemacht.
2: Nein, Oli P. ist so deutsch wie Handtücher auf Liegen. Also das ist so, ich glaube, vielleicht hat er auch mal einen englischen Song gemacht, aber vielleicht verwechselst du den auch mit diesem, wo Cappuccino hätten wir auch spielen können. Das ist auch so ein Rapper aus der Zeit. Die sind alle so, oi.
3: Aber also, hatte Oli P. englische Strophen oder hatte vielleicht mal einen englischen Refrain gehabt?
2: Es kann sein, dass der einen englischen Song hat irgendwo. Aber der Song, den wir euch gleich spielen, da geht es mir jetzt

0: Kern und von Herzen darum, was zur Hölle ist mit Herbert Grönemeyer los gewesen, dass er gesagt hat, okay, klar, der Typ, ist das nicht der Schauspieler von GZSZ? Die sind ja alle total talentiert. Ich würde das gerne begrüßen, wenn er meinen Song nochmal macht.
1: Aber vielleicht hatte der Herbert ja seine Rechte nicht mehr an dem Song und irgendwer anders hat ihn das einfach verhökert.
0: Das kann natürlich sein. Das, vielleicht ist er ja auch ursprünglich gar nicht von Herbert Grönemeyer.
1: Er hat es auch gecovert.
0: Das kann auch sein. Aber auf jeden Fall hat Oli P. damit niemandem einen Gefallen getan. Außer Schalke Olé. Kennst du das?
1: Ja, Oberhausen Olé gibt's auch.
0: Oberhausen Olé gibt's auch. Also diese, da ist Oli P. ein gern gesehener Gast. Und ich glaube auch, dass er ein sehr netter Kerl ist. Jetzt mal ganz ab von...
1: Von diesem Song?
0: Vom Rap. Ich finde nämlich als Rapper persönlich, da fühle ich mich persönlich nämlich angegriffen. Wenn man meint, ich bin eigentlich kein Musiker, ich mache aber jetzt mal Rap, weil das kann man ja irgendwie.
1: Weil das geht besser als singen, wenn man nicht singen kann.
0: Genau, das kann man ja irgendwie. Das ist nämlich ein Trugschluss, meine lieben Herren Gesangsvereine. Das ist überhaupt nicht so. Und lass das mal sein in Zukunft. Und jetzt Oli P. mit Flugzeug im Bauch selber schuld.

0: die 257er Show bei Big FM. Hallöchen. Das war gerade für euch Oli P.
1: Also die Strophen sind ja der absolute Wahnsinn.
0: Wir haben auch gerade festgestellt, es singt ja sogar Herbert Grönemeyer noch. Bei mir auch. Es singt ja sogar noch Herbert Grönemeyer in der Hook. Also tatsächlich hat er der quasi, ich verstehe es nicht, wie man da. Herbert Grönemeyer war ja auch damals schon sehr rap-affin. Der hatte Kreuzfeld und Jakob mit auf Tour als Vorgruppe und hat unter anderem mit Berkan einen Song gemacht.
1: Aber nicht damals, mit Berkan hat er es
0: aber ist immer noch, gemacht. Ist immer noch rap-affin. Also der ist bei vielen Rappern mal am Start, weil er die geil findet und so. Ich verstehe aber wirklich nicht, was ihn da geritten hat. Also bei aller Liebe, Oli P. wirklich kann ein ganz, ganz netter Kerl sein, aber was Herbert Grönemeyer da geritten hat zu sagen, klar, der rappt doch voll fresh.
1: Ja, aber das kannst du dem jetzt auch nicht übel nehmen, weil der Song war wahrscheinlich auch übelst lange in den Charts und die deutsche Gesellschaft hat den Song auch gehört.
0: Ja,
1: weißt du,
0: ja,
1: ich meine, da muss man jetzt, das
0: ist natürlich immer
1: wieder
0: noch
1: ein schlimmes Kapitel in der deutschen Geschichte mal wieder.
0: Ich glaube, das ist das Finale von einer Oli P. Show. Ich glaube, das ist wirklich tatsächlich immer noch.
1: Ich glaube, der spielte mehrfach.
0: Oha.
1: Ja, ich bin mir sicher, das ist die Zugabe, aber im Set spielt das auch.
0: Vielleicht als Techno-Version auch, könnte ich mir vorstellen. Meinst du, aber dann muss es so, dann muss es ja doppelt so schnell sein, damit er weiterhin so langsam rappen kann.
1: Ja, keine Ahnung, vielleicht macht ja Chiago den nächsten Remix damit.
0: Bitte, Olli,
1: boah,
0: bitte.
1: Bitte, Olli, bitte. Ey, wenn Chiago Flugzeug im Bauch rausbringst, dann also wirklich.
0: Ja,
1: dann,
0: das wird
1: dann,
0: ein Hit, na klar.
1: Dann?
0: Also sorry, das wird dann ein Hit. Dann nehme ich auch alles wieder zurück. Und Chiago schreibt ja wenigstens auch krass und kann auch rappen.
1: Ja.
0: Wir nähern uns langsam dem Ende. Wir sind in der letzten Viertelstunde unserer sagenhaften, unfassbar schönen Sendung der 257. Das
1: die euch sehr viel Spaß bereitet hat natürlich.
0: Also ich kann mir nicht vorstellen, dass es nicht so ist, weil die Leute vom Deutschen Radiopreis sind schon ganz nervös.
1: Ja, die kribbelt's in den Fingern, die wollen uns unbedingt schon, wir haben ja schon die Vornominierung bekommen, wir haben ja einen Brief bekommen, wo drin steht, ihr seid schon mal nominiert für nächstes Jahr.
0: Ihr seid schon, wir wollten eigentlich den Deutschen Radiopreis sogar ein paar Wochen vorziehen, jetzt extra für euch,
1: damit
0: Monate.
1: Damit ihr den früher bekommt.
0: Damit ihr den einfach früher bekommt, um zu wissen, wie wertgeschätzt ihr seid.
1: Ja, das Sonderpreis für das Lebenswerk kriegen wir.
0: Ja, den finde ich, haben wir auch verdient. Wir haben jetzt mittlerweile die 9. Sendung.
1: Nein, das ist die 10.
0: Die 10. schon. Oh, Jubiläum!
1: Wir haben 10 Sendungen geschafft. Ich weiß nicht, wie viele Sendungen wir vorher gemacht haben. Ein paar hundert, glaube ich. Aber jetzt von diesem neuen Format ist es die 10.
0: Ja, ja. Das ist schön.
1: Zweistellig. Ha! Wer hätte das gedacht?
0: Wer hätte das gedacht? Sammy Deluxe. Baby.
1: Apropos Sammy Deluxe.
0: Nein, komm schon.
1: Was?
0: Das ist voll fies. Ich wollte eigentlich sagen, bei dem nächsten Künstler ist es wirklich so, dass es könnte Oli P.'s
1: Nein, der trägt auch immer so eine Mütze.
0: Ja, es könnte Oli P.'s Bruder sein. Und es könnte auch der Bruder von jedem aus der dritten Generation sein. Oder von Cappuccino.
1: Also oder von jedem, den wir heute gespielt haben.
0: Von jedem, den wir heute gespielt haben. Reptile ist, glaube ich, so der Erste, der da mal so ein bisschen einen Schritt nach vorne gewagt hat. Ich habe nämlich mal Songs von dem auf Deutsch gehört. Da klang der
1: von Reptile?
0: Ähnlich.
1: Krass.
0: Glaube ich zumindest.
1: Ich wusste nicht, dass der Reptile jemals auf Deutsch was gemacht hat.
0: Ja, vielleicht habe ich mich auch vertan. Tut mir leid, Reptile, ich rede nicht mehr über dich. Ich habe Angst vor dir. So, auf jeden Fall kommt gleich Ben und Woddy macht so Mützenwitze. Der hat
1: ich habe auch so eine Mütze.
0: Der
1: auf.
0: Hat genau die gleiche Mütze heute.
1: Nee, die hat eine andere Farbe, die Mütze.
0: Das ist seine. Bestimmt eine von Ben. Du warst
1: ja,
0: damals
1: das
0: bei
1: ist die
0: seinem
1: Kollektion
0: Konzert.
1: Von dem.
0: Ich habe die extra. Du warst bei seinem Konzert, du hast sie gefangen.
1: Das ist Merch.
0: Du hast BH hochgeworfen und Mütze bekommen.
1: Bester Tausch.
0: War ja nicht dein BH, glaube ich. So, auf jeden Fall, Ben hat ein wunderschönes Lied rausgebracht, welches heißt Engel. Und bei Engeln, also der Woddy hat wirklich die ersten 35 Sekunden gedacht, das ist eine Predigt von WDR4, heute live Kirche.
1: Ich habe das nicht verstanden.
0: Im Radio. Es ist aber tatsächlich
1: Lied.
0: Pure Liebe. Also es ist einfach pure Liebe mit der ein oder anderen Gottesmetapher, eventuell.
1: Ich glaube, der hat doch sehr christliche Musik gemacht. Der hat doch irgendwas mit Segne dich und so heißen Lieder.
0: Ehrlich jetzt?
1: Ja, ich glaube, der hat einfach christliche Musik gemacht.
0: Ist das Christrock? Wir haben noch nie Christrock wirklich gespielt, außer Faith Plus 1 von Cartman.
1: Aber ist das Rock?
0: Nee, dann ist Chris Pop. Chris Pop. Chris Pop. Auf jeden Fall spielen wir gleich Ben für euch ein
1: Ausnahmekünstler seiner Zeit.
0: Ja, kein Fall austauschbarer Rapper seiner Zeit, überhaupt nicht austauschbar. Großer Künstler und Schriftgelehrter.
1: Ja, und wir wünschen euch viel Spaß und wir hören uns vielleicht nächste Woche wieder.
0: Ist schon vorbei?
1: Ja, ist schon vorbei.
0: Och man. Okay, dann vielleicht bis nächste Woche und dann spielen wir die größten Kack-Songs der 90er und 2000er.
1: Part 2.
0: Aber die fröhliche Version. Bis dann.

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4: Das ist auf jeden Fall so Endlevel schlimm.
5: Sehr schön,
6: dass wir noch... Witz.
5: Nein, ich wollte
6: nicht. Ich finde es nicht schlimm.
5: Ich hab wirklich gerade einen Witz überlegt, aber ich darf den nicht machen. Schön, dass wir immer noch da sein dürfen. 257ers Show, Big FM. Wir haben wieder Montagabend.
6: Für euch. Wir haben Montagmorgen.
5: Wir haben Montagabend für euch. Wir haben Montagabend für euch.
7: Ja, wir haben einen Montagabend für euch.
5: Wir haben ihn dabei.
6: Wir haben extra keine Fenster hier drin, damit wir auch das saftige Montagabend-Feeling haben.
5: Ja. Ich habe gerade schon, ich bin gerade in einer Fahrgemeinschaft hierher gekommen und da habe ich schon erzählt, dass wir, wenn wir die Radiosendung machen, morgens, immer so tun, als wäre abends. Und deshalb trinken wir ab und zu Bier dabei.
7: Ja.
5: Damit sich das auch damit so anfühlt
7: wie abends. Wie Abend.
5: Genau.
7: Wie ein Montag, wie ein ganz normaler Montagabend.
5: Also ihr könnt euch das nicht vorstellen.
6: Also nur fürs Feeling.
5: Ist nur fürs Feeling. Es gibt keine Fenster bei uns im Studio.
6: Okay, Bier trinken ist immer nur fürs Feeling.
5: Oh.
7: Nein.
5: Oh, das war philosophisch.
6: Also es gibt halt Leute, die auch Bier nicht mehr fürs Feeling trinken.
7: Dann ist zu spät.
6: Dann ist zu spät.
5: Dann ist zu spät. Wenn du das Bier für den Körper trinkst, dann hast du verloren. Nee, wir trinken das fürs Feeling. Wir haben heute natürlich kein Bier getrunken. Heute ist eine komplett saubere Sendung hier. Und haben uns aber schöne Musik überlegt und der Schniesen ist wieder da und deshalb haben wir wieder Fakten am Start und wir sind wieder zu dritt und nicht zu zweit. Beim letzten Mal gab es da so Komplikationen auch noch mit dem Runterladen der Sendung.
6: Boah, aber war die unsere Sendung, ich weiß nicht, wer sie gehört hat, unsere Ameisensendung?
7: Nein, nein, nein, unsere Ameisensendung ist jetzt als so Spare-Sendung da. Achso, falls wir irgendwann nicht können, dann kommt unsere
6: Ameisensendung. Also wenn wir irgendwann mal nicht können, Leute, Wordy und ich haben eine Spare-Sendung aufgenommen.
5: Es kann doch sein, dass die letzte Woche lief, by the way. Also ich weiß
7: nicht. Nee, ich habe die andere Reihenfolge geschickt.
6: Die abgeschickt. Also wir haben noch eine Spare-Sendung, Wordy und ich haben eine unfassbar gute Ameisensendung aufgenommen. Die war, also wir haben uns kaputt gelacht.
7: Nur die beste Musik und nur die besten Ameisen-Facts.
6: Ganz genau, ganz genau.
5: Und heute haben wir die besten Facts aus den USA.
6: Heute bin ich mal zurück mit USA-Facts. Und sollen wir direkt mal mit einem Fact aus der USA reinstarten?
7: Ja, nur, willst du die als Frage stellen oder willst du die direkt erzählen?
6: Mit einer Frage vielleicht reinstarten? Nee, das sind erstmal zwei Facts, die droppe ich einfach so. Ich wollte es ja steigern. So. Aber auf jeden Fall, in den Casinos von Las Vegas gibt es das Gesetz, Las Vegas gibt es das Gesetz, dass es nirgendwo in den Casinos Uhren gibt, auf jeden Fall. Das ist schon mal ein Gesetz? Weiß nicht, steht hier.
5: Ey, das ist genau das gleiche Prinzip, was wir hier fahren. Das haben wir gerade.
6: Also auf jeden Fall wollen die nicht, dass du weißt, wie viel Uhr es ist.
5: Ja, das ist genau das gleiche Prinzip, was wir hier fahren, sage ich ja. Wir haben keine Fenster im Studio.
7: Wir wissen nicht, wie viel Uhr es ist.
5: Wir wissen nicht, wie viel Uhr es ist.
7: Du kommst hier rein im Winter, ist dunkel, gehst raus, ist dunkel.
5: Keine Ahnung, Mann. 11.
6: Und witziger Fakt, aber das ist uns eigentlich allen klar, aber das muss man mal drüber nachdenken. So, die USA ist halt auch das einzige Land, das keine eigene Landessprache hat, so.
7: Ja, die haben auch keine.
5: Warum das denn nicht?
7: Nee, die haben auch keine.
5: Ach, die haben ja Englisch.
6: Die haben Englisch.
7: Aber wie heißt es nochmal?
6: USA?
7: Dieses Fachwort dafür.
5: American English.
7: Nee, Deutsch ist zum Beispiel in Deutschland die. Wie heißt das scheiß Wort dafür?
6: Hä? Die Amtssprache?
7: Amtssprache. Ah. Die USA haben keine Amtssprache.
6: Nee, offiziell. Die sprechen Englisch.
7: Die haben keine Amtssprache.
6: Ja, gut.
5: Aber den, also ganz im Ernst, wenn die in Texas anfangen, so richtig einen wegzuschwafeln,
6: könnte man das schon als eigene Amtssprache anmelden.
5: Es ist eigentlich wie Bayerisch halt.
6: Ja.
5: Es ist wie Bayerisch. Ich finde, Bayerisch sollte auch einfach nicht Deutsch heißen.
6: Sozusagen. Ja, die Bayern sind ja auch, glaube ich. Deutsch. Aber da wollen wir uns jetzt nicht in die Bayern-Thematik noch rein, in die Freistaat-Thematik noch rein.
5: Naja, aus dem Ruhrpott. Wir machen ja hier die einzige Big FM-Sendung aus dem Ruhrpott direkt für euch, ganze Welt. Und deshalb kann man sowas ruhig mal sagen. Wir können ruhig ein bisschen Bayern-Bashing betreiben.
6: Wann haben wir denn? Bayern übrigens einzigste deutsche Stadt auf ganz Tour, die nicht ausverkauft ist. Los mit euch, Alter. Holt mal Tickets.
5: Ich sag ja Bayern.
6: Ja.
5: So, Bayern, einzige Stadt.
6: Bayern,
5: auf Tour.
6: Einzige Stadt. Ja, wie heißt das da, die Hauptstadt? Ja,
5: reicht doch, München. Jeder weiß doch.
6: So, wann haben wir denn heute am Mucke, Wordy?
7: Wir haben gestört, aber geil. Mit Love, Julina. Ne?
5: Mit Love, oder?
6: L-O-V-E?
7: L-O-V-E.
5: Damit man es ja so macht.
6: L-O-V-E war Echo, Alter. Das,
7: ja, mit Valeska.
5: Für L-O-V-E. Immer. Ihr habt Echo einen Song geklaut. Aber es ist bestimmt, also anstandslos und durchgeknallt haben uns einen Song geschenkt. Kredenz. Oder beziehungsweise mit uns einen.
6: Die haben einen Kredenz Song von uns geremixed.
5: Und Stirb. Gestört, aber geil gibt's auch. Gibt's noch so eine Kombo, die so heißt?
7: Harris und Ford
6: gibt's auch noch.
5: Ach, komm schon, ich bitte dich. Das ist aber doch nicht vergleichbar mit.
6: Und wie heißen die beiden aus dem Osten?
5: Die haben beide ein V-Wort.
7: Die aus dem Osten.
5: Die haben beide ein V-Wort immer
7: zweimal.
5: Ach
7: so.
5: Ich rede von V-Wort.
7: V-Worten.
6: Brett, irgendwas mit Brett.
7: Gebrüder Brett.
6: Gebrüder Brett,
5: die gibt's auch. Das ist ja auch kein V-Wort.
6: Und die Drunken Masters.
5: Wir sind ein Brett.
6: So, okay. Jetzt haben wir aber gestört, aber geil. Mit wie?
5: L-O-V-E.
7: Ja, mit Jolina zusammen.
6: Jolina. Mit L-O-V-E. Mit Minusen dazwischen. Gönnt euch.

0: Das war Techno.
1: Techno.
2: Das war kein Techno.
0: Was, ach, sorry, ehrlich jetzt?
2: Was?
0: Das war Techno.
2: Nein, das war kein Techno.
1: Ey, Techno müssten doch eigentlich auch, jetzt machen wir, also, die, kennst du die Leute, die, die Chemie und so sagen, ne?
0: Genau.
1: Die sagen Techno.
0: Ja.
1: Und wir sagen ja Chemie.
0: Ja.
1: Da müssen wir auch Techno sagen.
0: Ich sag Chemie. Aber es geht,
1: es Chemie, ist,
0: Techno. Da muss ich Techno sagen.
1: Chemie.
2: Techno-Musik.
1: Chemie. Wie redet denn jetzt richtig ausgesprochen? Chemie?
0: Chemie. Ich habe keine Ahnung.
1: China,
0: wenn ihr euch
1: China,
0: fragt, was China. Zur Hölle geht hier ab und ihr habt gerade erst das Radio angemacht, die 12.7er Show ist hier auf Big FM. Wir stehen für gute Musik und wir stehen auch für guten Schwachsinn, den wir die ganze Zeit erzählen. Das hat so ein bisschen.
1: Und vor allem stehen wir bald für den Deutschen Radiopreis.
2: Sehr bald.
0: Genau, wir sind die
2: Nummer 1
0: Contenders. Zukünftigen Gewinner des Deutschen Radiopreises.
1: Gibt es da verschiedene Kategorien?
2: Das wissen wir immer noch nicht.
0: Ich will einfach Kategorie geil gewinnen.
1: Okay, geil. Geilste
2: beste
1: Radio
2: Band. Beste
0: geilste
2: Band,
0: Radiosendung.
1: Ich so, ich habe USA-Fakten. Wollt ihr den nächsten?
0: Ja. USA-Fakten, genau. Das ist heute unser Thema. Wir haben USA-Fakten und geile Musik. Also jetzt kommt Schniese mit einem USA-Fakten.
1: Vor allem auch Musik, die niemand kennt und jeder kennen muss, weil die Leute mehr Aufmerksamkeit im Radio verdient haben. Ne?
0: Genau,
1: wir
0: richtig.
1: Wir werden ja auch
0: richtig.
1: Dann die Leute gepusht.
0: Richtig.
1: So.
0: Kommen wir mit dem Fact jetzt.
1: Die aktuelle Flagge der USA wurde 1958 von dem Highschool-Schüler Robert G. Heft kreiert.
2: Heft, das weiß ich.
0: Ja, deshalb nennt man
1: das
0: die
1: weißt
0: auch,
1: du?
2: Das wusste ich.
0: Ja, deshalb sagt man auch, die ist heftig.
1: Der hat für die Flagge aber nur eine 2- gekriegt.
0: In das der Schule, oder was?
1: Ja, in der Schule. Der hat, in der Schule hat er die Flagge gemalt.
0: Das wusste ich nicht.
1: Wie es dazu gekommen ist, dass das dann die Flagge der USA geworden ist, weiß ich nicht, aber die hat auf jeden Fall Robert...
2: Das war ein Malwettbewerb.
0: Ach so, der hat die nur ein bisschen umgestaltet, wa?
2: Nein, nein.
0: Ja klar, die gab es doch schon viel früher. Das hat doch die Frau von hier, wie heißt der denn, Alter, schon in die Fahne reingelegt.
2: Nein.
0: Die Sterne. Klar.
2: Nein.
0: Dickerchen, ich habe ganz viele Filme in meinem Leben geguckt.
2: Ja, ja.
0: Okay. Ehrlich, ich auch.
1: Während des nächsten Songs wird auf jeden Fall da aufgeräumt, denn ich werde recherchieren.
0: Das hat die Frau von dem damaligen Präsidenten.
2: Von welchem?
0: George Washington hat das da reingenäht.
2: Okay.
1: George Washington, dem ihn seine Frau. Wir werden das überprüfen während des nächsten Songs und lösen das nach dem nächsten Song, lösen wir es natürlich auf.
0: Ja. Wie heißt denn der Lied?
2: RIP.
0: Ach ja, RIP kommt gleich von Gold Roger. Rest in Peace. Sehr, sehr guter Musiker. Also wer Bock auf ehrlichen, authentischen Rap hat, der nicht irgendwie mit Gucci prahlt, obwohl er höchstwahrscheinlich sau viele Gucci-Sachen im Schrank hat.
2: Safe.
0: 100%.
2: Black Friday Deals hat er bestimmt gemacht
1: bei Gucci.
0: Der Gold Roger. Gold Roger heißt der gute Mann. Sehr zu empfehlen. Macht Bock. Viel
2: ja,
0: Spaß.
2: Macht sehr viel Bock.

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1: Welcome back.
2: Welcome back.
1: Wir sind heute in den USA, zumindest faktentechnisch, und haben uns ein paar sehr schöne Songs zur Untermauerung dabei einfallen.
3: Die alle nichts mit den USA zu tun haben.
1: Nee,
2: absolut nicht. Wir spielen ja hier deutsche Mucke.
1: Meistens
2: und,
1: zumindest.
2: Hatten aber vorher die Diskussion zwischen Wadi und Mike, da ich einen USA-Fact über die Flagge der USA rausgehauen habe, gab es eine kleine Diskussion, ob wann das Design dieser Flagge denn eigentlich entstanden ist. Und da die 1956 oder so von einem Schüler in den USA entworfen wurde, was ich vorgelesen habe, und er nur eine 2- dafür gekriegt hat, hat Mike aber eingehakt und gesagt, die Flagge gibt es auch schon viel länger. Die gibt es doch schon viel länger. Und das habe ich jetzt mal recherchiert. Und ja, die Flagge existiert schon ewig in diesem Design quasi.
3: In einem ähnlichen Design.
2: Um 1775 ungefähr ist die Flagge schon so entstanden. Da war aber oben links in der Ecke noch nicht das blaue Feld mit den Sternen, sondern noch die englische Flagge da quasi mit eingebaut.
1: Ja, und es wurden auch irgendwann weniger rot oder weiße oder mehr rote und weiße Streifen, weil die bedeuten ja auch irgendwas.
2: Das ist ja, ja, so. und die Sterne auch mit den Bundesstaaten, und die wurde halt immer wieder umdesignt. Das Sterndesign gibt es in 1000 verschiedenen Ausführungen. Also auch die Anzahl der Streifen hat immer variiert, und oben links das blaue Viereck in der Ecke oben links, das war mal im Kreis angeordnet, in Sternform angeordnet.
1: Aber war das denn die Frau von George Washington, die genäht hat damals, die Sterne? Oder
2: das
1: ist das einfach nur
2: steht
1: so ein cooler
2: in meinen
1: Mythos?
2: Fakten, die ich jetzt einfach nur, ich habe so eine Chronologie über die Flaggen einfach, da habe ich jetzt nichts von George Washington genäht. Dann gab es halt noch hier die Kriegsmarineflagge der Konföderierten Staaten von Amerika, das war dann mit so einem Kreuz, und jetzt kam dann am Ende noch New Mexico und Arizona dazu. Und dann braucht man ja wieder neues Design. Und ja, im Zuge dessen hat wahrscheinlich der Robert G. diese
1: Robert,
2: Flagge wieder
1: Robert,
2: mal neu entworfen
1: G.
2: im Rahmen eines Schulprojektes. Und dann hat irgendwer gesagt, jawohl, machen wir so, nehmen wir so. Hier kriegst du eine 2- für die Flagge. Wird aber die neue Flagge der USA. Das hast du nur eine 2-. Und somit...
1: Aber hat er auch Geld dafür bekommen?
3: Ist ein bisschen berühmt. Ich hoffe, dass er immer noch Geld dafür bekommt.
2: Hat sich das Design der Flagge immer wieder geändert durch die Beitritte der Bundesstaaten?
1: Immer wenn die Flagge vermarktet wird in irgendeiner Art und Weise, sollte der junge Mann dafür Geld bekommen.
3: Tantiemen bekommt.
2: Ja, das genau. Ist wie mit diesem Che Guevara-Bild, ne? Dieses berühmte Che Guevara-Bild. Das hat auch
3: Das Konterfei,
2: genau. Das hat irgend so ein Fotograf gemacht, und das ist aber irgendwie in Umlauf geraten, und der kriegt da irgendwie keinen Cent für. Und ich habe so ein Interview mit dem Typ gesehen, der dieses Foto gemacht hat von Che Guevara, und das ist...
1: Der ist voll traurig.
2: Ja, der wäre wahrscheinlich jetzt Multimillionär, weil das ist das meistverkaufteste Foto in der Geschichte des Planeten Erde auf jeden Fall. Das meistgedruckte Foto. Und der kriegt dafür keinen Cent halt, der Arme.
1: Ja, Holz ist auch der meistgespielte Song auf dem Planeten Erde, und wir kriegen dafür auch nichts. So schließt sich der Kreis. So Che Guevara und wir sind einfach eins so.
2: Nee, der Typ, der das Foto von Che Guevara gemacht hat.
1: Ach ja, genau.
2: Der Holz typ. Und Che Guevara und wir und der Typ, der das Foto gemacht hat. Aber Che Guevara ist mit Holz auf einem Level.
1: Ja, 100%.
2: So, ja, ich habe noch gar keinen neuen Fakt über die USA jetzt aber gedroppt. Also den müsste ich jetzt nochmal raushauen, oder?
1: Ja, mach nochmal.
3: Bitte.
1: Komm.
2: Okay. Die Wahrscheinlichkeit, in New York von einem Menschen gebissen zu werden, ist wesentlich größer als die Wahrscheinlichkeit, im Meer von einem Hai gebissen zu werden.
1: Oha.
3: Ja.
2: Also, Klamüser wird das ja schon auseinander. Also
3: ich glaube, in Frankfurt am Hauptbahnhof gebissen zu werden, ist auch die Chance höher als... von einem Hai.
2: Ja,
1: ich bin aber schon ausgewichen, tatsächlich, im Bahnhofsviertel.
2: Also, keine Ahnung, ich bin jetzt noch nie durch New York spaziert und habe mich von einem Menschen beißen lassen. Erstens liegt es daran, dass ich noch nie in New York war, und zweitens, dass ich...
1: Ja, aber auch bewusst...
3: ...noch nie gebissen worden bin von einem Menschen.
2: Also doch schon, aber jetzt...
1: Ja, aber bewusst, ich habe mich beißen lassen, was ist das denn?
2: Also
1: was
2: ist es wahrscheinlich, also ist es überhaupt wahrscheinlich, dass man so in New York...
3: Ich glaube schon.
2: Vorsicht, dass sie nicht gebissen werden, wenn sie spazieren.
1: Das ist ja geil. Mit so
2: Achtung, Leute beißen.
1: Wie heißen diese Marco Polo, heißen diese Reiseführer? Da steht das wahrscheinlich so drin.
2: Das sind New York halt echt bissige Leute.
1: In New York also, beißen dich die Menschen.
2: Gerade wenn die beim Aldi stehen, Alter, mittwochs wieder das neue Angebot kommt, die stehen da am 9.
1: Ey, mich würde das überhaupt nicht wundern. Eine Aggression ist ist ja ein ganz großes amerikanisches Kulturgut.
3: Ja. Aber apropos machen. Beißen, der nächste Song ist von Panther.
1: Oha.
2: Schuh, Alter.
1: Ich dachte, ja, du kommst jetzt mit Street Fighter.
3: Nee.
1: General M. Bison, Alter.
3: Nee, ist von Panther, heißt Neuröschen. Ja. Und Panther haben wir schon mal gespielt.
2: Warum heißt das nicht Neuröschen?
3: Ich weiß nicht.
1: Ey, das ist der Ort, wo er herkommt, genau.
2: Neuröschen.
3: Ach so, Neuröschen. Sie.
2: Sie kommt aus Neuröschen.
3: Ja, und wir haben sie schon mal gespielt in unserer Tiersendung.
2: Ah, okay, weil sie Panther heißt.
3: Weil sie Panther heißt.
2: Gut, siehst du, und so sieht man sich, hört man sich wieder. Panther, willkommen
1: Panther
2: in unserer Sendung, mal wieder. Ja.
3: Ich glaube, der Song damals hieß sogar Pink.
2: Ja, und jetzt heißt er Neuröschen.
3: Neuröschen.
1: Ich glaube, es heißt Neuröschen, oder?
3: Ich glaube auch. Viel Spaß.

0: Song mit Metaebene, sag ich.
1: Mhm.
0: Richtig. Sehr geiler Track. Panther mit Neuröschen. Und wir haben es nicht gecheckt erst, aber sie meint damit Neurosen auf verniedlicht. Und damit bindet sie dir einen Strauß, also unfassbar.
2: Sehr gut gemacht.
0: Sehr gut geschrieben, sehr geil.
2: Wunderschöner Song. Hat es absolut verdient, hier im Radio gespielt geworden gewesen zu sein.
0: Genau, das passiert nämlich nicht so häufig. Und dafür stehen wir mit unserem Namen. Die 257ers Show steht dafür, gute Musik zu spielen, die nicht häufig im Radio kommt, damit die Künstler damit auch mal tatsächlich wenigstens ein bisschen Aufmerksamkeit bekommen, wenn schon kein Geld dabei rumkommt.
1: Ja.
2: So. Die USA?
1: Die USA.
2: Witzig, wie immer. Die USA, immer für einen Gag am Start und auch städtetechnisch wollen wir jetzt mal reingrinden in die USA.
1: Das für alle, die, es gibt für alle, in jedem Bundesstaat ein Springfield.
0: Wir müssen das ja immer wieder erklären, es gibt ja Leute, die nicht die ganze Zeit zuhören, warum auch immer. Aber auf jeden Fall kommt Schließen immer mal wieder mit USA-Fakten heute um die Ecke und Woddy und ich diskutieren diese aus.
2: Also dieses mit den Fakten, das haben wir jedes Mal, aber wir hatten auch schon eine Tiersendung, heute ist eine USA-Sendung halt. So, es gibt dann immer zwischendurch Fakten, damit ihr bei euren Arbeitgeber, Arbeitskollegen, Eltern, Familie, dass ihr da einfach prallen könnt.
1: Flexen. Der Bildungsauftrag wird nämlich ganz groß geschrieben bei der 257er Show, die zukünftige Show mit dem Radiopreis.
2: Ganz genau. Und deswegen droppe ich jetzt mal ein bisschen hier das Städte-Game. So, tatsächlich gibt es einen Ort im US-Bundesstaat Arizona, der Nothing heißt.
1: Mhm.
2: Und dort gibt es tatsächlich wirklich nichts außer einer Tankstelle und einer Garage.
1: Ja.
2: Ja.
1: Das gibt es in Deutschland ja öfter.
0: Ich glaube, da hat Metallica ein Lied geschrieben.
2: Und der heißt einfach wirklich
1: Nothing Else Matters, ne?
0: Ja. Ich glaube schon, ja.
2: Und zweiter Städtefakt?
0: Nothing, das ist auch mit Komma normalerweise. Weißt du, nothing, Komma, Else Matters, Alter.
2: Das ist der Slogan der Stadt, wo wieder große Festivals stattfinden. Und es gibt auch eine Stadt, die heißt Monowi. Wegen witzig, dass auch Mono drin steht. Monowi im US-Bundesstaat Nebraska. Und die komplette Stadt hat nur einen Einwohner und der ist halt auch der Bürgermeister.
0: Ey, das kenne ich von Paw Patrol.
2: Und du bist halt...
0: Habt ihr das mal gesehen bei Paw Patrol? Da gibt es auch nur diesen Bürgermeister Besserwisser.
2: Alter, genau. Ja, klar.
0: Und der kommt aus, wie heißt das nochmal? Also da, wo die Hunde wohnen, das heißt Abenteuerbucht. Aber die haben noch so einen... Da gibt es auch so eine Stadt nebenan.
2: Ja, ja, auf jeden Fall. Da
0: auf jeden Fall hat er letztens so, ich habe eine Folge geguckt, gestern noch, mit meinem Sohn, und da hat der Bürgermeister selbst gesagt so, boah, ich hätte auch gern so ein Videodreh in meiner Stadt. Oder Einwohner. So, also ich glaube, der wohnt da wirklich auch alleine.
2: Okay, ja, gut. Also auf jeden Fall witzig, aber brauchst du einen Bürgermeister, wenn du keine Bürger hast, Alter? So, also,
1: ist wahrscheinlich Gesetz.
2: Das ist schon ein Bürgermeister. Ja. Die hat eine Stadt mit einem Einwohner.
0: Das ist geil, das ist wie Fullerum hier in Essen.
2: Überleg mal, du hast eine eigene Stadt nur für dich, eine ganze Stadt. Das ist eine ganze Stadt mit nur einem Einwohner, aber es ist wahrscheinlich auch sehr trostlos da, Alter.
1: Das stimmt, oder ja. Cool.
2: Je nachdem, was für ein Typ du bist.
0: Also wenn sie
2: irgendwo Rehe schießen gehst und Ruhe willst.
0: Man kann ja nicht mal fragen, ob es eine Stadt gibt, wo es noch keinen Einwohner gibt und die dann vielleicht einen von uns haben wollen würden, weil das schreibt ja niemand.
2: Nee, der hat ja keinen Einwohner.
0: Ja. Da wohnt ja niemand.
2: Muss einfach Glück haben. Nee, das heißt, dass man kommt an dieses Glück als einziger Einwohner einer Stadt nur, wenn man in eine Stadt geht, wo viele Leute wohnen und dann dafür sorgt, dass die alle abhauen. Nur so geht das, dass du als Einziger übrig bleibst.
0: Oh, das machen ganz viele Städte hier im Ruhrpott. Hagen und so. Die machen das alle abhauen, Alter.
2: Gelsenkirchen
0: auch.
2: Die machen einfach das
0: die
2: alle
0: Die machen abhauen. Sogar bald, dass der Fußballclub auf. Das ist richtig verrückt. Okay, Woddy, was spielen wir denn jetzt?
1: Wir spielen jetzt Hero und Ness mit Jetzt weinst du.
0: Ich oder
1: jetzt
0: was?
1: Jetzt weinst du, ja. Ich sehe doch die Tränen. Ich sehe die Tränen in deinem Auge.
0: Ja, Mann.

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2: Und wir sind die 257ers. Hallöchen. Auf Big FM. Wollten wir noch gesagt haben.
3: Genau, ja, das wissen die Leute haben. Ja, welchen Radiosender die eingeschaltet haben. Oder sagt man das so? Ist das so ein ID-Ding, was man noch...
2: Das haben wir früher auch immer gemacht.
4: Also der Chef, der Typ in dem Schloss...
3: Das ist das quasi Regieanweisung. So.
4: Genau, der Typ, der in dem Schloss in Stuttgart wohnt, auf dem ganz hohen Berg. Der Chef von
2: Big FM. Olymp.
4: Auf dem Olymp von Stuttgart. Okay. Der hat uns gesagt, wir müssen das immer sagen.
3: Der hat gesagt, yo, hallo, ja, was geht ab? Hier ist die 257
2: müssen
3: Show
2: sie machen.
3: Auf Big FM.
4: Das hat der nicht gesagt. Der hat gesagt, wir müssen das sagen.
2: Das ist so, wie jede Stadt einen Bürgermeister braucht das Radio auch eine ID-Kennung.
3: Okay, alles klar. Ja. Also, hier ist die 257er Show auf Big FM.
4: Und wir haben heute ein paar schöne Songs von Leuten, die nicht ganz so oft im Radio gespielt werden, was unsere Hauptaufgabe ist, by the way. Und
3: warum eigentlich auf Big FM?
2: Weil wir auf dem Radio drauf sind.
3: Bei Big FM, oder? Man sagt ja auch bei Blabla Radio. Wir sind heute bei so und so Radio und nicht auf.
4: Na, aber man hört uns ja auf der Welle.
2: Frequenz.
4: Auf der Welle, Bro.
3: Okay, okay.
4: Hey, du hast überhaupt gar keine Ahnung von diesem
2: auf
4: Radiosprechen.
2: Auf dem Sender. Oder in dem Sender.
4: Was ist das denn?
3: Okay, okay.
4: Okay, wir werden die nächste Sendung wahrscheinlich nur noch zu zweit machen. Schließen hat keine
3: Okay,
4: Ahnung.
3: Auf. Okay, ich überlege gerade alle anderen Sender. Ich würde bei jedem anderen Radiosender bei sagen, aber das ist gut.
2: Auf der FM-Welle sind wir.
3: Dann ja, aber die sagen doch haben auch, wir doch Alleinstellungsmerkmal.
4: Ich möchte jetzt keine Werbung für andere Sender machen.
3: Ja, ich wollte auch die anderen Namen sagen.
4: Ich bin mir ziemlich sicher, wenn wir das gleich mal ganz kurz googeln.
2: Ich glaube, ich kenne einen Sender, wo die sagen in.
4: Was?
2: Ja, dieser komische Pinke.
4: Wo kommst du her? Rade vom Wald.
2: Hallo, das ist dieser...
3: Hey Leute, schreibt uns gerne bei Insta.
2: Ich weiß, welchen Sender ich meine. Den hören wir halt nicht. Aber der ist bekannt.
3: Okay, auf Big FM. Wir mussten uns ja gar nicht einigen, das habt ihr schon festgelegt. So, ich habe noch einen Fakt. Ich habe noch einen kleinen USA-Fakt. In den USA leben mehr Menschen mit norwegischen Wurzeln als in Norwegen.
4: In Las Vegas leben wir. Warum?
3: In Las Vegas? Wieso in Las Vegas?
4: Hast du nicht Las Vegas gesagt?
3: Nein, ich habe USA gesagt.
4: Okay.
2: Ja, aber
3: USA ist nicht nur Las Vegas.
2: Norwegen hat ja auch nicht so viele Einwohner, ne? Muss man jetzt auch mal sagen. Die haben ja sehr
4: ja,
2: viel.
4: Ja, aber darum ja halt. Das sind bestimmt.
3: Ja, und deswegen, dann ist es okay.
4: Hat
3: ja.
4: das irgendwas mit Amish? Na, auch mit der NHL hat es zu tun wahrscheinlich. Die spielen alle Eishockey.
2: Nein. Das hat damit zu tun, dass Norwegen einfach sehr wenig Einwohner hat. Und die
3: oder
2: USA
3: dass die,
2: sehr
3: das,
2: viele
3: oder
2: hat.
3: Dass die, wer im Take davor schon zugehört hat, vor dem letzten Song schon zugehört hat. Oder es liegt daran, dass Norwegen dasselbe Prinzip hat.
4: Norwegen ist das Gelsenkirchen.
3: Die wollen
4: eigentlich
3: Bürgermeister von Europa. So.
4: Also Europa.
3: Das Hagen und Gelsenkirchen von Europa, dass die vielleicht auch einfach, da gibt es einen Norweger, der möchte alleine in Norwegen wohnen. Und deswegen
2: möchte
3: sorgt er dafür,
2: Präsident
3: dass
2: Präsident sein ohne Volk.
3: Genau, und der möchte halt auch, dass alle Norweger in die USA auswandern, damit die bloß weit weg von seinem Land sind, damit er das einzige Land hat, in dem nur ein Einwohner lebt und er dann auch der Präsident sein kann.
4: Ey, das ist so geil, dass wir darüber so reden. Kennt ihr die South Park-Folge? Das ist der Film. South Park, der Film, wo es... Oha. Ich musste aufstoßen, Entschuldigung. Wo es den Krieg gibt zwischen den USA und Kanada. Da telefonieren die immer so mit den anderen Ländern. Und dann sagen sie, so, wenn wir in Finnland nervt, dann sagen sie, wenn Finnland nervt wir da total. Und dann schmeißen die Finnland raus einfach und machen so Finnland versehentlich platt. Halt. So.
3: Okay.
4: So reden wir über die Länder. So, weißt du,
3: also auf jeden
4: so,
3: Fall
4: so.
3: Wissen wir jetzt, warum.
4: Wir bedienen Klischees to the fullest. 257,
3: wir wissen jetzt, warum auf jeden Fall mehr Norweger in England wohnen, in USA wohnen, als in Norwegen. Weil
4: deshalb ist er bei Malcolm mittendrin, ist ja auch eigentlich in der amerikanischen Fassung von Malcolm mittendrin, ist der Chef von dem ältesten Sohn.
2: Däne, Otto.
4: Däne? Ich
2: das
4: dachte, ein Norweger.
2: Nee, das ist ein Däne.
4: Okay, hat sich erledigt. Was spielen wir jetzt gleich für eine Musik, Woody?
2: Wir spielen Mine. Ach mit ja, ich weiß es nicht.
4: Ich weiß es
2: heißt
4: auch
2: das
4: nicht.
2: Lied.
4: Tatsächlich weiß
3: ich kenne
4: es
3: Mine
4: auch
3: von Fat Tony auf jeden Fall.
2: Ich kenne Mine von auch von Fat Tony, ja. Die haben ein Kollabo-Album gemacht.
4: Ich kenne Mine von Gold.
2: Okay, wir lassen das mal so stehen und viel Spaß mit dem Song.

0: Das war eine Mundharmonika. Wir sind die 257, das Show auf Big FM. Hallöchen.
1: Hallöchen.
2: Hallöchen.
1: Einen wunderschönen Montagabend wünsche ich euch.
0: Also alle, die jetzt erst eingeschaltet haben, wir sind eine qualitativ sehr hochwertige Sendung, die den Deutschen Radiopreis anstrebt und gleichzeitig immer mit irgendwelchen Fakten
1: gewinnen wird.
0: Tatsächlich, Entschuldigung.
2: Und Radiopreisträger in Spee.
0: Wir bilden, versprochen.
1: Beste Bildungssendung nominiert, beste Musik
2: Auswahl
1: nominiert.
0: Mhm. Geilste Sendung Deutschlands.
1: Coolsten Moderatoren, insgesamt geilste Sendung, also schon sehr viele Kategorien, denen wir wahrscheinlich schnellstens nominiert werden und gewinnen auch.
0: Ja, die ersten mit ohne Stock im Hintern.
1: Alle werden uns auch hassen und dann werden die versuchen, uns unten zu halten. Die werden versuchen, uns unten zu halten. Sie wollen uns unten halten.
0: So okay. Okay. Also wer jetzt das eingeschaltet hat, ihr wisst, worauf ihr euch einlasst. Bleibt einfach dabei. Wir liefern euch heute ganz schöne USA-Fakten. Das ist so ein Ding von uns. Wir machen jede Sendung so ein bisschen mit Hintergrund und ein bisschen Bildungscharakter tatsächlich, by the way. Aber auch nur, weil wir nicht genug Songideen haben.
1: Und weil wir euch bilden wollen.
2: Das ist der Hauptgrund.
1: Wenn ihr dann jedoch mehr Songideen habt als wir, dann schreibt uns gerne bei Instagram zum Beispiel an die 257ers, wen ihr doch von euren Freunden, Bekannten, Guilty Pleasure Deutsch Artists ihr gerne mal hier im Radio spielen wollt, weil ihr glaubt, die haben eine Stimme im Radio verdient, dann zocken wir die für euch. Schreibt uns einfach.
0: Ich kenne das englische Wort, was er gesagt hat, kenne ich nicht.
2: Verdient?
0: Guilty Pleasure.
2: Ach so, Guilty Pleasure.
1: Hast ja, so Sachen, die man heimlich hört. Du findest es übelst nice, aber keiner darf wissen. So.
2: Ich habe zum Beispiel jetzt letztens Stacey Orico wieder gehört.
0: Du warst auf einem Shireen David Konzert.
2: War ich.
0: Das ist immer, wo man Guilty Pleasure.
2: Ja, aber nicht mehr. Das war ja nicht, weil ich das so gerne höre.
0: Hast du dich geschminkt vorher?
2: Nee, habe ich leider nicht. Nee. Ich war auch der einzige Ungeschminkte von der ganzen Halle.
0: Du warst der einzige Ungeschminkte wie Babsi in der Halle. Alter.
2: Ja. Das war... Ja, ich habe schon gemerkt, ich bin nicht gerade die Zielgruppe.
1: Also Body's Guilty Pleasures auf jeden Fall Shireen David und Stacey Orico.
2: Ja.
1: Das sind Body's Guilty Pleasures.
0: Und Erling Haaland, Alter.
1: Sobald er sich in den Bus setzt, um nach Hause zu fahren, erstmal AirPods rein, Stacey Orico Album durchpumpen.
0: Ich glaube aber tatsächlich, wenn man Body so den Bart abrasiert und dann neben dieses Erling Haaland und Shireen David Foto.
2: Ach komm.
1: Fasst er auch in die Reihe.
0: Ich schwöre, das wird so gut reinpassen. Ey, hat einer dieses neue Handy, die machen doch Werbung, da kann man den Bart mit wegmachen. Wenn gleich einer kommt, der dieses Handy hat.
2: Ein Rasierer-Handy?
0: Nee, mit diesem Google Distas, da kannst du so... Kannst du den Bereich mit ein...
2: Das ist Photoshop, Mann.
0: ...radieren? Nee, die haben das aber integriert.
2: Ach so.
0: In die Kamera.
1: Integriert.
0: Ich will ja keine Werbung machen. Ich weiß auch genau überhaupt nicht, welcher Anbieter das Handy rausgebracht hat. Mhm. Aber ich google das gleich für dich.
2: Okay, mach das.
1: Sehr gut.
0: Und dann siehst du aus wie Shireen David und Erling Haaland, Alter.
2: Ja.
1: So, können wir die Leute jetzt nochmal ein bisschen bilden?
0: Ja, okay.
1: Ich habe noch einen sehr unnützen Fakt, der wirklich niemanden interessiert und das ist jedem komplett scheißegal ist.
0: Über die USA?
1: Ja, das ist komplett jedem scheißegal.
0: Yeah.
1: Aber der Grizzlybär ist das Nationaltier, welche, genau, ich wollte gerade fragen.
2: Von Kalifornien. Ja. Aber die haben noch nie Grizzlybären gehabt.
1: Der Fakt ist, das letzte Mal, dass überhaupt ein Bär gesehen wurde, war 1922. Warum haben die dann den Bär als Nationaltier?
2: Weil das Stärke impliziert.
0: Ja, ich glaube auch.
2: Stärkigkeit.
0: Genau.
1: Bärenhaftigkeit.
0: Warum hat zum Beispiel Löwenbräu einen Löwen? Hast schon mal
1: Warum hat Berlin einen Bär?
0: Hast du mal einen Löwen in München gesehen? Alter?
2: Nee, aber Löwenbräu ist auch... Nee, das macht keinen Sinn.
0: Das macht keinen Sinn. Nee. Es macht überhaupt
2: Weil
0: keinen
2: Löwen
0: Sinn.
2: Weil Löwen haben mit Bier auch nicht so viel zu tun.
0: Nein, ich habe noch nie einen alkoholkranken Löwen gesehen.
2: Nee.
1: Also Essen hat einen Adler und wir haben bestimmt fies, anmutig, nice Adler.
0: Doch schon, wirklich. Felsen. Also in Europa haben wir sehr grazile Adler.
1: Gute Adler auch.
0: Ich höre immer wieder mal den Kollegen Richard David Precht und der ist ja ein Adlerfreund und der sagt, hier ist ganz schön mal los, Adlertechnisch.
2: Adlertechnisch
1: ist
2: groß?
1: Adlerenthusiast
0: ist der. Adlerenthusiast ist der wirklich, ehrlich. Ja. Ist der ehrlich.
1: Ja,
2: ornithologisch unterwegs, sagst du?
0: Der ist, ja, Ornithologe.
1: Orthopäde.
0: Das ist was gesagt. So. Okay, mit welchem Song kommen wir denn gleich um die Ecke? Lass noch mal ein bisschen über den Künstler sprechen.
2: Über die Künstlerin.
1: Ah. Ich habe sehr viele Girls rausgesucht, tatsächlich. Ja. Weil wir irgendwie so eine kleine Girls-Quote haben und wir wollen mehr Girls.
0: Girls, Girls, Girls. Welche Girl kommt jetzt?
2: Esther Graf.
0: Esther Graf.
1: Ah, die hat doch
0: die Schwester
1: Bum Bum Eis
0: Steffi.
1: Mit Finch gemacht, ne?
2: Die hat Bum Bum Eis gesungen mit Finch.
1: Kann nicht sein, das Bum Bum Eis.
0: Ja. Oh, was meinst du, wie oft die verarscht wird mit diesem Steffi Graf?
2: Das war die.
1: Hat aber Esther Graf nicht auch was mit Alligator gemacht?
0: Ja, klar.
2: Ja.
1: Willst du mit mir schlafen? Nee, wie heißt das? Doch?
0: Ja.
1: Ich will mit dir schlafen.
0: Ja.
2: Das weiß ich leider nicht.
1: Ich will mit dir schlafen. Ja, ja, genau. Ja, ja.
0: Find ich ja, sehr gut. Mit beiden was gemacht.
2: Mit Finch und mit Alligator.
1: Beide Songs auch gut.
2: Ihr beide habt übrigens auch mit Finch und Alligator auch schon Songs gemacht.
0: Ja.
1: Ja, jeweils.
2: Aber mit Esther Graf noch nicht.
0: Und ich wollte auch nicht mit denen schlafen.
1: So können wir aber an Esther Graf rantreten. Also,
2: ey, wir haben
1: also
2: auch
1: Frau
2: mit
1: Esther
2: Finch.
1: Graf, also das hier ist, wir möchten einen Song mit dir machen, weil wir haben schon mit Finch und Alligator Songs gemacht und du auch und das verbindet uns sehr stark und wir fänden das total toll.
0: Und wie heißt ich habe den Steffi Graf Tenniswitz nicht durchgezogen.
2: Warte, Bum Bum Eis, ein anderer Song als wie?
1: Willst du mit mir schlafen?
2: Will okay, dann willst
1: schlafen?
2: Du mit,
1: mit dir schlafen?
2: Willst du mit mir Bum Bum Eis, heißt genau, der Song. Genau, genau.
0: Wir machen den Song, genau. Willst du mit mir Bum Bum Eis featuring Esther Graf?
1: Also melde dich, Esther. Wir haben gute Ideen. Wir sind wahrscheinlich die besten Songwriter der Welt.
0: Und der Schniesen kann übelst gut Dart spielen.
1: Und ich kann gut Dart spielen.
2: Aber sehr schlecht Hoverboard fahren.
0: Ja, das kann er nicht gut.
2: Der hat sich mal sein Handgelenk gebrochen.
0: Weil Knossi das gekauft hat, der Arsch. Also so. Das Originale.
1: Esther Graf. 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

0: Guten Abend, Deutschland. Mein Name ist Daniel Kaiser. Willkommen zur Night Lounge. Heute ist Dienstag. Heute ist Dienstag, der 23. Juni 2026. Wir haben es kurz nach 12. Und wir starten wieder durch mit dem nächsten Thema. Heute Abend geht es um Hilfe, um Selbstverständlichkeit. Thema lautet heute Abend, wenn Hilfe selbstverständlich wird. Und zwar geht es um Situationen, in denen ihr zum Beispiel immer euch anbietet, um zu fahren, um jemanden von A nach B zu bringen. Wenn ihr die Person seid, die beispielsweise immer Geld vorlegt, ne, ihr zahlt immer vor, oder ihr hilft immer aus, oder ihr springt auch immer auf der Arbeit ein, wenn jemand gebraucht wird. Aber wenn ihr selbst mal etwas braucht, dann sind genau diese Personen plötzlich nicht mehr erreichbar. Ich möchte ganz gerne heute Abend von euch wissen, wann ist Hilfsbereitschaft noch Freundschaft und wann wird man einfach nur noch ausgenutzt? Darüber möchte ich heute Abend mit euch reden. Ein spannendes Thema, wie ich finde, und ich bin gespannt auf eure Erfahrungen, Meinungen, Geschichten. Da überlasse ich einfach euch jetzt das Ruder. Anrufen dürft ihr wie immer kostenlos vom Handy und vom Festnetz. Könnt auch gerne euch mal reinklicken auf Instagram, auf Facebook. Und ich merke gerade, ich habe es vergessen. Auf Instagram und Facebook habe ich es noch nicht gepostet. Aber in unserem WhatsApp-Kanal, da habe ich es gepostet. Ich wusste, irgendwas vergesse ich immer. Also, Thema heute Abend, wenn Hilfe selbstverständlich wird. Und ja, gehen wir direkt in die erste Leitung.
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0: Die Nummer zu mir ins Studio. Der erste Anrufer heute Abend ist der Kevin aus Köln. Hallo, guten Abend, Kevin. Schön, dass du da bist.
2: Moin.
0: Moin, moin. Alles gut soweit?
2: Selbst.
0: Oh, es ist mir ein bisschen zu warm gerade aktuell, aber sonst alles gut.
2: Ja, kann ich nachvollziehen.
0: Ich bin froh, gerade im Studio zu sein, weil so eine tolle Klimaanlage habe ich zu Hause leider nicht. Aber
2: dann machen wir auch die Klimaanlage im Auto an.
0: Ey, ich bin so auf die Stromrechnung am Ende des Monats gespannt. Das wird heftig, sage ich dir.
2: Ist egal, aber schwitzen ist auch scheiße.
0: Das ist auch wieder wahr, das stimmt. Ich hab sogar schon kurz mit dem Gedanken gespielt, ich kaufe einfach eine zweite. Ich muss eine zweite kaufen, aber ich habe mich davon abgebracht. Das ist viel zu teuer, kann ich mir gar nicht holen. Und
2: Ventilatoren reichen auch noch.
0: Das stimmt, ja. Schön, dass du da bist. Kevin, heute ein Thema, bei dem ich erstmal so ein bisschen um die Ecke denken musste, aber dann habe ich mir gedacht, stimmt, das macht eigentlich voll Sinn. Hast du es verstanden oder soll ich es nochmal wiederholen?
2: Ich weiß, worum es geht.
0: Gut, dann leg los. Was sind deine Gedanken dazu?
2: Ja, also ich bin eigentlich vom Typ her hilfsbereit. Viele Freunde kommen immer zu mir und sagen immer, wie kannst du mir da helfen? Ich würde auch nach dem Rat fragen. Also Ratschläge sind für mich auch Hilfestellungen oder Hilfeleisten. Ob die Ratschläge dann meistens annehmen oder die Hilfe, das ist dann immer zweiseitig.
0: Das ist interessant. Also wenn du jetzt Ratschläge, warte mal, du bist derjenige, der mit den Ratschlägen kommt oder die anderen?
2: Nee, ich bin der mit den Ratschlägen.
0: Das heißt... Das ist die Art von Entgegenkommen aus deiner Sicht, oder was?
2: Ja, ich hab halt den Vorteil, ich habe einen relativ großen Bekanntenkreis und Freundeskreis. Und wenn jetzt zum Beispiel mein bester Freund an seinem Auto hatte letztes Jahr die Bremsen kaputt, waren die Bremsen runter, so, dann mache ich da nur einen Anruf und am nächsten Tag werden die Bremsen gemacht. Weil ich halt in dem Sinne halt, ich kenne in jeder Sparte irgendeinen.
0: Ah, du bist der, wie nennt man das denn nochmal? Du bist der
2: Vermittler.
0: Vermittler, Connector, ja genau, das habe ich mir gerade so gedacht. Ah, okay, das heißt, Menschen, die zu dir kommen, also Freunde, die zu dir kommen und Hilfe brauchen, die suchen dich als Vermittler auf.
2: Ja.
0: Weil sie wissen, der Kevin, der kennt irgendwen, der weiß Bescheid, wo man Hilfe findet.
2: Ja, ich hatte jetzt am Freitag zum Beispiel schon, ist auch vielleicht ein relativ gutes Beispiel, hatte ich mit einem Kollegen eine Baustelle nebenbei, der hat nebenbei Gewerbe gegründet jetzt. Und dann haben wir dann da gearbeitet und da auf der Baustelle selber waren auch noch ein Unternehmen, was ich noch von früher kannte. Und dann hat man dann gefragt, kann man mal die Maschinen benutzen, kann ich mal gerade kurz den Bagger haben dafür und dann geht das was schneller, weil bei 40 Grad wollte ich jetzt nicht unbedingt die ganze Erde scheppen. So, und dann hat er mich natürlich auch, ne, ist ja alles offiziell gelaufen, alles hat mich auch dafür dann dementsprechend auch bezahlt. Meiner Meinung nach halt zu wenig und dann kam dann, ich glaube abends um 12 Uhr kam dann irgendwann mal eine Nachricht, ja danke nochmal für deine Unterstützung und deinen Einsatz. So, dafür, dass ich dann quasi 90% der Arbeit oder 100% der Arbeit fast alleine gemacht habe und er dann da nur rumstand und telefoniert hat und was weiß ich was.
0: Ja, aber immerhin hat er Danke gesagt. Oder wie sie?
2: Ja.
0: Sagst du, das ist trotzdem zu wenig?
2: Ja, ich versuche ihm halt irgendwie, weil ich hatte früher selber mal Kleingewerbe und hab viel Scheiße gebaut.
0: Mhm.
2: Auch Geld quasi in Sachen investiert, beziehungsweise für ausgegeben, wo ich nicht drauf stolz bin heutzutage.
0: Machen wir ein Beispiel.
2: Und
0: damit ich was, damit
2: Drogen.
0: Ich das verstehe. Ah, okay.
2: Also ich habe dann quasi unter der Woche richtig viel Geld verdient und bin am Wochenende nach Amsterdam gefahren und habe dann da Vollgas gegeben.
0: Mhm.
2: So, und ich habe gelebt, alles gut, ich brauche das auch nicht mehr. Aber um ihm halt auch ein bisschen was zu zeigen, dass nicht immer alles funktioniert und dass du auch, wenn du 7 Aufträge hast, dass du davon vielleicht 50 machen kannst, weil du keine Leute dafür hast oder es selber von der Zeit her nicht schaffst, ihm damit quasi aus meinen Fehlern, die ich damals begangen habe, ihm zu helfen, akzeptiert er nicht. Dann sagt er, ja, ich weiß alles, ich kann alles, ich bin alles. Wunderbar, Freund. Dankeschön, Thema erledigt.
0: Okay, welche Konsequenz hat das jetzt für euch gehabt?
2: Ich rede nicht mehr mit ihm. Beziehungsweise nicht mehr mit ihm über sein Gewerbe.
0: Mhm. Ja, wollt mal. Aber trotzdem habt ihr noch Kontakt, ihr seid trotzdem Freunde?
2: Sporadisch manchmal.
0: Sporadisch?
2: Nee, also ich habe 3 Freunde, die kann ich jederzeit anrufen, die helfen mir, wenn ich irgendwas mal habe. Andersrum genauso, aber alles, was so 4, 5, 6, das sind alles Bekannte.
0: Es ist ja sein Business, mit deinem, wo du ihm dabei unter die Arme geholfen hast. Warum ärgert dich das so sehr?
2: Ja, ärgern jetzt nicht, aber ich komme zum Beispiel, wenn ich was mache oder ich komme auf die Baustelle, ich gebe direkt Gas. Ich habe dann keine Lust, dann da eine halbe Stunde rumzustehen oder hier mal müssen wir gucken, da mal. Mein alter Meister, der Lehrer immer sagt, wenn du nicht weißt, wie es geht, musst du das einfach machen.
0: Mhm.
2: So, und nach dieser Überzeugung lebe ich bis heute. Ich kann nicht einfach rumstehen und kann dann da gucken, es war so warm. Und dann steht er dann da rum, guckt dann da ein bisschen was, dann nimmt er vielleicht mal die Schaufel in der Hand, dann macht er 2 mit der Schaufel, dann hat er keine Luft mehr, und da kann ich nichts mehr anfangen. Das ist für mich also die Arbeitseinstellung an sich, mit der komme ich nicht klar.
0: Klar, aber ihr seid ja Freunde, ihr seid ja keine Arbeitskollegen in dem Sinne.
2: Ja, doch. In dem Sinne, weil ich ja für ihn arbeite oder für ihn nebenbei gearbeitet habe.
0: Ja, aber dann seid ihr immer noch keine Arbeitskollegen, sondern dann ist er ja der Chef.
2: Und den lässt er raushängen.
0: Den lässt, okay. Und das ist genau das, was dich stört, weil du sagst, hey, ja, ich weiß zwar, dass du hier dir gehört hast, aber ich erwarte trotzdem, dass du mit mir auf Augenhöhe sprichst.
2: Ja.
0: Und nicht wie dein
2: das quasi so nicht akzeptieren kann, weil wenn du quasi ein Unternehmen gegründet hast, und der ist ja jetzt, sag ich mal, quasi jetzt gerade am Anfang von diesem Unternehmen, von diesem Punkt.
0: Ja.
2: Da musst du dich als Chef, in Anführungszeichen, mehr reinknien und abends kaputt sein, bis zum geht nicht mehr, wie deine Mitarbeiter. Damit du denen zeigen kannst, so muss das laufen. Du kannst jetzt da rumstehen und quatschen und machen und nichts tun, auf Deutsch gesagt. Und sagst dann hier schneller, schneller, schneller und so, das ist nicht.
0: So, und jetzt habt ihr nur noch wenig Kontakt und das ist von seiner Seite aus auch nicht so, dass er jetzt irgendwie da ja so irgendwas macht in die Richtung, dass er das schade findet, dass er da was ändern dran will.
2: Nee, weil er von sich selber sehr überzeugt ist.
0: Okay. Und du selber sagst aber auch, hey, ich wüsste jetzt nicht, warum ich jetzt derjenige sein soll, der ihm da weiter unterstützt. Okay, verstehe. Was findest du, was ist schlimmer, wenn jemand dein Geld ausnutzt oder wenn jemand deine Zeit und deine Energie ausnutzt?
2: Also im Endeffekt Geld, also man sagt ja eigentlich immer, bei Geld hört die Freundschaft auf. Finde ich jetzt nicht so, weil also ich habe so gute Freunde, da ist bei uns spielt Geld keine Rolle. So, wir hatten letztes Jahr einen Kollegen bei uns im Freundeskreis, der hat einen Unfall gebaut mit seinem Auto.
0: Mhm.
2: Ist dann zur Werkstatt mitgefahren und hat das Auto dann schon reparieren lassen, ohne das quasi der Versicherung zu melden, weil es war ein rein theoretischer Versicherungsschaden, das hätte von der Versicherung übernommen werden müssen. Hat das dann quasi dann erstmal selber bezahlt und hat dann, nachdem er dann bezahlt worden ist, mich gefragt, ob ich mich mit Versicherung auskennen würde, ob ich da einen kennen würde, ihm helfen könnte für einen Kostenvoranschlag. Dann habe ich mich dann 1,5-2 Wochen mit, was weiß ich, wie viele Leuten unterhalten, die ich kenne, und habe gesagt, hör mal, Was kann man da machen? Was kann man ungefähr kosten? Passt das? Dann habe ich ihm das alles gesagt und dann stellte sich dann nach der gewissen Zeit heraus, dass das Auto quasi für 6.000 Euro schon repariert worden ist und er das jetzt in Raten abbezahlen muss, weil er zu inkompetent ist, das seiner Versicherung zu melden oder damals der Versicherung zu melden.
0: Okay.
2: So, den Freund gibt es auch nicht mehr.
0: Gibt es auch nicht mehr. Ah, ich merke schon. Aber es hat die Frage jetzt, glaube ich. Oder hast du jetzt gerade eine Antwort geliefert? Weiß ich gerade nicht. Was ist schlimmer? Geld oder?
2: Zeit.
0: Zeit und Energie. Ja. Also gehört für mich irgendwie ein Stück weit zusammen. Zeit und Energie, denn in der Zeit machst du ja was. Du bist ja aktiv. Ne? Also du sitzt ja nicht nur.
2: Ich kümmere mich darum.
0: Selbst wenn du jetzt sagst, doch, ich sitze ja nur und rede, ja, aber dann, das kostet ja trotzdem Energie.
2: Richtig.
0: Auch wenn es nur Kopfenergie ist. Okay. Kevin, fand ich sehr gut. Tolle Beispiele auch genannt. Danke dir für den ersten Anruf heute Abend.
2: Dankeschön.
0: Schönen Abend dir. Bis dann. Mach's gut.
2: Bis dann. Ciao. Ciao.
0: So, anrufen dürft ihr auch vom Handy und vom Festnetz. Ich bin gespannt auf eure Gedanken. Wann habt ihr gemerkt? Ich versuche es mal anders zu formulieren, um vielleicht mehr von euch abzuholen, damit ihr versteht, worum es mir heute geht. Wann habt ihr gemerkt, ich bin für diese Person nicht wichtig, ich bin nur praktisch? Versteht ihr, wie ich das meine? Ich bin nicht wichtig für die Person, ich bin aber nur praktisch für die Person. Darum soll es heute Abend gehen. Ja, das Thema lautet, wenn Hilfe selbstverständlich wird.
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0: So, wen haben wir in der nächsten Leitung? Schauen wir doch mal. Da wartet wer mit der Endziffer 03. Guten Abend, hallo.
3: Ja, guten Abend, hallo.
0: Wer ist denn dran?
3: Der Matthias aus Köln, hallo.
0: Matthias, ich bin Daniel, schön, dass du da bist, hallo.
3: Schönen guten Abend.
0: So, erzähl, was fällt dir dazu ein? In welche Situation denkst du oder welche Meinung hast du dazu?
3: Ja, also es gibt ja viele Situationen, ne, wo man Hilfe erwarten könnte. Ne? Es gibt klar auch, wie du schon eben im anderen Gespräch, Hilfe, wenn es um Geld geht, Hilfe, wenn es um körperliche Arbeiten geht, um viele Arten von Hilfe. Und ich würde sagen, also mir fällt da so ein Thema ein. Ich bin jetzt umgezogen, ein relativ größerer Umzug. Der ging von Kiel nach Köln. Und irgendwie finde ich das so schade, weil über die Jahre, ich meine, ich bin jetzt 37 Jahre alt und über die Jahre hat man immer wieder irgendwo geholfen bei Umzügen hier und da. Und jetzt, wo dann so ein größerer Umzug irgendwie auch so anstand, waren nur wenige Leute von denen, denen man so die Jahre über geholfen hat, halt auch da und haben dir dann irgendwie auch geholfen. Und viele, von denen man es hätte erwarten wollen oder erwarten können, waren einfach auch nicht da. Und das finde ich halt sehr schade, so, weil, und das passt halt einfach auch sehr gut zu diesem Thema heute Abend, Hilfe. Ja, ich meine, ich habe diese Hilfe, oder wenn ich Hilfe anbiete oder selber helfe, dann erwarte ich ja nicht diese Hilfe im gleichen Atemzug zurück. Aber wenn man irgendwie vor so einem großen Projekt steht, dann freut man sich oder es ist ja schon so eine kleine Erwartungshaltung, dass man da irgendwie auch diese Hilfe danach auch zurückbekommt. Ne? Ja, und die war halt nicht da. Und da musste man natürlich auch wieder viel Geld bezahlen für ein Umzugsunternehmen. Ne?
0: Du sagst gerade, dieser Umzug war ein etwas größerer Umzug. Was heißt das?
3: Genau. Ja, es war ja schon ein größeres Haus, was in dem Sinne ja geräumt werden musste. Und
0: also ein Haus musste geräumt werden und wohin musste genau. Das ganze Hab und Gut?
3: Nach Köln, genau. Von Kiel nach Köln.
0: Von Kiel nach Köln, okay, gut, das ist aber schon ein großes Projekt, wie ich finde, oder?
3: Ja, ich sag ja, ne, aber es ging auch ja nur noch auch darum, ich habe nicht von den Leuten erwartet, in dem Sinne, dass sie mit nach Köln fahren und mir da diese Sachen wieder auszupacken. Ich habe aber schon erwartet, dass die Leute da sind und die Sachen mindestens einpacken.
0: Ja. Wie viele, also nur schätzungsweise, ich weiß, das kann man ja nicht genau, aber wie viele Leute hast du ungefähr gefragt und wie viele Leute haben ungefähr zugesagt? Und wie viele sind am Ende wirklich auch erschienen? Ja. Ist ja nochmal so eine Dreistufe.
3: Es waren schon ging schon so in Richtung 20 Leute auf jeden Fall.
0: Gefragt,
3: und nachher waren vielleicht 5, genau, und nachher waren so, 7 da von denen.
0: Zugesagt haben wie viel von den 20?
3: Ja, so 5, ne? Und
0: 5 haben zugesagt und 7 sind aber gekommen.
3: Genau. Ja, es waren auch so Pärchen, andere, es waren halt so größere Freundesgruppen, ne, kleinere Freundesgruppen. Es waren halt so ein bisschen mehr.
0: Wer waren denn die zwei, die dann am Ende gekommen sind, die aber gar nicht zugesagt haben?
3: Das waren noch so Partner von Freunden.
0: Also Fremde quasi, die du gar nicht selbst gefragt hast.
3: Ja, schon, die ich kenne, aber nicht bewusst gefragt habe, genau.
0: Jetzt frage ich mich in diesem Beispiel, die haben ja nur 5 von den 20 zugesagt. Dass jetzt 15 abgesagt haben, natürlich ist das blöd, dass da auch irgendwer absagen wird, war ja auch irgendwo klar. Aber ist dir nicht lieber, jemand sagt, du, ich würde dir zwar super gerne helfen, aber ich kann aus, was weiß ich, XY Gründen kann ich nicht, anstatt jemand, der dir sagt, ja, ich bin morgen früh da und du stehst dann morgens früh um 8 Uhr da und wartest auf vielleicht 3-4 Leute, die aber einen Rückzieher gemacht haben quasi, ne? Das ist doch viel schlimmer. Ja.
3: Wie gesagt, ich erwarte, hätte es jetzt auch von den 15 Leuten, die jetzt nicht da waren, habe ich das auch nicht, oder nicht von allen irgendwo erwartet. Ne? Also es gibt da schon so 1, 2, 3, ne, von denen man felsenfest eigentlich der Annahme war, sie würden kommen.
0: Ah, und genau die waren es nicht, oder was?
3: Genau, richtig. Und das ist halt nur das Enttäuschende, ne? Nicht von den anderen 12, die jetzt nicht da waren. Ne?
0: Diese 2, 3, die, das waren, also genau die waren, haben abgesagt gehabt, ne? Die, wo du eigentlich dachtest, dass sie helfen werden. Verrat mir doch mal, und dann können wir vielleicht so mal eine Ebene tiefer gehen, warum du ausgerechnet von den 3 erwartet hast, dass sie dir helfen. Was ist das Besondere bei denen?
3: Das waren halt so Leute, mit denen man halt auch so irgendwie einen engeren, jetzt nicht einen super engen Kreis, aber schon einen engeren Kreis gepflegt hat. Und das waren auch die Personen, die auch immer am lautesten geschrien haben, hey, wenn man auch denen geholfen hat, hey, ich werde auf jeden Fall da sein, Matthias, wenn du irgendwas brauchst oder sonst irgendwas, lass uns das gerne wissen. Das sind halt so Menschen, ne? Die immer sehr laut sind, wenn sie selber Hilfe erwarten. Und immer so Leute, die ja immer in vielen Dingen auch immer sehr, sehr laut sind. Ich glaube, das sind immer Menschen, die können immer groß reden, aber wenn es drauf ankommt, habe ich gesehen, ist es leider ein anderer Fall. Ne? Und das ist einfach so, ja, leider ein Stück Teil der Gesellschaft geworden. Ne?
0: Du sagst gerade die, weil du viel für die gemacht hast und sie immer auch irgendwie dieses Lippenbekenntnis von sich gegeben haben, ey, du, auf jeden Fall, wenn du mal was brauchst, ne, kannst dich jederzeit melden. In dem Moment, als sie aber abgesagt haben, was hat dich mehr verletzt? Also, oder was hat dich in dem Moment, was hat dich emotional getriggert? Dass sie diesen Satz mal von sich gegeben haben in der Vergangenheit, zu dem sie anscheinend nicht stehen? Oder dass du sagst, ich bereue all die Hilfe, die ich denen gegeben habe?
3: Naja, also die Hilfe, die ich denen gegeben habe, die kam ja von mir aus. Ne? Und die habe ich ja auch von mir. Also ich bin ein Mensch, wenn man so die Hilfe von mir fordert und ich das auch in dem Moment umsetzen kann und das Zeitmanagement einfach da mitspielt, bin ich auch einfach ein Mensch, der niemals sagt, habe ich keine Lust zu oder sonst irgendwie. Weil ich finde immer so, helfen ist schon ein wichtiges Thema und wenn man da mal Hilfe selber auch braucht, wie gesagt, man erwartet sie ja nicht direkt, aber es wäre schön, wenn man auch diese Hilfe dann irgendwann auch mal zurückbekommt. Ne? Also bei mir ist es immer so ein Geben und Nehmen, ne? Jetzt nicht von allen Menschen, ich meine, klar, von den 20 Menschen, die ich jetzt da gefragt habe, waren ja auch Menschen dabei, die jetzt nicht so präsent in meinem Kreis jetzt oder so waren. Ja, aber von den Menschen, also es war keine Traurigkeit oder sonst irgendwas, es war einfach eine Enttäuschung, ne? Weil man so oft gesagt bekommt, ich bin da, ich werde da sein, ne? Komm, hilf mir nochmal, ich werde auf jeden Fall da sein. Und dieses ganze Lippenbekenntnis, wie du das so schön eben gesagt hast, und wenn es drauf ankommt, dann halt nicht da zu sein. Ne? Und das ist halt immer sehr, sehr schwierig. Ne?
0: Was ich interessant finde, auf der einen Seite sagst du, dass du, ja, hey, ich helfe natürlich gerne Leuten und so weiter. Und ich glaube, wenn ich dich jetzt frage, ist jede Hilfsbereitschaft von dir immer an eine gewisse Erwartungshaltung geknüpft, dann würdest du wahrscheinlich Nein sagen, oder?
3: Auf gar keinen Fall, nein.
0: Auf gar keinen Fall. Und trotzdem schleicht sie sich doch irgendwo ein. Weil man nicht sagt, nee, das ist jetzt keine Erwartungshaltung, aber so eine innere Grundhaltung, dass du einfach sagst, fast schon eine Selbstverständlichkeit, oder? Ich helfe dir, du hilfst mir.
3: Man kann das auf der einen Seite so sagen, also es geht auch immer darum, wenn du jetzt zum Beispiel einem Menschen auf der Straße hilfst, ne, der hilfebedürftig ist, der vielleicht nichts zu essen hat oder sonst irgendwas und du hilfst ihm, du holst ihm was zu essen, sonst irgendwas, erwartest du ja keine Hilfe von ihm im gleichen Atemzug zurück.
0: Naja, die Wahrscheinlichkeit, dass du ihm wieder begegnest und er dir und du in einer schlechteren Situation bist und seine Hilfe benötigst.
3: Ja, weil das erwartet man ja in dem Moment nicht. Das ist ja eine ganz andere Situation, wie jetzt zum Beispiel aus dem besagten Beispiel, den ich Ihnen genannt habe. Wenn man mir irgendwie sagt, oh, wow, du hilfst mir gerade die ganze Zeit, wow, wenn jetzt irgendwie was bei dir einmal ansteht oder etc., dann bin ich auf jeden Fall da. Dieses große Töne spucken und ist dann irgendwie, das ist halt so das größere Enttäuschen in dem Moment. Ne?
0: Was mich jetzt interessieren würde, ist, nachdem dir diese drei, und nur um die geht's mir gerade, die, von denen du auch dieses Gefühl hattest, so, ja, eigentlich habe ich auf die gezählt und genau die haben abgesagt. Wie haben die sich, nachdem du sie gefragt hast, ob sie dir helfen können, wie haben sie sich die Tage, die Wochen danach verhalten? Hast du gemerkt, komisch, ich wollte gerade was von denen und da entsteht gerade so eine Art Distanz. Das heißt, die rufen plötzlich nicht mehr so häufig an. Ne? Also man merkt irgendwie, sie wollen nicht in die Situation geraten, dass sie mit dir reden und sagen, hey Matthias, wie geht's dir, was gibt's Neues? Und du denen dann sagst, du, ich bin gerade voll im Stress, ich bin mit Umzug beschäftigt und ich habe ja nur eigentlich damit gerechnet, dass du mir dabei hilfst, so ungefähr. Also haben die sich von ihrem Verhalten verändert nach deiner Bitte? Das würde mich mal interessieren.
3: Ja, also einer hat sich gar nicht mehr gemeldet seitdem. Vielleicht liegt es auch einfach daran, dass jetzt auch einfach die Entfernung vielleicht da jetzt so ein bisschen einen Keil durchschiebt. Ne? Einer, der war natürlich sehr verhalten und einer, der war sich natürlich auch sehr entschuldigt. Ne? Und der kam auch tatsächlich nach Köln und klar, wo der größte halt schon fertig war, aber trotzdem kam und hat trotzdem noch irgendwie versucht zu helfen. Ne? Hat dann auch irgendwie erklärt, ne, dass er ein bisschen verhindert war an dem Tag und konnte auch nicht so, wie er wollte. Und ja, das ist leider hingestellt. Ne? Aber von den anderen beiden, wie gesagt, ne, sich gar nicht mehr zu melden oder sich sehr, sehr, sehr verhalten. Aber da an dem hat man auch so ein bisschen gemerkt, dass er so ein bisschen das mit dem schlechten Gewissen zu tun hatte. Ne?
0: Klingt für mich danach, als hättest du für dich selbst eine Entscheidung getroffen.
3: Ja, natürlich. Ne?
0: Wie lautet dieses Urteil? Sag mal.
3: Ja, wie gesagt, die Entfernung, wenn der eine sich gar nicht mehr meldet, dann okay, dann bitteschön, dann soll das so sein und auch in Zukunft so sein. Und ganz ehrlich, ich bin ein Mensch, ne, ich gehe meinen eigenen Weg, ne, ich hab meine Zukunft und meinen Weg, den ich gehe. Und wenn diese Leute da keinen Platz mehr finden oder auch durch die Distanz, das ist ja auch ein großes Thema, ne? Die Distanz und Freunde, die vorher noch da waren und Freunde, die noch da sind, auch wenn ich jetzt 500 Kilometer von oder 600 Kilometer entfernt wohne.
0: Ja gut, aber oh, jetzt haben wir, glaube ich, ein Funkloch gerade bei dir, Matthias. Du bist, glaube ich, gerade irgendwo reingefahren, also ins Funkloch. Ah, jetzt höre ich dich nicht mehr. Moment, das können wir lösen. Ich probiere es gerade mal mit einem schnellen Rückruf, bevor ich in die nächste Leitung gehe. Da warst du kurz Hallo? Weg. Du warst kurz weg.
3: Ja, sorry. Genau, und wie gesagt, aus der Distanz gesehen, dann würde ich sagen, das sind das Freunde. Und wenn sich aber auch jetzt auf die Entfernung solche Freundschaften, die jahrelang bestehen oder Bestand hatten, jetzt einfach auch durch die Entfernung verschwinden, dann waren das auch keine Freunde, auch vorher nicht. Ne? Dann waren das nur so sogenannte Wegbegleiter.
0: Ja, ich versuche immer, die mir vorzustellen, wie die Person das aus ihrer Sicht vielleicht sieht und was vielleicht auch dazu führt, dass sie sich plötzlich zurückzieht. Schlechtes Gewissen oder vielleicht auch, hey, ich will nicht den Eindruck, ne, vielleicht habe ich dir geantwortet, so von wegen, oh, ich kann dir leider bei deinem Umzug nicht helfen, weil ich bin gerade voll beschäftigt. Wenn ich dich aber auf der anderen Seite dann, weiß ich nicht, öfters mal anrufe und mit dir eine halbe Stunde oder Stunde am Telefon quatsche, dann wäre das ja im Widerspruch. Auf der einen Seite sage ich, ich habe keine Zeit und auf der anderen Seite quatsche ich mit dir über belanglose Dinge. Da hätte ich in der Zeit auch vielleicht bei ein, zwei Umzugskartons helfen können, weißt du?
3: Deswegen.
0: Ja, Matthias, dann bin ich mal gespannt, vor allem, wie viele von deiner alten Hood, von deiner alten Gang, von deinen Freunden dich dann besuchen werden, weil das ist ja schon eine Distanz Kiel-Köln.
3: Richtig, also es ist definitiv eine Distanz und ich habe da in dem Fall auch definitiv keine Erwartungshaltung. Und die Menschen, die den Kontakt halten wollen, dafür bin ich gerne offen. Und die es nicht wollen, denen wünsche ich auf jeden Fall ein schönes Leben. Und wie gesagt, ich bin in einem Alter, wo ich mir sage, ich lasse mich von keinem Menschen irgendwie mehr irgendwie bremsen oder sonst irgendwie. Und es gibt jetzt auch viele neue Menschen, die in meinem Leben gekommen sind. Und wie gesagt, ich bin für alles offen, alles kann, aber nichts muss. Das ist so meine Devise.
0: Eine letzte Frage noch, hoffentlich mit einem schönen Hintergrund. Was hat dich denn dazu gebracht, umzuziehen? Die Liebe oder was war's?
3: Tatsächlich die Liebe, ja. Meine Freundin, die kam aus Köln, die war damals auf der Kieler Woche, habe ich die kennengelernt. Genau, und seitdem hat es ganz gut funktioniert und so ist es jetzt durch die Liebe. Genau.
0: Sehr schön, dann alles Gute dir und bis zum nächsten Mal, Matthias. Mach's gut.
3: Lieben Dank, dir auch.
0: Ciao, alles Gute, bis dann. Ciao. So, anrufen dürft ihr auch vom Handy und vom Festnetz die Nummer zu mir ins Studio.
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0: Thema heute, wenn Hilfe selbstverständlich wird. Ja, ich möchte ganz gerne von euch wissen, bin ich ja für die Person nicht, ja, bin ich für die Person noch wichtig oder bin ich einfach nur noch praktisch? Ja, wann ist Hilfsbereitschaft noch Freundschaft und wann wird man einfach nur ausgenutzt? Welche Erfahrungen habt ihr da gesammelt? Eure Meinung dazu interessiert mich. Wir gehen weiter zu Iris in den Westerwald. Iris, grüß dich.
4: Ja, grüß dich. Hallo. Hilfe ist Gold wert. Zum Beispiel früher, also wie ich umgezogen bin, hatte ich gerade mal Hilfe gehabt von meinem Bruder mit dem Möbel, aber mehr auch nicht. Aber durch Freunde, da habe ich mal gestrichen bekommen, Sachen besorgt bekommen und jetzt hier zum Schluss erst recht, jetzt habe ich eine gute Freundin gefunden in der Nachbarschaft, die ist auch neu dazugezogen und die hat mir Sachen besorgt bei Amazon, wo ich woanders dann bekommen habe, wo ich mal jetzt auch meine Schränke umgeräumt habe und meine Markise gekauft habe für auf Terrasse. Und beim Festmachen habe ich noch einen guten Freund. Und in der eigenen Verwandtschaft hast du keine große Hilfe.
0: In der Verwandtschaft? Okay, Familie ist nicht so das große Thema. Okay, verstehe.
4: Nein. Also sagen wir mal, wenn ich jetzt mein Bruder anrufe, der kann das auch nicht alleine. Erstens wird er ja auch schon bald an die 70, da will ich jetzt gar nicht meckern. Aber der könnte auch zu seinem Sohn sagen, fahr mal zur Tante und hier wird mal dabei. Und das ist auch nicht der Fall. Da finde ich irgendwie ein bisschen traurig. Und bei meiner Schwester früher habe ich auch gerne öfters geholfen und Luise gebracht, habe keine Zeit und auch so Dinge. Ich will nur damit sagen, du hast bei Freunden und Fremden eher Hilfe wie manchmal in der eigenen Verwandtschaft.
0: Hm. Das hatten wir jetzt gerade ja auch schon bei deinen beiden Vorrednern gehört. Und auch da würde ich ganz gerne wissen, was sind deine Gedanken, wenn du Leuten hilfst? Egal, ob das jetzt Freunde sind, Bekannte sind, Fremde sind. Machst du das wirklich immer aus der Überzeugung heraus, das bin ich, das ist Iris, das ist dieser Mensch, der in mir ist, der gerne einfach anderen Menschen hilft und ich erwarte da einfach wirklich nichts zurück? Oder sagst du irgendwie, nein, ich bin der Überzeugung, ich tue dir was Gutes und ich erwarte dann auch, wenn du dich Freund vor allem nennst, dass du ganz selbstverständlich auch mir hilfst?
4: Zum Beispiel, ich bin ja selber krank und ich hatte hier eine Nachbarin, die hat mich früher gerne tituliert mit einer anderen zusammen und die hat sich hier dreimal nachts im Winter ausgesperrt und da konnte ich die trotzdem mit vor der Tür stehen lassen und habe von mir aus nachher zum Beispiel geguckt nach einer Telefonnummer, wo man Schlüsseldienst herkriegt und so weiter und so fort angerufen. Das ist ihr dreimal passiert. Einmal ist sie draußen mit ihrem Scooter fast umgefallen. Da habe ich sie mit einem anderen Nachbarn zusammen noch aufgerafft. Obwohl sie vorher fies mir gegenüber war. Und trotzdem habe ich das dann verziehen. Weil ich habe trotzdem gedacht, die kannst du einfach da liegen lassen. Da habe ich dann bei dem Nachbarn geklingelt und haben wir die zusammen aufgerafft. Hm. Und habe auch nie was entgegen verlangt. Im Gegenteil, nachher hat sie selbst von sich aus gesagt, soll ich hier was mitbringen? Da habe ich dann mal gesagt, ja, bringen wir mal dies oder jenes mit Kleinigkeiten. Und dann wollen die das damit wieder gut machen, was er vorher falsch gemacht hat.
0: Na, ich verstehe. Und wie hast du darauf reagiert?
4: Da habe ich gesagt, Dankeschön, das musst du nicht immer machen, habe ich gesagt. Und nachher ist sie ja noch auch nachher verstorben.
0: Oh nein.
4: Und ja, ja. Das sagen wir mal, die letzten anderthalb Jahre, das ging mit ihr ganz gut. Wir haben auch gut gequatscht miteinander nachher und dann ist er verstorben.
0: Aber eine Person mit einem guten Herz, kann man sagen, oder?
4: Nein.
0: Nein?
4: Nein, nein.
0: Warum nicht? Warum sagst du das so? Ich hatte das Gefühl, da kam die Einsicht, aber du sagst nein, warum?
4: Nee, die hatte guten Charakter zu teilen gehabt. Weil sie eben gerne gestichelt hat. Zum Beispiel bei mir hat sie gesagt, guck mal, wie die läuft, guck mal dies, guck mal das.
0: Nee, Moment mal, sie wollte mit dir zusammen über andere lästern. Und das hat dir dann das Gefühl gegeben, das kann kein guter Mensch sein, ja?
4: Nee, die hat auch über mich gelästert.
0: Auch über dich? Aber dann mit anderem natürlich?
4: Ja, ja.
0: Okay. Ja, ja, das bestätigt natürlich das, was ich immer wieder sage. Passt auf vor Menschen, die mit euch lästern über andere, weil die tun das häufig auch ohne euch, also mit anderen über euch, ne?
4: Richtig, richtig, richtig. Und ich sage nur eben, das habe ich trotzdem verziehen, wo sie sich hier in Not befunden hatte. Die war ja schon an die 80 da nachher und da konnte die Frau nicht einfach vor der Türe stehen lassen.
0: Und sie hat trotz dieser großen Unterstützung danach immer noch weitergemacht oder hat es sie ein wenig...
4: Nee, danach hat sie nicht mehr gehetzt. Weil die hatte ja, erstens hat sie keinen mehr zum Hetzen gehabt und zweitens hat sie dann über mich nicht mehr gehetzt.
0: Und trotzdem sagst du nicht, dass sie jetzt irgendwie mit einer Erkenntnis, Erleuchtung irgendwie die letzten Jahre erlebt hat?
4: Also, dass die Frau sich dann nachher, wenn sie noch gesund gewesen wäre und hätte vielleicht noch 5, 6 Jahre gelebt oder so, das glaube ich ja, dass sie sich geändert hätte.
0: Okay. Naja, immerhin ging es nicht mehr gegen dich, ne? Das ist ja die Hauptsache.
4: Weil die hat ja vorher immer rumgehetzt gehabt.
0: Ja.
4: Das weiß ich noch von anderen Nachbarn. Und die hat ja auch immer was gegen Kinder gehabt, rumgepult und all so Dinge. Die, dass sie da in Ruhe denen gesagt hat, das dürfen sie nicht und das nicht machen auf ihrer Terrasse und so weiter und so fort. Und die hat den Kindern schon Wasser übergeschüttet oder so Dinge gemacht.
0: Ach, wie unnötig. Hast du sie eigentlich auf dieses... dieses Meckern, Lästern und so weiter. Hast du sie darauf mal angesprochen? Oder wie hast denn du reagiert, wenn die jetzt zu dir kam und gesagt hat, du hast es schon gehört, die und das und so weiter. Hast du das dann einfach nur, weiß ich nicht, hast du dann gesagt, du pass auf, das möchte ich nicht mit dir über sowas reden oder weiß ich nicht. Oder hast du es einfach nur runtergeschluckt?
4: Das ist schon mal ein Beispiel. Da hat sie mal gerufen für ihr in ihre Wohnung, weil sie wollte sich Wäsche waschen und hat um Hilfe gebeten, weil sie ja nicht mehr so konnte. Und einzig so, was ich sehe, das sage ich, will nur einen Ton nicht hören. Wenn du zu mir oder über mich redest, ich hätte bei dir was geklaut, bist du für mich gestorben. Und das hat sie ja dann auch nie gemacht. Ich habe mich abgesichert, mir gegenüber, ja, aber ich habe nicht gehört, wenn die über andere lästern wollte.
0: Moment, du hast zu ihr gesagt, ich helfe dir gerne bei dir zu Hause, aber ich will nicht hören, dass mir zu Ohren kommt, ich hätte bei dir zu Hause was gestohlen.
4: Genau.
0: Weil du Angst hattest, dass sie dir, warum hast du gedacht, dass sie mit so einer Lüge kommt? Oder kommen könnte, besser gesagt. Warum? Hat sie das in der Vergangenheit schon mal gemacht?
4: Genau, nicht bei mir jetzt, aber bei anderen.
0: Ja, aber da hat sie gemeint, da kam der und der bei mir vorbei und der hat mich wahrscheinlich bestohlen, oder wie?
4: Genau, richtig. Richtig. Einmal mit Geld und einmal mit ihrer Strumpfhose, die sie sich gekauft hat, lauter Dinger.
0: Okay, und die Sachen, die du aber über dich gehört hast, diese falschen Lügen, was ging es da in den Beispielen, die du gehört hast? Was hat sie da so erzählt?
4: Dass er über mein Verhalten an mir gelästert hat. Guck mal, wie die läuft, obwohl ich krank bin. Vorurteile.
0: Ah, okay.
4: Anderen Menschen gegenüber, die krank geworden sind.
0: Verstehe. Das ist verletzend natürlich.
4: Und da habe ich gesagt, wenn ich sowas nochmal höre oder das andere, bist du für mich gestorben. Dann kriegst du wieder kein Tod mehr. Dann kannst du auch vor der Tür stehen bleiben. Dann helfe ich dir nicht mehr.
0: Aber sie hat du hast ja gesagt, sie hat in deiner Anwesenheit auch über andere gelästert.
4: Ja, manchmal.
0: Und du hast jetzt aber nicht die Frage beantwortet, wie du dich dann in dem Moment verhalten hast, wenn du das zu hören bekommen hast.
4: Da will ich hier bei mir nichts drüber hören.
0: Also du bist nicht drauf eingestiegen. Man neigt ja dazu, manchmal so ein bisschen mitzumachen.
4: Nein, das hasse ich wie die Pest. Da schlage ich um mich. Also da, wenn du mich dann wütend sehen würdest, dann sehe ich einen roten Kopf kriegen und dir irgendwas zum Rumhauen holen. Da kann ich richtig böse werden. Nein, so bin ich nicht eingestellt. Ich sage immer, jeder soll vor der eigenen Türe kehren, jeder soll sich selbst angucken und nicht über andere Menschen lächeln und Vorurteile haben.
0: Was ist, das würde ich ganz gern von dir noch abschließend hören. Wenn jemand lästert und also in deiner Anwesenheit, ne, oder die Person möchte mit dir zusammen lästern, du aber nicht darauf eingehen möchtest und du das nicht mitmachen möchtest, was ist die beste Taktik, um der Person auf der einen Seite klarzumachen, dass du das nicht in Ordnung findest, aber auf der anderen Seite auch nicht etwas zu sagen, das dazu führen könnte, dass die Person sich jetzt von dir angegriffen fühlt und vielleicht sogar im schlimmsten Fall dann sagt, nee, was bist du denn für eine Person? Dann beende ich deine Freundschaft zu dir. Du siehst das ja gar nicht so locker. Mit dir kann man ja gar nicht lästern, so ungefähr.
4: Das werde ich noch nicht immer direkt machen. Ich würde nur sagen, geh bitte.
0: Okay, also dir wäre es egal, wenn die Person dann geht.
4: Ja. Dann geh bitte.
0: Das ist deine Grenze.
4: Danke, bitte.
0: Das ist wie so eine ganz harte Grenze, wo du sagst, da wäre mir selbst 20 Jahre Freundschaft egal.
4: Ja.
0: Das finde ich stark. Den Mut muss man erstmal haben.
4: Ich habe hier einen Nachbarn, der lästert über alles. Dann auch hier, was hier alltägliche Sachen. Mit Müll, mit dies, mit jenes. Da habe ich gesagt, dann ruft doch die Verwaltung an, beschwer dich da und nicht hier bei mir. Also wenn ihr jetzt mal bald aufhörst, dann haue ich ja gleich was über den Kopf. Dann nachher kam er noch einmal an, da wurde es ihm dann zu viel, weil ich eben auch dann lauter werde. Ich habe die Schnauze voll, da habe ich noch zum gesagt, ich habe auch die Schnauze voll. Da habe ich auch einen Strich drunter gemacht.
0: Okay, finde ich stark von dir. Iris, vielen Dank. Ich ziehe weiter, wünsche dir einen schönen Abend. Alles Gute dir. Bis bald.
4: Ja, auch so.
0: Bis bald. Tschüss. Tschüss. Mach's gut. So, anrufen dürft ihr auch vom Handy und vom Festnetz die Nummer zu mir.
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0: Vom Handy und vom Festnetz. Wenn Hilfe selbstverständlich wird, das ist das Thema heute Abend. Wann ist für euch Hilfsbereitschaft noch Freundschaft? Und wann wirst du einfach nur ausgenutzt? Das möchte ich ganz gerne von euch mal hören. Ruft mich an und wir gehen in die nächste Leitung. Da haben wir eine Person. Es ist die Karin aus dem Schwarzwald. Hallo Karin.
5: Ja, grüß dich Daniel. Das Thema Helfen ist ja mein zweiter Vorname, kann man fast sagen.
0: Das passt dann, ne? Da kannst du viel zu erzählen.
5: Ja.
0: Okay.
5: Ja.
0: Was sagst du denn gerade? Ich weiß nicht, hast du deine Vorrednerin Iris gerade noch mitbekommen?
5: Ja, das habe ich, aber da war ich jetzt beim Wäscheaufhängen nicht so konzentriert.
0: Deswegen würde ich ganz gerne den letzten Aspekt mal von ihr kurz mit dir nochmal ansprechen, weil es mich interessiert. Wie verhältst du dich, wenn du merkst, eine Person, die dir freundschaftlich auch wichtig ist, die du eigentlich schätzt und respektierst und so weiter, hatten wir ja gestern erst großes Thema Respekt. Also diese Person verhält sich in deiner Anwesenheit nicht nach deinen eigenen Vorstellungen, so wie du es richtig findest. Also in dem Fall jetzt zum Beispiel bei Iris, eine Freundin, die gerne lästert, die gerne irgendwie sowas macht und die Iris mag das zum Beispiel gar nicht und die sagt dann, du, ich möchte das nicht, hör damit auf, sonst kannst du gehen, so ungefähr. Findest du, das ist genau die richtige Art und Weise, wie man in solchen Situationen mit umgehen sollte, weil ich muss ganz ehrlich sagen, ich beobachte das im Alltag bei vielen Menschen nicht, dass sie so reagieren wie Iris.
5: Na, sagen wir mal, wenn es wirklich gegen eine Person geht, die ich auch persönlich sehr kenne und so, da reagiere ich schon auch sehr klar und sage, das kannst du mit dir haben, das Theater, ich habe das nicht und da möchte ich auch nicht drüber reden. Also sozusagen, wenn es mir wirklich um eine andere Person geht, wenn die über irgendeine Nachbarin, die ich gar nicht kenne, mal irgendwie was vom Stapel lässt, dann kann ich sagen, wer weiß, wie die das sieht, du hast das mir jetzt erzählt, aber ich meine, ich kann dazu nichts sagen, sage ich dann. Also ich versuche mich da einfach so ein bisschen zu distanzieren, wenn es jetzt nicht so eine gravierende, meine Person, die Person, die ich jetzt auch kenne, betrifft.
0: Es gibt ja auch Leute, die sagen so, oh, ich liebe das irgendwie so zu lästern. Ne? Also die,
5: na,
0: die,
5: das ist nicht meine Art und ich muss sagen, das. Ich habe auch ganz, ganz viele Jahre in der spirituellen Gruppe meinen Weg genommen und das war ganz klar für uns, dass das da nicht geht, gell? Wenn du über andere lästerst und spirituell dich so entwickeln willst, das ist ja völlig absurd. Ja. Es gab zwar ein paar dabei, die das noch nicht so gecheckt hatten, aber ich meine, mit denen habe ich mich nicht so nah befreundet gefühlt. Nee, ich glaube, das Lästern zeigt ja nur, dass jemand von sich selber nichts erzählen will, dass er irgendwas versucht zu überspielen oder so. Und ich frage dann vielleicht eher nach, und was ist bei dir jetzt gerade so wichtig?
0: Da, genau das, ja, aber das ist genau das Spannende auch. Ich interessiere mich genau dann dafür, herauszufinden, wenn du sagst, dass du Lästern liebst, was ist dann das in dir, das bei dir irgendwie nicht funktioniert oder falsch läuft, dass du an so etwas Freude hast, an dem.
5: Ja, dann haben die beiden halt das gleiche Thema. Die können nicht über sich persönlich sich austauschen. Die brauchen eine dritte Person, über die sie dann reden. Und das ist meiner Meinung nach keine echte Kommunikation im engeren nachbarschaftlichen oder freundschaftlichen Kontakt. Das ist für mich uninteressant, solche Sachen. Da kann ich Fernsehen gucken.
0: Ja, genau. Verstehst du? Aber deswegen laufen diese Formate ja so gut. Das ist ja mit einer der Gründe. Die Leute gucken dann ja, wie, weiß ich nicht, bei diesen ganzen Folgen, wo irgendwelche jungen Menschen dann auf einer Insel sind.
5: Und so.
0: Ja, genau, die streiten sich und dann wird die Kamera gezeigt, die gerade in der Küche ist, wo dann die gerade über die andere Gruppe im Wohnzimmer redet und so weiter. Das lieben die Leute ja, deswegen schalten sie ja ein.
5: Nee, da bin ich nicht von dieser Welt. Ich habe mich mit meinem 30. Lebensjahr von der Welt verabschiedet, die sowas dachte. Und so auch im Frauenbewegungsbereich gab es ja auch solche Querelen und so. Ich bin den spirituellen Weg gegangen. Ich war sehr für mich allein. Ich habe meine Ressourcen in mir entdeckt. Mit mir kann man über solche, sagen wir mal so, banale, oberflächliche oder Gehässigkeiten nicht gut reden.

0: Und das hat für mich sowas wie eine Alltäglichkeit dann gehabt, dass man anderen hilft. War jetzt nicht so, dass ich da in meiner Kindheit schon Leuten viel geholfen habe. Aber einmal in der Schule sagte der Lehrer, waren nur so Zwillinge, die hatten wegen Krankheit was versäumt in Mathe und so. Ich sollte dem einen mal helfen, das zu verstehen. Ach, da kam ich mir richtig schön toll vor. Ich konnte was, was der noch nicht konnte, und dann habe ich dem geholfen. Ich war in dem Moment happy, dass ich das konnte. Aber Daniel, zwei Tage später habe ich die Masern oder was weiß ich, den Mumps, den der halt vorher hatte, gekriegt. Und da habe ich gedacht, so eine Scheiße. Ja, da hilfst du Leuten und bist hinterher klar selber krank. Da war ich dann so kuriert von meinem Helferdrang.
1: Das glaube ich dir, ja.
0: Also mit so, ich weiß nicht, vierte Klasse oder so. Jedenfalls, da habe ich danach mit dem Helfen eigentlich nicht mehr so viel zu tun gehabt, lange Zeit.
1: Aber womit mal, worüber hast du dich in dem Moment geärgert? Der hat mich jetzt mit Mumps angesteckt? Oder Mensch, bin ich blöd, warum habe ich mich nicht irgendwie geschützt mit einem Mundschutz oder so? Oder was war wirklich der Kern, worüber du dich aufgeregt hast? Was hat dich geärgert?
0: Der Kern war, dass ich dann 3-4 Tage nicht in die Schule gehen konnte und dann was versäumt habe wieder, gell, und das dann gucken musste, wie ich das aufarbeite.
1: Den versäumten Unterricht, darüber hast du dich aufgeregt?
0: Ja, wahrscheinlich.
1: Aus Schülersicht hätte ich wahrscheinlich gesagt, ja, 3 Tage frei. Ich meine, okay, ich bin im Bett, aber egal, ich muss 3 Tage nicht zur Schule gehen.
0: Nein, ich fand das schon eine Art Abstrafung durch das Schicksal, ja, dass ich jetzt, wo ich dem helfe, dann auch die Krankheit kriegen musste.
1: Das verstehe ich.
0: Das ist so ein bisschen ironisch, wenn ich das erzähle, weil man ja doch immer denkt, man kriegt eine Belohnung, wenn man irgendwie hilft, ne? Und das war dann schon mal sehr früh, der Zahn war gezogen. Und in der Frauenbewegung war das einfach so, dass man sich gegenseitig schon unterstützt hat und gruppenmäßig beim Umzug und so. Das hatte aber nicht so eine individuelle Note, dass ich dann immer erwartete, von der bestimmten Frau dann auch geholfen zu bekommen, sondern dann waren eben andere, die dann halfen oder so, ne? Also es war so eine Art Pool von Helferinnen und so. Wir haben Umzüge gemacht mit schweren Möbeln und ich weiß nicht was. Da haben wir uns auch ziemlich was übernommen manchmal, denke ich. Jedenfalls war das so eine Zeit. Und dann in der spirituellen Phase, da hatte ich dann ja auch einzelne Kontakte freundschaftlicher Art. Da brauchte man ja auch mal gelegentlich Hilfe. Das lief auch eigentlich, ne? Bis es dann so weit kam, dass ich den Alleinerziehenden dann sehr oft so Kinderbetreuung gemacht habe. Und dann auch wieder merkte, da kann ich nicht erwarten, dass, wenn ich jetzt Hilfe brauche, die mir helfen, weil die haben ja mit ihren 3 oder 2 Kindern eh viel zu tun. Die kommen ja eh nicht klar. Also musste ich immer schauen, wo ich denn Hilfe herbekomme, wenn ich die brauchte. Es war halt nicht so immer reziprok, weißt du?
1: Und das heißt?
0: Also, dass man andere plötzlich hatte. Und ich muss sagen, natürlich hat es manchmal nicht geklappt, aber ich meine, irgendeine Lösung fand ich dann, glaube ich, schon. Ich kann nicht so detailliert erinnern. Aber was ich als Hilfe auch so sehe, ist halt, dass man in der Not, wenn wirklich so ad hoc, spontan etwas geschieht, wo man helfen kann, das ist für mich die selbstverständlichste Form. Ich komme mit meinem Auto aus der Tiefgarage im dunklen Winter und ich weiß nicht, da sitzt ein Mann oder dann liegt ein Mann da halb auf dem Bürgersteig. Dann steige ich natürlich aus und frage, wie es ihm geht und helfe ihm auf. Ja, so ein Obdachloser. Oder im Schwimmbad, wenn ich dann sehe, dass da ein Kind untergeht und ich da schnell hinschwimmen kann und rette das und so. Habe auch keine Dankesworte von dem Vater dann bekommen oder der Mutter, die dann am Beckenrand das Kind entgegengenommen haben. Ich erwarte nichts in solchen Momenten von den Menschen. Ne?
1: Weißt du, was ich mir für eine Frage stelle? Gerade bei Matthias. Vielleicht hast du ihn vorher mitbekommen, der gesagt hat, Also ganz kurz nur, er hat 20 Leute gefragt, ob sie ihm helfen können beim Umzug. Der ist von Kiel nach Köln gezogen. Und es ging jetzt nicht darum, um die Sachen nach Köln zu bringen, sondern einfach nur aus dem Haus einzupacken in Kartons und so weiter. Ne? Einfach helfen halt beim Umzug. So.
0: Und ja, ein bisschen helfen.
1: Von den 3, von denen er eigentlich erwartet hätte, dass sie ja sagen, haben alle 3 abgesagt. Die restlichen, von den restlichen 17 quasi, die übrig geblieben sind, haben 5 dann am Ende für den Umzug zugesagt und 2 weitere sind noch dazugestoßen. Also er hatte dann 7 Leute. Aber enttäuscht war er besonders über diese 3. Seine Ängsten, würde ich jetzt mal sagen. Ne? Die Frage, die ich mir jetzt gerade stelle, die ist mir vorhin nicht gekommen. Aber ich würde mir die Frage stellen, war das vielleicht eine wichtige Lektion des Lebens, die ich jetzt gerade lernen musste? Was habe ich all diese Jahre der Freundschaft übersehen, dass ich irrtümlicherweise der Meinung war, in so einer Situation werden sie für mich da sein? Verstehst du, worauf ich hinaus will?
0: Ja, es ist schon mal grundsätzlich falsch zu denken, dass jemand heute, mit dem ich heute befreundet bin, in 3 Jahren, wenn ich umziehe, für mich da sein wird. Da ist so viel, was in den Jahren oder Monaten oder Tagen passieren kann. Der kann krank werden, einen Unfall haben, hat sich frisch verliebt und ist total, was weiß ich,

0: happy und überhaupt keine Lust, irgendwas anderes zu machen als da. Da habe ich doch irgendwie auch Verständnis für, wenn ich das so als Freunde habe, die Leute oder freundschaftlich, ne? Wenn ich natürlich dann ganz alleine was dann bewältigen muss, das ist schon hart. Das habe ich bisher eben nur in meiner spirituellen Krise erlebt, dass ich ganz alleine klarkommen musste.
1: Naja gut, aber es waren ja die drei engsten. Und ausgerechnet die haben Nein gesagt. Und die, mit denen du nicht so eng warst, von denen hat immerhin ein Viertel zugesagt.
0: Aber das ist doch schon mal wertvoll, dass man nicht so begrenzt sich in den Freundschaften. Und diese Bewertung, das ist meine beste Freundin oder das ist mein bester Freund, hat bei mir nie lange gehalten. Wenn ich den Gedanken hatte, kam schon relativ schnell plötzlich die Erfahrung, scheinbar doch nicht. Verstehst du? Das ist so, wir bewerten immer so wahnsinnig und wir erkennen die Leute, die vielleicht wirklich zugewandt sind, noch nicht immer an. Manchmal überlegen wir, wollen wir mit denen überhaupt zu tun haben, weil wir die vielleicht langweilig finden oder irgendwie ein bisschen, was weiß ich, so sonderbar. Aber die mit ihrem Herzen vielleicht wirklich ein bisschen bei uns wären. Also ich kann nicht sagen, dass wir da immer im Recht sind, wenn wir enttäuscht sind.
1: Ja,
0: Verstehst
1: es ist ein
0: du?
1: interessanter Gedanke irgendwie. Ich versuche das gerade aus ganz verschiedenen Perspektiven gerade zu sehen und auch die
0: Ja,
1: Antworten zu
0: das.
1: reflektieren, weil die Frage war ja, die ich ihm vorhin gestellt habe, so, warum bist du davon ausgegangen, dass sie dir helfen? Naja, weil sie erstens, es gab eine Lippenbekenntnis, die haben gesagt, wenn du mich mal brauchst, dann bin ich für dich da, weil er ihnen geholfen hat. Jetzt
0: Ja.
1: könnte man natürlich die Frage stellen, warum hast du ihnen den Status von enge Freundschaft oder bester Freund verliehen, wenn sie in der Vergangenheit nichts dafür getan haben, um diesen Status zu verdienen? Oder ist das gerade...
0: Was muss man denn wirklich tun, um den Status zu erlangen? Das finde ich schon mal sehr merkwürdig, dass man glaubt, da muss jemand was leisten. Eine Freundschaft ist eine Gefühlsbeziehung. Meiner Meinung nach ist da die Leistung ganz hinten.
1: Aber bei Gefühlen kann man sich irren.
0: Ja, aber Gefühle muss man auch lernen zu akzeptieren, dass man sich falsch orientiert hat. Was glaubst du, wie viel oft ich da die falschen Männer mir da ausgesucht habe in meinem Leben? Will ich gar nicht dran
1: Okay.
0: denken, aber ich bin so dankbar heute, dass die mich nicht fixiert haben, dass die mich nicht geheiratet haben, dass ich dann nicht irgendwie in so ein Scheidungsdrama kam. Das lief alles relativ zügig ab und ich war dann immer wieder frei und glücklich und habe mich wieder verliebt, gell? Also im
1: Schön.
0: Grunde genommen finde ich das nicht so toll, wenn man sagt, ich helfe dir, du hilfst mir. Das ist so so beengend, ja? Weil die Leute, denen ich das Leben gerettet habe, sollen die mir das Leben retten jetzt müssen? Das waren Kinder oder irgendwelche alten Leute, die sind längst tot. Verstehst du?
1: Das stimmt.
0: Das kann man doch gar nicht so übertragen.
1: Aber man kann es trotzdem verinnerlichen. Da hat mir jemand geholfen, der nicht mehr da ist. Und diese Dankbarkeit dafür, die kann ich trotzdem in die Welt weitergeben.
0: Ja klar, und wenn ich dann jetzt auch sehe, dass mir aber auch in Situationen andere Menschen geholfen haben oder helfen, von denen ich nie gedacht hätte, dass ich die kennenlerne über diese Situation, das ist ja auch, dass die dann auch nicht von mir groß was erwarten. Das ist einfach plötzlich kriege ich das, das Universum verteilt schon die Hilfe für mich, so wie ich sie brauche, habe ich gemerkt, ne? Also das ist so über eine andere Ebene läuft, dann plötzlich kriege ich da doch Hilfe unerwartet. Ich gebe Leuten Geld, dann muss ich gucken, dass ich es wieder reinbekomme. Manchmal bekomme ich es nicht wieder zurück. Dann muss ich damit leben, dass ich halt einfach so naiv oder gutgläubig oder so war. Und jetzt gucke ich halt, dass ich nicht mehr so leichtgläubig und was so. Ich
1: Ja,
0: gebe mein
1: sicher.
0: Geld jetzt nicht mehr so gerne aus. Aber ich habe die Erfahrung machen müssen, um zu sehen, da habe ich mich anders, da habe ich mich ein bisschen getäuscht. Obwohl ich habe inzwischen das Geld von der einen Frau jetzt doch zurück, hat halt ein bisschen länger gedauert als erwartet. Jetzt habe ich noch eine andere Familie, wo ich 1.500 € zurück erwarten kann. Aber die haben schon auch wieder Trouble signalisiert, da muss ich mich noch gedulden.
1: Na gut, Karin.
0: Wirklich so.
1: Ich muss weiterziehen.
0: Man kann nur helfen, wenn man die Energie hat. Und wenn man die nicht hat, dann sollte man sie auch nicht ausgeben.
1: Okay, danke dir.
0: Verstehst du?
1: Ja, schönen Abend dir, bis bald. Mach's gut.
0: Auch. Ja, tschüss.
1: So, anrufen dürft ihr vom Handy und vom Festnetz die Nummer zu mir.
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1: Thema heute Abend, wenn Hilfe selbstverständlich wird, wann ist für euch Hilfsbereitschaft noch Freundschaft? Und wann sagt ihr, ich werde einfach ausgenutzt, ja? Oder anders gesagt, wann habt ihr gemerkt, ich bin für die Person nicht wichtig, ich bin einfach nur praktisch für diese Person? Und ja, ich reflektiere gerade so ein bisschen Geschichten und Gedanken dazu. Vielleicht erwischt ihr euch, ertappt ihr euch sogar dabei, so wie ich gerade in diesem Moment, dass ihr vielleicht in jungen Jahren mal auch solche Freunde hattet, die euch nicht besonders wichtig waren, aber die waren halt praktisch. Praktisch beispielsweise, weil sie, nehmen wir mal ein konkretes Beispiel aus meinem Leben, das ist schon so lange her. Da war ich jung, ich war noch unter 18 und ich hatte Freunde, die, ja, die praktisch waren, weil sie einen Führerschein hatten, weil sie ein Auto hatten. Und wenn es darum ging, irgendwie von A nach B zu kommen, habe ich die angerufen und ich würd jetzt lügen, wenn ich sage, die waren mir extrem wichtig als Freunde, sondern die waren eher praktisch einfach. Ja, man war jung, man hat das vielleicht einfach so gemacht damals. Jetzt gehen wir in die nächste Leitung und ich bin gespannt, wer mich erwartet.
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1: So, bei mir ist Anja aus Laufen. Anja, grüß dich.
3: Hi, grüß dich, Daniel.
1: Hallo, schön, dass du da bist. So,
3: Dankeschön.
1: Ich habe eine Frage an dich, die ist mir gerade auch gekommen und die habe ich noch keinem gestellt. Darf ich die zuerst stellen, bevor du loslegst?
3: Ich bitte.
1: Ich muss immer alles, was ich im Kopf habe, sofort loswerden, weil sonst vergesse ich es.
3: Pick up, mach.
1: Folgendes. Schnell. Stell dir vor, ich habe eine Glaskugel und ich bin gut darin, in die Zukunft zu blicken. Und ich sage dir, Anja, jeder Mensch, dem du ab dem heutigen Tag helfen wirst, von dem wird keine Hilfe zurückkommen. Egal wer, bis an dein Lebensende. Frage.
3: Ja.
1: Nachdem du jetzt, das ist Gesetz, also es ist nicht irgendwie so eine, das wird wirklich so sein. Jeder Mensch, den du ab dem heutigen Tag hilfst, von dem wird nichts zurückkommen. Wirst du nie wieder jemandem helfen?
3: Im Gegenteil. Ich werde nach wie vor der sein, der ich bin. Weil ich definiere mich über meine Handlung und nicht über das, was von anderen zurückkommt.
1: Ja, aber du wirst dann in dem Moment auch natürlich enttäuscht sein, weil du weißt zwar von mir, der dir vorher gesagt hat, dass du niemals Hilfe zurückbekommen wirst von den Menschen, denen du hilfst. Das heißt, dieses Erwartung-Ding kannst du quasi schon mal streichen. Da wird nichts kommen.
3: Genau.
1: So, das heißt, trotzdem wirst du vielleicht aber Enttäuschung verspüren, weil du sagst, Mensch, die Person mag ich doch so sehr und die mag mich doch so sehr und da kommt aber gerade irgendwie gar nichts zurück. Naja, hat mir der Daniel ja vorher gesagt. Aber trotzdem frage ich mich, wie wichtig ist uns das tief drin? Du lachst gerade, warum?
3: Weil ich mich mit dem Thema schon so lange auseinandergesetzt habe.
1: Na dann erzähl.
3: In meinem eigenen Leben. Und auch mit dem Helfersyndrom. Ich denke, abgesehen von Extremsituationen, ja, wo du tatsächlich eine Person vor dir hast, die hilflos ist, die nicht mehr ablehnen oder zustimmen kann, wo du gucken musst, okay, ich muss einen Rettungswagen rufen oder ich muss jemand aus dem Wasser ziehen. Solange du jemand dir gegenüber hast, der zustimmen oder ablehnen kann, ist es ein Übergriff, wenn du dem versuchst zu helfen.
1: Oh, nochmal den Satz, nochmal den Satz.
3: Wenn du nicht fragst, möchtest du Hilfe?
1: Ja.
3: Ja, entschuldige.
1: Nee, nochmal wiederholen. Du wolltest gerade wiederholen, deswegen, sag nochmal. Um den Kern zu verdeutlichen.
3: Wenn du jemandem hilfst, der nicht darum gebeten hat.
1: Beispiel?
3: Solange es noch kann. Also zum Beispiel jemand, der suchtkrank ist. Ja? Wo viele von uns schon erlebt haben, wo wir dann versuchen, demjenigen zu helfen. Solange der nicht drum bittet, solange das nicht aus dem Inneren rauskommt und du von außen versuchst einzugreifen, A, wirst du immer scheitern und B, ist es auf eine gewisse Art und Weise ein Übergriff in die Privatsphäre von jemand anderem. Und es ist nicht in Ordnung.
1: Aber du weißt aber, wie schmerzhaft das sein kann, zuzusehen nichts zu machen, sondern einfach nur da zu sein, zu sagen, hey, wenn du möchtest, kann ich biete dir meine Hilfe an. Brauchst mich nur fragen, so. Man will ja förmlich so, sprich's aus. Sag, bitte hilf mir.
3: Ja, aber man hat auch das Recht, an irgendeinem Punkt zu sagen, weißt du was? Schön und gut, ich liebe dich und ich bin dann mal weg. Tschüss. Man muss das nicht mitmachen. Man muss das nicht mit anschauen. Und wenn man das tut, und immer wieder die Hilfe anbietet und immer wieder da ist, dann ist nicht derjenige dran schuld, der ein Problem hat an dem eigenen Leid, sondern man selber. Weil man selber nicht loslassen kann und sagen kann, hey, ich bin dann mal weg. Ich mache das nicht mit. Ich gehe in ein anderes Umfeld. So sehe ich.
1: Ja, ich sag dir auch warum. Also was ich vermute, weil man manchmal sagt, so, das wieso hänge ich emotional viel stärker an dieser Person, die, wie die anscheinend an mir hängt?
3: Ja, und da haben wir es dann mit irgendwelchen Kindheitsthemen zu tun, von wegen Verlasserwerte und Abhängigkeitsthemen, die ganz früh in der Kindheit liegen. Und da muss man dann einfach selber am besten zum Therapeut gehen und sich selber mit sich auseinandersetzen und das in den Griff kriegen. Weil
1: meinst
3: das
1: du,
3: liegt
1: das ist
3: nicht
1: der
3: am
1: Grund?
3: Anderen.
1: Kind?
3: Also so habe ich es erlebt in meinem Leben und ich habe es auch erlebt, dass ich mich abhängig angenommen habe, ja, und dann tatsächlich allem beraubt worden bin, wobei ich damals selber schon praktisch nichts mehr hatte. Ich wurde bestohlen, betrogen, beklaut, alles, komplett, die ganze Range. Und ich habe daraus gelernt, lass es einfach. Wenn jemand Hilfe möchte, dann äußert es. Du darfst Hilfe anbieten, ja. Und wenn derjenige das annimmt und dann auch wirklich umsetzt, alles gut. Aber wenn das nicht der Fall ist und du stellst fest, jemand anderes nutzt deine Hilfsbereitschaft aus, im Sinne von, ja, ich mache schon und versucht praktisch durch falsche Lippenbekenntnisse deine Hilfsbereitschaft aufrechtzuerhalten, dann musst du die Kraft in dir selber entwickeln, zu sagen, weißt du was, bis hier und nicht weiter, tschüss.
1: Wie klingen solche
3: egal,
1: falschen Lippenbekenntnisse?
3: Egal, ob der andere jetzt untergeht. Ich ändere mich. Ich ändere was. Ich mache was anders. Ich kann das wirklich, wirklich. Ich mache jetzt was anders. Das wird nie wieder vorkommen. Und dann passiert es wieder. Und wieder. Und wieder. Und wieder. Wenn jemand wirklich Hilfe will und die Hilfe annimmt und sich wirklich verändern will, dann sagt er, scheiße, mir ist gerade ein Fehler passiert. Ich habe jetzt echt Scheiße gebaut. Und dann passiert es aber auch nicht wieder. Vielleicht nochmal in abgeschwächter Form. Ja, aber niemals wieder in der Form. Das heißt, derjenige implementiert das in sich selber, der hat es wirklich verstanden und hat wirklich einen inneren Wille, das zu verändern. Und dann ist okay.
1: Okay, also okay, das fand ich übrigens gerade ganz gut, dass du sagst, wenn jemand dann wirklich merkt, ich habe da wirklich Mist gebaut, dann sagt er das auch. Und dann passiert, kann es zwar passieren, dass es nochmal kommt, aber es kommt nicht in dieser Stärke nochmal. Das heißt, die Welle, es kommt vielleicht noch eine kleine Welle, aber nicht mehr diese große Welle auf einen zu.
3: Ganz genau.
1: Und dann, aber dann liegt es wieder an dir, dass du diese kleine Welle nicht überinterpretierst, ne? Und dann sagst, du wolltest es doch nicht mehr machen. Wir reden gleich weiter.
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1: Heute sprechen wir über Hilfsbereitschaft und das Thema lautet, wenn Hilfe selbstverständlich wird, wann ist Hilfsbereitschaft noch Freundschaft und wann wird man einfach nur ausgenutzt? Wann habt ihr persönlich gemerkt, ich bin für die Person gar nicht wichtig, ich bin für die Person einfach nur praktisch? Ruft mich an, lasst uns darüber reden. Anja ist gerade bei mir in der Leitung und fand das ganz gut, dass sie sagt, wenn solche Freunde, wenn solche Menschen, die einfach was Falsches getan haben, dann und das reflektiert haben und so weiter, dann kommen die von sich aus dann irgendwann mal. Müssen sie von sich aus kommen oder musst du denen so einen Anstupser geben und sagen, denk mal drüber nach?
3: Also aus meinem eigenen krankhaftes Helfersyndrom raus würde ich sagen, das durchaus mal einen Anstupser geben, aber theoretisch, in Wahrheit ist eigentlich, sie müssen von sich selber kommen. Die Einsicht muss von sich selber kommen und die müssen die Kraft aufbringen, auf einen zuzukommen und sagen, hey, pass auf, das war jetzt echt scheiße von mir. Können wir das vielleicht nochmal irgendwie anfangen und anders machen? Das muss von dem Menschen selber kommen. Erst dann hat es wirklich Substanz. Und ich spreche da tatsächlich nicht nur aus der Erfahrung von der Position eines Helfers raus, sondern auch von der Position eines Menschen, der in der Vergangenheit, also vor über 10 Jahren, abhängig war und keine Chance.
1: Was mich noch interessieren würde, ist, du sagst ja gerade, wenn die Person einen Fehler gemacht hat und dann auch sagt, du, das war wirklich dumm von mir, es tut mir leid, und dann aber trotzdem nochmal kleinere macht, die aber das gleiche Muster einfach haben, um zu verstehen, worüber wir reden, das gleiche Muster. Was passiert dann, wenn du merkst, okay, das ist jetzt wieder das gleiche Muster, was ich jetzt gerade gezeigt hat, nicht so heftig wie beim letzten Mal, spreche ich es an oder spreche ich es nicht an? Weil es könnte ja irgendwie auch dazu führen, dass du dadurch Streit verursachst, wenn du es ansprichst. Punkt 1 und Punkt 2 ist, wenn du es durchgehen lässt und sagst, ja komm, diesmal war es aber nicht so schlimm wie beim letzten Mal, dass die Person dann einfach sagt, ah okay, kann man ja anscheinend mit Anja machen.
3: Also ich würde es immer ansprechen, adäquat, also nicht als Vorwurf, sondern so, hey, lass uns mal reden. Ja, nicht wenn die Emotionen hochkochen. Nie reden oder Entscheidungen treffen, wenn Emotionen hochkochen, sondern erstmal sich selber wieder regulieren, das Nervensystem regulieren und dann sprechen. Und dann aber drüber sprechen, immer. Und das gilt für alle Beziehungen. Vor allem, je näher die Beziehung ist, desto mehr musst du über alles sprechen, was dich irgendwie aufgeregt hat. Weil das Ding, was Beziehungen zum Kippen bringt, egal in welcher Form, Beziehungen in welcher Form, ist die Dinge, die nicht angesprochen werden. Das ist das, was kaputt macht. Und wie du sagst, wenn man Dinge nicht anspricht in der Hinsicht, dann glauben die Leute durchaus, ja, das kann man mit dem anderen machen. Kann ich ja probieren. Weil wir haben alle innere Kinder in uns, ja. Und viele haben innere Kinder in sich, die versuchen, Grenzen zu testen.
1: Ich wollte gerade sagen, dass das Beispiel habe ich im Kopf gehabt, wie kleine Kinder, und irgendwo ist das vielleicht auch Mensch, dass man einfach schaut, wie weit kann ich gehen, wie weit lässt die andere zu, wie rede ich mit dir, wie kann ich mit dir reden, und ich frage mich gerade, sind die diese Grenzen testen, falsch? Ich würde sagen, eher die zulassen, dass sie überschritten werden, oder?
3: Beides. Man kann aber auch die Grenzen überschreiten, als eine Art Werkzeug betrachten. Weil ich glaube, ein ganz großes Problem für ganz viele Menschen ist, nicht nur Grenzen zu setzen, sondern Grenzen zu halten.
1: Mhm.
3: Egal wie oft sie getestet werden, immer wieder zu sagen, stopp, bis hier und nicht weiter. Das löst in viele von uns Schuldgefühl, Schamgefühl aus, weil, ach, vielleicht bin ich jetzt zu übersensibel. Ach, vielleicht habe ich jetzt. Ja?
1: Absolut.
3: Nein, hier ist die Grenze und nicht weiter. Bis hierhin und nicht weiter. Und das aber zu halten, das ist wahnsinnig herausfordernd. Und ich denke, aus meiner persönlichen, vielleicht auch spirituellen Sicht, um die Rede von meiner Vorrednerin zu benutzen, es ist meine Aufgabe zu lernen, Grenzen zu halten. Und die Leute, die Grenze überschreiten, immer und immer wieder, sind im Endeffekt meine Lernaufgabe, die mich dazu herausfordern, zu erkennen, okay, erstmal zu erkennen, hier ist meine Grenze, und dann die Grenze zu setzen und sie zu halten.
1: Okay.
3: Ohne den anderen dabei abzuwerten.
1: Das sind gute Gedanken. Anja, vielen Dank. Ich muss schon wieder weiter. Geht so schnell heute. Dir einen schönen Abend. Alles Gute.
3: Alles klar.
1: Bis bald. Tschüss.
3: Danke ebenfalls. Ciao, ciao.
1: So, anrufen dürft ihr auch vom Handy vom Festnetz die Nummer zu mir.
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1: So, wen haben wir in der nächsten Leitung mit der Endziffer 060? Hallo.
5: Ja, hallo. Der Marco hier aus Worms.
1: Aus Worms, der?
5: Marco.
1: Marco, hallo, hier ist Daniel. Ja. Schön, dass du da bist, Marco.
5: Hallo.
1: So, du hast schon mitbekommen, worüber wir reden. Und genau, ich würde gerne mal die Frage, die ich in der ersten Stunde dem ersten Anrufer gestellt habe, dir mal stellen. Was ist für dich schlimmer, wenn jemand dein Geld oder deine Zeit und Energie ausnutzt?
5: Es ist schlimmer, wenn jemand mein Geld ausnutzt. Also ich habe da auch jetzt so die Erfahrung gemacht, mit einer Arbeitskollegin, mit der ich jetzt halt auch keinen Kontakt mehr habe, ist natürlich so, ich habe ihr halt alles Mögliche bezahlt. Also wir waren letztes Jahr weg gewesen in Köln 3 Tage und da habe ich Hotel und alles drum und dran bezahlt und sonst immer auch Kino und so, und eigentlich sonst alles habe ich halt bezahlt. Also ich habe mich da so ausnutzen lassen.
1: Warum hast du es gemacht?
5: Ich habe das halt gemacht, weil, wie gesagt, ich wollte ja was von ihr, also ich wollte halt eine Beziehung mit ihr haben, und deswegen habe ich das halt auch so gemacht. Sie hat es halt auch angenommen, und ja, von ihr kam jetzt halt dementsprechend halt jetzt nicht so viel zurück, aber wie gesagt, ich habe halt den Fehler gemacht.
1: Ah, okay, also du siehst den Fehler bei dir, nicht bei ihr.
5: Genau, also ich habe den Fehler gemacht, dass ich halt alles bezahlt habe und ja, das war mein Fehler hinterher. Also jetzt habe ich es eingesehen, aber vorher halt habe ich jetzt nicht so die Einsicht gehabt, dass es jetzt so mein Fehler gewesen wäre.
1: Mhm. Was hat das dann jetzt verändert? Ist es so, dass du sagst, ich bin davor geschützt, diesen Fehler nochmal in der Zukunft zu machen oder neigst du dazu, gerne mit Geschenken, welcher Art auch immer, die Leute zu überschütten, wenn du Interesse an ihnen hast, wenn du sie magst, wenn du sie gerne hast?
5: Also ich habe vorher natürlich gedacht, so mit Geschenken und so weiter überschüttet, aber jetzt würde ich es halt nicht mehr so machen. Also ich würde halt jetzt nicht mehr so irgendjemanden mit Geschenken überhäufen. Also ich lasse halt jetzt einfach eigentlich alles auf mich zukommen, was halt jetzt kommt. Und ich meine, wenn halt irgendwann die Richtige dabei ist, wo es halt passt, ohne dass ich wieder in diese Richtung gehe, dass ich alles bezahle, die mit Geschenken überhäuft, dann weiß ich, dann ist es halt auch das Richtige. Aber so ausnutzen oder so, oder irgendjemanden da mit Geschenken zu packen, das mache ich nicht mehr. Also den Fehler mache ich kein zweites Mal mehr.
1: Okay, aber was machst du anstelle dessen? Früher hast du einfach deine Begeisterung für die Person, sage ich es mal, dadurch geäußert, dass du ihr voll viele Sachen, ja, ich lade dich zum Essen ein und hey, was hältst du davon, am Wochenende machen wir Paris, ich bezahle das, komm, ich lade dich ein. Und also vorher hast du auf die Art und Weise das gezeigt, dass du jemanden magst, Interesse hast. Wie machst du es jetzt? Weil jetzt darfst du ja die Karte mit dem Geld drauf nicht ziehen. Also was ist dann deine neue Form von... Ich zeige, auf welche Art zeigst du es heute?
5: Natürlich, wenn ich an irgendeiner Person Interesse habe, also spreche ich halt die Person direkt drauf an. Je nachdem halt, wie sie halt reagiert halt, wenn ich sie direkt drauf anspreche, sieht man halt dann, wie es halt sich das halt weiterentwickelt, ob es sich in den richtigen Weg entwickelt oder wie auch immer. Also wie gesagt, also ich würde halt damit jemanden direkt konfrontieren und sagen, da ich finde dich halt jetzt gut und toll und ich könnte mir da ein bisschen mehr vorstellen. Also ich habe halt vorher die Person nicht direkt angesprochen, sondern die hat es halt über andere erfahren.
1: Okay, verstehe. So, heute geht es ja nicht nur um Partnerschaft, um Liebe, um Gefühle. Heute geht es auch, ja, wobei Gefühle glaube ich schon, das spielt bei jedem Thema immer eine Rolle. Aber es geht ja um dieses, um das Thema hilfsbereit und wenn Hilfe selbstverständlich wird. Ist das bei dir immer so, dass du, dass sich das durch materielle Dinge bei dir äußert, wenn du hilfst, wenn Marco hilft? Oder ist Marco auch derjenige, der mal anpackt oder der einfach nur mit Ratschlägen um die Ecke kommt? Welche Form von, also nee, anders gefragt, das ist, glaube ich, leichter zu beantworten. Wann kommen Menschen zu dir, wenn die Hilfe brauchen?
5: Natürlich, also sind schon Menschen zu mir gekommen, wenn sie gerade Hilfe brauchen, wenn sie vielleicht Geld gebraucht haben.
1: Und zu wie viel Prozent? Zu 90%? Oder wann suchen Menschen dich auf?
5: Nee, eigentlich hatte ich jetzt nur mal Menschen halt, so eine Person, die hat mich nur um Hilfe gefragt, wo sie halt Geld gebraucht hat. Ich habe ihr halt jetzt nichts gegeben, aber das ist halt so 10-20%, dass es irgendjemand bei mir macht. Aber so kommt halt, wenn irgendjemand Hilfe braucht, kommt halt die Person direkt auf mich zu, fragt mich dann, ob ich ihr halt die Hilfe geben kann oder halt fragt mich halt nach Ratschlägen halt, ja.
1: Werden diese Ratschläge auch umgesetzt aus deiner Sicht oder sagst du, nee?
5: also es wird schon versucht, die Ratschläge umzusetzen, aber natürlich machen es nicht alle, das habe ich auch schon festgestellt, aber ich versuche halt, jedem irgendwie bestmöglich zu helfen.
1: Okay, verstehe.
5: Ja.
1: Genau. Ich finde es irgendwie interessant, wenn Leute zu einem kommen, einen Ratschlag haben wollen und du dann aber nach einer gewissen Zeit merkst, die haben ja gar nichts gemacht. Also die haben weder meinen Ratschlag noch irgendeinen Ratschlag befolgt. Hat sich einfach nichts geändert. Es bleibt quasi einfach dabei. Und sie kommen auch immer wieder mit demselben Problem zu dir.
5: Mhm.
1: Was machst du dann in dem Moment? Hilfst du immer noch? Oder sagst du dann irgendwann mal, mir bluten die Ohren, ich kann nicht mehr?
5: Ja, nee, also irgendwann, wenn ich halt merke, natürlich bei der Person verändert sich halt nichts, dann sage ich natürlich halt auch, irgendwann ist halt der Zeitpunkt erreicht, halt, wo ich schon sage, ja, nee, suche jemand anderen, aber ich bin da jetzt raus. Also ich helfe dann der Person halt dementsprechend dann nicht mehr weiter. Also, weil ich halt dann für mich merke, das bringt halt nichts. Also man redet halt gegen eine Wand und da sage ich mir halt dann auch selbst, nee, ich suche dann jemand anderen. Also ich habe was Besseres zu tun an, ja.
1: Hast du dabei ein schlechtes Gefühl, ein schlechtes Gewissen? Plagt dich irgendwie Schuldgefühl oder sowas?
5: Also ich habe halt schon hinterher ein schlechtes Gewissen, ja. Also es ist eigentlich egal, was halt bei mir gerade so ist. Und wenn ich da halt irgendjemandem die Meinung sage, habe ich natürlich hinterher ein schlechtes Gewissen und fühle mich halt natürlich total schlecht. Auch wenn es halt das Richtige ist, aber natürlich habe ich dann immer so, egal wer es ist, immer ein schlechtes Gewissen. Das ist bei mir eigentlich normal so, dass das schlechte Gewissen auftritt hinterher. Aber dann denke ich mir halt, ja, es war halt schon das Richtige. Und deswegen kann ich damit hinterher ganz gut leben.
1: Okay, das heißt, du bist dann auch bereit, ja, loszulassen von dieser Person. Okay.
5: Genau, also ich bin auch bereit, loszulassen. Also ich halte dann nicht weiter an der Person fest, weil die mich halt dann irgendwann auch irgendwie halt runterzieht. Und und das brauche ich dann nicht wirklich.
1: Also es dreht sich ja heute viel um die Frage irgendwie, wie wir eingestellt dazu sind, wenn wir jemandem helfen, ob wir dann automatisch auch diese Hilfe zurückerwarten und was für eine Einstellung wir dazu haben, ob wir sagen, das ist doch selbstverständlich oder ob wir vielleicht sagen, so, das ist schon irgendwo unterbewusst eine gewisse Erwartungshaltung. Ich habe das Gefühl, du hast sie so ein Stück weit abgelegt, diese Erwartungshaltung, zumindest in puncto Dating, dass du sagst, damit komme ich nicht weit, mit dieser Erwartungshaltung, ich gebe viel und dann irgendwann habe ich sie gewonnen für mein Herz. Wie hat sich das aber in anderen Bereichen irgendwie gezeigt bei dir? Sagst du heute zu dir, ich gebe, weil ich einfach aus der inneren Überzeugung heraus geben möchte? Oder ist es schon so, dass eine Stimme in dir sagt, hey, ich habe doch so viel gegeben in letzter Zeit, da müsste doch auch mal irgendwie was zurückkommen, mal eine Hilfe oder eine Unterstützung oder Zeit oder wie auch immer?
5: Natürlich ist es so, es geht natürlich auch anderen Hilfe und ich kriege auch dementsprechend auch von manchen Personen halt auch das halt auch wieder zurück. Also das ist halt so dann bei halt ein paar verschiedenen Personen bei mir, denen ich die Hilfe anbiete, die kommen dann auch automatisch oder kommen halt zu mir, aber auch wenn ich denen sage, jetzt brauche ich mal Hilfe, das ist so ein Geben und Nehmen, würde ich sagen.
1: Ist ausgeglichen, immerhin, das ist doch eine gute Nachricht, wenn es ausgeglichen ist. Dann muss man sich nicht schlecht fühlen. Marco, dir einen schönen Abend, alles Gute dir, bis bald, mach's gut.
5: Ja, danke, Paul.
1: Tschüss. So, anrufen dürft ihr auch vom Handy vom Festnetz. Thema heute, wenn Hilfe selbstverständlich wird, die Nummer zu mir.
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1: So, gehen wir weiter. Wen haben wir in der nächsten Leitung? Ah, ich sehe gerade, wir haben 12:45. Na komm, wir machen noch ein Gespräch und dann schauen wir mal, was online passiert ist. Ich habe heute zwar keine Fragen gestellt, aber ich habe einige E-Mails bekommen, die will ich gerne mal vorlesen. Wen haben wir in der nächsten Leitung? Da ruft wer an mit der Endziffer 66. Hallo.
6: Hallo, bin ich das?
1: Ja, wer da? Die Stimme kenne ich. Das ist doch Moment.
6: Ich bin der Emilian aus Neuwied. Ich habe schon mal angerufen.
1: Emilian?
6: Ja.
1: Oh, das habe ich jetzt nicht gedacht. Aus Neuwied, okay.
6: Ja.
1: Emilian, grüß dich. Du hast eine ähnliche Stimme wie eine andere Person, die ich gerade im Sinne hatte.
6: Ach so, ja. Ich habe einen Freund und mit dem bin ich halt oft draußen und so und der verlangt halt viel, viel, viel, sehr viel und will halt nie zurückgeben. Nie, nie, nie.
1: Was verlangt er denn so? Erzähl mal.
6: So beispielsweise, dass ich immer zum Beispiel mal einmal ein Eis ausgebe, dann mal immer Chips hole, dann mal eine Cola hole oder die ganze Zeit so viele, viele kleine Sachen.
1: Aber also in welchem Kontext? Du sagst irgendwie, boah, ich habe voll Durst, ich gehe jetzt ganz kurz mal in den Supermarkt und hol mir was zu trinken. Und dann sagt er, jo, bring mir auch was mit. Oder sagt er irgendwie, ey, guck mal, ich habe voll Durst, geh doch bitte mal in den Supermarkt und hol mir was. Also
6: Ja, was? eher so.
1: Also echt jetzt? Das zweite?
6: Ja. Ja.
1: Okay. So, dann hätte ich gesagt, sorry, ich bin nicht deine Mama oder dein Papa. Warum soll ich jetzt für dich hier einkaufen gehen?
6: Ja, also am Anfang habe ich das ja noch ab und zu mal gemacht. Also.
1: Warum hast du es gemacht?
6: Einfach so aus Freundschaft, weil er ist halt sehr nett an sich, aber mittlerweile ist es keine Freundschaft mehr. Also.
1: Hat er bitte gesagt damals, als er gesagt hat, du, ich habe Durst, kannst du mir bitte was zu trinken kaufen? Oder?
6: Ja, bitte schon, ja. Und auch Dankeschön, bla bla bla. Also so Freundlichkeit kann er so drauf, also hat er so drauf, als so um schön auszusehen. Aber dann...
1: Was weißt du über seine Familienverhältnisse? Also würdest du sagen, nö, ist eigentlich alles ganz cool bei ihm zu Hause und der hat auch ein bisschen Taschengeld, aber der gibt das halt immer für anderen Kram aus und deswegen hat er auch nie was, deswegen muss ich ihm immer was geben? Oder hat er so gut wie gar kein Taschengeld?
6: Der ist schon ordentlich, aber der geiert immer. Und da hat er noch irgendwann mal angefangen, bei mir zu Hause zu klauen.
1: Was? Okay.
6: Ja. Und dann war auch vorbei.
1: Okay, das sind mehr als zwei rote Signale.
6: Ja.
1: Wann hast du gemerkt, dass er dich beklaut? Wie lange warst du schon mit ihm befreundet, als du das erste Mal gemerkt hast, ich glaube, ich wurde bestohlen? Und ja.
6: Boah, da muss ich gerade nachdenken. Boah, das weiß ich nicht mehr, wie lange ich schon mit ihm befreundet war, aber habe ich dann recht schnell bemerkt, habe ihn schnell angesprochen. Und da hat er mir die Sachen zurückgegeben, meinte, ich habe ihm sie ausgeliehen.
1: Naja, ausgeliehen setzt voraus, dass ich sage, Emilian, ich weiß nicht, das und das finde ich cool, kann ich mir das mal ausleihen? Wenn ich es aber ohne, dass du es weißt, mit nach Hause nehme, dann ist es ja keine Ausleihe.
6: Nee, der hat mich zwar schon so gefragt gehabt, habe ich gesagt, nee, ich brauche es selber. Und dann hat er es aber trotzdem genommen.
1: Was waren das für Sachen?
6: Das war so ein, wie heißt das nochmal, ich weiß gerade nicht genau, wie es heißt. Ich muss gerade nachdenken. Ein Spiel für meine Konsole.
1: Okay, das wollte ich übrigens witzigerweise gerade als Beispiel nennen, weil das war damals auch bei uns ein ganz großes Thema. Spiele ausleihen. Naja, okay. So, da hat es sie aber auch wieder zurückgegeben, trotzdem... Hast du ihn dann in dem Moment zur Rede gestellt und gesagt, du wolltest es nur ausleihen, aber ich hatte dir doch gesagt damals, dass ich das nicht ausleihen möchte?
6: Ja, habe ich.
1: Und wie hat er reagiert?
6: Nein, du hast mir doch ausgeliehen, so. Also, da wollte ich direkt abschminken.
1: Ah, sowas. Also, er drehte das um und meinte so nach dem Motto: Ach, du weißt das doch gar nicht mehr. Du hast es mir doch geliehen. Okay. Aber du warst davon überzeugt, du wusstest auch, nee, das ist Quatsch. Ist das mehr als einmal passiert?
6: Das ist ganz genau. Nee, es ist einmal passiert und danach hatte ich keinen Kontakt mehr mit ihm.
1: Von deiner Seite aus?
6: Ja.
1: Kam von ihm dann noch was? Also ich meine, du hast ja anscheinend den Kontakt abbeendet, aber kamen dann noch so 2-3 Anrufe so von wegen, ey, was geht, lass mal was machen oder
6: nee,
1: gar nicht?
6: Nee, gar nicht. Nicht mal eine Entschuldigung.
1: Das heißt, er hat ja eigentlich wahrscheinlich gemerkt, oh, ich habe da eine Grenze überschritten. Und eigentlich ist das Ding jetzt ins Klo gefallen. Also die Freundschaft ist jetzt kaputt.
6: Ja.
1: Hat er gemerkt?
6: Okay. Anscheinend ja schon.
1: Hast du die Erfahrung, die du mit ihm gemacht hast, anderen erzählt und gesagt, boah, Leute, passt alle vor dem Daniel auf, der klaut und der nutzt einen aus? Oder sagst du, nö, die Erfahrung muss jeder für sich selbst machen. Ich werde den jetzt nicht irgendwie überall...
6: Wenn Leute mich gefragt haben, habe ich denen das schon erzählt, aber ich habe es jetzt nicht hingegangen und habe gesagt, ja, was ein Mistkerl oder sowas.
1: Also hast du es als Warnung ausgesprochen oder eher als, das ist meine Erfahrung, die ich mit ihm gemacht habe?
6: Ja, eher so als meine Erfahrung, wenn mich mal Leute gefragt haben, warum ich jetzt nicht mehr so viel Kontakt mit ihm hatte oder sowas.
1: Ah, aber nur wenn sie jetzt speziell gefragt haben, du hast es jetzt den Leuten nicht aufgezwungen?
6: Ja.
1: Ah, okay.
6: Ja.
1: Wie war die Reaktion von denen? Haben die dann irgendwie so, waren die überrascht oder haben die alle gesagt, oh ja, das habe ich mir auch schon so bei ihm gedacht, das bestätigt
6: nee,
1: mich?
6: Nee, die waren, also die einen waren überrascht, die ihn noch nicht so lange kennen und die anderen waren, der ist halt mit mir in einer Klasse und die Klassenkameraden waren, denen war das schon klar.
1: Okay.
6: Weil er kommt so aus guten Verhältnissen aber trotzdem klaut er auch oft gerne.
1: Hm. Glaubst du, dass die Leute, denen du das erzählt hast, die auch danach gefragt haben, hey, warum hast du mit dem nichts mehr zu tun, so, hast du dann das ja wahrscheinlich dann erzählt, sind die trotzdem mit ihm befreundet? Also gibt es irgendeine Verbindung zwischen dir und ihm, abgesehen von der Tatsache, dass ihr da die gleiche Schule habt?
6: Nö.
1: Nö.
6: Nö.
1: Also dein Freundeskreis überschneidet sich nicht mit seinem?
6: Nö.
1: Okay. Würde dich das stören, wenn du jetzt mit einer Person befreundet wärst, die, also weiß ich nicht, ein Kumpel von dir, der sagt, ja, okay, du machst zwar nichts mehr mit dem, aber ich hänge mit dem noch ab. Wäre das okay für dich oder sagst du irgendwie, nee, das wäre blöd?
6: Nee, das würde mich nicht stören.
1: Du würdest dann nicht so irgendwie dir unterbewusst denken, ja, vielleicht bist du ja genauso wie der, deswegen bist du mit dem auch befreundet?
6: Nee.
1: Nee, du warst ja auch mal mit dem befreundet.
6: Ja, also vielleicht kann er ja auch nicht wissen, wie er genau ist. Also.
1: Stimmt. Man zeigt ja nicht immer das gleiche Gesicht bei allen. Ne? Bei jedem Menschen zeigt man ja ein anderes Gesicht. Ja. Emilia, ich finde, du hast eine sehr wichtige Lektion gelernt und du hast sie vor allem begriffen. Deswegen glaube ich nicht, dass du diese Situation oder sowas nochmal erlebst. Und wenn, dann wirst du sehr schnell erkennen, dass es sich um dieselbe Situation handelt. Und ja, ich wünsche dir alles Gute. Vielen Dank, dass du angerufen hast.
6: Dankeschön, tschüss.
1: Tschüss, mach's gut. Ruf mich an vom Handy vom Festnetz.
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1: Sehr schön. So, jetzt machen wir kurz hier E-Mails. Wollte ich ja vorhin schon vorlesen. So, was haben wir denn bekommen? Wir haben was bekommen. Einmal haben wir bekommen, die Julia, die hat schon lange nicht geschrieben und die sagt, hey Daniel, ich habe jahrelang eine Freundin gehabt, die sich wirklich nur gemeldet hat, wenn sie etwas brauchte. Mal sollte ich sie irgendwo abholen, mal sollte ich ihr Geld geben, mal ihren Geburtstag organisieren. Was? Du sollst ihren? Okay. Egal. Am Anfang habe ich das Ganze gerne gemacht, weil ich dachte, Freundschaft bedeutet eben, füreinander da zu sein. Aber irgendwann fiel mir auch auf, wenn ich mal reden wollte, da hatte sie irgendwie keine Zeit gehabt, gemeint, boah, jetzt ist gerade voll schlecht, ich bin gestresst. Und wenn ich Hilfe brauchte, dann war sie krank, müde. So, oder gestresst. Der Punkt, an dem es mir dann irgendwann gereicht hat, war, als sie mir 180 Euro schuldete und meinte, ich soll mich jetzt nicht so anstellen, ich kriege das Geld schon irgendwann zurück. Auf die Frage, wann ich es zurückbekomme, hat sie gesagt, ja, du kriegst es einfach zurück. Und danach habe ich den Kontakt abgebrochen. Das war wirklich hart, aber es war notwendig. Liebe Grüße, die Julia. Dankeschön für deine Nachricht. Ja, finde ich auch irgendwie blöd, ne? Wenn Leute irgendwie sich so nicht richtig ausdrücken. Dann hat uns geschrieben, der Mehmet, der hat geschrieben, guten Abend. Zum Thema, bei mir war es ein Arbeitskollege. Wir hatten eigentlich ein sehr gutes Verhältnis, haben auch privat Kaffee getrunken. Aber irgendwann fing es an, dass er ständig seine Schichten tauschen wollte. Erst wegen Familie, dann wegen angeblich wichtigen Terminen und dann, weil er dann und dann dort und dort hingehen wollte zum Feiern. Ich habe oft Ja gesagt, weil ich echt in dem Moment niemandem Stress machen wollte. Aber am Ende, sage ich dir ganz ehrlich, stand ich dauernd am Wochenende da, während er sein Leben genossen hat. Als ich dann einmal eine Schicht tauschen wollte, sagte er nur, geht nicht, Bro, hab schon was vor. Und das hat mir in dem Moment wirklich die Augen geöffnet. Und seitdem sage ich auch viel öfter Nein. Komischerweise ist der Kontakt seitdem aber komplett eingeschlafen. Also war es auch wohl nie ein echter Kollege, auf den man sich verlassen kann. Das ist schon, ja, verstehe, was du meinst. Traurig, ne, irgendwie. So, weiter geht's mit, wen haben wir hier? Hanna. Hanna hat geschrieben, schönen guten Abend, liebes Radioteam. Oh, das habe ich schon lange nicht mehr so gehört in der Formulierung. Liebes Radioteam, finde ich gut. So, ich kenne dieses Thema leider sehr gut. Ich war immer die Freundin mit dem Auto. Klingt erstmal harmlos, aber irgendwann war ich gefühlt kostenloses Taxi für alle. Und zwar ganz egal, wo es hingeht, in den Club oder zum Bahnhof mal fahren, zum Flughafen fahren, einen Arzttermin, einkaufen gehen. Ich musste sogar mal von einer Ex-Freundin den Ex-Freund abholen. Also sollte ich überall hinfahren. Spritgeld, das gab es wirklich nur sehr selten. Ein Danke, auch das gab es selten. Und Und wenn ich mal gesagt habe, dass ich keine Lust habe, war direkt schlechte Stimmung. Der Moment, der mich richtig verletzt war, hat, eine Freundin sagte mal zu mir, ich sei egoistisch geworden, nur weil ich nicht mehr jedes Wochenende fahren wollte. Und da habe ich dann gemerkt, dass manche Menschen deine Hilfe nicht als Geschenk sehen, sondern irgendwann auch als Pflicht. Und heute fahre ich wirklich nur noch, wenn ich es will und finde es auch schön, dass ich Freunde habe, die auch mal fahren. Okay. Liebe Grüße. Danke dir für deine Geschichte. Und das ist interessant. Ich frage mich, was passiert da? Ich meine, man sagt dann irgendwie, okay, diese Hilfsbereitschaft, die ich sonst immer an den Tag gelegt habe, die hat seine Grenzen und ich möchte jetzt nicht mehr. Ich habe jetzt einfach beschlossen, dass ich das nur noch mache, wenn ich es will. Wenn ich dich zum Bahnhof fahren will, dann fahre ich dich zum Bahnhof oder zum Flughafen oder wie auch immer. Aber nicht, wenn du es willst. Und wenn man dann Nein sagt, dann kriegt man direkt diese Egoismuskeule irgendwie verpasst. Boah, du bist irgendwie in letzter Zeit, ja, das ist mir schon länger aufgefallen, dass du irgendwie so, du bist so egoistisch geworden. Und in dem Moment, je nachdem, wie stark man ist, fängt man ja wirklich an zu zweifeln und denkt sich, liegt es vielleicht wirklich an mir? Oh Gott, habe ich jetzt was Falsches gemacht? Also bei manchen funktioniert es. Manche sind auch stark genug, dann zu sagen, ach, das ist totaler Quatsch, was ich hier gerade eingeredet bekomme. Aber manchmal funktioniert es. Und ich würde gerne mal wissen, wie ihr damit umgeht. Vielleicht habt ihr eine Idee. Ruft mich an, lasst uns darüber reden.
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1: So, weiter geht's. Nächste Leitung. Wen haben wir dran? Mit der Endziffer 38. Hallo, wer da, woher?
7: Hi, Thomas hier. Na, Daniel?
1: Thomas, woher?
7: Aus Bielefeld. Wir hatten schon öfters mal miteinander telefoniert.
1: Aber schon lange nicht mehr, oder?
7: Genau, schon lange nicht mehr.
1: Schön. Du bist mal wieder da. Thema hast du mitbekommen.
7: Jo, ich hab da eine Story, da denkst du so, Mann, Mensch Meier, war ich blöd.
1: Ja, dann fang an mit der Story. Chronologisch bitte. Also mach keine Zeitsprünge. Fangen wir an von vorne. Erzähl.
7: Ja, sag mal so, das ging über 13 Jahre.
1: Wann fing es an?
7: Kann ich dir ehrlich gesagt jetzt gar nicht mehr ganz genau sagen. Ich glaube so 2000.
1: Nein, kein Jahr, um Gottes Willen. Wie alt warst du da?
7: Ja. Da war ich.
1: Anfang 20.
7: 25, 26 oder so.
1: Mitte 20, okay. So.
7: Und das war meine damalige Freundin, mit der ich 13 Jahre zusammen war. Und ich hatte einen festen Job und bin durch die Weltgeschichte getourt und so weiter und so fort, habe genug Kohle verdient. Und ja. Und da habe ich dann mal so spaßeshalber irgendwann mal so gesagt, so, weißt du was, Schatz, ich bring dir mal ein paar Zigaretten mit, weil du hast ja so wenig Geld. Ne? Da hat sie sich auch sehr für bedankt und so weiter und so fort. Und dann auf einmal, nächstes Wochenende, warum bringst du mir denn keine Zigaretten mehr mit? Also, und da kam es dann so nach dem Motto, so, wie? Ich soll jetzt so nach dem Motto, habe ich da mal gemacht, wieder mal ein paar Zigaretten mal mitgebracht und so weiter. Sie hat sich darüber gefreut. Sie hat kaum Taschengeld gehabt. Sie war noch nicht, hat noch nicht gelernt gehabt und so weiter und so fort. Und ja, da habe ich dann sozusagen die ganze Zeit in Anführungsstrichen ihre Rauchbar finanziert.
1: Moment, du warst Mitte 20.
7: Mhm.
1: Und das, die Situation, die du gerade beschreibst, die war am Anfang mit Mitte 20 oder war die am Ende nach den 13 Jahren, als du schon 38 warst?
7: Sagen wir es mal so Mitte bis Ende. Also sprich, kurz vor Ende der Beziehung, da habe ich dann mal, bevor es geknallt hat, einmal kurz, habe ich mal durchgerechnet, wie viel Kohle ich in Anführungsstrichen ausgegeben habe, um ihr das Rauchen zu ermöglichen. Ja, habe ich sie mal drauf angesprochen, ja, und da kam sofort der große Knall.
1: Was hast du konkret zu ihr gesagt? Sag mal den Satz, den du zu ihr gesagt hast.
7: Wenn ich mich jetzt noch recht erinnere, ich glaube, ich habe zu ihr gesagt, du Schatz, ich habe dir mehrere 10.000 Euro die 13 Jahre übergegeben zum Rauchen.
1: Boah,
7: hätte, okay. hätte ich mir aber auch ein schönes anderes kaufen können. Und ja, und da hat sie dann, ist sie dann so ein bisschen so explodiert. Da habe ich dann gemerkt,
1: Warum hast du die Abrechnungsvariante gewählt, sage ich mal? Also die Kostenaufstellungsvariante, die Buchhaltungsvariante. Warum die Variante? Warum war es dir so wichtig, ihr zu verdeutlichen, wie viel Geld du schon in diese Beziehung investiert hast?
7: Weil es relativ wenig, meines Erachtens nach relativ wenig von ihr zurückgekommen ist. Ich habe auch mehrere Konzertbesuche samt Hotel, Aufenthalt und so weiter finanziert. Von A nach B gefahren mit meinem Auto, ohne dass sie jemals einen Sprit bezahlt hat.
1: Was, also ich frage einfach nur deswegen, also diese Diskussion, dieses Gespräch kam ja auf, als du mal keine Kippen mitgebracht hast. Oder hast du schon im Vorfeld angekündigt, dass du keine Kippen mehr mitbringst? Nein, hast du nicht. Das ist dir ja irgendwann mal aufgefallen, dass du keine mehr mitbringst, richtig?
7: Genau.
1: Warum hast du in dem Moment, es gibt ja viele Möglichkeiten da jetzt zu argumentieren, hey, du hast mir gar keine Kippen mitgebracht, so. Dann sagen können, ja, du, pass auf, im Moment sieht es finanziell leider nicht so rosig aus, alles teurer geworden, wie du weißt, und das geht halt ordentlich ins Geld, ich hoffe, du bist mir nicht böse.
7: Ich habe einfach nur zu dir gesagt, du, ich bin nicht da in dem Land vorbeigekommen, wo ich die Zigarette mal gekauft habe, wo es günstig ist. Vielleicht komme ich nächste Woche wieder dran vorbei.
1: Ja, aber dann machst du dich ja weiterhin zum Zigarettendealer vom günstigen Laden. Was hat sich geändert? Nix. Bringst dir weiterhin Kippen mit, nur halt günstiger. Am Ende zahlst du sie aber.
7: Nee, ich habe danach gar keine mehr mitgebracht. Ich habe die mir geholt, für mich geraucht. Und sie durfte dann in Anführungsstrichen entweder sich welche stopfen oder drehen und so weiter und so fort. Da hat sie dann angefangen, selber zu stopfen und so weiter und so fort. Oder ihren Papa gefragt, ob sie mal ein paar stopfen, ob er mal ein paar für sie stopfen kann, weil sie es nicht konnte.
1: Also ich verstehe dich voll. Ich frage mich nur gerade, wie kommt man wieder aus diesem Dilemma raus, wenn man etwas über Jahre hinweg oder über einen längeren Zeitraum, spielt ja keine Rolle. Man hat etwas immer sehr gerne gemacht, freiwillig, aus Liebe, aus wie auch immer. Und dann stellt man irgendwann mal fest, ich möchte das jetzt nicht mehr machen. Ich will das jetzt nicht mehr machen. Und aus, weiß nicht, muss noch nicht mal irgendeinen Grund dafür geben. Man sagt einfach so, nee, ich habe jetzt gar keinen Bock mehr drauf. Das dann der Person zu vermitteln, ohne den Eindruck zu erwecken, das hat jetzt was mit Gefühlen zu tun, die weniger geworden sind oder so, sondern weiß ich nicht.
7: Ich weiß, was du meinst. Das war einfach in Anführungsstrichen bei mir so, ich habe einfach mal just for fun, da waren wir auch mal in einem kurzen Streit und da habe ich mich dann zurückgezogen und dann habe ich mir einfach mal so just for fun durchgerechnet, wie viel Geld ich reingebuttert habe in die Beziehung sozusagen in diese 13 Jahre. Oder 14 waren es, glaube ich sogar. Und wie viel sie reingesteckt hat an Geld oder was sie mal ausgegeben hat und so weiter und so fort.
1: Ich verstehe, dass du diesen Vergleich aufmachst, aber der hinkt ganz, ganz schön gewaltig, denn eine Beziehung wird ja nicht daran gemessen, wie viel wer an Geld investiert hat.
7: Nein, das nicht, aber auch zum Beispiel daran, wie man in Anführungsstrichen geliebt wird oder es war dann so, die Spanne ging auf einmal so auf.
1: Aber guck mal, hast du ja das Gleiche gemacht, was der Marco gemacht hat. Ich glaube, es war ja der Marco. Der auch dachte, ich ziehe meine Karte und dann lade ich zum Essen ein oder auf Reisen und so weiter und hoffentlich wächst dadurch die Liebe zu mir. Aber er hat dann auch sehr schnell festgestellt, nichts gebracht.
7: Nee, das nicht. Das Gegenteil. Also sie sagte mal so, ja, wir könnten vielleicht mal dahin fahren oder vielleicht mal dorthin fahren. Und da habe ich dann gesagt, ja, könnten wir mal irgendwann mal tun oder sowas. Und dann Beziehungspause, dann war ich mit meiner neuen Freundin aber schon dort und so weiter. Da wurde sie nöckelig und so weiter und so fort. Obwohl meine neue Freundin das mit zur Hälfte mitbezahlt hat. Und sie da meinte so, ja, das hast du ja alles finanziert, also könntest du ja mir auch wieder alles finanzieren und so weiter und so fort. Und da habe ich gemerkt, so, ich bin nicht der Goldesel, den du meinst. Und da habe ich dann so mittlerweile so immer wieder so mehr und mehr festgestellt, er ist diese Person mich am Ausnutzen, im Materiellen und im Zeitmännischen her, weil wir waren mehr bei ihr, nicht mehr so viel bei mir und so weiter und so fort, weil immer wieder neue verschiedene Gründe kamen. Mhm. So wie du die E-Mail eben gerade vorgelesen hattest.
1: Ja.
7: Da kamen dann immer wieder neue Gründe auf. Ja, meine Hündin, die hat das und mein Hund hat das. Guck mal, ich habe einen neuen Hund, der muss sich noch angewöhnen an mich und so weiter und so fort. Und da kamen immer irgendwelche neuen Ausreden, warum wir da die Wochenenden in Anführungsstrichen bei ihr verbracht haben und nicht mehr bei mir. Und da habe ich schon gemerkt, so, da läuft irgendwo was in eine verkehrte Richtung, weil es ist ja eigentlich ein Geben und ein Nehmen. Sie hätte dann schon ein Auto, der hätte auch mal zu mir fahren können und so weiter und so fort. Das ist alles nicht passiert.
1: Was wäre denn passiert, wenn du in dem Moment dann einfach gesagt hättest, ja du pass auf, wenn du dieses Wochenende nicht zu mir kommen willst, dann ist nicht schlimm, dann sehen wir uns nächste Woche, weil dann würde ich was dieses Wochenende mit den Jungs machen.
7: Habe ich ihr gesagt, da hat sie dann sofort mit Beziehungsaus gedroht. Also für sie war es definitiv klar, dass wir das Wochenende bei ihr verbringen oder mal was mit ihren Freunden machen. Und wenn ich mal sagte, ich möchte gerne mal was mit meinem besten Kumpel, den ich seit über 17, 18 Jahren kenne, was machen, da war sie sofort dagegen.
1: Also sie drohte mit dem Beziehungsaus und ja, wir wissen, wie die Geschichte weiterging. Du hast klein beigegeben und bist zu ihr gefahren.
7: Bingo, und ihr?
1: Warum war das aber nicht ein Warnhinweis oder das erste Symbol und Zeichen zu sagen, das ist nicht die Beziehung, die ich mir wünsche?
7: Ich glaube, ich hatte damals die rosa-rote Brille auf, bis ich von meinem besten Freund mal so einen Querschuss bekommen habe. Und wo er gesagt hat, rechne mal und überlege mal, wie viel Zeit du in diese Beziehung investierst, neben deinem Beruf, weil ich war voll berufstätig. Als LKW-Fahrer, das bedeutet 12 bis 15 Stunden am Stück arbeiten. Und dann war ich abends zu Hause und dann bin ich dann noch zu ihr hingefahren, obwohl ich total müde war von der Arbeit her. Dreimal in der Woche und am Wochenende. Und da hat man dann mein bester Kumpel, den ich immer noch habe, gesagt, du überleg mal, wie viel Zeit du investierst, überleg mal, wie viel Zeit sie investiert und so weiter und so fort. Weil er ist auch so ein praktikabler Mensch, der auch gerne mal so durchrechnet. Wenn du verstehst, wie ich das meine.
1: Ja, jetzt sind wir schon wieder beim Geld und so weiter. Ich verstehe zwar, aber das ist
7: Zeitmanagement.
1: Ja Zeitmanagement. Ja.
7: Der hat nur auf die Zeit geachtet, der wusste nichts von den ganzen Kohlen. Und er hat einfach nur mir gesagt, so, er hat mir einfach die Augen geöffnet und mir irgendwo die rosa-rote Brille nach knapp 13 Jahren runtergerissen und gesagt, so, guck mal.
1: Dass du die so lange aufhattest, wundert mich gerade voll. 13 Jahre. Und es nicht gemerkt zu haben, das finde ich überraschend.
7: Ich habe es irgendwann mal gemerkt, habe dann aber wieder, ach, scheiß drauf, da hat sie dann mal auch mal was gemacht oder hat mich mal auch irgendwo eingeladen und so weiter und so fort. Da dachte ich, aha, sie hat den Dreh heraus oder dann ging es wieder normal weiter und so fort oder sie ist mal gefahren. Ne? Und da dachte ich so, aha, Madame hat es gerallert, sie macht jetzt die Kehrtwendung und ist wieder Eis und Butter.
1: Das waren so kleine Häppchen, die dir das Gefühl vermittelt haben, da passiert was.
7: Bingo.
1: Und aber eigentlich hat sie es nur gemacht, weil sie halt gerade Bock drauf hatte. Und,
7: genau.
1: Und du hättest eigentlich auch das machen müssen, worauf du gerade Bock hast. Aber das hast du dich nicht getraut, weil du wusstest, wenn ich das mache, was ich machen will, dann kommt wieder die Forderung, es geht hier nach meinen Spielregeln, nicht nach deinen.
7: Genau.
1: Glaubst du, dass du nur bei deiner Ex-Partnerin jetzt verstanden hast, was das Problem ist? Oder glaubst du, bei allem, was danach kommt, besteht die Gefahr, dass ich schnell wieder in alte Muster verfalle?
7: Definitiv nein. Ich hab daraus gelernt. Und ich habe ja immer noch meine Freunde und damaligen Freunde und so weiter. Den Kreis habe ich jetzt wieder um mich herum. Und da passiert das nicht. Wir achten alle sehr darauf, dass das nicht der Fall ist. Und auch jetzt meine aktuelle Partnerin ist genauso. Also die achtet auch darauf, dass ich nicht Zahlemann und Söhne spiele, sondern wenn wir zum Beispiel essen gehen, dann bezahlt sie ihr Essen und ich bezahle mein Essen und so weiter und so fort. Also da hat sich schon was geändert, komplett.
1: Na gut. Thomas, ich ziehe weiter. Ich danke dir für deinen Anruf. Alles Gute dir. Schönen Abend.
7: Danke dir auch, Daniel. Ich wünsche dir noch eine schöne Nacht und gleich einen schönen Feierabend.
1: Danke dir. Bis dann. Tschüss, mach's gut.
7: Tschüss.
1: So, gucken wir doch mal, wen haben wir in der nächsten Leitung? Da wartet wer, und zwar am längsten, schauen wir doch mal, am längsten ist es Tanja aus Kaiserslautern. Grüß dich, Tanja.
8: Hallo, Daniel.
1: Schön, dass du da bist. Tanja.
8: Hi.
1: Die rosa-rote Brille gerade beim Thomas. Was hast du dir bei der Geschichte gedacht, als du sie gehört hast?
8: Ja, sag mal, jeder ist seines Glückes Schmied, ja. Soll ich sagen? Manchmal ist man halt dann blind vor Liebe und dann macht man das mit, aber nach einer gewissen Zeit muss man halt dann gucken, dass man dann von dem Pferd abspringt, ja.
1: Ich glaube, das macht man nicht nur eine Weile mit, sondern wenn man da wirklich verliebt ist, dann der Körper lässt irgendwie alles andere gar nicht zu, anders zu denken oder anders zu handeln, ne? Weil man so sehr emotional an diesen Menschen gebunden ist und Angst hat, ihn zu verlieren.
8: Ja.
1: Tanja, heute geht es um Hilfsbereitschaft und die Frage natürlich auch des Ausnutzens und so weiter. Wann hast du denn gemerkt, dass du für eine Person gar nicht so wirklich wichtig bist, sondern praktisch einfach nur bist und du meintest, das ist doch

0: Und danach habe ich dann den Kontakt auch beendet, weil ich mir gesagt habe, hier eine Hand wie die andere, ja. Aber ich habe sowieso das Problem, ich kann nicht Nein sagen, weißt du? Kennst du sowas? Man nennt mich auch Mutter Teresa. Also Freunde von mir sagen immer, du bist die Mutter Teresa.
1: Wenn du sagst, eine Hand wäscht die andere, dann höre ich da schon einen inneren Glaubenssatz, der in dir drinsteckt, der ja im Prinzip auch dann sagt, ich habe schon eine Erwartungshaltung. Deine Erwartungshaltung ist, eine Hand wäscht die andere.
0: Genau. Also ich kann nicht geben, also ich kann nicht nur nehmen und nichts geben. Das, so funktioniert das nicht, ne? Also so funktioniert eine Freundschaft auch nicht.
1: Was würdest du denn machen? Vor dem habe ich ja die andere Anruferin gefragt, die Anja, glaube ich, war das. Was würde passieren, wenn ich jetzt in die Kristallkugel gucke und zu dir sage, Tanja, ab dem heutigen Tag wirst du jedem Menschen, dem du hilfst, helfen, von mir aus oder auch nicht, kannst es auch lassen. Du wirst auf jeden Fall zu 100% von niemandem etwas zurückbekommen. Was würde passieren? Dein Glaubenssatz bröckelt in dem Moment, weil eine Hand wäscht die andere, gilt nicht mehr. Die Frage ist jetzt, ob Tanja jetzt diese Einstellung, ja gut, dann habe ich keinen Bock mehr, Leuten zu helfen, weil ich kriege ja eh nichts zurück. Ja. Oder hilft die Tanja dann nur noch aus der eigenen Überzeugung heraus, aus deinem eigenen Ich, dass du einfach sagst, mir persönlich ist es gerade wichtig, ich habe da jetzt einfach Bock drauf, ich fühle das, ich habe da jetzt, oder sagst du, nee, ich würde keinem mehr helfen.
0: Doch, denke ich. Ich habe das Helfersyndrom einfach. Ich kann gar nicht ohne. Ich habe da ein bestes Beispiel. Dann bin ich ja nachts nach Hause, wollte von der Arbeit weg und dann ist da eine junge Frau, ist da stehen geblieben mit ihrem Auto und wusste nicht, was sie machen soll. Dann haben wir dann geguckt. Dann habe ich einen Bekannten von mir angerufen, der mit Mechaniker ist und der ist dann gekommen und hat ihr dann da geholfen, ja. Das Ganze hat uns dann auch, hat mich dann auch selber über eine Stunde Zeit gekostet, nach der Arbeit noch. Ich mir auch gedacht habe, bist du so blöd, ja? Fahr doch einfach vorbei. Aber das konnte ich in dem Moment dann nicht.
1: Na gut, das war jetzt ein Beispiel von. Von wann war das?
0: Vor einem halben Jahr.
1: Und es knabbert noch an dir.
0: Nö, eigentlich nicht. Aber ich habe nur gedacht, hast du deine Zeit jetzt verschwendet?
1: Ach so.
0: So ein bisschen, weißt du?
1: Man könnte das jetzt so sehen und sagen, ja, habe Zeit verschwendet. Man könnte aber auch sagen, okay, anscheinend habe ich die Lektion noch nicht gelernt oder es ist eine neue Lektion, die ich noch lernen muss.
0: Ja, weiß nicht. Vielleicht ist es auch so, dass, weißt du, jede gute Tat, soll ich sagen, irgendwann kriege ich den goldenen Orden.
1: Wartest du da drauf? Es ist deine Erwartungshaltung. Irgendwann kriege ich ganz,
0: nein,
1: ganz viel zurück davon.
0: Mein Mann sagt immer zu mir, irgendwann kriegst du den goldenen Orden verliehen für deine Hilfsbereitschaft. Der hat schon gesagt, er schreibt es mir dann auf den Grabstein.
1: Ja, aber weißt du, was das Schöne ist? Selbst wenn er das so aus Spaß sagt, er sieht es. Und das ist, finde ich, schon mal ein ganz, ganz wichtiger Punkt. Er sieht es und er sagt dir das auch so. Und finde ich stark.
0: Ja.
1: Also er sagt nicht irgendwie, komm, also die anderen tun ja auch viel für dich, Tanja. Tu jetzt mal nicht so, als ob du irgendwie nur für andere immer was tust. Ne? Hätte ja auch so ein Spruch von ihm sein können. Ist es aber nicht.
0: Ich habe gerade heute wieder eine Freundin von mir, eine Amerikanerin, die haben ein Haus in Italien gekauft und jetzt will die da runterfliegen und die deutschen Bahnen streiken da irgendwie, die Züge fahren nicht. Und jetzt hat sie dann gesagt, ja, sie weiß jetzt gar nicht, wie sie da an den Flughafen kommen soll. Ah, da habe ich im Inneren dann gedacht, nein, sag's nicht. Dann hat er gesagt, komm, ich fahr dich hin.
1: Moment. Okay, so. ja, aber ich habe gerade für einen kurzen Moment gedacht, war das Taktik? Also war das nicht von dir, von ihr. Glaubst du und würdest du ihr unterstellen, dass das Taktik war?
0: Ah, nein, sie hat dann gesagt, ja, nee, das kannst du nicht verlangen. Und das, ja, ich weiß nicht, keine Ahnung, aber also sie hat noch nie was von mir gefordert, ja.
1: Aber ich kenne, was heißt leider? Ich habe die gern. In meinem Freundeskreis auch so ein, zwei Leute, die, oder Bekanntenkreis besser gesagt, die genau die gleiche, die sagen das dann so in so einem Nebensatz und dann bleibt plötzlich Stille. Yeah. Und dann hast du so das Gefühl, ah, okay, jetzt ist der Moment gekommen, wo ich darauf reagieren soll. Ah, jetzt soll ich mich also anbieten.
0: Yeah.
1: So, man hat zwar nicht direkt gefragt, aber so indirekt. Und ich gehöre leider zu denen, die drauf reinfallen.

0: Jedes Mal. Ich bin genau wie du. Ich sag dann auch im letzten Moment so, du weißt was, ich könnte das doch machen. Ach echt, du? Ach du, ich wollte dich jetzt gar nicht fragen und so. Du hast doch so viel zu tun.
1: Ja, genau. Und mein Mann ist neben dran und macht nur, nickt nur so, die Tanja fährt. Natürlich.
0: Natürlich.
1: Oder wenn wir Team-Event haben, ich trinke ja nichts. Mhm. Und dann fahre ich immer die Leute heim.
0: Ja, klar, weil du nichts trinkst.
1: Fahre ich immer die Leute heim. Und letztens hatte ich dann einen Arbeitskollegen, der hat ein bisschen viel getrunken und dann meinte so, ich habe eine Vollbremsung hingelegt, habe die Autotür aufgemacht, habe ihn so rausgeschubst und er musste dann brechen. Und ich habe mir gedacht, oh Gott, nicht in mein Auto.
0: Mhm. Ja, das finde ich immer uncool, sage ich dir ganz ehrlich. Also sich als Fahrer anzubieten, okay. Aber Leute total betrunken irgendwie zu fahren, da bin selbst ich mir inzwischen zu schade für und sage dann so, nee, ich kann dich gern fahren, weil du was getrunken hast, aber wenn du rotzbesoffen bist, dann hol dir ein Taxi. Also da habe ich keinen Bock drauf. Und selbst die nehmen einen, glaube ich, nicht mit, wenn man zu betrunken ist.
1: Ja, der war gar nicht jetzt zu betrunken, dem war einfach nur dann schlecht geworden irgendwann. Aber gut, ist alles gut gegangen. Aber da habe ich auch gesagt, das nächste Mal... Also, der hätte mir auch die Autoreinigung bezahlt. Das hätte er auch gemacht. Also, ja. Aber ansonsten haben wir dann so viele Junge dabei, weißt du? Die dann da stehen und ja, wissen nicht, wie sie heimkommen sollen. Und dann denke ich mir, komm, gucke ich dann, sagen sie immer, weißt du, die Tanja guckt immer, dass alle heil nach Hause kommen.
0: Mhm.
1: Ich dann denke, ja.
0: Ja, es braucht diese Menschen, ganz klar.
1: Der eine, ich weiß, der hat dann morgens gearbeitet um 12. Und dann habe ich gesagt, ich fahre dich jetzt nach Hause. Ich gehe noch in die Stadt. Ich so, nein, du gehst nicht in die Stadt. Du musst morgen arbeiten. Du gehst jetzt nach Hause. Ich fahre dich jetzt nach Hause. Am nächsten Tag hat er mir gedankt dafür, ja.
0: Finde ich gut. Wie gesagt, ich finde, es braucht solche Menschen, die auch auf andere schauen und die gucken. Früher haben wir immer gesagt, wenn wir zusammen feiern gehen, dann gehen wir auch zusammen nach Hause. Das scheint inzwischen nicht mehr so zu gelten. Bei jungen Leuten beobachte ich, die gehen zusammen feiern und wie die alle nach Hause kommen, ist dann so jedem egal. Aber das finde ich schade irgendwie.
1: Ja.
0: Was da alles passieren kann, weil da würde ich mich nie wohlfühlen. Ich weiß auch nicht, ob es dir genauso geht, aber wenn ich merke, wir sind gerade feiern und selbst, also ich denke jetzt nur an früher, heute feiere ich nicht mehr so extrem, aber es ist egal, wie betrunken ich war, wenn ich wusste, da geht es jemandem gerade schlecht, das ist wie so ein Schalter in meinem Kopf gewesen. Und klar, ich war immer noch betrunken, aber ich war für den Moment irgendwie nüchtern. Also, was heißt, nicht nüchtern, das ist das falsche Wort, aber ich war in dem Moment dann plötzlich klar. Weißt du, ich war so,
1: klar, ja.
0: Ich wusste, ich muss mich jetzt zusammenreißen, weil der Person geht's gerade nicht gut und ich muss mich jetzt um die Person kümmern. Das war so, und da war auch Partystimmung weg und so weiter, alle drumherum konnten das nicht nachvollziehen, dass die Partystimmung bei mir weg war, aber mir war das in dem Moment wichtiger.
1: Klar. Nee, da ich, wie gesagt, nichts trinke und bin ich dann immer die nüchtern ist. Gott sei Dank ist jemand da, der nüchtern ist, weil dann entsteht auch nicht so viel Chaos, ja, muss man schon sagen. Und das Beste war, meine Nachbarin, ihr Mädchen, die arbeitet auch bei uns, die habe ich auch zu uns gebracht und die tut da so ein bisschen jobben. Und da war so 17, 16 und dann habe ich sie aus den Augen gelassen, dann haben die da abgefüllt mit Schnaps. Ich habe das gar nicht mitbekommen.
0: Und
1: da ist so, ja, ich habe dann gesagt, was soll das denn? Die ist 16, Leute.
0: Mhm.
1: Ja, wenn die mal einen Schnaps mittrinkt. Ich so, nein, ist nicht. Die Mutter reißt mir den Kopf ab.
0: Ja.
1: Und dann habe ich versucht, nach Hause zu kriegen. Und dann habe ich schon überlegt, was ich der Mutter erzähle. Und die Mutter fand es dann nicht so schlimm, ja. Aber als wir dann raus sind ins Auto, ist die mir im Auto eingeschlafen. Denke ich mir, was mache ich denn jetzt? Wie kriege ich denn die denn jetzt nach Hause? Ich habe die versucht zu wecken und alles. Und dann irgendwann habe ich sie dann um den Arm genommen. Und dann sind wir da dann hoch, so halb wach, wie sie noch war. Und dann vor dem ganzen Gepolter kam dann die Mutter raus auf dem Schlafzimmer. Ich so, spring die Lilly nach Hause. Ich habe mich umgedreht und dann hat sie irgendwie 3 Schnaps oder 4 Schnaps getrunken gehabt, von denen ich das nicht wusste. Aber sie war dann... sag ich mal, nicht so böse. Ich hab gedacht, ich hätte dir den Kopf abgerissen. Aber.
0: Aber sowas von. Ja, das ist
1: ja. Okay. Ja, das war schon blöd. Ich meine, ich habe die dann rund gemacht. Ich habe gesagt, das geht nicht. Ja, also von denen, die das halt nicht beachtet haben.
0: Mhm.
1: Ja, das kann man nicht machen. Ja. Und da habe ich mir auch geschworen, wenn sie nochmal dabei ist, dann achte ich da immer genau drauf, ja, was sie trinkt.
0: Finde ich auch gut.
1: Weißt du, nicht von der Seite.
0: Ja, das ist auch wichtig. So.
1: Ja.
0: Sehr gut, dann vielen Dank. Ja. Tanja, schönen Abend dir, bis bald. Mach's gut.
1: Ja, dir auch.
0: Tschüss.
1: Danke. Ciao.
0: So, wen haben wir doch dran? Da ist jemand mit der 2.8. Hallo, wer da? Hallo, hallo.
2: Hallo?
0: Ja, wer ist da?
2: Hallo, Daniel, der Uwe hier aus Freudenstadt. Hallo.
0: Hallo, Uwe.
2: Hallo. Ja, Daniel, da war vorhin eine Dame am Telefon, die kam aus dem Schwabenländle. Und seitdem grübelt mir richtig was im Kopf. Ja. Ich weiß gar nicht, Karin, Katrin, wie sie hieß, weiß ich gar nicht, aber aus jeden Fall auch aus dem Schwabenländle. Ja. Und man hält zu viel an falsche Freunde will ich jetzt nicht sagen, aber an den falschen Leuten fest, ja. Und wenn ich mir jetzt überlege, 2019 bin ich von Duisburg aus nach Freudenstadt gezogen und ich bin in der gleichen Firma geblieben, habe dort praktisch nur den Standort gewechselt. Und da ich 20 Jahre schon in dem Unternehmen war, wo ich da abgehauen bin, hat man natürlich dann so ein kleines Abschiedsessen gemacht, ja. Und wenn die dann alle so gesagt haben, so, ja, wir bleiben auf jeden Fall in Kontakt und ja, wir melden uns und nichts, gar nichts mehr, gar nichts mehr. Und genau diese Person, die ich vorhin gehört habe bei dir in der Sendung, hat mir dann gesagt, pass mal auf, Uwe, räum mal dein Handy auf. Und jetzt werde ich morgen mein Handy aufräumen und trenne mich von den ganzen Leuten, ja. Weil es ist immer nur der Einzige, der sich meldet, da bin ich. Ohne dass mal jemand anruft und ja, hör mal, wie geht's dir denn jetzt da oben oder so, ne? Da kommt gar nichts mehr. Da sind zwei Leute, wirklich, die kommen auch zu Besuch hier runter und so. Aber das war's auch, ja. Von 25 oder 30 Leuten, ja.
0: Was sagt dir das? Was sagt das darüber aus? Hast du die falsch eingeschätzt oder wo?
2: Ja, auf jeden Fall. Definitiv. Definitiv.
0: Ich meine, ich habe ja vor dem gerade gemeint, auch beim Thomas war das.
2: Fragen hatten, ne?
0: Genau. Ja, ob es so Situationen gibt, wo man dann rückblickend sagt, ach verdammt, das habe ich ja gar nicht bemerkt. Das hätte mir damals ja schon auffallen müssen. Sieht man sowas im Nachhinein?
2: Im Nachhinein, ja. Und wie gesagt, die Dame, die da angerufen hat bei dir, aus dem Schwabenländle kommt sie.
0: Aus dem Schwarzwald, die Karte.
2: Also, ja. Aus dem Schwarzwald, genau, ja. Und da habe ich sofort gegrübelt. Warum melde ich mich immer bei denen? Warum? Warum? Das muss doch irgendwo, dann sieht man doch, dass das nur eingleisig ist, ja. Mhm. Dass die gar kein Interesse an mir haben, weil sonst würden die sich ja auch mal melden, ne. Mhm. Und deswegen, ich werde sofort, wenn ich morgen früh nach Hause komme, werde ich mein Handy aufräumen, ja. Und die werde ich dann komplett rauslöschen. Ja?
0: Nach welchen Regeln gehst du dann vor? Also ich kann dir sagen, damit das vielleicht ein bisschen verständlicher ist, damit du weißt, wie ich das meine. Also welche Filter setzt du dann an, wenn du dann anfängst auszusortieren? Bei mir ist es zum Beispiel so, am Jahresende ist es immer so, dass ich mir immer so im November, Dezember, da schnappe ich mir mein Handy und dann gucke ich einfach, mit wem habe ich in den letzten 12 Monaten nicht mehr gesprochen. Und dann brauche ich auch irgendwie die nächsten 12 Monate mit der Person nicht mehr sprechen. Dann wird die einfach rausgelöscht und so weiter, der Kontakt. Das heißt nicht, dass ich böse auf die Person bin, sondern einfach sage, ich muss mal aufräumen. Mhm. Ich muss mal entscheiden, mit wem ich noch Kontakt habe und mit wem nicht. Und
2: ja,
0: ich gehe so nach dem Prinzip vor. Mit wem habe ich in letzter Zeit gesprochen und mit wem werde ich voraussichtlich die nächsten 6 Monate sprechen. Wie sieht es bei dir aus? Nach welchem Schema gehst du vor?
2: Ja, das ist genauso, also so wie du das schon gerade gesagt hast und so werde ich das auch gehen, nur bei mir geht es eben über Jahre schon, ne? Also die sich gar nicht melden, wo ich mich immer nur gemeldet habe, ne? Sei es einmal in der Woche oder einmal im Monat oder so, ja? Aber von denen kam gar nichts, weder eine SMS oder irgendwie was anderes, ja? Die mich aber, wo ich noch in Duisburg gewohnt habe, jeden Tag angerufen haben, ja? Und das finde ich so traurig und das ist recht... Die Dame, die hat voll recht, ja. Man verlässt sich da auf irgendwas und man läuft da gegen die Wand, ja. Und jetzt hier die zwei Freunde, drei Freunde, die ich da habe noch, die auch runterkommen und so, da weiß ich, da kann ich mich hundertprozentig drauf verlassen, ja. Wenn da jetzt was sein sollte, da bräuchte ich nur anrufen, die setzen sich sofort ins Auto. Aber das würde ich auch machen für die, ja.
0: Also, kannst du dir vorstellen, dass unter all diesen Menschen vielleicht auch eine Person ist, die sich zwar bei dir nie gemeldet hat, noch nie, aber wo du trotzdem sagst, aus egoistischen Gründen vielleicht jetzt, ist mir egal, auch wenn die sich nie bei mir meldet, ich möchte die anrufen, weil ich sie hören möchte. Ich will dich hören, weißt du?
2: Das mache ich ja eben, das mache ich ja. Ich rufe ja die Leute an.
0: Ja, aber du rufst sie ja alle an, weil du es willst
2: so
0: und du kriegst es nicht zurück.
2: Gebunden. Genau. Und ja, genau. Und die sind so kurz gebunden, das glaubst du gar nicht. Und damals, wenn ich sie in Duisburg angerufen habe oder von Duisburg, da haben wir gequatscht, stundenlang. Aber Vorfeld war natürlich erstmal, dass sie irgendwo Hilfe brauchten, ja. Da war natürlich dann, und jetzt bin ich ja weg und ja gut, aus den Augen, aus dem Sinn, ne. Gut, okay, der wird mir sofort helfen, aber der wohnt jetzt 500 Kilometer weit weg. Nee, den rufe ich lieber nicht an. Ja, so ist das.
0: Ja, gut, das aus dem Auge, aus dem Sinn. Uwe, wir können gerne noch zwei, drei Sätze tauschen. Bleibt gerne am Telefon. Euch da draußen erstmal vielen Dank fürs Zuhören. Die Sendung ist schon wieder vorbei. Das ging heute wirklich ratzfatz. Ich hoffe, es hat euch Spaß gemacht und ihr habt interessante Dinge gehört. Für mich war sie auf jeden Fall sehr interessant, die Sendung von euch, diese Beispiele zu hören. Wir hören uns dann wieder und zwar ab 12 Uhr, oder? Was haben wir für einen Tag? Ja, heute Abend um 12 hören wir uns wieder mit einem neuen Thema. Und wenn ihr Vorschläge habt, dürft ihr sie gerne per Mail schicken oder per Instagram, WhatsApp. Bis dann, macht's gut. Ciao, ciao.
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0: Guten Abend Deutschland, mein Name ist Daniel Kaiser. Willkommen zur Night Lounge heute am Montag, den 22. Juni 2026. Wir starten in eine neue Woche Night Lounge heute mit dem Thema Respekt. Es lautet, wie gewinnt man Respekt zurück? Ja, was passiert eigentlich, wenn euch eine ganz bestimmte Person plötzlich nicht mehr respektvoll behandelt? Kann man sich dann diesen Respekt wieder zurückholen? Oder ist dann vielleicht sogar der Moment gekommen, an dem man einfach besser geht? Heute möchte ich es ganz gerne von euch erfahren. Ruft mich an, kostenlos vom Handy und vom Festnetz. Wer hat vor euch den Respekt verloren und wie hat sich das Ganze überhaupt gezeigt? Ne? Habt ihr versucht, irgendwas daran zu ändern? Habt ihr überhaupt die Person darauf angesprochen oder habt ihr gesagt, nö, brauchte ich auch gar nicht. Jemand, der mich so behandelt, der verdient auch nicht meinen Respekt. Und dann bin ich einfach gegangen. Ruft mich an, darüber möchte ich heute mit euch reden und vielleicht gibt es ja sogar ein paar Lösungsvorschläge. Die Nummer zu mir ins Studio und ja, ihr könnt auch online mitmachen. Thema ist gepostet auf Instagram, auf Facebook unter Night Lounge und dort findet ihr auch den Kanal, nicht den Kanal, den Link zu unserem WhatsApp-Kanal. Da könnt ihr auch gerne mitmachen und da haben auch schon viele heute ein paar Fragen angeklickt, denn es sind wieder Fragen, so Multiple-Choice-Fragen, die man einfach nur anklicken muss. Das Ergebnis und die E-Mails auch, die eventuell reinflattern, die schauen wir uns um 12:15 an. Jetzt gehen wir erstmal in die erste Leitung und da haben wir Yvonne aus Euskirchen. Hallo Yvonne, grüß dich.
1: Hallo.
0: Schön, dass du da bist.
1: Ja, schön, dass ich da sein darf.
0: Hast du ein schönes, entspanntes Wochenende gehabt, voller Hitze?
1: Genau, es war sehr heiß und wir haben sehr viel gegessen. Wir haben sehr viel gegrillt und ja.
0: Ach, wir auch. Und dann am Abend hier, Samstagabend, noch das Fußballspiel geguckt. Du auch?
1: Genau.
0: Das war spannend bis zur letzten Minute. Ja, wobei, spannend war es die ersten Minuten nicht, aber so ab der Nachspielzeit war es dann doch spannend.
1: Die erste Hälfte war ein bisschen blöd, aber dann ging's.
0: Viele verpatzte Chancen. Ja, und da sind wir auch schon. Wir sind nicht ganz bei Chancen, aber das überkreuzt sich so ein bisschen, denn bei Respekt ist es ja so, wenn jemand vor uns den Respekt verliert, dann geben wir dieser Person gerne nochmal eine Chance und sagen, ja, okay, war vielleicht ein bisschen blöd ausgedrückt vom Verhalten, von den Worten her.